0: Es ist 5 Uhr.
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2: 20. August. Stehe und betrachte die Wunder Gottes. Diese Aufforderung finden wir in Hiob Kapitel 37, Vers 14. Die Handschrift des Schöpfers. Die Entwicklung des Frosches ist ein faszinierender Prozess, der als Metamorphose bekannt ist. Sie beginnt, wenn ein Froschweibchen seine Eier in einem Gewässer ablegt. Nach einigen Tagen bis Wochen schlüpfen die dunklen Larven, die anfangs von dem Nahrungsangebot in der Eihülle leben. Nach etwa 3 Wochen entwickeln sich äußere Kiemen und ein Ruderschwanz, bevor die Kiemen nach innen wandern. In dieser Phase ernähren sich die Kaulquappen, so werden die Larven der Frösche genannt, von Fadenalgen und zerfallenen Pflanzenteilen. Nach 7 bis 8 Wochen beginnt die Kaulquappe sich allmählich zu verändern. Zuerst entwickeln sich die Hinterbeine, gefolgt von den Vorderbeinen. In einem komplexen Prozess bilden sich Lungen, die es der Kaulquappe ermöglichen, Luft zu atmen. Der Schwanz wird kürzer und der Körper nimmt die charakteristische Froschform an. Die Ernährung wandelt sich von einer rein pflanzlichen zu einer gemischten, die neben Pflanzen auch kleine Tiere beinhaltet. Schließlich verlässt der junge Frosch das Wasser und beginnt ein Leben an Land, wo er ausschließlich tierische Nahrung zu sich nimmt. Manche meinen in diesem Prozess einen Hinweis auf die Evolution zu sehen, den Übergang vom Wassertier zum Landtier und von der Kiemen zur Lungenatmung. Für mich als gläubigen Christen ist es jedoch ein Zeugnis der Handschrift des Schöpfers, die in seiner Schöpfung sichtbar wird. Jeder Künstler hat seinen eigenen Stil und an bestimmten wiederkehrenden Elementen wird er erkannt. So verhält es sich auch mit dem Schöpfer, dem ich dafür die Ehre gebe.

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August. Aus der Übersetzung Neues Leben, Esther Kapitel 8 bis 10. Das Dekret zugunsten der Juden. Am gleichen Tag noch übereignete König Ahasveros den Besitz Hamans, des Feindes der Juden, Königin Esther. Außerdem wurde Mordechai zum König gebracht, denn Esther hatte dem König erzählt, in welcher Beziehung sie zu ihm stand. Der König zog seinen Siegelring ab, den er Haman wieder abgenommen hatte, und überreichte ihn Mordechai. Esther ernannte Mordechai zum Verwalter des Besitzes von Haman. Nun sprach Esther noch einmal beim König vor. Sie kniete zu seinen Füßen nieder und flehte ihn unter Tränen an, die von Haman, dem Agagiter, angezettelte Verschwörung gegen die Juden abzuwenden. Wieder streckte der König das goldene Zepter gegen Esther aus. Sie stand auf, stellte sich vor ihn hin und sagte, »Wenn mir Ihre Majestät wohlgesinnt ist und ich Ihnen angenehm bin und wenn Ihnen die Sache gut und richtig erscheint, so erlassen Sie ein Dekret, um die Anordnungen Hamans, des Sohnes Hamedatas, des Agagitas, aufzuheben. Sein Vorhaben, die Juden in allen Provinzen des Königs zu töten, hat dieser ja schriftlich angeordnet. Denn wie könnte ich dem Unheil, das mein Volk trifft, und der Ausrottung meiner Verwandtschaft zusehen?« Da sagte König Ahasveros zur Königin Esther und zu dem Juden Mordechai, »Ich habe Esther Hamans Besitz gegeben, und er wurde an den Galgen gehängt, weil er die Hand gegen die Juden erhoben hatte. Nun schreibt in meinem Namen bezüglich der Juden ein Dekret, so wie ihr es wollt, und siegelt es mit meinem Ring. Bedenkt aber, dass ein Dekret, das im Namen des Königs geschrieben und mit dem Ring des Königs besiegelt wurde, nicht widerrufen werden kann.« Also wurden am 23. Tag des 3. Monats, des Monats Sivan, die Schreiber des Königs zusammengerufen. Nach dem Diktat Mordechais schrieben sie an die Juden und an die Satrapen, Statthalter und Provinzverwalter der 127 Provinzen von Indien bis nach Kusch. Der Erlass wurde in den jeweiligen Landessprachen und Schriften einschließlich der Juden aufgeschrieben. Mordechai schrieb im Namen von König Ahasveros und versiegelte die Schreiben mit dem Ring des Königs. Er ließ die Briefe durch Eilboten überbringen, die Postpferde ritten, welche eigens für den König gezüchtet worden waren. Der König gibt den Juden in jeder einzelnen Stadt das Recht, sich zum Schutz ihres Lebens zusammenzutun. Sie dürfen jede bewaffnete Schar eines Volkes oder einer Provinz, die sie einschließlich ihrer Frauen und Kinder bedroht, töten, vernichten und ausrotten, sowie ihren Besitz ausplündern. Der dafür festgelegte Tag in allen Provinzen des Königs Ahasveros ist der 13. Tag des 12. Monats des Monats Adar. In allen Provinzen sollte eine Abschrift dieses Dekrets als Gesetz erlassen und öffentlich verkündet werden. Auf diese Weise würden die Juden an dem entsprechenden Tag darauf vorbereitet sein, sich an ihren Feinden zu rächen. Auf Befehl des Königs machten sich die Boten schnellstens und in größter Eile auf den Weg. Sie ritten auf Postpferden aus dem Stall des Königs. Auch in der Burg Susa wurde der Erlass verkündet. Dann verließ Mordechai den König. Er war mit dem königlich blau-weißen Gewand und einem Mantel aus Byssus und Purpur bekleidet. Auf seinem Kopf saß eine große goldene Krone. Die Einwohner der Stadt Susa freuten sich und jubelten. Auch die Juden waren froh und glücklich und jubelten. Überall begegnete man ihnen mit Achtung. In allen Städten und Provinzen, wo immer der Erlass des Königs verkündet wurde, freuten sich die Juden, jubelten und feierten und hielten einen Festtag. Viele Einwohner des Landes schlossen sich ihnen an, weil sie Furcht vor den Juden gepackt hatte. Der Sieg der Juden. Am 13. Tag des 12. Monats, dem Monat Adar, war der Tag gekommen, an dem die beiden Erlasse des Königs in Kraft treten sollten. An diesem Tag hatten die Feinde des jüdischen Volkes Herr über die Juden werden wollen, doch nun geschah genau das Gegenteil. Die Juden wurden ihrer Feinde Herr.
In allen königlichen Provinzen versammelten sich die Juden in ihren Städten, um sich gegen alle, die sie bedrohten, zu wehren. Niemand konnte vor ihnen bestehen, denn alle hatte Furcht vor ihnen gepackt. Die Befehlshaber der Provinzen, die Satrapen, die Statthalter und die königlichen Mitarbeiter, alle unterstützten aus Angst vor Mordechai die Juden. Denn Mordechai war am Königshof sehr einflussreich geworden und die Nachricht von seiner ständig wachsenden Macht verbreitete sich in allen Provinzen. Die Juden gingen an dem dafür festgesetzten Tag mit dem Schwert gegen alle ihre Widersacher vor. Sie töteten und vernichteten ihre Feinde und verfuhren mit all jenen, die sie hassten, nach Gutdünken. In der Burg Susa töteten die Juden 500 Menschen. Auch Parshandata, Dalfon, Aspata, Porata, Adalia, Aridata, Parmashata, Arisai, Aridai und Vajesata, die 10 Söhne Hamans, des Sohnes von Hammedata, dem Feind der Juden, töteten sie. Sie nahmen aber keine Beute. Nachdem man an diesem Tag den König über die Zahl der in der Burg Susa getöteten Menschen unterrichtet hatte, sagte er zur Königin Esther: Die Juden haben allein in der Burg Susa 500 Menschen, darunter Hamans 10 Söhne, getötet. Was mögen sie in den übrigen Provinzen des Königreiches getan haben? Hast du noch eine Bitte? Sie soll dir gewährt werden. Hast du noch einen Wunsch? Ich werde ihn erfüllen. Da sagte Esther: Wenn es Ihrer Majestät genehm ist, dann erteilen Sie den Juden in Susa die Erlaubnis, morgen noch einmal nach der heute geltenden Bestimmung zu verfahren. Die Leichname der 10 Söhne Hamans aber soll man an Galgen hängen. Der König gab den Befehl, so zu verfahren, und in Susa wurde ein entsprechendes Dekret erlassen. Die Leichname der 10 Söhne Hamans wurden aufgehängt. Daraufhin versammelten sich die Juden von Susa noch einmal am 14. Tag des Monats Adar und töteten weitere 300 Menschen. Auch diesmal nahmen sie keine Beute. Inzwischen hatten sich auch die übrigen Juden in den Provinzen des Königs zusammengetan, um ihr Leben zu verteidigen. Sie verschafften sich Ruhe vor ihren Feinden, indem sie 75.000 von denen töteten, die sie gehasst hatten. Aber sie nahmen keine Beute. Das spielte sich am 13. Tag des Monats Adar in allen Provinzen ab. Am nächsten Tag ruhten sie aus und feierten ihren Sieg mit einem Freudenfest. Nur die Juden in Susa versammelten sich noch einmal am 2. Tag und ruhten erst am 3. Tag, den sie dann ebenfalls mit einem Freudenfest begingen. So kommt es, dass die Juden in den unbefestigten Städten auf dem Land alljährlich gegen Ende des Winters einen Feiertag begehen, an dem sie ein Freudenfest feiern und sich beschenken. Das Purimfest. Mordechai schrieb diese Ereignisse auf und schickte allen Juden nah und fern in allen Provinzen des Königs Ahasveros Briefe, in denen er sie dazu verpflichtete, jedes Jahr an diesen beiden Tagen ein Fest zu feiern. Er ordnete an, die beiden Tage mit einem Freudenfest zu begehen und sich bei dieser Gelegenheit zu beschenken und auch den Armen Geschenke zu machen. Die Juden sollten die beiden Tage genauso feiern wie die Tage, an denen sie Ruhe vor ihren Feinden hatten, und wie den Monat, in dem sich ihre Sorge in Freude und ihre Trauer in einen Festtag verwandelt hatten. Die Juden übernahmen diesen Brauch so, wie Mordechai ihnen aufgetragen hatte und wie sie bereits zu tun begonnen hatten. Haman, der Sohn von Hammedata, der Agagita, der Feind der Juden, hatte nämlich geplant, die Juden auszurotten. Der Tag und der Monat, um sie aufzureiben und auszurotten, wurden durch das Los bestimmt. Die Lose heißen Purim. Doch als Esther sich an den König wandte, erließ er schriftlich ein entsprechendes Dekret, so dass Hamans böser Plan, den er gegen die Juden geschmiedet hatte, auf ihn selbst zurückfiel. Er und seine Söhne wurden an Galgen gehängt. Nach der Bezeichnung für das Los heißt das Fest Purim. Aufgrund von Mordechais Brief und der Erfahrungen mit den Ereignissen, die sie getroffen hatten, führten die Juden diesen Brauch für sich, ihre Nachkommen und alle, die sich ihnen anschlossen, ein. Sie verpflichteten sich, diese beiden Tage alljährlich vorschriftsgemäß und zum festgesetzten Datum zu begehen.
Diese Tage des Purimfestes sollen den Juden für immer im Gedächtnis bleiben und in jeder Generation, Familie, Provinz und Stadt gefeiert werden. Die Juden sollen die beiden Festtage immer beibehalten und die Erinnerung an das, was damals geschehen war, soll unter ihren Nachkommen niemals verlöschen. Schließlich schrieb Königin Esther, die Tochter Abihails, zusammen mit dem Juden Mordechai einen weiteren Brief, in dem sie Mordechais Brief zur Einführung des Purimfestes mit ihrem ganzen Einfluss nachdrücklich unterstützte. Dazu wurden Briefe mit Friedenswünschen und Worten der Treue an die Juden in den 127 Provinzen des Reiches von Ahasveros gesandt. In diesen Briefen wurde die Einführung des Purimfestes zum festgesetzten Datum bestätigt, wie es der Erlass des Juden Mordechai und der Königin Esther vorschrieb. Genauso hatten auch die Juden für sich selbst und ihre Nachkommen beschlossen, Fasten und Trauerzeiten festzusetzen. So bestätigte das Gebot von Königin Esther die Einführung des Purimfestes und es wurde in der Geschichte des Landes verzeichnet. Ahasveros Größe und Mordechais Macht. König Ahasveros erlegte dem Land und den Inseln eine Steuer auf. Eine Beschreibung seiner großen und mächtigen Taten und ein genauer Bericht über die einflussreiche Stellung Mordechais, die der König ihm verliehen hatte, finden sich im Buch der Geschichte der Könige von Medien und Persien. Der Jude Mordechai wurde nach dem König der wichtigste Mann im Reich. Er war unter den Juden beliebt und hoch geachtet, denn er handelte stets zum Wohl seines Volkes und zum Wohl seiner Nachkommen. Aus der Übersetzung das Buch 1. Korinther Kapitel 12 Vers 28 bis Kapitel 13 Vers 13. Gaben und Aufgaben. Gott hat seiner Gemeinde Menschen mit den verschiedensten Begabungen und Aufgaben geschenkt. Da sind zuerst die Apostel, also die bevollmächtigten Botschafter, dann als zweites die Propheten, also die, die Gottes Wahrheit deutlich aussprechen, als drittes Lehrer, also die, die andere unterrichten, danach besondere Kraftwirkungen, verschiedenste Geistesgeschenke, wie die Heilungsgaben, die Fähigkeit, anderen zu helfen, Leistungsbegabung und auch verschiedenste Arten von geistgewirkten Sprachen. Sind dabei etwa alle Apostel oder sind alle Propheten? Und genauso wenig sind alle Lehrer und nicht alle können wunderbare Kraftwirkungen hervorrufen. Oder haben alle die von Gott geschenkte Befähigung zu heilen? Oder sprechen etwa alle in den geistgewirkten Sprachen? Oder können alle das Gesagte übersetzen? Bemüht euch mit aller Kraft um die bedeutenderen Gaben des Gottesgeistes. Und nun werde ich euch noch eine Lebensweise zeigen, die weit darüber hinausreicht. Liebe, das höchste Gut. Wenn ich in den verschiedensten Menschensprachen spreche oder in Engelsprachen, aber dabei die echte, göttliche Liebe nicht besitze, dann bin ich zu einem Stück Erz geworden, das Töne abgibt, oder zu einer Zimbel, die nur noch klirrt. Und wenn ich eine prophetische Befähigung habe, die verborgenen Geheimnisse und alle tiefe Erkenntnis weiß und einen Glauben habe, der alles umfasst, so dass ich sogar Berge versetzen kann, aber keine echte Liebe habe, dann bin ich ein Nichts. Und wenn ich mein gesamtes Eigentum zur Armenspeisung verwende und meinen Körper dem Feuertod übergebe, aber keine Liebe habe, dann wird mir das nichts nützen. Die Liebe hat einen langen Atem. Reich an Freundlichkeit ist die Liebe. Sie wird nicht vom Neid zerfressen. Diese Liebe ist nicht großtuerisch und plustert sich nicht auf. Sie ist nicht unhöflich und sucht nicht ihren eigenen Vorteil. Sie wird nicht bitter und rechnet auch das Böse nicht an. Sie hat keine Freude an der Ungerechtigkeit, sondern freut sich mit über die Wahrheit. Alles erträgt sie, in allen Umständen vertraut sie, alles hofft sie und alles hält sie aus. Was ewig bleibt. Niemals versiegt sie, diese wahre Liebe. Doch die prophetische Befähigung, sie wird einmal überholt sein.
Auch die geistgewirkten Sprachen, sie werden aufhören. Genauso wird die Erkenntnis zu ihrem Ende kommen. Denn wir erkennen nur stückweise und auch unsere Prophetie gelingt nur zum Teil. Wenn dann aber das kommt, was schon vollkommen ist, dann wird das, was nur stückweise existiert, weggetan werden. Ja, als ich ein unmündiges Kind war, redete ich wie ein unmündiges Kind und meine Gedankengänge waren entsprechend unreif. Doch als ich dann ein Mann wurde, da ließ ich die Angewohnheiten eines unreifen Kindes hinter mir. Wir schauen noch wie in einen unklaren Metallspiegel, dann aber von Angesicht zu Angesicht. Noch erkenne ich alles nur bruchstückhaft, dann aber werde ich erkennen, so wie ich jetzt schon selbst von Gott erkannt worden bin. Doch nun, in der Zwischenzeit bleiben das Vertrauen, die Hoffnung und die Liebe. Diese drei Lebenswirklichkeiten und die bedeutendste davon ist die Liebe. Aus der Übersetzung das Buch Psalm 37, die Verse 1 bis 11. Ein Leben nach Gottes Willen von David. Rege dich nicht auf über die, die Böses tun, sei nicht eifersüchtig auf die, die Unrecht tun, denn sie verdorren ganz schnell wie Gras, wie frisches Grün verwelken sie. Setze dein Vertrauen auf den Herrn und tue Gutes. Nimm deinen Platz im Land ein und lass die Treue sich bei dir entfalten. Finde deine Lebensfreude im Herrn und er wird dir das geben, wonach dein Herz sich sehnt. Vertrau deinen Weg dem Herrn an, setz dein Vertrauen auf ihn und er wird handeln. Dann lässt er deine Gerechtigkeit aufstrahlen wie das Licht und dein Recht wie die Mittagssonne. Werde still vor dem Herrn und hoffe auf ihn. Reg dich nicht auf über den, dessen Lebensweg erfolgreich ist, über den Menschen, der böse Pläne ausführt. Halte dich fern vom Zorn und lass ab von Wut. Entrüste dich nicht, es führt nur dazu, Böses zu tun. Denn die, die Böses tun, werden vernichtet. Doch die, die auf den Herrn hoffen, werden das Land besitzen. Denn es dauert nur noch eine kurze Zeit, und der Gottesfeind ist nicht mehr da. Und schaust du dich um nach dem Ort, wo er ist, dann ist er nicht mehr da. Doch die Sanftmütigen werden das Land besitzen und ungetrübten Frieden genießen. Aus der Übersetzung Neues Leben, Sprüche, Kapitel 21, die Verse 23 und 24. Wer seinen Mund und seine Zunge im Zaum hält, gerät nicht in Schwierigkeiten. Ein Spötter ist stolz und hochmütig. Er handelt in grenzenloser Selbstüberschätzung.

0: 5 Uhr und 30 Minuten.
1: 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Ein Wort vorab. Hoffnung und Freude gehören zur Grundausstattung eines Christen. Doch schnell werden wir niedergeschlagen, wenn es auf der Lebensstraße eng, dunkel und steil wird. Wie gut, dass unser Gott ein mutmachender Gott ist. Er macht schlaffe Hände stark, wankende Knie fest und zaghafte Herzen furchtlos. Das haben Mose, Josua, Elia, Petrus, Paulus und viele andere erlebt. Auch wir werden das erfahren, wenn wir die Bibel zur Hand und zu Herzen nehmen. Dieses Andachtsbuch will Christen anhand von Gottes Wort ermutigende Impulse geben, damit sie den Weg des Glaubens hoffnungsfroh und freudig gehen. Der Gott der Hoffnung aber erfülle euch mit aller Freude und allem Frieden im Glauben, damit ihr überreich seid in der Hoffnung durch die Kraft des Heiligen Geistes. Römerbrief, Kapitel 15, Vers 13.

0: Es ist 6 Uhr.
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2: Liebe Hörer, wir wollen das InfoG ganz herzlich begrüßen. Am Mikrofon begleiten Sie Tabea Wardein, unser Praktikant Janis Stolz und mein Name ist Marc Thorsten Wardein. Die konservative spanische Partei Partido Popular empfing Repräsentanten der evangelischen Roma. Wir stellen Ihnen das Treffen in den christlichen Nachrichten aus Spanien vor. Anschließend kommt Janis Stolz zu Wort. Er hat als Praktikant in unserer Redaktion gearbeitet. Am Schluss spricht Janis Stolz über Johannes Kneifel, der sich von der rechtsradikalen Szene lossagte und Jesus in sein Herz aufnahm.

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1: Konservative spanische Volkspartei Partido Popular empfängt evangelische Roma. Madrid. Der Sekretär für Justiz, Recht und Freiheit von der Volkspartei Partido Popular, Inja Usachaki, hatte in Madrid Vertreter der Roma empfangen. Die christlichen Roma gehören zur Kirche Philadelphia und zur Gemeinde Gottes. Nach den Worten von Santo Silva, Generalsekretär der Kirche Philadelphia, betreuen heute 5000 Roma-Pastoren die geistlichen und sozialen Projekte des Gemeindebundes.
0: Gegenüber dem evangelischen Nachrichtendienst Protestante Digital bezeichneten die Vertreter der Roma das Treffen als interessant und konstruktiv. Oyarzabal hob die engagierte soziale Arbeit der evangelischen Roma hervor. In zahlreichen Regionen gibt es Zentren für Drogenabhängige. Zudem wird die Kultur der Roma gepflegt und unterstützt. Seit 60 Jahren besteht die Kirche Philadelphia, die durch einen französischen Missionar gegründet wurde. Die Gemeinde Gottes wurde 50 Jahre alt und ist in Spanien überall vertreten. Sie unterstützt die Roma mit verschiedenen Projekten und Werken. Die Organisation Fiat Gracia kümmert sich besonders um die Frauen. Ein Schwerpunkt ist der Kampf gegen die Zwangsprostitution.
1: Gebet für Samuel. Millionen Menschen haben das Unglück miterlebt. Samuel Koch hatte in der Show Wetten, dass versucht, mit Sprungstelzen über fahrende Autos zu springen. Beim dritten Versuch stürzte er und blieb regungslos liegen. Seitdem ist der bekennende Christ gelähmt, die Entwicklung ungewiss. Wir bleiben wie die vielen anderen Menschen, die für ihn beten und hoffen, zuversichtlich, sagt sein Vater Christoph Koch. Bereits kurz nach dem Unglück rief der Popstar Justin Bieber über Twitter zum Gebet auf. Moderatorin Michelle Hunzinger betete noch am Unglückabend mit der Mutter. Wir haben gemeinsam gebetet, dass Samuel wieder ganz gesund wird. In der evangelischen Heimatgemeinde findet weiterhin Fürbittentreffen für Samuel statt. Wir bedanken uns für jedes Gebet, sagt Samuels Vater.

0: Janis Stolz arbeitet als Praktikant in unserer Radioredaktion. Heute stellt er sich vor.
1: Hallo liebe Zuhörer, ich bin Janis Stolz und momentan Praktikant bei Neues Leben. Ich komme aus Hennef in der Nähe von Siegburg und gehe auf die Freichristliche Gesamtschule Rhein-Sieg. Zurzeit gehe ich in die 8. Klasse und will mit Abitur abschließen. Ich spiele Basketball im Verein und mache gerne Aktivitäten mit meinen Freunden. Meine Jugend aus meiner Gemeinde bedeutet mir sehr viel, denn dort sind meine besten Freunde, mit denen ich auch gut über ernste Themen reden kann und ganz besonders über den Glauben. Wir machen sehr viel Sport und Spiele in der Jugend. Zudem beschäftigen wir uns besonders mit Problemen im Glauben und hören immer eine Andacht von unseren Mitarbeitern, die uns zum Nachdenken anregen soll. Ich und ein paar aus der Jugend fahren sehr viel durch die Gegend zu Jugendgottesdiensten, Konzerten und Festivals. In meinem Praktikum bin ich jetzt schon seit einer Woche bei Neues Leben und habe viel gemacht. Ich war 2 Tage in der Küche und habe gelernt, wie man für 150 oder mehr Leute Essen kocht. Außerdem habe ich ein super Team erlebt, das sich sehr viel gegenseitig hilft, aber auch viel Spaß dabei hat. Danach war ich einen Tag beim Versand und habe Post sowie Pakete gepackt, die nach China, Kanada und Afrika geschickt werden. Diese habe ich dann zur Post gebracht. Dann durfte ich auf dem Freizeitgelände mithelfen, Hütten zu reparieren und zu bauen. Ich konnte bis jetzt sehr viel lernen, wie ein Missionswerk funktioniert. Da mein Vater im Beirat von Neues Leben ist und wir mit der Familie oft auf Gemeindefreizeiten hier waren, kannte ich das Werk schon lang. Ich war auch schon mal als Teilnehmer auf den Camps von dem Freizeitgelände. Als ich nach dem Praktikumsplatz gesucht hatte, fiel mir Neues Leben eigentlich ganz schnell ein. Denn ich wollte nach dem Abitur auch mal auf eine Bibelschule gehen. Ich lebe seit 2 Jahren in einer guten Beziehung mit Gott. Ich bin von klein auf Freizeiten gegangen und habe dadurch viel von Gott gehört und gelernt. Dort habe ich mich dann auch für die Beziehung mit Gott entschieden. Dies hatte nicht damit zu tun, dass ich aus einem christlichen Elternhaus komme. Nein, ich entschloss mich dazu, weil ich wusste, dass es das Beste sein wird, was mir jemals passiert ist und passieren wird. Diese Entscheidung habe ich noch keine einzige Sekunde lang bereut. Auch wenn ich oft versucht habe, es selber in die Hand zu nehmen, am Ende war es dann doch wieder Gott. Wenn ich mich allein und verlassen gefühlt habe, war er mir am Ende ganz nah. Ich habe viele Probleme, doch ich glaube, dass diese Sachen dazu da sind, meinen Glauben zu stärken. Aber Gott ist immer da und leitet uns auf den richtigen Weg, ob wir ihn direkt verstehen oder nicht. Gott ist ewig da und tut das Beste für jeden.

0: Jannis Stolz berichtet über die Lebenswende von Johannes Kneifel. Früher gehörte er der rechtsradikalen Szene an. Heute leitet er als Pastor eine christliche Gemeinde im Erzgebirge.
1: Die Geschichte von Johannes Kneifel. Ein Artikel aus dem Tagesspiegel beschreibt eine unglaubliche Geschichte, wie ein Mörder Pastor wird. Johannes Kneifel hat eine schwere Kindheit. Seine Eltern waren ihm im Leben eine Last. Durch falsche Freunde kam er zu Alkohol, Rauchen und Drogen. Er zog seine Springerstiefel an und ging raus in die Welt, um das Gefühl zu haben, dazuzugehören. Das Neonazi-Sein war alles für ihn. Gewalt war ab dann sein halbes Leben. Ein Mann wurde durch seine Gewalt von Johannes ermordet. Johannes ging für 5 Jahre ins Gefängnis. Im Gefängnis schlägt er weiterhin zu. Doch trauen kann er niemand. Er ist besonders gefährlich durch seine hohe Intelligenz. Im Gefängnis macht er eine anspruchsvolle Ausbildung. Mit dem Gefängnisseelsorger verstand er sich am besten und er sah, wie Johannes im Inneren mit sich kämpfte. Er kann sich wieder öffnen, doch rutscht immer wieder in die alten Muster zurück und bekam das Gefühl, an allem zu scheitern, was er macht. Johannes fing an, sich mehr auf das wahre Leben zu konzentrieren. Man sollte wichtige Entscheidungen nicht aufschieben, sagte der Gefängnispfarrer eines Tages im Gottesdienst. Johannes denkt an seine Taten und sein Leben, kommt ihm vor, als wär's gar keins gewesen. Und er kniet sich nieder und bittet Gott, sein Leben in die Hand zu nehmen. Seine Riesenlast wird ihm genommen und eine innerliche Freude brach aus. So was Intensives hatte er noch nie erlebt. Ab dann veränderte sich alles für ihn. Johannes betete zu Gott und die Gebete wurden meist erhört. Er wurde früher aus dem Gefängnis entlassen. Johannes fing an, in eine evangelische Gemeinde zu gehen, um mehr über Gott zu lernen. Er studierte später mit Freude Theologie. Nur Glück hatte Johannes danach nicht. Mit seiner damaligen Freundin scheiterte er und auch im Studium klappte nicht alles so gut. Selbst heute hat er Probleme in seiner Ehe. Doch Johannes hat jetzt seine eigene Kirche und ist Pastor, trotz seiner Vergangenheit. Wir Menschen tun nicht immer Gutes. Daran können wir nichts ändern. Jeder macht Fehler, doch wir sind deswegen nicht schlechte Menschen. Gottes Schöpfung ist gut, denn Gott schuf sie. Wir sind Gottes Schöpfung. Wir sind nicht schlecht, denn Gott sah gute Menschen. Aber unser eigenen Willen bringt uns zu schlechten Taten. Wir können tun, was wir wollen. Gott wird niemals aufhören, uns zu lieben. Sollten wir etwas getan haben, egal was, Gott nimmt uns immer wieder auf und baut uns auf. Es gibt keine Begrenzungen, wie oft wir versagen dürfen. Es gibt nur den Gott, bei dem wir versagen können. Auch wenn wir bei Gott sind, wir sind immer noch Menschen, die das Versagen nicht verstecken können. Unsere Fehler sind dazu da, sie vergeben zu lassen. Dadurch treten wir näher und näher zu Gott und unsere Lebensfreude wird immer größer. Seine Liebe ist überwältigend und sie kann nicht vergehen, niemals.
2: Liebe Hörer, heute stellen wir Ihnen christliche Nachrichten aus Spanien und aller Welt vor. Zudem berichtete unser Praktikant Jannis Stolz einiges über sein Leben und sein Praktikum bei Neues Leben. Falls Sie Fragen oder Anregungen haben, können Sie uns anrufen oder schreiben. Die Angaben folgen mit der nächsten Melodie. Wir wünschen Ihnen Gottes Segen.
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1: 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Ich wünsche Ihnen noch Gottes Segen.

Mein Nachbar ist so ein richtiger Angeber. Ständig protzt er mit seinem schicken Jaguar und wo er schon überall in der Welt gewesen ist. Nein, so bin ich nicht. Bei mir zählen allein die inneren Werte. Anstand, Bildung, Toleranz. Natürlich spende ich auch regelmäßig für wohltätige Zwecke und lasse mich sogar ab und zu in der Kirche blicken. Wer ist hochmütig und wer demütig? Was bedeutet überhaupt dieses altmodische Wort Demut? Sollte man das nicht schon längst aus dem Wörterbuch gestrichen haben? Im Fall dieser beiden Nachbarn scheint die Sache klar zu sein. Natürlich ist Angeber A, der Nachbar, der Hochmütige. Der bescheidene B dagegen der Demütige. Aber Irrtum würde hier Jesus Christus energisch widersprechen. Beide Nachbarn sind hochmütig. Denn ein Mensch, der sich ausschließlich auf sich selbst verlässt, sei es auf seinen Wohlstand, sei es auf seine noch so lobenswerte Moral, ist in Gottes Augen verloren. Denn jeder noch so schicke Flitzer wird einmal zu Schrott und auch Bildung und Moral sind keine Eintrittskarten zum Himmel. Allein wer sich in seinem Leben und Sterben ganz und gar auf Jesus Christus verlässt, auf seine Worte und Taten, auf seine rettende Zusage, dir sind alle deine Sünden vergeben. Der ist wirklich demütig. Der gehört wirklich zu ihm. Gott widersteht den Hochmütigen, aber den Demütigen gibt er Gnade. Aus dem 1. Petrusbrief in Kapitel 5, Vers 5. Das waren Gedanken zum Wochenspruch für den 11. Sonntag nach Trinitatis, geschrieben von Angelika Grieser, gesprochen von Petra Schmid. Für das Lied danken wir dem Jugendchor Tarmstedt.

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1: Herzlich willkommen zu einer weiteren Ausgabe der Sendereihe Durch die Bibel. Weiter geht es mit dem zweiten Buch der Chronik, mit dem dramatischen Geschehen nach Salomos Tod. Dessen Nachfolger Rehabeam hat mit seinem ungeschickten Verhalten die Trennung provoziert zwischen dem Nordreich Israel und dem Südreich Juda. Und damit begann ein folgenschweres Dilemma für das Volk Gottes, von dem sich zumindest das Nordreich nie erholen sollte. Man könnte es auch so ausdrücken: Das Volk der 12 Stämme Israels ist gespalten und seinen militärisch stärkeren Nachbarn schutzlos ausgeliefert. Im Norden regieren Könige, die den Götzendienst eingeführt haben. Im Süden kommt es von Zeit zu Zeit wieder dazu, dass das Volk zu seinem Gott umkehrt. Das passierte zuerst unter König Asa und wird konkret im zweiten Buch der Chronik ab Kapitel 15. Zuletzt war etwas über eine Erweckung zu erfahren, die unter der Herrschaft von König Asa im Südreich Juda stattgefunden hat. Da ist also eine Hinwendung zu Gott und zu seinen Weisungen passiert. Ein Ereignis, das eine Bibelbewegung gewesen ist. In Kapitel 15, Vers 12 war zu erfahren, was die Bewohner Judas getan haben. Sie traten in den Bund, den Herrn, den Gott ihrer Väter, zu suchen von ganzem Herzen und von ganzer Seele. Wohl bei einem großen Treffen, das König Asa in Jerusalem organisiert hat, treten sie ein in einen Bund mit Gott und erklären, ihn von Herzen suchen zu wollen. Vers 13 benennt dann noch eine schwerwiegende Bedingung für die ernsthafte Umkehr des Volkes. Wer aber den Herrn, den Gott Israels, nicht suchen würde, sollte sterben, klein und groß, Mann und Frau. Und sie schworen dem Herrn mit lauter Stimme, unter Freudengeschrei und unter Trompeten und Posaunenschall. 2. Chronik 15, die Verse 13 und 14. Dies war mit heutigen Augen betrachtet sehr hart. Aber die Menschen erwiderten die Einladung zu Gott von ganzem Herzen. Dieser König Asa hat viele Reformen zu seiner Zeit auf den Weg gebracht. Es geht weiter mit Vers 15, mit dem die Folgen geschildert werden. Und ganz Juda war fröhlich über den Schwur, denn sie hatten geschworen von ganzem Herzen, und sie suchten den Herrn mit ganzem Willen, und er ließ sich von ihnen finden. Und der Herr gab ihnen Ruhe ringsumher. Das gilt auch noch heute. Wenn sie den Herrn von ganzem Herzen suchen, dann werden sie ihn auch finden. Das, was damals in Jerusalem und Umgebung passierte, kann also mit Fug und Recht als Erweckung, als neue Hinkehr der Menschen zu Gott bezeichnet werden. Das ist aber kein Spaziergang, sondern gleicht einer unwegsamen Straße, in deren Verlauf mehrere Brücken zu passieren sind. Wir haben kennengelernt, dass die erste Brücke auf dem Weg zur Erweckung mit Kenntnis des Wortes Gottes zu tun hat. Nun kommen wir zur zweiten Brücke, und die beschreibt eine geistliche Trennung. Das Wort Trennung oder Teilung wird nach meinem Empfinden in christlichen Kreisen häufig missbraucht. Asa wendet hier die biblische Trennung an. Vers 16. Auch setzte der König Asa seine Mutter Maacha ab, dass sie nicht mehr Herrin war, weil sie der Aschera ein Gräuelbild gemacht hatte. Und Asa zerschlug ihr Gräuelbild und zermalmte es und verbrannte es am Bach Kidron. Dies ist sehr interessant. Seine eigene Mutter hat Götzen angebetet. Achten Sie darauf, dass sie nicht nur ein Freund von Menschen war, die Götzen angebetet haben, sondern sie selber hat diesen Götzen gedient. Aus diesem Grund hat Asa sie aus der einflussreichen Position, in der sie stand, abgesetzt. Es heißt dann über die weiteren Ereignisse ab Vers 17, aber die Opferhöhen in Israel wurden nicht entfernt, doch war das Herz Asas rechtschaffen sein Leben lang. Und er brachte ins Haus Gottes, was sein Vater geheiligt und was er geheiligt hatte, Silber, Gold und Gefäße. Und es war kein Krieg bis in das 35. Jahr der Herrschaft Asas. 2. Chronik 15, die Verse 17 bis 19. Asa hätte die Opferhöhen entfernen können. Er tat dies jedoch nicht. Er ist nur einen Teil des Weges mit Gott mitgegangen. Trotzdem hat Gott ihn verwenden können. Und daran ist wieder einmal zu sehen, wie gnädig Gott ist. Ich vermag Menschen nicht zu trauen, die meinen, sie hätten sich von allem Schlechten getrennt, aber alle anderen im christlichen Dienst kritisieren, deren Methoden anders als die ihren sind. Das ist für mich keine geistliche Trennung. Denn Trennung ist nicht der Versuch, jeden einzelnen Menschen gerade zu biegen oder Menschen, die Gott für seinen Dienst gebraucht, dazu zu zwingen, die eigene Arbeitsweise zu übernehmen. Das ist für mich die engste Art der Ignoranz. Ich denke eher, dass sich einige Menschen von sich selber trennen sollten. Das wäre wahre Trennung. Ich schlage vor, dass sie sich einmal allein in einen Raum stellen, einen Kreis um sich herum malen und sagen, Herr, starte eine Erweckung und lasse sie in diesen Kreis beginnen. Nun folgt im 16. Kapitel ein weiterer Bericht über die Zeit Asas, und der ist überschrieben mit Asas Abfall. Im 36. Jahr der Herrschaft Asas zog Bascha, der König von Israel, herauf gegen Juda und baute Rama aus, damit niemand bei Asa, dem König von Juda, aus- und eingehen sollte. 2. Chronik 16, Vers 1. In einigen der vorigen Verse haben wir erfahren, dass manche Menschen aus dem Nordreich nach Juda gezogen sind, als sie erkannten, dass unter König Asa eine Erweckung stattfand. Bascha, der König des Nordreichs, aber wollte, dass die Menschen in seinem eigenen Königreich blieben. Er wollte sie nicht nach Süden, nach Juda ziehen lassen. Weiter mit Vers 2. Aber Asa nahm aus dem Schatz im Hause des Herrn und aus dem Schatz im Hause des Königs Silber und Gold und sandte zu Ben-Hadad, dem König von Aram, der zu Damaskus herrschte, und ließ ihm sagen, »Es ist ein Bund zwischen mir und dir, zwischen meinem und deinem Vater. Darum schicke ich dir Silber und Gold, dass du den Bund mit Bascha, dem König von Israel, aufgibst, damit er von mir abzieht.« 2. Chronik 16, die Verse 2 und 3. Israel entwickelt sich zu einem gefährlichen Gegner für König Asa und Juda. Was tut Asa daraufhin? Er wendet sich an einen früheren Verbündeten, König Ben-Hadad von Syrien. Worauf weist das hin? Es deutet auf einen Mangel an Gottvertrauen hin. Vers 4 beschreibt die Folgen. Ben-Hadad hörte auf die Bitte des Königs Asa und sandte seinen Obersten gegen die Städte Israels. Die schlugen Ion, Dan und Abel-Majim und von Naphtali alle Städte mit Kornspeichern. Der König von Syrien reagiert und schickt seine Truppen. Wir erfahren dann in Vers 5 und 6, wie es von da aus weiterging. Als Bascha das hörte, ließ er ab, Rama auszubauen, und hörte auf mit seinem Werk. Aber der König Asa bot ganz Juda auf, und sie nahmen die Steine und das Holz von Rama weg, womit Bascha gebaut hatte, und er baute damit Geba und Mitzpah.

bei ihm sind. Du hast töricht getan. Darum wirst du auch von nun an Krieg haben. 2. Chronik 16, Vers 7 bis 9. Warum hat Gott einen Propheten zu Asa gesandt, um ihn zurechtzuweisen? Warum hat Gott über Asa Gericht gehalten? Wegen seines Unglaubens. Die dritte Brücke zur Erweckung, die wir überqueren müssen, ist der Glaube an Gott. Nicht der Glaube an Methoden, an Menschen, an eine Kirche, an ein System oder an eine Organisation. Erweckung braucht den Glauben an Gott. Als Baschar, der König des Nordreichs, sich anschickte, einen Bürgerkrieg gegen Asa anzufangen, hat sich Asa an Ben-Hadad von Syrien gewandt. Und das war im Grunde ein uralter Feind Israels. Der Seher Hanani erinnerte Asa dann daran, dass es viele Beweise dafür gibt, dass Gott ihn gerettet haben würde. Gott hatte die Armee der Äthiopier und die der Libyer in seine Hand gegeben. Und doch zeigte Asa an diesem kritischen Punkt, dass er Gott nicht vertraute. Wir müssen diesen Zusammenhang ganz klar verstehen. Auch wenn es ein Glaubensschritt ist, der uns zu Erlösten macht, das ist die Rechtfertigung durch den Glauben. In dem Augenblick, wenn wir unser Vertrauen auf Jesus Christus richten, sind wir gerettet. Unser Leben ist aber nicht zu Ende, wenn wir gerettet sind. Wir sollen im Glauben leben. Paulus hat den Christen in Rom geschrieben, denn ich schäme mich des Evangeliums nicht, denn es ist eine Kraft Gottes, die selig macht alle, die daran glauben, die Juden zuerst und ebenso die Griechen. Und er verwendet gleich danach einen ganz merkwürdigen Ausdruck. Denn darin wird offenbart die Gerechtigkeit, die vor Gott gilt, welche kommt aus Glauben in Glauben. Wie geschrieben steht, der Gerechte wird aus Glauben leben. Römer 1, Vers 16. Was bedeutet, darin wird offenbart die Gerechtigkeit, die vor Gott gilt, welche kommt aus Glauben in Glauben? Es bedeutet, dass wir durch den Glauben gerettet sind und dass wir im Glauben leben sollen. Hanani hat zu Asa diesen Satz gesagt, denn des Herrn Augen schauen alle Lande, dass er stärke, die mit ganzem Herzen bei ihm sind. Dies bedeutet, dass Gott nach Männern und Frauen sucht, die an ihn glauben. Möchten Sie jemand sein, der an Gott glaubt? Ich meine nicht, dass Sie eine Art Fanatiker werden müssen, sondern dass Sie Gott glauben können, aufgrund der guten, festen Zusagen in seinem Wort. Wussten Sie, dass Sie Gott nicht erfreuen können, außer Sie glauben an ihn? Im Hebräerbrief steht der Satz, aber ohne Glauben ist's unmöglich, Gott zu gefallen. Hebräer 11, Vers 6. Der Autor dieses Briefs an die Hebräer schreibt uns außerdem, dass wir von einer großen Anzahl von Zeugen umzingelt sind. Und er fordert deswegen auf, lasst uns ablegen alles, was uns beschwert, und die Sünde, die uns ständig umstrickt. Worin besteht die Sünde? Im Unglauben. Lassen Sie uns nicht nur durch den Glauben errettet sein, sondern leben Sie im Glauben. Denn es heißt, und lasst uns laufen mit Geduld in dem Kampf, der uns bestimmt ist. Hebräer 12, Vers 1. Viele Menschen behaupten, Christen zu sein, leben aber wie Agnostiker, wie Menschen, die sich nicht festlegen wollen, ob es Gott gibt oder nicht. Weiter mit Vers 10. Aber Asa wurde zornig über den Seher und legte ihn ins Gefängnis, denn er grollte ihm darüber. Auch bedrückte er zu dieser Zeit einige vom Volk. Die Geschichte Asas aber, die frühere und die spätere, siehe, die steht geschrieben im Buch der Könige von Juda und Israel. 2. Chronik 16, die Verse 10 und 11. Dies ist erstaunlich. Asa hat die Rüge an sich abprallen lassen. Er hat sie nicht angenommen. Warum? Weil er ihr nicht wirklich glaubte. Offenbar hatte er keinen echten Glauben und kein Vertrauen in Gott. Ein Leben ohne Gott, also ein ohne ihn geführtes Leben, bedeutet für uns den geistlichen Tod. Gott kann uns dann nicht gebrauchen. Nun erleben wir, wie Gott auf eine Weise mit Asa umgeht, die ihn krank werden lässt. Vers 12. Und Asa wurde krank an seinen Füßen im 39. Jahr seiner Herrschaft, und seine Krankheit nahm sehr zu. Und er suchte auch in seiner Krankheit nicht den Herrn, sondern die Ärzte.
Gott ließ ihn krank werden.

und die Krankheit nahm immer kritischere Ausmaße an. Asa wandte sich an die Ärzte. Eigentlich ist das nicht falsch. Der Punkt ist, dass er sich jedoch mit seiner Krankheit niemals an Gott wandte. Es ist für einen Christen genauso wichtig, sich im Krankheitsfall an Gott zu wenden wie an den Arzt. Ich glaube dies nicht nur, sondern ich bin der lebende Beweis dafür, dass Gott treu ist. Als ich herausstellte, dass ich an Krebs erkrankt war, ging ich nicht nur zum Arzt, sondern auch ins Gebet und wandte mich an Gott. Ich begab mich nicht zu einem sogenannten Glaubensheiler. Ich ging zum obersten Arzt. Wenn Sie krank werden, dann sollten Sie zwei Dinge tun. Sie sollten einen Arzt rufen und zu Gott beten. Der wahrscheinlich praktischste Autor im Neuen Testament hat uns dazu Folgendes mitgegeben. Ist jemand unter euch krank, der rufe zu sich die Ältesten der Gemeinde, dass sie über ihn beten und ihn salben mit Öl in dem Namen des Herrn. Jakobus 5, Vers 14. Jakobus sagt, dass zwei Dinge getan werden sollten. Das erste, Gebet. Man soll sich an Gott wenden und den Namen des Herrn anrufen. Das zweite ist dann, dass die Kranken mit Öl gesalbt werden sollten. Dies meint keine Zeremonie, keinen religiösen Akt. Es ist aus damaliger Sicht rein medizinisch gemeint. Was er sagte ist, sie sollten den Herrn anrufen und sie sollten einen Arzt rufen. Das ist sehr praktisch. Das Problem mit Asa war, dass er einen Arzt rief, sich aber nicht an den Herrn wandte. Es ist erstaunlich und sehr ernüchternd, dass ein Mann, der eine Erweckung erlebt hatte, nun nicht mehr mit Gott geht und nicht mehr im Glauben lebt. Im Glauben zu leben bedeutet, Gott zu vertrauen. Es bedeutet, dass wir unsere Probleme und Schwierigkeiten zu Gott bringen und sie ihm übergeben. Es ist der Glaube dort zu finden, wo wir alles annehmen, was er uns antwortet. Denn Gott beantwortet unsere Gebete auf seine eigene Art und Weise. Es kann sein, dass er uns nicht nach unserem Sinn antwortet, aber er wird uns seinem eigenen Willen gemäß antworten. Eine Sache ist sicher, wenn Sie Ihre Sorgen zu ihm bringen, dann werden Sie sich in seinem Willen befinden. Und zu erfahren, ich habe mein Leben nach seinem Willen ausgerichtet, das ist die beste Antwort, die Sie bekommen können. Eine viel bessere Antwort als die, um die Sie gebeten haben. Ich lese weiter bei Vers 13. So legte sich Asa zu seinen Vätern und starb im 41. Jahr seiner Herrschaft. Und man begrub ihn in seinem Grabe, das er sich in der Stadt Davids hatte aushauen lassen. Und sie legten ihn auf sein Lager, das man mit gutem Räucherwerk und allerlei kunstvoll zubereiteter Spezerei gefüllt hatte. Und sie machten ihm zu Ehren einen sehr großen Brand. 2. Chronik 16, Vers 13 und 14. Sie verbrannten offenbar viele Kerzen für ihn. Während der Herrschaft Asas erlebte Juda tatsächlich den Anflug einer Erweckung. Der König aber ging nur einen kurzen Weg mit Gott. Trotzdem hat Gott ihn für seine Arbeit verwendet. Im folgenden Kapitel nun lautet das neue Thema Erweckung während der Herrschaft Josaphats. Dieser Teil berichtet von einer zweiten Erweckungsperiode. Diese hat sich als viel erfolgreicher erwiesen als die zur Zeit Asas. Denn Josaphat, der Sohn Asas, war ein Mann, der sich wunderbar von Gott hat gebrauchen lassen. Dabei ist wieder daran zu denken, dass die Chronikbücher in erster Linie Gottes Standpunkt über die Zeit der Könige wiedergeben. Sie zeichnen die Ereignisse während der Herrschaft all der Personen auf, die für Gott wichtig gewesen sind. In 2. Chronik 17, Vers 1 geht es dann auch unvermittelt nach dem Tode Asas so weiter. Und sein Sohn Josaphat wurde König an seiner Stadt und wurde mächtig gegenüber Israel. Das heißt, er hat das Königreich Juda gegen das Nordreich Israel stärken können. Weiter mit Vers 2. Er legte Kriegsvolk in alle festen Städte Judas und setzte Amtleute ein im Lande Juda und in den Städten Ephraims, die sein Vater Asa erobert hatte. Im vorigen Kapitel ist vom Krieg zwischen Juda und Israel berichtet worden. Josaphat nun traf gewisse Vorsichtsmaßnahmen, um sein Königreich besser zu schützen. In Vers 3 heißt es dann, »Und der Herr war mit Josaphat.
denn er wandelte wie vormals sein Vater David und suchte nicht die Baale, sondern den Gott seines Vaters. 2. Chronik 17, Vers 3. Beachten Sie, dass hier steht, er wandelte wie vormals sein Vater, nicht wie der alte Asa es getan hatte, sondern so wie Asa als junger König gehandelt hatte, damals, als er dem Herrn noch in allem vertraut hat. Weiter mit den Versen 4 bis 5. Und wandelte in seinen Geboten und nicht so wie Israel. Darum stärkte der Herr das Königtum in seiner Hand. Und ganz Juda gab Josaphat Geschenke, und er hatte großen Reichtum und viel Ehre. 2. Chronik 17, die Verse 4 und 5. Dazu ist zu sagen, im Alten Testament war materieller Reichtum ein Zeichen für Gottes Anerkennung. Doch noch ein anderes Motiv wird hier im 17. Kapitel angesprochen, und das findet sich ab Vers 6. Und als er in den Wegen des Herrn noch mutiger wurde, entfernte er wieder die Opferhöhen und die Aschera-Bilder aus Juda. Im dritten Jahr seiner Herrschaft sandte er seine Oberen Ben-Hajil, Obadja, Sechaja, Netanel und Michaja, dass sie in den Städten Judas lehren sollten, und mit ihnen die Leviten, Shemaja, Netanja, Sebatja, Asael, Shemiramot, Jonathan, Adonija, Tobia und Tob-Adonija, und mit ihnen die Priester Elishama und Joram. Und sie lehrten in Juda und hatten das Gesetzbuch des Herrn bei sich und zogen in allen Städten Judas umher und lehrten das Volk. 2. Chronik 17, die Verse 6 bis 9. Haben Sie das Motiv erkannt? Haben Sie bemerkt, was Josaphat tat? Er hat ein Bibelleseprogramm gestartet. Da ich immer mit vollem Namen mit J. Vernon McGee unterschreibe, fragen mich die Leute, für was das J dort steht. Meistens gebe ich ihnen irgendeine scherzhafte Antwort. Deshalb werde ich ihnen jetzt mal auch eine lustige Antwort dazu geben. Das J steht für Josaphat, weil er der Erste war, der ein Bibelleseprogramm wie das meine gestartet hat. Er hat die Leviten ausgeschickt. Da sie damals nicht über moderne Kommunikationsmittel verfügten, mussten sie eben persönlich hinausgehen. Josaphat sandte Hunderte, ja vielleicht Tausende aus. Sie zogen durch das gesamte Königreich und lehrten das Wort Gottes. Das ist der Weg der Erweckung. Ich bin davon überzeugt, bis die Kirchen nicht zum Wort Gottes zurückkehren, wird es auch keine echte Erweckung geben. Alle Bewegungen innerhalb und außerhalb der Kirchen werden zugrunde gehen, wenn sie nicht im Wort Gottes verankert sind. Und ich muss sagen, viele wunderbare Dinge geschehen heute. Einige innerhalb und andere wiederum außerhalb der verfassten Kirchen. Ich habe da Hoffnung. Wenn sie auf dem Wort Gottes basieren, dann wird das Ergebnis Erweckung sein. Abijas Sohn Asa hat sich auf die alten Werte der Zeit Salomos und Davids besonnen. Und er wird damit Wegbereiter einer erneuten Hinkehr seines Volkes zu Gott. Es ist nicht die einzige Erweckung, die im zweiten Buch der Chronik zu finden ist. Trotz aller Fehlschläge und Rebellionen gegen Gott schenkt Gott den Israeliten mehrere Möglichkeiten zum geistlichen Neuanfang. Denn er schaut aus nach Menschen, die ihr Vertrauen in ihn setzen. Wie es mit der zuletzt berichteten Erweckung unter Josaphat weitergegangen ist, wird uns auch in den folgenden Kapiteln beschäftigen. In der nächsten Ausgabe der Sendereihe durch die Bibel stehen neben dem Rest aus Kapitel 17 auch das 18. und der Anfang des 19. Kapitels im Mittelpunkt. Bis dahin auf Wiederhören und Gott befohlen.

0: Es ist 7 Uhr.
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2: 20. August. Stehe und betrachte die Wunder Gottes. Diese Aufforderung finden wir in Hiob Kapitel 37, Vers 14. Die Handschrift des Schöpfers. Die Entwicklung des Frosches ist ein faszinierender Prozess, der als Metamorphose bekannt ist. Sie beginnt, wenn ein Froschweibchen seine Eier in einem Gewässer ablegt. Nach einigen Tagen bis Wochen schlüpfen die dunklen Larven, die anfangs von dem Nahrungsangebot in der Eihülle leben. Nach etwa 3 Wochen entwickeln sich äußere Kiemen und ein Ruderschwanz, bevor die Kiemen nach innen wandern. In dieser Phase ernähren sich die Kaulquappen, so werden die Larven der Frösche genannt, von Fadenalgen und zerfallenen Pflanzenteilen. Nach 7 bis 8 Wochen beginnt die Kaulquappe sich allmählich zu verändern. Zuerst entwickeln sich die Hinterbeine, gefolgt von den Vorderbeinen. In einem komplexen Prozess bilden sich Lungen, die es der Kaulquappe ermöglichen, Luft zu atmen. Der Schwanz wird kürzer und der Körper nimmt die charakteristische Froschform an. Die Ernährung wandelt sich von einer rein pflanzlichen zu einer gemischten, die neben Pflanzen auch kleine Tiere beinhaltet. Schließlich verlässt der junge Frosch das Wasser und beginnt ein Leben an Land, wo er ausschließlich tierische Nahrung zu sich nimmt. Manche meinen in diesem Prozess einen Hinweis auf die Evolution zu sehen, den Übergang vom Wassertier zum Landtier und von der Kiemen zur Lungenatmung. Für mich als gläubigen Christen ist es jedoch ein Zeugnis der Handschrift des Schöpfers, die in seiner Schöpfung sichtbar wird. Jeder Künstler hat seinen eigenen Stil und an bestimmten wiederkehrenden Elementen wird er erkannt. So verhält es sich auch mit dem Schöpfer, dem ich dafür die Ehre gebe.

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Aus der Übersetzung Neues Leben, Esther, Kapitel 8 bis 10. Das Dekret zugunsten der Juden. Am gleichen Tag noch übereignete König Ahasveros den Besitz Hamans, des Feindes der Juden, Königin Esther. Außerdem wurde Mordechai zum König gebracht, denn Esther hatte dem König erzählt, in welcher Beziehung sie zu ihm stand. Der König zog seinen Siegelring ab, den er Haman wieder abgenommen hatte, und überreichte ihn Mordechai. Esther ernannte Mordechai zum Verwalter des Besitzes von Haman. Nun sprach Esther noch einmal beim König vor. Sie kniete zu seinen Füßen nieder und flehte ihn unter Tränen an, die von Haman, dem Agagiter, angezettelte Verschwörung gegen die Juden abzuwenden. Wieder streckte der König das goldene Zepter gegen Esther aus. Sie stand auf, stellte sich vor ihn hin und sagte, »Wenn mir Ihre Majestät wohlgesinnt ist und ich Ihnen angenehm bin und wenn Ihnen die Sache gut und richtig erscheint, so erlassen Sie ein Dekret, um die Anordnungen Hamans, des Sohnes Hammedatas, des Agagitas, aufzuheben. Sein Vorhaben, die Juden in allen Provinzen des Königs zu töten, hat dieser ja schriftlich angeordnet. Denn wie könnte ich dem Unheil, das mein Volk trifft, und der Ausrottung meiner Verwandtschaft zusehen?« Da sagte König Ahasveros zu Königin Esther und zu dem Juden Mordechai, »Ich habe Esther Hamans Besitz gegeben, und er wurde an den Galgen gehängt, weil er die Hand gegen die Juden erhoben hatte. Nun schreibt in meinem Namen bezüglich der Juden ein Dekret, so wie ihr es wollt, und siegelt es mit meinem Ring. Bedenkt aber, dass ein Dekret, das im Namen des Königs geschrieben und mit dem Ring des Königs besiegelt wurde, nicht widerrufen werden kann.« Also wurden am 23. Tag des 3. Monats, des Monats Sivan, die Schreiber des Königs zusammengerufen. Nach dem Diktat Mordechais schrieben sie an die Juden und an die Satrapen, Statthalter und Provinzverwalter der 127 Provinzen von Indien bis nach Kusch. Der Erlass wurde in den jeweiligen Landessprachen und Schriften einschließlich der Juden aufgeschrieben. Mordechai schrieb im Namen von König Ahasveros und versiegelte die Schreiben mit dem Ring des Königs. Er ließ die Briefe durch Eilboten überbringen, die Postpferde ritten, welche eigens für den König gezüchtet worden waren. Der König gibt den Juden in jeder einzelnen Stadt das Recht, sich zum Schutz ihres Lebens zusammenzutun. Sie dürfen jede bewaffnete Schar eines Volkes oder einer Provinz, die sie einschließlich ihrer Frauen und Kinder bedroht, töten, vernichten und ausrotten, sowie ihren Besitz ausplündern. Der dafür festgelegte Tag in allen Provinzen des Königs Ahasveros ist der 13. Tag des 12. Monats des Monats Adar. In allen Provinzen sollte eine Abschrift dieses Dekrets als Gesetz erlassen und öffentlich verkündet werden. Auf diese Weise würden die Juden an dem entsprechenden Tag darauf vorbereitet sein, sich an ihren Feinden zu rächen. Auf Befehl des Königs machten sich die Boten schnellstens und in größter Eile auf den Weg. Sie ritten auf Postpferden aus dem Stall des Königs. Auch in der Burg Susa wurde der Erlass verkündet. Dann verließ Mordechai den König. Er war mit dem königlich blau-weißen Gewand und einem Mantel aus Byssus und Purpur bekleidet. Auf seinem Kopf saß eine große goldene Krone. Die Einwohner der Stadt Susa freuten sich und jubelten. Auch die Juden waren froh und glücklich und jubelten. Überall begegnete man ihnen mit Achtung. In allen Städten und Provinzen, wo immer der Erlass des Königs verkündet wurde, freuten sich die Juden, jubelten und feierten und hielten einen Festtag. Viele Einwohner des Landes schlossen sich ihnen an, weil sie Furcht vor den Juden gepackt hatte. Der Sieg der Juden. Am 13. Tag des 12. Monats, dem Monat Adar, war der Tag gekommen, an dem die beiden Erlasse des Königs in Kraft treten sollten. An diesem Tag hatten die Feinde des jüdischen Volkes Herr über die Juden werden wollen, doch nun geschah genau das Gegenteil. Die Juden wurden ihrer Feinde Herr.
In allen königlichen Provinzen versammelten sich die Juden in ihren Städten, um sich gegen alle, die sie bedrohten, zu wehren. Niemand konnte vor ihnen bestehen, denn alle hatte Furcht vor ihnen gepackt. Die Befehlshaber der Provinzen, die Satrapen, die Statthalter und die königlichen Mitarbeiter, alle unterstützten aus Angst vor Mordechai die Juden. Denn Mordechai war am Königshof sehr einflussreich geworden und die Nachricht von seiner ständig wachsenden Macht verbreitete sich in allen Provinzen. Die Juden gingen an dem dafür festgesetzten Tag mit dem Schwert gegen alle ihre Widersacher vor. Sie töteten und vernichteten ihre Feinde und verfuhren mit all jenen, die sie hassten, nach Gutdünken. In der Burg Susa töteten die Juden 500 Menschen. Auch Parshandata, Dalfon, Aspata, Porata, Adalia, Aridata, Parmashata, Arisai, Aridai und Vajesata, die 10 Söhne Hamans, des Sohnes von Hammedata, dem Feind der Juden, töteten sie. Sie nahmen aber keine Beute. Nachdem man an diesem Tag den König über die Zahl der in der Burg Susa getöteten Menschen unterrichtet hatte, sagte er zur Königin Esther: Die Juden haben allein in der Burg Susa 500 Menschen, darunter Hamans 10 Söhne, getötet. Was mögen sie in den übrigen Provinzen des Königreiches getan haben? Hast du noch eine Bitte? Sie soll dir gewährt werden. Hast du noch einen Wunsch? Ich werde ihn erfüllen. Da sagte Esther: Wenn es Ihrer Majestät genehm ist, dann erteilen Sie den Juden in Susa die Erlaubnis, morgen noch einmal nach der heute geltenden Bestimmung zu verfahren. Die Leichname der 10 Söhne Hamans aber soll man an Galgen hängen. Der König gab den Befehl, so zu verfahren, und in Susa wurde ein entsprechendes Dekret erlassen. Die Leichname der 10 Söhne Hamans wurden aufgehängt. Daraufhin versammelten sich die Juden von Susa noch einmal am 14. Tag des Monats Adar und töteten weitere 300 Menschen. Auch diesmal nahmen sie keine Beute. Inzwischen hatten sich auch die übrigen Juden in den Provinzen des Königs zusammengetan, um ihr Leben zu verteidigen. Sie verschafften sich Ruhe vor ihren Feinden, indem sie 75.000 von denen töteten, die sie gehasst hatten. Aber sie nahmen keine Beute. Das spielte sich am 13. Tag des Monats Adar in allen Provinzen ab. Am nächsten Tag ruhten sie aus und feierten ihren Sieg mit einem Freudenfest. Nur die Juden in Susa versammelten sich noch einmal am 2. Tag und ruhten erst am 3. Tag, den sie dann ebenfalls mit einem Freudenfest begingen. So kommt es, dass die Juden in den unbefestigten Städten auf dem Land alljährlich gegen Ende des Winters einen Feiertag begehen, an dem sie ein Freudenfest feiern und sich beschenken. Das Purimfest. Mordechai schrieb diese Ereignisse auf und schickte allen Juden, nah und fern, in allen Provinzen des Königs Ahasveros Briefe, in denen er sie dazu verpflichtete, jedes Jahr an diesen beiden Tagen ein Fest zu feiern. Er ordnete an, die beiden Tage mit einem Freudenfest zu begehen und sich bei dieser Gelegenheit zu beschenken, und auch den Armen Geschenke zu machen. Die Juden sollten die beiden Tage genauso feiern wie die Tage, an denen sie Ruhe vor ihren Feinden hatten, und wie den Monat, in dem sich ihre Sorge in Freude und ihre Trauer in einen Festtag verwandelt hatten. Die Juden übernahmen diesen Brauch so, wie Mordechai ihnen aufgetragen hatte und wie sie bereits zu tun begonnen hatten. Haman, der Sohn von Hammedata, der Agagita, der Feind der Juden, hatte nämlich geplant, die Juden auszurotten. Der Tag und der Monat, um sie aufzureiben und auszurotten, wurden durch das Los bestimmt. Die Lose heißen Purim. Doch als Esther sich an den König wandte, erließ er schriftlich ein entsprechendes Dekret, so dass Hamans böser Plan, den er gegen die Juden geschmiedet hatte, auf ihn selbst zurückfiel. Er und seine Söhne wurden an Galgen gehängt. Nach der Bezeichnung für das Los heißt das Fest Purim. Aufgrund von Mordechais Brief und der Erfahrungen mit den Ereignissen, die sie getroffen hatten, führten die Juden diesen Brauch für sich, ihre Nachkommen und alle, die sich ihnen anschlossen, ein. Sie verpflichteten sich, diese beiden Tage alljährlich vorschriftsgemäß und zum festgesetzten Datum zu begehen.
Diese Tage des Purimfestes sollen den Juden für immer im Gedächtnis bleiben und in jeder Generation, Familie, Provinz und Stadt gefeiert werden. Die Juden sollen die beiden Festtage immer beibehalten und die Erinnerung an das, was damals geschehen war, soll unter ihren Nachkommen niemals verlöschen. Schließlich schrieb Königin Esther, die Tochter Abihails, zusammen mit dem Juden Mordechai einen weiteren Brief, in dem sie Mordechais Brief zur Einführung des Purimfestes mit ihrem ganzen Einfluss nachdrücklich unterstützte. Dazu wurden Briefe mit Friedenswünschen und Worten der Treue an die Juden in den 127 Provinzen des Reiches von Ahasveros gesandt. In diesen Briefen wurde die Einführung des Purimfestes zum festgesetzten Datum bestätigt, wie es der Erlass des Juden Mordechai und der Königin Esther vorschrieb. Genauso hatten auch die Juden für sich selbst und ihre Nachkommen beschlossen, Fasten und Trauerzeiten festzusetzen. So bestätigte das Gebot von Königin Esther die Einführung des Purimfestes und es wurde in der Geschichte des Landes verzeichnet. Ahasveros Größe und Mordechais Macht. König Ahasveros erlegte dem Land und den Inseln eine Steuer auf, eine Beschreibung seiner großen und mächtigen Taten und ein genauer Bericht über die einflussreiche Stellung Mordechais, die der König ihm verliehen hatte, finden sich im Buch der Geschichte der Könige von Medien und Persien. Der Jude Mordechai wurde nach dem König der wichtigste Mann im Reich. Er war unter den Juden beliebt und hoch geachtet, denn er handelte stets zum Wohl seines Volkes und zum Wohl seiner Nachkommen. Aus der Übersetzung das Buch 1. Korinther Kapitel 12 Vers 28 bis Kapitel 13 Vers 13. Gaben und Aufgaben. Gott hat seiner Gemeinde Menschen mit den verschiedensten Begabungen und Aufgaben geschenkt. Da sind zuerst die Apostel, also die bevollmächtigten Botschafter, dann als zweites die Propheten, also die, die Gottes Wahrheit deutlich aussprechen, als drittes Lehrer, also die, die andere unterrichten, danach besondere Kraftwirkungen, verschiedenste Geistesgeschenke, wie die Heilungsgaben, die Fähigkeit, anderen zu helfen, Leistungsbegabung und auch verschiedenste Arten von geistgewirkten Sprachen. Sind dabei etwa alle Apostel oder sind alle Propheten? Und genauso wenig sind alle Lehrer und nicht alle können wunderbare Kraftwirkungen hervorrufen. Oder haben alle die von Gott geschenkte Befähigung zu heilen? Oder sprechen etwa alle in den geistgewirkten Sprachen? Oder können alle das Gesagte übersetzen? Bemüht euch mit aller Kraft um die bedeutenderen Gaben des Gottesgeistes. Und nun werde ich euch noch eine Lebensweise zeigen, die weit darüber hinausreicht. Liebe, das höchste Gut. Wenn ich in den verschiedensten Menschensprachen spreche oder in Engelsprachen, aber dabei die echte, göttliche Liebe nicht besitze, dann bin ich zu einem Stück Erz geworden, das Töne abgibt, oder zu einer Zimbel, die nur noch klirrt. Und wenn ich eine prophetische Befähigung habe, die verborgenen Geheimnisse und alle tiefe Erkenntnis weiß und einen Glauben habe, der alles umfasst, so dass ich sogar Berge versetzen kann, aber keine echte Liebe habe, dann bin ich ein Nichts. Und wenn ich mein gesamtes Eigentum zur Armenspeisung verwende und meinen Körper dem Feuertod übergebe, aber keine Liebe habe, dann wird mir das nichts nützen. Die Liebe hat einen langen Atem. Reich an Freundlichkeit ist die Liebe, sie wird nicht vom Neid zerfressen. Diese Liebe ist nicht großtuerisch und plustert sich nicht auf. Sie ist nicht unhöflich und sucht nicht ihren eigenen Vorteil. Sie wird nicht bitter und rechnet auch das Böse nicht an. Sie hat keine Freude an der Ungerechtigkeit, sondern freut sich mit über die Wahrheit. Alles erträgt sie, in allen Umständen vertraut sie, alles hofft sie und alles hält sie aus. Was ewig bleibt. Niemals versiegt sie, diese wahre Liebe. Doch die prophetische Befähigung, sie wird einmal überholt sein.
Auch die geistgewirkten Sprachen, sie werden aufhören. Genauso wird die Erkenntnis zu ihrem Ende kommen. Denn wir erkennen nur stückweise und auch unsere Prophetie gelingt nur zum Teil. Wenn dann aber das kommt, was schon vollkommen ist, dann wird das, was nur stückweise existiert, weggetan werden. Ja, als ich ein unmündiges Kind war, redete ich wie ein unmündiges Kind und meine Gedankengänge waren entsprechend unreif. Doch als ich dann ein Mann wurde, da ließ ich die Angewohnheiten eines unreifen Kindes hinter mir. Wir schauen noch wie in einen unklaren Metallspiegel, dann aber von Angesicht zu Angesicht. Noch erkenne ich alles nur bruchstückhaft, dann aber werde ich erkennen, so wie ich jetzt schon selbst von Gott erkannt worden bin. Doch nun, in der Zwischenzeit, bleiben das Vertrauen, die Hoffnung und die Liebe. Diese drei Lebenswirklichkeiten und die bedeutendste davon ist die Liebe. Aus der Übersetzung das Buch Psalm 37, die Verse 1 bis 11. Ein Leben nach Gottes Willen von David. Rege dich nicht auf über die, die Böses tun, sei nicht eifersüchtig auf die, die Unrecht tun, denn sie verdorren ganz schnell wie Gras. Wie frisches Grün verwelken sie. Setze dein Vertrauen auf den Herrn und tue Gutes. Nimm deinen Platz im Land ein und lass die Treue sich bei dir entfalten. Finde deine Lebensfreude im Herrn und er wird dir das geben, wonach dein Herz sich sehnt. Vertrau deinen Weg dem Herrn an, setz dein Vertrauen auf ihn und er wird handeln. Dann lässt er deine Gerechtigkeit aufstrahlen wie das Licht, und dein Recht wie die Mittagssonne. Werde still vor dem Herrn und hoffe auf ihn. Reg dich nicht auf über den, dessen Lebensweg erfolgreich ist, über den Menschen, der böse Pläne ausführt. Halte dich fern vom Zorn und lass ab von Wut. Entrüste dich nicht, es führt nur dazu, Böses zu tun. Denn die, die Böses tun, werden vernichtet. Doch die, die auf den Herrn hoffen, werden das Land besitzen. Denn es dauert nur noch eine kurze Zeit, und der Gottesfeind ist nicht mehr da. Und schaust du dich um nach dem Ort, wo er ist, dann ist er nicht mehr da. Doch die Sanftmütigen werden das Land besitzen und ungetrübten Frieden genießen. Aus der Übersetzung Neues Leben, Sprüche, Kapitel 21, die Verse 23 und 24. Wer seinen Mund und seine Zunge im Zaum hält, gerät nicht in Schwierigkeiten. Ein Spötter ist stolz und hochmütig, er handelt in grenzenloser Selbstüberschätzung.

0: Wir stehen bei den messianischen Psalmen in Psalm 118 und kommen jetzt zu den eigentlich messianischen Versen. Wir lesen ab Vers 22 bis zum Schluss. Psalm 118, 22 bis zum Schluss.
1: Der Stein, den die Bauleute verworfen haben, ist zum Eckstein geworden. Vom Herrn ist dies geschehen. Es ist ein Wunder vor unseren Augen. Dies ist der Tag, den der Herr gemacht hat. Seien wir fröhlich und freuen wir uns in ihm. Ach Herr, hilf doch. Ach Herr, gib doch Gelingen. Gesegnet sei, der da kommt im Namen des Herrn. Vom Haus des Herrn aus haben wir euch gesegnet. Der Herr ist Gott. Er hat uns Licht gegeben. Bindet das Festopfer mit Stricken an die Hörner des Altars. Du bist mein Gott, ich will dich preisen. Mein Gott, ich will dich erheben. Preis den Herrn, denn er ist gut. Ja, seine Gnade währt ewig.
0: Ja, der bekannteste messianische Vers in diesem Kapitel ist Vers 22. Und wir können dazu gerade aufschlagen im Lukas-Evangelium, wo der Herr Jesus diese Stelle zitiert hat gegenüber seinen Gegnern im Tempel. Damit wir den Zusammenhang sehen, in Kapitel 19, Lukas 19, Vers 47, geht es um die letzte Woche vor der Kreuzigung. Und da lesen wir in Kapitel 19, Vers 47, liest das jemand vor?
2: Und er lehrte täglich im Tempel. Aber die hohen Priester und Schriftgelehrten und die Vornehmsten im Volk trachteten danach, dass sie ihn umbrächten.
0: Jawohl, das schildert so die Situation, diese Spannung in dieser letzten Woche. Dann Kapitel 20, Vers 1, bitte noch.
2: Und es begab sich an der Tage einem, als er das Volk lehrte im Tempel und predigte das Evangelium. Da traten zu ihm die hohen Priester und Schriftgelehrten mit den Ältesten und sagten zu ihm und sprachen, sage uns, aus was für Vollmacht tust du das?
0: Jawohl. Das hier können wir auf Dienstag ansetzen, Dienstag vor Karfreitag. Wenn wir das Markus-Evangelium dazu nehmen würden, dort kann man wirklich schön jeden Tag genau zeitlich festlegen. In zum Beispiel Matthäus-Evangelium ist dann nicht immer erkenntlich, dass da jetzt ein neuer Tag ist. Das Gleiche wird erzählt, aber im Markus-Evangelium wird besonderen Wert gelegt darauf, auf die genauen zeitlichen Verhältnisse. Und wenn wir das so vergleichen, die synoptischen Evangelien, also Matthäus, Markus und Lukas, dann wird deutlich, das hier war Dienstag vor Karfreitag. Und das war der Tag mit den meisten Auseinandersetzungen. Der Herr war konfrontiert mit allen möglichen Gruppen des Judentums und insbesondere, wie wir gerade gelesen haben, mit der Führerschaft des Volkes. Und in den weiteren Versen spricht der Herr mit ihnen. Und nun möchte ich herausgreifen ab Vers 17. Liest jemand? Immer noch Lukas 20, Vers 17.
2: Er aber sah sie an und sprach, was ist dann das, was geschrieben steht? Der Stein, den die Bauleute verworfen haben, ist zum Eckstein geworden. Wer auf diesen Stein fällt, der wird zerschellen. Auf wen aber er fällt, den wird er zermalmen. Und die Schriftgelehrten und hohen Priester trachteten danach, wie sie die Hände an ihn legten, noch zu derselben Stunde, und fürchteten sich vor dem Volk, denn sie verstanden, dass er auf sie dies Gleichnis gesagt hatte.
0: In dem Gleichnis geht es darum, um den Herrn des Weinberges, der schließlich seinen Sohn, seinen geliebten Sohn schickt, und die Pächter des Weinbergs bringen schließlich diesen Sohn um. Also der Herr deutet da an, was in den nächsten Tagen stattfinden wird. Dass eben der himmlische Vater seinen Sohn gesandt hat, aber eben die Pächter, das sind die Führer des Volkes, würden ihn umbringen. Und in diesem Zusammenhang lesen wir eben da in Vers 17 etwas ganz Dramatisches. Er aber sah sie an und sprach, was ist denn dies, das geschrieben steht? Der Stein, den die Bauleute verworfen haben, dieser ist zum Eckstein geworden. Nicht wahr? Das sagt der Herr, nachdem die Führer gerade als Reaktion auf das Gleichnis im Satz vorher gesagt haben, als sie aber das hörten, sprachen sie, das sei ferne. Also das würde, einen solchen Mord würden sie ja nicht tun, ja? Und dann schaut der Herr sie an. Dieses Detail ist ganz auffällig. Also der Herr hat ihnen wirklich in die Augen geblickt und dann diesen Vers aus Psalm 118 zitiert. Und das gibt der Dramatik noch mehr Gewicht. Damals hat im Aramäischen der Ausdruck Bauleute insbesondere die Lehrer des Gesetzes bezeichnet. Also den Bezug zwischen dem Begriff Bauleute und Lehrer des Gesetzes, der war durch die damalige Sprachgebrauch im Aramäischen direkt gegeben. Und da sagt der Herr, der Stein, den die Bauleute, also die Lehrer des Gesetzes, verworfen haben, dieser ist zum Eckstein geworden. Also der Herr sagt, die Propheten haben es vorausgesagt im Alten Testament, der Messias wird verworfen werden und insbesondere von den Führern des Volkes. Und dann wird das Ganze eigentlich noch dramatisch, wenn wir daran denken, Psalm 118 gehört ja zu einer Serie von Psalmen, die eine besondere Bedeutung haben im Judentum. Nämlich 113 bis 118. Diese Psalmenserie nannte man im Judentum das Hallel. Also die Hallel-Psalmen, die Lobpsalmen, die immer am Passafest gelesen wurden und auch von daher eine ganz besondere Bedeutung haben in Verbindung mit diesem Fest. Und zwar war dann zum Beispiel festgelegt, der erste Kelch, es gab im ganzen vier Kelche während des Passamahles und auch heute noch, der erste Kelch wurde getrunken vor Psalm 113. Und dann sang man Psalm 113, 114 und dann kam der zweite Kelch und die Hauptmahlzeit. Also, wo man das Passalam gegessen hatte. Und danach kam der dritte Kelch und der hieß der Kelch der Segnung. Kos Bracha. Und das sagt uns natürlich vom Neuen Testament her was. Wo kommt dieser Ausdruck vor, der Kelch der Segnung im Neuen Testament? Beim Abendmahl. Und zwar, dort wird der Ausdruck nicht benutzt, aber in 1. Korinther 10, wenn Paulus über das Abendmahl und den Tisch des Herrn spricht, da nennt er den Abendmahlskelch genau Kos Bracha. Auf Griechisch, der Kelch der Segnung. Können wir kurz aufschlagen, 1. Korinther 10. Liest jemand uns die Verse 16 und 17 vor?
2: Der gesegnete Kelch, welchen wir segnen, ist der nicht die Gemeinschaft des Blutes Christi? Das Brot, das wir brechen, ist das nicht die Gemeinschaft des Leibes Christi? Denn ein Brot ist's, so sind wir viele ein Leib, weil wir alle eines Brotes teilhaftig sind.
0: Jawohl. Also der Herr Jesus hat diesen dritten Kelch, den Kos Bracha, hat er genommen und hat dabei das Abendmahl eingesetzt. Also nach der Hauptmahlzeit mit dem Passalam. Und er hat das Brot der Passamahlzeit genommen, die Matze, und hat daraus eben das Brot des Abendmahls gemacht. Und hat erklärt, das ist mein Leib und von dem Kelch, dies ist mein Blut. Und nach diesem dritten Kelch wurde dann Psalm 115 bis Psalm 118 gesungen. Und da noch ein besonderes Detail. Liest jemand uns Psalm 116, Vers 13 vor?
2: Ich will den Kelch des Heils nehmen und des Herrn Namen anrufen.
0: Jawohl. Also ausgerechnet in diesem Psalm da, der dann nach dem Abendmahl gesungen wurde, kommt dieser Ausdruck vor, den Becher der Rettungen will ich nehmen. Und der Herr Jesus hat diesem dritten Kelch eben eine ganz besondere Bedeutung gegeben, indem er erklärt hat, dieser Wein spricht von seinem Blut, das eben zur Erlösung, zur Errettung vergossen werden wird. Ja, und so wurde dann gesungen bis Psalm 118 am Schluss. Und da kam natürlich dieser Vers vor. Der Stein, den die Bauleute verworfen haben, ist zum Eckstein geworden.

0: Annas verhört und am darauffolgenden Morgen in der königlichen Säulenhalle wurde dann offiziell durch Kaiaphas zum Tod verurteilt. Aber die Warnung kam wiederholt. Der Stein, den die Bauleute verworfen haben, dieser ist zum Eckstein geworden. Und übrigens in Matthäus 26 haben wir noch ein ganz bedeutendes Detail, das dort erwähnt wird. Liest jemand Kapitel 26 bis 30.
1: Da sie aber aßen, nahm Jesus das Brot, dankte und brach's und gab's den Jüngern und sprach: Nehmet, esset, das ist mein Leib. Und er nahm den Kelch und dankte, gab ihnen den und sprach: Trinket alle daraus, das ist mein Blut des Neuen Testaments, welches vergossen wird für viele zur Vergebung der Sünden. Ich sage euch, ich werde von nun an nicht mehr von diesem Gewächs des Weinstocks trinken, bis an den Tag, da ich's neu trinken werde mit euch in meines Vaters Reich. Und da sie den Lobgesang gesprochen hatten, gingen sie hinaus an den Ölberg.
0: Jawohl, dieses Loblied, das ist Psalm 115 bis 118. Und zwar ist interessant, dass Matthäus benutzt dieses Wort, nachdem sie ein Hymnus gesungen haben. Und das Wort Hymnus im rabbinischen Hebräisch, Hymno, wurde insbesondere gebraucht eben zur Bezeichnung dieser Psalmen 113 bis 118. Aber eben, wir können sagen, weil das war ja bereits nach dem dritten Kelch, das war ja der Abendmahlskelch, und dann wird gesagt, als sie ein Loblied gesungen hatten, das war also noch Psalm 115 bis 118 damit gemeint. Und dann gingen sie hinaus. Auch die Jünger hatten nochmals diesen Vers gehört, der Stein, den die Bauleute verworfen haben. Und eben all diejenigen, die den Herrn dann verhafteten, gingen auch von ihren Privathäusern hinaus und hatten noch zum Schluss diesen Vers gesungen. Ja, gehen wir zurück zu Psalm 118. Also dieser Stein ist der Herr Jesus, verworfen von den Führern des Volkes, aber er soll zu einem Eckstein werden. Was ist ein Eckstein? Wir kennen das heute nicht mehr in der modernen Architektur, aber also der Eckstein war der erste Stein, der beim Haus eines Gebäudes auf das Fundament aufgelegt wurde. Und durch seine Position legte er zwei Mauerrichtungen fest. Also alles muss sich nach dem Eckstein ausrichten. Wenn wir noch eine andere Stelle dazu nehmen, Jesaja 28, Vers 16, dann finden wir nochmals diesen Eckstein. Lies dir vor, bitte.
1: Darum spricht Gott der Herr: Siehe, ich lege in Zion einen Grundstein, einen bewährten Stein, einen kostbaren Eckstein, der fest gegründet ist. Wer glaubt, der flieht nicht.
0: Jawohl. Diese Stelle wurde auch in der rabbinischen Literatur im Judentum gedeutet auf den Messias. Dieser Stein hier, das ist der Messias. Und da wird jetzt wieder gesprochen über ihn als den Eckstein, und zwar den kostbaren Eckstein. Aber hier kommt noch ein Detail dazu. Er wird genannt ein kostbarer Eckstein, aufs Festeste gegründet. Oder wörtlich im Hebräischen, gegründetster Gründung. Also das bedeutet, dieser Eckstein ist gleichzeitig auch das Fundament. Also aufs Festeste gegründet oder eben wörtlich gegründetster Gründung. Eckstein und Fundament in einem. Das ist ein bisschen seltsam, oder? Weil in der normalen, üblichen Architektur der Antike der Eckstein eben unterschieden war vom Fundament. Der war aufgelegt aufs Fundament. Aber beim Tempel in Jerusalem war das anders. Schon der Salomonische Tempel wurde ja gebaut auf diesen riesigen Felsen, der heute im Felsendom ist in Jerusalem. Das ist die natürliche, kann man sagen, Bergspitze des Tempelberges, des Berges Zion oder Moria. Und dort findet man heute noch sichtbar die Spur der Südmauer. Denn der Fels ist an dieser Stelle abgeplattet. Das hat man so gemacht in der Antike. Da, wo man die Mauersteine auflegen wollte, hat man den Felsen, den Grundfelsen, eben bearbeitet.

0: zwar gibt es da eine Breite von 3,15 Meter. Und das entspricht genau 6 Königsellen. Die Königselle ist ja 52,5 Zentimeter. Das ist die große Elle. Und die kleine Elle, die war 45 Zentimeter. Also 6 mal 52,5 gibt genau diese 3,15 Meter. Und tatsächlich in 1. Könige 6 bis 8, wo wir die Beschreibung des Salomo-Tempels haben, wird gesagt, dass die Mauern des Allerheiligsten 6 Ellen Durchmesser hatten. Also, da sieht man diese Südmauer auf dem Felsen aufgelegt, aber dann sieht man keine weitere Spur mehr. Und so muss man sich dann fragen, ja, wie sind die Mauern da verlaufen? Und ist der Felsen so, im Westen hat er eine ganz natürliche, scharfe Böschung oder Kante. Und auch im Norden. Und wenn man jetzt einfach mal so auf einen Plan diese Mauer sich vorstellt, die ist entlang des Felsens gegangen und dann im Norden auch entlang des Felsens, dann gibt das ein Quadrat, oder? Und zwar von Mauer zu Mauer ergibt das 20 mal 52,5 Zentimeter. Genau. Und das ist genau nach 1. Könige 6 bis 8 war das die Ausdehnung der Breite des Allerheiligsten. Es war ein Quadrat von 20 mal 20 Ellen. Und so kann man also das Quadrat schön auf dem Felsen vervollständigen. Und jetzt wird klar, aha, dieser Fels ist einerseits das Fundament, denn die Südmauer des Allerheiligsten war ja auf dem Felsen aufgebaut. Aber dieser Fels war gleichzeitig auch der Eckstein. Denn die Westmauer und die Nordmauer wurde ausgerichtet nach der natürlichen Position des Felsens. Also ausnahmsweise ist da effektiv Eckstein und Fundament in einem vereinigt. Und was auch noch dann auffällt, ist der Verlauf, also entlang der natürlichen Kante des Felsens im Westen, ist parallel zur Ostmauer des Tempelplatzes, wo das goldene Tor drin ist. Und das macht klar, dass also diese Mauerlinie, dass die nach dem Felsen ausgerichtet worden war. Das zeigt eben, das war der Eckstein, nach dem dann alles Weitere ausgerichtet werden sollte. Und dann ist noch eindrücklich, wenn man jetzt von diesem Felsen, auf dem das Allerheiligste gegründet war, eine Linie zieht im rechten Winkel zur Ostmauer des Tempelplatzes mit dem goldenen Tor, dann gelangt man auf den höchsten Punkt des Ölberges. Und dort war der Altar für die rote Kuh. Die wurde dort geopfert. Das war ja das grundlegende Opfer überhaupt. Denn ohne dieses Opfer, durch das die Priester gereinigt werden mussten, hätte man überhaupt keinen Priesterdienst tun können im Tempel. Und da sieht man also einen gigantischen architektonisch und auch topologischen Plan, wie da der Tempelberg mit dem Ölberg verknüpft ist und das alles eben ausgehend von diesem Eckstein, der alles festlegt. Ja, und so haben wir also in Jesaja 28 den Herrn Jesus als Eckstein und Fundament. Und sehen wir, es wird wirklich angespielt auf den Tempelberg, denn hier steht, siehe, ich gründe einen Stein in Zion. Und Zion, das ist der Tempelberg. Einen bewährten Stein, einen kostbaren Eckstein aufs Festeste gegründet. Wer glaubt, wird nicht ängstlich eilen. Und so konnte man also auch damals im Judentum verstehen, ja, also Psalm 18, der Stein, den die Bauleute verworfen haben, die führenden Juden werden den Messias verwerfen, aber dann wird er der Beginn werden für ein neues Gebäude, für einen neuen Tempel. Und aufgrund von Jesaja 28 wusste man, der Messias wird dann das Fundament und gleichzeitig der Eckstein sein von diesem Gebäude. Aber was für ein Gebäude? Nicht irgendein Haus, sondern ein Tempel. Ein Tempel. Also Psalm 118 sagt im Klartext, die führenden Juden werden den Messias verwerfen, aber dann wird ein neuer Tempel entstehen. Gegründet auf dem verworfenen Messias. Und jetzt schlagen wir mal auf, 1. Petrus 2. Und da müssen wir daran denken, dass Petrus an Judenchristen schreibt. Oder heute würde man sagen, an messianische Juden. Das heißt also, Bekehrte an Jesus, den Messias, gläubigen Juden. Dass er das tut, sieht man aus Kapitel 1, Vers 1. Petrus, Apostel Jesu Christi, den Fremdlingen von der Zerstreuung von Pontus, Galatien, Kappadokien, Asien und Bithynien. Dieser Ausdruck Fremdlingen von der Zerstreuung im Griechischen steht für Zerstreuung Diaspora. Und das ist der Fachausdruck für Juden, die im Ausland leben. Also die Fremdlinge der quasi jüdischen Diaspora, der heutigen Türkei. An sie schreibt er diesen Brief. Und nun liest jemand bitte Kapitel 2, Verse 1 bis 8.
1: So leget nun ab alle Bosheit und allen Betrug und Heuchelei und Neid und alle üble Nachrede und seid begierig nach der vernünftigen, lauteren Milch wie die neugeborenen Kindlein, auf dass ihr durch dieselbe zunehmet zu eurem Heil, wenn anders ihr geschmeckt habt, dass der Herr freundlich ist. Zu ihm kommet als zu dem lebendigen Stein, der von den Menschen verworfen ist, aber bei Gott ist er auserwählt und köstlich. Und bauet auch ihr euch als lebendige Steine zum geistlichen Hause und zur heiligen Priesterschaft, zu Opfern, geistliche Opfer, die Gott angenehm sind durch Jesus Christus.
0: Ich unterbreche kurz. Also, hier wird gesagt, dieser gütige Herr von Vers 3, zu ihm kommen die Gläubigen. Und zwar kommen sie zu ihm als zu einem lebendigen Stein. Dieser Stein ist von Menschen verworfen. Das ist eine klare Anspielung auf Psalm 118. Und dann wird aber gesagt, bei Gott ist aber dieser verworfene Stein kostbar. Und das ist eine Anspielung auf Jesaja 28, genau. Und bei Gott ist er auserwählt kostbar. Und jetzt wird gesagt, werdet auch ihr, also ihr gläubigen Juden, aufgebaut als lebendige Steine. Das heißt, jeder Gläubige ist ein lebendiger Stein. Mit der Wiedergeburt wird man ein lebendiger Stein. Und in 1. Petrus 1, Vers 3 wird eben ausdrücklich gesagt, dass Petrus an Menschen schreibt, die wiedergeboren sind. Die sind lebendige Steine, die kommen eben zu diesem verworfenen Stein, das ist der Herr Jesus, zu diesem kostbaren Eckstein und werden aufgebaut zu einem geistlichen Haus. Das heißt, ihr bildet zusammen einen Tempel, den Tempel Gottes. Und gleichzeitig wird gesagt, ihr seid auch heilige Priester, die eben in der Anbetung geistliche Schlachtopfer Gott darbringen. Das heißt, die Gott anbeten, indem sie von Jesus Christus, dem Opfer von Golgatha, sprechen. So bringen sie geistliche Schlachtopfer. Nicht wörtliche, aber geistliche Schlachtopfer. Jetzt bitte weiter, Vers 6.
1: Darum steht in der Schrift, siehe da, ich lege einen auserwählten, köstlichen Eckstein in Zion. Der soll nicht zu Schanden werden. Euch nun, die ihr glaubet, ist er köstlich. Den Ungläubigen aber ist der Stein, den die Bauleute verworfen haben, der zum Eckstein geworden ist, ein Stein des Anstoßes und ein Fels des Ärgernisses.
0: Jawohl, das ist nur ein Zitat aus Psalm 118. Also die beiden Stellen werden kombiniert, genauso wie wir das vorhin gemacht haben. Wir haben zuerst Psalm 118 betrachtet, dann Jesaja 28, das macht Petrus, diese Kombination. Und zwar eben über den Begriff Eckstein. Das verbindet diese beiden Stellen. Und dann wird also gesagt, für euch gilt das, Jesus Christus ist der kostbare Eckstein. So wird er ja in Jesaja 28 genannt. Aber für die Ungehorsamen, oder man kann auch übersetzen, die Ungläubigen, gilt der Stein, den die Bauleute verworfen haben, dieser ist zum Eckstein geworden. Also für sie ist er eben der Ablehnenswerte. Für sie gilt das. Und dann lesen wir gerade weiter.
1: Denn sie stoßen sich, weil sie an das Wort nicht glauben, wozu sie auch verordnet sind.
0: Jawohl. Jetzt haben wir noch ein Zitat. Ein Stein des Anstoßes, ein Fels des Ärgernisses. Woher kommt das? Jesaja 8. Jetzt wird noch eine dritte Stelle über den Messias als Stein hinzukombiniert. Lassen wir 1. Petrus offen und schlagen wir dazu Jesaja 8 auf. Und so lernt man beim Lesen des Neuen Testamentes, wie man mit dem Alten Testament umgehen muss. Und lernt eben, wie man die verschiedenen Stellen, die von dem Messias sprechen, eben als Stein, wie man die zueinander in Beziehung setzen muss. Also schlagen wir auf Jesaja 8, und lesen Verse 13 und 14. Vielleicht nehmen wir noch den Vers vorher dazu.
1: Ihr sollt nicht alles Verschwörung nennen, was dies Volk Verschwörung nennt. Und vor dem, was sie fürchten, fürchtet euch nicht. Und lasst euch nicht grauen, sondern verschwört euch mit dem Herrn Zebaoth. Den lasst eure Furcht und euren Schrecken sein.
0: Ja, also eben die Menschen haben schreckliche Angst vor allen möglichen grausigen Verschwörungstheorien. Und uns wird gesagt, wir sollen nicht alles Verschwörung nennen, was andere Verschwörung nennen. Und diese Schrecken sollen wir auch nicht mitmachen, die da verbreitet werden durch alle möglichen Faktoren und Kreise. Aber wir sollen eben nicht fürchten das, was sie fürchten, und auch nicht davor erschrecken. Aber, jetzt kommt nochmals Vers 13, den Herrn der Heerscharen, den sollt ihr heiligen, er sei eure Furcht. Also wir sollen gottesfürchtig sein und nicht uns vor allen möglichen Verschwörungstheorien ängstigen. Weiter.
1: Er wird ein Fallstrick sein und ein Stein des Anstoßes und ein Fels des Ärgernisses für die beiden Häuser Israel. Ein Fallstrick und eine Schlinge für die Bürger Jerusalems.
0: Nun, diese Stelle zitiert jetzt Petrus auch noch. Das ist auch der Messias, der Stein des Anstoßes. Das heißt, die Masse von Israel würde über ihn stolpern, über diesen Stein. Ein Stein des Anstoßes, ein Fels, eben, der sie zu Fall bringt. Und dann wird der Messias weiter noch genannt. Drittens, ein dritter Name. Stein des Anstoßes, Fels des Strauchelns und dann Klappnetz oder Schlinge. Und viertens, Falle oder Fallstrick für die Bewohner von Jerusalem. Also, auch hier wird nochmals betont, dieser Stein wird verworfen, nicht nur von den Führern, das wären die Bauleute von Psalm 118, sondern überhaupt den beiden Häusern Israel, Juda und die 10 Stämme. Ja, aber waren zur Zeit Jesu, waren nicht nur die Stämme Juda und Benjamin, das Haus Juda im Land? Wieso wird hier gesagt, den beiden Häusern Israel? Und zwar, die 10 Stämme sind ja weggeführt worden nach Assyrien. Aber noch vorher gab es ja Überläufer von den 10 Stämmen zu den Südstämmen. 2. Chroniker 15, in der Zeit von Asa, kamen viele aus dem Nordreich ins Südreich, weil sie sahen, dass der Herr mit dem gläubigen König Asa war. Und sogar noch in der Zeit von Hiskia lesen wir, wie viele aus den 10 Stämmen eben nach Süden kamen. Und so war es eben eine Tatsache, dass zur Zeit Jesu alle 12 Stämme vertreten waren im Land. Und dann wird eben auch klar, warum die Prophetin Hanna, die ja auf den Messias wartete, im Tempel betete, und sie durfte ja den Herrn Jesus etwa einen Monat nach der Geburt, als die Eltern ihn zum Tempel brachten, durfte ihn sehen. Und aus welchem Stamm war diese Prophetin Hanna? Aus dem Stamm Aser. Das ist vom Haus Israel, von den 10 Stämmen. Und Paulus sagt in Apostelgeschichte 26 vor König Agrippa, unser 12-stämmiges Volk dient Gott Tag und Nacht. Ich will sagen, in seinem Tempel. Jakobus schreibt seinen Brief an die messiasgläubigen Juden, aber in Kapitel 1,1 sagt er, Jakobus, Knecht Gottes und des Herrn Jesus Christus, den 12 Stämmen, die in der Diaspora sind, in der Zerstreuung, sein Gruß. Er schreibt an die 12 Stämme. Nun, im Jahr 70 nach Christus wurden ja die Geschlechtsregisterarchive in Jerusalem verbrannt. Und das hat zu einem Problem geführt. Seither können Juden nicht mehr genau nachweisen, aus welchem Stamm sie sind, weil man diese schriftlichen Unterlagen nicht mehr hat. Ab dieser Zeit hat es dann natürlich eine Durchmischung gegeben, der 12 Stämme untereinander. Aber es ist schon so, dass über die Generationen hinweg haben gewisse Familien, die haben eine klare Tradition festgehalten, mündlich weitergegeben. Und so gibt es, also es gibt heute sogar noch Juden, die wissen, wir sind aus dem Haus Davids. Oder noch viel, viel mehr, die wissen, wir sind Nachkommen von Aaron. Und das hat sich auch in den Familiennamen erhalten. Diejenigen, die Kohen heißen, das heißt der Priester auf Hebräisch, die kommen aus dieser Linie, aus dem Stamm Levi, aber sogar eben noch genauer aus dem Haus Aarons. Und jetzt mit den Fortschritten in der Populationsgenetik hat man sogar typische Marker auf der DNS gefunden, im Y-Gen-Abschnitt. Die haben keine Auswirkung auf die Vererbung. Das ist nicht kodierende DNS, da werden nicht Proteine gebildet. Aber so typische Abschnitte, die ganz markant sind für Leute, die Cohen heißen. Und so kann man also jetzt sogar über den Nachweis der Erbinformation kann man sogar zeigen, das ist ein Cohen. Und die gehen alle zurück auf einen Urvater. Man schätzt etwa 100 Generationen zurück. Das stimmt genau überein mit biblischen Chronologie und bringt uns in die Zeit von Aaron und Mose. Also das sind plötzlich ganz neue Hinweise aus einem Gebiet, das hätte man früher gar nicht geträumt. Plötzlich kann man zeigen, ja, seht ihr die Bibel, das ist nicht ein Märchenbuch, sondern all das mit Aaron und Mose, das sind wirklich historische Personen, genau vor 100 Generationen, so wie das die Bibel uns zeigt. Aber eben, sonst hat es so eine Durchmischung gegeben und man kann also die Stämme nicht mehr so im Einzelnen genau nachweisen. Aber Tatsache, da sind wir davon ausgegangen, es waren beide Häuser Israels im Land. Und so hat die Masse eben der Israeliten im Land hat den Messias verworfen. Er ist ihnen zum Stein des Anstoßes, zum Fels des Strauchels geworden. Zur Schlinge, zum Fallstrick. Und dann lesen wir gleich noch weiter, Vers 15. Jesaja 8, Vers 15.
2: Und viele unter ihnen werden stürzen, werden fallen und zerbrechen, verstrickt und gefangen werden.
0: Jawohl. Wann hat sich das erfüllt? Im Jahr 70, mit dem Untergang Jerusalems, als so das Zeugnis von dem Augenzeugen Josephus Flavius über 1 Million Juden umgekommen sind. In diesem grausigen Krieg von 140 Tagen. Da wurde auch der Tempel zerstört.

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Mein Nachbar ist so ein richtiger Angeber. Ständig protzt er mit seinem schicken Jaguar und wo er schon überall in der Welt gewesen ist. Nein, so bin ich nicht. Bei mir zählen allein die inneren Werte. Anstand, Bildung, Toleranz. Natürlich spende ich auch regelmäßig für wohltätige Zwecke und lasse mich sogar ab und zu in der Kirche blicken. Wer ist hochmütig und wer demütig? Was bedeutet überhaupt dieses altmodische Wort Demut? Sollte man das nicht schon längst aus dem Wörterbuch gestrichen haben? Im Fall dieser beiden Nachbarn scheint die Sache klar zu sein. Natürlich ist Angeber A der Nachbar der Hochmütige, der bescheidene B dagegen der Demütige. Aber Irrtum würde hier Jesus Christus energisch widersprechen. Beide Nachbarn sind hochmütig, denn ein Mensch, der sich ausschließlich auf sich selbst verlässt, sei es auf seinen Wohlstand, sei es auf seine noch so lobenswerte Moral, ist in Gottes Augen verloren. Denn jeder noch so schicke Flitzer wird einmal zu Schrott, und auch Bildung und Moral sind keine Eintrittskarten zum Himmel. Allein wer sich in seinem Leben und Sterben ganz und gar auf Jesus Christus verlässt, auf seine Worte und Taten, auf seine rettende Zusage, dir sind alle deine Sünden vergeben, der ist wirklich demütig, der gehört wirklich zu ihm. Gott widersteht den Hochmütigen, aber den Demütigen gibt er Gnade. Aus dem 1. Petrusbrief in Kapitel 5, Vers 5. Das waren Gedanken zum Wochenspruch für den 11. Sonntag nach Trinitatis, geschrieben von Angelika Grieser, gesprochen von Petra Schmid. Für das Lied danken wir dem Jugendchor Tarmstedt.

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1: Herzlich willkommen zu einer weiteren Ausgabe der Sendereihe Durch die Bibel. Weiter geht es mit dem zweiten Buch der Chronik, mit dem dramatischen Geschehen nach Salomos Tod. Dessen Nachfolger Rehabeam hat mit seinem ungeschickten Verhalten die Trennung provoziert zwischen dem Nordreich Israel und dem Südreich Juda. Und damit begann ein folgenschweres Dilemma für das Volk Gottes, von dem sich zumindest das Nordreich nie erholen sollte. Man könnte es auch so ausdrücken: Das Volk der 12 Stämme Israels ist gespalten und seinen militärisch stärkeren Nachbarn schutzlos ausgeliefert. Im Norden regieren Könige, die den Götzendienst eingeführt haben. Im Süden kommt es von Zeit zu Zeit wieder dazu, dass das Volk zu seinem Gott umkehrt. Das passierte zuerst unter König Asa und wird konkret im zweiten Buch der Chronik ab Kapitel 15. Zuletzt war etwas über eine Erweckung zu erfahren, die unter der Herrschaft von König Asa im Südreich Juda stattgefunden hat. Da ist also eine Hinwendung zu Gott und zu seinen Weisungen passiert. Ein Ereignis, das eine Bibelbewegung gewesen ist. In Kapitel 15, Vers 12 war zu erfahren, was die Bewohner Judas getan haben. Sie traten in den Bund, den Herrn, den Gott ihrer Väter, zu suchen von ganzem Herzen und von ganzer Seele. Wohl bei einem großen Treffen, das König Asa in Jerusalem organisiert hat, treten sie ein in einen Bund mit Gott und erklären, ihn von Herzen suchen zu wollen. Vers 13 benennt dann noch eine schwerwiegende Bedingung für die ernsthafte Umkehr des Volkes. Wer aber den Herrn, den Gott Israels, nicht suchen würde, sollte sterben, klein und groß, Mann und Frau. Und sie schworen dem Herrn mit lauter Stimme, unter Freudengeschrei und unter Trompeten und Posaunenschall. 2. Chronik 15, die Verse 13 und 14. Dies war mit heutigen Augen betrachtet sehr hart. Aber die Menschen erwiderten die Einladung zu Gott von ganzem Herzen. Dieser König Asa hat viele Reformen zu seiner Zeit auf den Weg gebracht. Es geht weiter mit Vers 15, mit dem die Folgen geschildert werden. Und ganz Juda war fröhlich über den Schwur, denn sie hatten geschworen von ganzem Herzen, und sie suchten den Herrn mit ganzem Willen, und er ließ sich von ihnen finden. Und der Herr gab ihnen Ruhe ringsumher. Das gilt auch noch heute. Wenn sie den Herrn von ganzem Herzen suchen, dann werden sie ihn auch finden. Das, was damals in Jerusalem und Umgebung passierte, kann also mit Fug und Recht als Erweckung, als neue Hinkehr der Menschen zu Gott bezeichnet werden. Das ist aber kein Spaziergang, sondern gleicht einer unwegsamen Straße, in deren Verlauf mehrere Brücken zu passieren sind. Wir haben kennengelernt, dass die erste Brücke auf dem Weg zur Erweckung mit Kenntnis des Wortes Gottes zu tun hat. Nun kommen wir zur zweiten Brücke, und die beschreibt eine geistliche Trennung. Das Wort Trennung oder Teilung wird nach meinem Empfinden in christlichen Kreisen häufig missbraucht. Asa wendet hier die biblische Trennung an. Vers 16. Auch setzte der König Asa seine Mutter Maacha ab, dass sie nicht mehr Herrin war, weil sie der Aschera ein Gräuelbild gemacht hatte. Und Asa zerschlug ihr Gräuelbild und zermalmte es und verbrannte es am Bach Kidron. Dies ist sehr interessant. Seine eigene Mutter hat Götzen angebetet. Achten Sie darauf, dass sie nicht nur ein Freund von Menschen war, die Götzen angebetet haben, sondern sie selber hat diesen Götzen gedient. Aus diesem Grund hat Asa sie aus der einflussreichen Position, in der sie stand, abgesetzt. Es heißt dann über die weiteren Ereignisse ab Vers 17, aber die Opferhöhen in Israel wurden nicht entfernt, doch war das Herz Asas rechtschaffen sein Leben lang, und er brachte ins Haus Gottes, was sein Vater geheiligt und was er geheiligt hatte, Silber, Gold und Gefäße. Und es war kein Krieg bis in das 35. Jahr der Herrschaft Asas. 2. Chronik 15, die Verse 17 bis 19. Asa hätte die Opferhöhen entfernen können. Er tat dies jedoch nicht. Er ist nur einen Teil des Weges mit Gott mitgegangen. Trotzdem hat Gott ihn verwenden können. Und daran ist wieder einmal zu sehen, wie gnädig Gott ist. Ich vermag Menschen nicht zu trauen, die meinen, sie hätten sich von allem Schlechten getrennt, aber alle anderen im christlichen Dienst kritisieren, deren Methoden anders als die ihren sind. Das ist für mich keine geistliche Trennung. Denn Trennung ist nicht der Versuch, jeden einzelnen Menschen gerade zu biegen oder Menschen, die Gott für seinen Dienst gebraucht, dazu zu zwingen, die eigene Arbeitsweise zu übernehmen. Das ist für mich die engste Art der Ignoranz. Ich denke eher, dass sich einige Menschen von sich selber trennen sollten. Das wäre wahre Trennung. Ich schlage vor, dass sie sich einmal allein in einen Raum stellen, einen Kreis um sich herum malen und sagen, Herr, starte eine Erweckung und lasse sie in diesem Kreis beginnen. Nun folgt im 16. Kapitel ein weiterer Bericht über die Zeit Asas. Und der ist überschrieben mit Asas Abfall. Im 36. Jahr der Herrschaft Asas zog Bascha, der König von Israel, herauf gegen Juda und baute Rama aus, damit niemand bei Asa, dem König von Juda, aus- und eingehen sollte. 2. Chronik 16, Vers 1. In einigen der vorigen Verse haben wir erfahren, dass manche Menschen aus dem Nordreich nach Juda gezogen sind, als sie erkannten, dass unter König Asa eine Erweckung stattfand. Bascha, der König des Nordreichs, aber wollte, dass die Menschen in seinem eigenen Königreich blieben. Er wollte sie nicht nach Süden, nach Juda ziehen lassen. Weiter mit Vers 2. Aber Asa nahm aus dem Schatz im Hause des Herrn und aus dem Schatz im Hause des Königs Silber und Gold und sandte zu Ben-Hadad, dem König von Aram, der zu Damaskus herrschte, und ließ ihm sagen, »Es ist ein Bund zwischen mir und dir, zwischen meinem und deinem Vater. Darum schicke ich dir Silber und Gold, dass du den Bund mit Bascha, dem König von Israel, aufgibst, damit er von mir abzieht.« 2. Chronik 16, die Verse 2 und 3. Israel entwickelt sich zu einem gefährlichen Gegner für König Asa und Juda. Was tut Asa daraufhin? Er wendet sich an einen früheren Verbündeten, König Ben-Hadad von Syrien. Worauf weist das hin? Es deutet auf einen Mangel an Gottvertrauen hin. Vers 4 beschreibt die Folgen. Ben-Hadad hörte auf die Bitte des Königs Asa und sandte seinen Obersten gegen die Städte Israels. Die schlugen Ion, Dan und Abel-Majim und von Naphtali alle Städte mit Kornspeichern. Der König von Syrien reagiert und schickt seine Truppen. Wir erfahren dann in Vers 5 und 6, wie es von da aus weiterging. Als Bascha das hörte, ließ er ab, Rama auszubauen, und hörte auf mit seinem Werk. Aber der König Asa bot ganz Juda auf, und sie nahmen die Steine und das Holz von Rama weg, womit Bascha gebaut hatte, und er baute damit Geba und Mizpa aus. 2. Chronik 16, die Verse 5 und 6. Das Manöver war erfolgreich, aber nun muss der Herr etwas zu Asa sagen, und das wird dokumentiert in den Versen 7 bis 9. Zu der Zeit kam der Seher Hanani zu Asa, dem König von Juda, und sprach zu ihm, »Weil du dich auf den König von Aram verlassen hast und nicht auf den Herrn, deinen Gott, darum ist das Heer des Königs von Aram deiner Hand entronnen. Hatten nicht die Kuschiter und Libyer eine große Heeresmacht mit sehr viel Wagen und Reitern? Doch der Herr gab sie in deine Hand, da du dich auf ihn verließest. Denn des Herrn Augen schauen alle Lande, dass er stärke, die mit ganzem Herzen bei ihm sind. Du hast töricht getan. Darum wirst du auch von nun an Krieg haben. 2. Chronik 16, Vers 7 bis 9. Warum hat Gott einen Propheten zu Asa gesandt, um ihn zurechtzuweisen? Warum hat Gott über Asa Gericht gehalten? Wegen seines Unglaubens. Die dritte Brücke zur Erweckung, die wir überqueren müssen, ist der Glaube an Gott. Nicht der Glaube an Methoden, an Menschen, an eine Kirche, an ein System oder an eine Organisation. Erweckung braucht den Glauben an Gott. Als Bascha, der König des Nordreichs, sich anschickte, einen Bürgerkrieg gegen Asa anzufangen, hat sich Asa an Ben-Hadad von Syrien gewandt.

Paulus hat den Christen in Rom geschrieben: Denn ich schäme mich des Evangeliums nicht, denn es ist eine Kraft Gottes, die selig macht alle, die daran glauben, die Juden zuerst und ebenso die Griechen. Und er verwendet gleich danach einen ganz merkwürdigen Ausdruck. Denn darin wird offenbart die Gerechtigkeit, die vor Gott gilt, welche kommt aus Glauben in Glauben. Wie geschrieben steht, der Gerechte wird aus Glauben leben. Römer 1, Vers 16. Was bedeutet, darin wird offenbart die Gerechtigkeit, die vor Gott gilt, welche kommt aus Glauben in Glauben? Es bedeutet, dass wir durch den Glauben gerettet sind und dass wir im Glauben leben sollen. Hanani hat zu Asa diesen Satz gesagt: Denn des Herrn Augen schauen alle Lande, dass er stärke, die mit ganzem Herzen bei ihm sind. Dies bedeutet, dass Gott nach Männern und Frauen sucht, die an ihn glauben. Möchten Sie jemand sein, der an Gott glaubt? Ich meine nicht, dass Sie eine Art Fanatiker werden müssen, sondern dass Sie Gott glauben können, aufgrund der guten, festen Zusagen in seinem Wort. Wussten Sie, dass Sie Gott nicht erfreuen können, außer Sie glauben an ihn? Im Hebräerbrief steht der Satz: Aber ohne Glauben ist's unmöglich, Gott zu gefallen. Hebräer 11, Vers 6. Der Autor dieses Briefs an die Hebräer schreibt uns außerdem, dass wir von einer großen Anzahl von Zeugen umzingelt sind. Und er fordert deswegen auf: Lasst uns ablegen alles, was uns beschwert, und die Sünde, die uns ständig umstrickt. Worin besteht die Sünde? Im Unglauben. Lassen Sie uns nicht nur durch den Glauben errettet sein, sondern leben Sie im Glauben. Denn es heißt: Und lasst uns laufen mit Geduld in dem Kampf, der uns bestimmt ist. Hebräer 12, Vers 1. Viele Menschen behaupten, Christen zu sein, leben aber wie Agnostiker, wie Menschen, die sich nicht festlegen wollen, ob es Gott gibt oder nicht. Weiter mit Vers 10. Aber Asa wurde zornig über den Seher und legte ihn ins Gefängnis, denn er grollte ihm darüber. Auch bedrückte er zu dieser Zeit einige vom Volk. Die Geschichte Asas aber, die frühere und die spätere, siehe, die steht geschrieben im Buch der Könige von Juda und Israel. 2. Chronik 16, die Verse 10 und 11. Dies ist erstaunlich. Asa hat die Rüge an sich abprallen lassen. Er hat sie nicht angenommen. Warum? Weil er ihr nicht wirklich glaubte. Offenbar hatte er keinen echten Glauben und kein Vertrauen in Gott. Ein Leben ohne Gott, also ein ohne ihn geführtes Leben, bedeutet für uns den geistlichen Tod. Gott kann uns dann nicht gebrauchen. Nun erleben wir, wie Gott auf eine Weise mit Asa umgeht, die ihn krank werden lässt. Vers 12. Und Asa wurde krank an seinen Füßen im 39. Jahr seiner Herrschaft, und seine Krankheit nahm sehr zu. Und er suchte auch in seiner Krankheit nicht den Herrn, sondern die Ärzte. Gott ließ ihn krank werden, und die Krankheit nahm immer kritischere Ausmaße an. Asa wandte sich an die Ärzte. Eigentlich ist das nicht falsch. Der Punkt ist, dass er sich jedoch mit seiner Krankheit niemals an Gott wandte. Es ist für einen Christen genauso wichtig, sich im Krankheitsfall an Gott zu wenden wie an den Arzt. Ich glaube dies nicht nur, sondern ich bin der lebende Beweis dafür, dass Gott treu ist. Als ich herausstellte, dass ich an Krebs erkrankt war, ging ich nicht nur zum Arzt, sondern auch ins Gebet und wandte mich an Gott. Ich begab mich nicht zu einem sogenannten Glaubensheiler. Ich ging zum obersten Arzt. Wenn Sie krank werden, dann sollten Sie zwei Dinge tun. Sie sollten einen Arzt rufen und zu Gott beten. Der wahrscheinlich praktischste Autor im Neuen Testament hat uns dazu Folgendes mitgegeben: Ist jemand unter euch krank, der rufe zu sich die Ältesten der Gemeinde, dass sie über ihn beten und ihn salben mit Öl in dem Namen des Herrn. Jakobus 5, Vers 14. Jakobus sagt, dass zwei Dinge getan werden sollten. Das erste, Gebet. Man soll sich an Gott wenden und den Namen des Herrn anrufen. Das zweite ist dann, dass die Kranken mit Öl gesalbt werden sollten. Dies meint keine Zeremonie, keinen religiösen Akt. Es ist aus damaliger Sicht rein medizinisch gemeint. Was er sagte ist, sie sollten den Herrn anrufen und sie sollten einen Arzt rufen.

ist sehr praktisch. Das Problem mit Asa war, dass er einen Arzt rief, sich aber nicht an den Herrn wandte. Es ist erstaunlich und sehr ernüchternd, dass ein Mann, der eine Erweckung erlebt hatte, nun nicht mehr mit Gott geht und nicht mehr im Glauben lebt. Im Glauben zu leben bedeutet, Gott zu vertrauen. Es bedeutet, dass wir unsere Probleme und Schwierigkeiten zu Gott bringen und sie ihm übergeben. Es ist der Glaube, dort zu finden, wo wir alles annehmen, was er uns antwortet. Denn Gott beantwortet unsere Gebete auf seine eigene Art und Weise. Es kann sein, dass er uns nicht nach unserem Sinn antwortet, aber er wird uns seinem eigenen Willen gemäß antworten. Eine Sache ist sicher, wenn Sie Ihre Sorgen zu ihm bringen, dann werden Sie sich in seinem Willen befinden. Und zu erfahren, ich habe mein Leben nach seinem Willen ausgerichtet, das ist die beste Antwort, die Sie bekommen können. Eine viel bessere Antwort als die, um die Sie gebeten haben. Ich lese weiter bei Vers 13. So legte sich Asa zu seinen Vätern und starb im 41. Jahr seiner Herrschaft. Und man begrub ihn in seinem Grabe, das er sich in der Stadt Davids hatte aushauen lassen. Und sie legten ihn auf sein Lager, das man mit gutem Räucherwerk und allerlei kunstvoll zubereiteter Spezerei gefüllt hatte. Und sie machten ihm zu Ehren einen sehr großen Brand. 2. Chronik 16, Vers 13 und 14. Sie verbrannten offenbar viele Kerzen für ihn. Während der Herrschaft Asas erlebte Juda tatsächlich den Anflug einer Erweckung. Der König aber ging nur einen kurzen Weg mit Gott. Trotzdem hat Gott ihn für seine Arbeit verwendet. Im folgenden Kapitel nun lautet das neue Thema Erweckung während der Herrschaft Josaphats. Dieser Teil berichtet von einer zweiten Erweckungsperiode. Diese hat sich als viel erfolgreicher erwiesen als die zur Zeit Asas. Denn Josaphat, der Sohn Asas, war ein Mann, der sich wunderbar von Gott hat gebrauchen lassen. Dabei ist wieder daran zu denken, dass die Chronikbücher in erster Linie Gottes Standpunkt über die Zeit der Könige wiedergeben. Sie zeichnen die Ereignisse während der Herrschaft all der Personen auf, die für Gott wichtig gewesen sind. In 2. Chronik 17, Vers 1 geht es dann auch unvermittelt nach dem Tode Asas so weiter. Und sein Sohn Josaphat wurde König an seiner Stadt und wurde mächtig gegenüber Israel. Das heißt, er hat das Königreich Juda gegen das Nordreich Israel stärken können. Weiter mit Vers 2. Er legte Kriegsvolk in alle festen Städte Judas und setzte Amtleute ein im Lande Juda und in den Städten Ephraims, die sein Vater Asa erobert hatte. Im vorigen Kapitel ist vom Krieg zwischen Juda und Israel berichtet worden. Josaphat nun traf gewisse Vorsichtsmaßnahmen, um sein Königreich besser zu schützen. In Vers 3 heißt es dann, »Und der Herr war mit Josaphat, denn er wandelte wie vormals sein Vater David und suchte nicht die Baale, sondern den Gott seines Vaters.« 2. Chronik 17, Vers 3. Beachten Sie, dass hier steht, er wandelte wie vormals sein Vater, nicht wie der alte Asa es getan hatte, sondern so wie Asa als junger König gehandelt hatte, damals, als er dem Herrn noch in allem vertraut hat. Weiter mit den Versen 4 bis 5. Und wandelte in seinen Geboten und nicht so wie Israel. Darum stärkte der Herr das Königtum in seiner Hand. Und ganz Juda gab Josaphat Geschenke, und er hatte großen Reichtum und viel Ehre. 2. Chronik 17, die Verse 4 und 5. Dazu ist zu sagen, im Alten Testament war materieller Reichtum ein Zeichen für Gottes Anerkennung. Doch noch ein anderes Motiv wird hier im 17. Kapitel angesprochen, und das findet sich ab Vers 6. Und als er in den Wegen des Herrn noch mutiger wurde, entfernte er wieder die Opferhöhen und die Aschera-Bilder aus Juda. Im dritten Jahr seiner Herrschaft sandte er seine Oberen Ben-Hajil, Obadja, Secharja, Netanel und Michaja, dass sie in den Städten Judas lehren sollten, und mit ihnen die Leviten Shemaja, Netanja, Sebatja, Asael, Shemiramot, Jonathan, Adonia, Tobia und Tob-Adonia
und mit ihnen die Priester Elishama und Joram. Und sie lehrten in Juda und hatten das Gesetzbuch des Herrn bei sich und zogen in allen Städten Judas umher und lehrten das Volk. 2. Chronik 17, die Verse 6 bis 9. Haben Sie das Motiv erkannt? Haben Sie bemerkt, was Josaphat tat? Er hat ein Bibelleseprogramm gestartet. Da ich immer mit vollem Namen mit J. Vernon McGee unterschreibe, fragen mich die Leute, für was das J dort steht. Meistens gebe ich ihnen irgendeine scherzhafte Antwort. Deshalb werde ich ihnen jetzt mal auch eine lustige Antwort dazu geben. Das J steht für Josaphat, weil er der Erste war, der ein Bibelleseprogramm wie das meine gestartet hat. Er hat die Leviten ausgeschickt. Da sie damals nicht über moderne Kommunikationsmittel verfügten, mussten sie eben persönlich hinausgehen. Josaphat sandte Hunderte, ja vielleicht Tausende aus. Sie zogen durch das gesamte Königreich und lehrten das Wort Gottes. Das ist der Weg der Erweckung. Ich bin davon überzeugt, bis die Kirchen nicht zum Wort Gottes zurückkehren, wird es auch keine echte Erweckung geben. Alle Bewegungen innerhalb und außerhalb der Kirchen werden zugrunde gehen, wenn sie nicht im Wort Gottes verankert sind. Und ich muss sagen, viele wunderbare Dinge geschehen heute. Einige innerhalb und andere wiederum außerhalb der verfassten Kirchen. Ich habe da Hoffnung. Wenn sie auf dem Wort Gottes basieren, dann wird das Ergebnis Erweckung sein. Abijas Sohn Asa hat sich auf die alten Werte der Zeit Salomos und Davids besonnen. Und er wird damit Wegbereiter einer erneuten Hinkehr seines Volkes zu Gott. Es ist nicht die einzige Erweckung, die im zweiten Buch der Chronik zu finden ist. Trotz aller Fehlschläge und Rebellionen gegen Gott schenkt Gott den Israeliten mehrere Möglichkeiten zum geistlichen Neuanfang. Denn er schaut aus nach Menschen, die ihr Vertrauen in ihn setzen. Wie es mit der zuletzt berichteten Erweckung unter Josaphat weitergegangen ist, wird uns auch in den folgenden Kapiteln beschäftigen. In der nächsten Ausgabe der Sendereihe durch die Bibel stehen neben dem Rest aus Kapitel 17 auch das 18. und der Anfang des 19. Kapitels im Mittelpunkt. Bis dahin auf Wiederhören und Gott befohlen.

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1: Unsere Predigt steht im Matthäusevangelium in Kapitel 22 und wir wollen uns zum Lesen des Predigttextes erheben. Und Jesus fing an und redete abermals in Gleichnissen zu ihnen und sprach: Das Himmelreich gleicht einem König, der seinem Sohn die Hochzeit ausrichtete. Und er sandte seine Knechte aus, die Gäste zur Hochzeit zu laden. Doch sie wollten nicht kommen. Abermals sandte er andere Knechte aus und sprach: Sagt den Gästen, siehe, meine Mahlzeit habe ich bereitet, meine Ochsen und mein Mastvieh ist geschlachtet und alles ist bereit. Kommt zur Hochzeit. Aber sie verachteten das und gingen weg. Einer auf seinen Acker, der andere an sein Geschäft. Einige ergriffen seine Knechte, verhöhnten und töteten sie. Da wurde der König zornig und schickte seine Heere aus und brachte diese Mörder um und zündete ihre Stadt an. Dann sprach er zu seinen Knechten: Die Hochzeit ist zwar bereit, aber die Gäste waren's nicht wert. Darum geht hinaus auf die Straßen und ladet zur Hochzeit ein, wen ihr findet. Und die Knechte gingen auf die Straßen hinaus und brachten zusammen, wen sie fanden, böse und gute. Und die Tische wurden alle voll. Da ging der König hinein, sich die Gäste anzusehen, und sah da einen Menschen, der hatte kein hochzeitliches Gewand an, und sprach zu ihm: Freund, wie bist du hier hereingekommen und hast doch kein hochzeitliches Gewand an? Er aber verstummte. Da sprach der König zu seinen Dienern: Bindet ihm die Hände und Füße und werft ihn in die Finsternis hinaus, da wird Heulen und Zähneklappern sein. Denn viele sind berufen, aber wenige sind auserwählt. Selig sind, die Gottes Wort hören und bewahren. Der erste Gedanke zu unserem Gleichnis lautet: Hochzeitsbitter, die man nicht wegschicken sollte. Hochzeitsbitter, die man nicht wegschicken sollte. Wir müssen uns zuerst einmal in die Lage hineinversetzen, in die Situation, in der Jesus sich hier befindet. Es ist hier in Matthäus 22 und in dem Kapitel davor eine Folge von drei Gleichnissen und dies ist das letzte dieser drei Gleichnisse. Wir befinden uns nach dem Einzug Jesu nach Jerusalem und er ist jetzt im Tempel und umringt von Pharisäern, Schriftgelehrten und Hohepriestern, die bereits zwei Gleichnisse gehört haben, die in ihnen große Wut und großen Hass hervorgerufen haben. Denn mit diesen Gleichnissen hat Jesus aufgedeckt, dass die Führungsschicht Jesus beseitigen möchte. In Matthäus 21, also im Kapitel vorher, heißt es: Und als die Hohenpriester und Pharisäer seine Gleichnisse hörten, erkannten sie, dass er von ihnen redete, und sie trachteten danach, ihn zu ergreifen. Wir sind hier also in einer äußerst spannungsgeladenen Situation. Es ist also kein entspanntes, freundliches Klima und Miteinander, wie wir es heute Abend hier erleben, sondern es ist eine hochexplosive Stimmung, die von Hass und von Misstrauen und von Feindschaft aufgeladen ist. Und in diese Situation, muss man sich vorstellen, spricht jetzt Jesus dieses Gleichnis hinein. Wie haben wir uns das Himmelreich vorzustellen? Das Himmelreich gleicht einem König, sagt Jesus, der seinem Sohn die Hochzeit ausrichtete. Für die Zuhörer, die alle theologisch geschult waren, war klar, der König, das muss Gott sein. Der Sohn, das war schon schwieriger und umstrittener, aber immerhin steht in den Psalmen, du bist mein Sohn, sagt Gott dort, heute habe ich dich gezeugt. In Psalm 2, Vers 7. Der Sohn des Königs, Jesus Christus, der Sohn Gottes, der nun hier vor den Führern des Volkes steht. Der Vater richtet dem Sohn die Hochzeit aus. Das ist das Himmelreich. Der Vater, Gott, richtet dem Sohn die Hochzeit aus. Und der königliche Hof wird erweitert um die geliebte Braut und die Gäste. Vater, Sohn und Heiliger Geist leben ja in einer Einheit der vollkommenen Liebe untereinander. Das ist schon an sich das Himmelreich. Vater, Sohn und Heiliger Geist. Aber die Liebe, die sie untereinander haben, die drängt jetzt aus sich heraus hin zu den Geschöpfen Gottes. Das ist das Himmelreich, dass die Liebe, die der dreieinige Gott untereinander hat, Vater, Sohn und Heiliger Geist, herausdrängen zu uns. Sie wollen nicht unter sich bleiben, sondern sie wollen hin zu uns. Himmelreich bedeutet, Gott lädt uns ein, zu kommen. Er möchte die Ewigkeit mit uns verbringen. Er möchte mit seinen Kindern an einem Tisch sitzen. Ich weiß von meinen Eltern, was es für eine Freude für sie ist, mit Kindern und Enkeln an einem langen Tisch zu sitzen. Das lieben die. Und das spiegelt etwas von dem wider, was der himmlische Vater möchte. Er möchte mit uns an einem Tisch sitzen. Er möchte mit uns feiern in Ewigkeit. Die himmlische Hochzeit. Es gibt hier eine gegenwärtige Dimension, nämlich, dass die Einladung ins Himmelreich heute da ist und dass wir heute schon kommen dürfen, um unter der guten Herrschaft Gottes zu leben. Und es hat eine zukünftige Dimension. Gott will mit uns die himmlische Hochzeit feiern, die noch aussteht. Advent heißt ja auch, Christus kommt wieder. Und er wird wiederkommen. Und dann wird gefeiert werden. In Offenbarung 19, Vers 7 heißt es, lasst uns freuen und fröhlich sein und ihm die Ehre geben. Die Hochzeit des Lammes ist gekommen und seine Braut hat sich bereitet. Das ist die zukünftige Hochzeit, zu der wir eingeladen werden. In Vers 3, was tut Gott, was tut der König? Er sandte seine Knechte aus, die Gäste zur Hochzeit zu laden. Noch heute laden in Niedersachsen und sicherlich auch in anderen Teilen Deutschlands Hochzeitsbitter zur Hochzeit ein. Und heute ist so ein niedersächsischer Hochzeitsbitter in unseren Reihen und der wird jetzt so einen niedersächsischen Hochzeitsgruß aussprechen.
2: Kommt ran, kommt ran und hört Goto. Wie bringt Joe Go de Nachricht no? Denn als Hochzeitbitter sind wir hier. Dürft Joe inladen, to Hochzeit 4.
1: Haben das alle verstanden?
3: Ja.
1: Ist noch genug da, die platt sprechen? Da ist ja von einer guten Nachricht die Rede. Ich versuche das jetzt gar nicht auszusprechen, aber eine gute Nachricht ist da. Und genau das ist ja auch hier der Fall. Die Hochzeitsbitter kommen mit einer guten Nachricht. Sie sagen, der König möchte eine Hochzeit feiern, ausrichten für seinen Sohn. Kommt herbei, eine gute Nachricht. Kommt dazu, das Evangelium. Die Hochzeitsbitter sind hier im Gleichnis die Propheten und bis hin zu Johannes dem Täufer und dann auch die Apostel, die Jesus in die Städte Israel sendet mit der Nachricht, tut Buße, denn das Himmelreich ist nahe herbeigekommen. Die Gäste, die hier geladen werden, Israel. Und nun nimmt das Gleichnis eine unerwartete Wendung. Denn wenn ein Hochzeitsbitter kam oder heute kommt, dann wird er ins Haus gebeten und er bekommt was angeboten. Ich habe mir sagen lassen, er bekommt dann einen kurzen, also bekommt einen Schnaps und dann sitzt man noch zusammen. Und hier passiert nun etwas ganz Unerwartetes. Sie wollten nicht kommen. Das heißt, die Botschaft der Hochzeitsbitter wird abgelehnt. Sie wollten nicht kommen. Was macht der König? Er schickt abermals Hochzeitsbitter aus. Das war nicht unüblich für Jerusalemer Verhältnisse. Da wurden zu Festivitäten die Menschen tatsächlich mehrfach eingeladen. Einmal etwas vorher und dann kurz davor. Und so ist es hier auch. In Vers 4. Abermals sandte er andere Knechte aus und sprach, sagt den Gästen, siehe, meine Mahlzeit habe ich bereitet, meine Ochsen und mein Mastvieh ist geschlachtet und alles ist bereit. Kommt zur Hochzeit. Man hat ja hier den Eindruck, als wollten die Hochzeitsbitter nochmal überreden mit dem Blick auf das heiße Buffet. Die Mahlzeit ist bereitet, die Ochsen und das Mastvieh ist geschlachtet. Schaut euch an, was es da alles gibt und kommt. Aber das ist nicht der eigentliche Grund, sondern der eigentliche Grund, also es geht nicht darum, den Leuten das schmackhaft zu machen, kommt, es gibt auch was zu essen. Wenn ihr schon nicht wegen der Feier kommt, dann wenigstens, weil ihr euch den Bauch vollschlagen könnt. Nein, es geht hier darum zu sagen, es ist jetzt alles bereit. Das Essen steht auf dem Tisch. Jetzt heißt es zuzusagen, morgen ist es zu spät. Denn jetzt wird gefeiert. Also diese zweite Gruppe von Hochzeitsbittern sagt, jetzt heißt es zuzusagen. Und heute gilt es. Die Einstellung, komme ich heute nicht, komme ich morgen, kann in Bezug auf das Reich Gottes verhängnisvoll sein. Es gibt ein zu spät. Und jetzt kommt die bittere Realität des Himmelreiches. Die bittere Realität des Himmelreiches ist, es ist alles bereit. Aber die eingeladenen Gäste wollen nicht kommen. Vers 5. Aber sie verachteten das und gingen weg, einer auf seinen Acker, der andere an sein Geschäft. Und jetzt steigert sich das noch. Einige aber ergriffen seine Knechte und verhöhnten und töteten sie. Ich weiß noch sehr gut, wie vor einigen Jahren, ich studierte noch in England, ich stand in unserem Hauptgebäude der Universität an einem schwarzen Brett und habe das gelesen, auf einmal kommen von hinten zwei Personen auf mich zu und sprechen mich an. Ich kannte die nicht, hatte die vorher noch nie gesehen, aber das waren offensichtlich Mitstudenten. Und die luden mich ein zu einem Studentenbibelkreis. Das waren zwei lästige Personen. Die wollte ich wieder loswerden. Und ich war dann auch froh, als ich sie in die Flucht geschlagen hatte, mit ein paar wirklich sehr schlechten Ausflüchten. Ich habe gesagt, ich will nichts mit ihnen zu tun haben, ich bin Protestant. Wenn ich heute darüber nachdenke, verrückt, Da sagt einer, er sei Protestant, in anderen Worten, er will mit irgendwelchen Sekten nichts zu tun haben. Aber in Wirklichkeit waren das Hochzeitsbitter, die wollten mich zu Gott einladen. Und ich habe sie einfach abgelehnt. Der König lädt ein und ich sage nein. Es hat noch andere solche Situationen gegeben. Unsere Alltagsgeschäfte sind wichtig. Wir müssen studieren, wir müssen arbeiten, wir müssen einkaufen, den Haushalt erledigen, die Kinder ins Bett bringen. Doch wenn die Hochzeitsbitter Gottes kommen, dann gilt es Ja zu sagen. Dann gilt es zuzusagen. Dann wollen wir uns einladen lassen. Wenn der König zur Hochzeit bittet, wenn Gott zur himmlischen Hochzeit bittet, dann muss es heißen, ja Herr, ich komme gerne. Ich will dabei sein, wenn es heißt, lasst uns freuen und fröhlich sein und ihm die Ehre geben. Die Hochzeit des Lammes ist gekommen und seine Braut hat sich bereitet. Jetzt kommt es ja noch hier viel schlimmer. Viel schlimmer als das, was ich damals in London getan habe. Ich habe ja die Leute nur versucht loszuwerden, die waren lästig und das gelang ja auch. Aber die Hochzeitsbitter haben zum Teil ein noch viel schlimmeres Los. Sie laden ein und sie werden für dieses freundliche Einladen verhöhnt, verspottet, davongejagt und umgebracht. Jesus sagt es 2 Kapitel später, Jerusalem, Jerusalem, die du tötest die Propheten und steinigst die zu dir gesandt sind. Wie oft habe ich deine Kinder versammeln wollen, wie eine Henne ihre Küken versammelt unter ihre Flügel und ihr habt nicht gewollt. Vor wenigen Wochen ist eine Missionarin der christlichen Hilfsorganisation Afghanistan Now in Kabul auf der Straße erschossen worden. Was hat diese Frau dort gemacht? Sie hat Entwicklungshilfe geleistet und sie hat durch ihr tätiges Tun dort bezeugt, dass Gott zur Hochzeit einlädt. Was war ihr Lohn? Sie wurde umgebracht, erschossen. Und so passiert das weltweit. Da werden solche Hochzeitsbitter verfolgt und umgebracht. Afghanistan, Iran, Irak, Algerien, Nordkorea, das sind einige Namen, in denen das geschieht. In Deutschland vor 60 Jahren ist es auch manchen dieser Hochzeitsbitter so gegangen. Vergessen wir diese Geschwister nicht, beten wir für sie und lassen wir uns auch von ihrem Mut anstecken. Was ist die Folge? Die Folge wird hier beschrieben in Vers 11. Nein, vorher. Entschuldigung, Vers 7. Da wurde der König zornig und schickte seine Heere aus und brachte diese Mörder um und zündete ihre Stadt an. Das Gleichnis wird nun zur Gerichtsbotschaft. Die Pharisäer und Schriftgelehrten stehen dort um Jesus herum und sie merken, dass sie wieder in den Blick geraten. Sie sind es, die ablehnen. Sie sagen die Einladung ab und nun kündigt Jesus das Gericht an. Da wurde der König zornig, schickte seine Heere aus und brachte diese Mörder um und zündete ihre Stadt an. Nur 40 Jahre später, nach der Kreuzigung, nach der Ablehnung des Messias, des Bräutigams, nach der Steinigung des Stephanus und den ersten Verfolgungen, schickt der römische Kaiser im Auftrag Gottes seine Heere aus und Jerusalem wird zerstört, der Tempel wird zerstört im Jahre 70 nach Christus, nach der Verheißung, die Jesus hier ausspricht. Wenn ihr die Hochzeitseinladung ablehnt, dann bleibt euch nur noch das Gericht. Und das ist auch so gekommen, wie Jesus es angekündigt hat. Aber nicht nur Israel, sondern jeder von uns ist eine Antwort schuldig. Ich habe die Einladung damals abgelehnt Und ich bin Gott dankbar, dass er mir eine zweite und eine dritte Chance gegeben hat, zuzusagen. Gott ist ja so unglaublich geduldig mit uns. Vielleicht liegt auch bei Ihnen diese Einladung noch unbeantwortet auf dem großen Stapel der Dinge, die noch nicht erledigt sind. Sowas gibt es ja. Wir hatten jetzt die Einladung zu einer kleinen Familienfeier bei einer Cousine und die lag auch längere Zeit unbeantwortet auf dem Schreibtisch und ich wurde ab und zu mal gepiekst von meiner Frau und meinen eigenen Gedanken, doch das UAWG um Antwort wird gebeten zu beantworten und dann auch anzurufen und zuzusagen. So geht es mit dem Reich Gottes auch manchmal. Man hört die Einladung und man legt es irgendwo an die Seite und man arbeitet es nicht ab und gibt nicht die Zusage, die eigentlich sofort gegeben werden sollte, wenn Gott einlädt. Wenn wir die Einladung abweisen, dann wird es gefährlich. Das macht das Gleichnis deutlich. Und im Römerbrief heißt es, denen, die die Einladung ausschlagen, da kann man dann diesen Satz aus dem Römerbrief anfügen, der häuft sich selbst Zorn an auf den Tag des Zorns und der Offenbarung des gerechten Gerichtes Gottes. Wir kommen jetzt zum zweiten Teil. Im ersten Teil ging es darum, die Hochzeitsbitter, die man nicht wegschicken sollte. Im zweiten Teil geht es darum, da sind Tische, die noch voll werden müssen. Tische, die noch voll werden müssen. In Vers 8, dann sprach er zu seinen Knechten, die Hochzeit ist zwar bereit, aber die Gäste waren es nicht wert. Darum geht hinaus auf die Straßen und ladet zur Hochzeit ein, wen ihr findet. Und die Knechte gingen auf die Straßen hinaus und brachten zusammen, wen sie fanden, böse und gute, und die Tische wurden alle voll. Jetzt weitet sich der Blick Jesu, die Hochzeitseinladung wird erweitert auf die Nationen. Erst waren wir bei Israel, jetzt geht der Blick zu den Nationen, geht hinaus auf die Straßen und ladet zur Hochzeit ein, wen ihr findet. Und die kommen dann bis nach London, bis an die Universität dort und sprechen ihre Einladung aus. Und die kommen bis nach Stellichte und die kommen bis nach China und bis in den Urwald von Südamerika und sprechen ihre Einladung aus. Und was ist das für eine Hochzeitsgesellschaft, die dort zusammensitzt? Böse und gute. Da sitzen Mörder und Prostituierte und Tagediebe, die sitzen neben Philosophen und Ärzten und Mönchen und alle haben sie erkannt, ich brauche einen Erlöser. Ich bin einer, der im Leben schuldig geworden ist. Und ich kann mich vor Gott nicht selber rechtfertigen. Ich brauche die Hilfe Jesu Christi, der für mich ans Kreuz geht und meine Schuld dort bezahlt. Das haben die alle verstanden, diese Leute, die dort an diesen Tischen der Hochzeitsgesellschaft zusammengekommen sind. Und das Evangelium geht hinaus in alle Völker. Es geht wirklich an alle Straßenkreuzungen nach Osten, nach Westen, nach Norden und nach Süden. Und ich habe von Otto Sprenger, der hier vorne sitzt, die kleine Lebensbiografie gelesen, die er mir gegeben hat. Und da ist ein bewegendes Erlebnis, wo er mitten in der Hölle des Zweiten Weltkrieges einem Finnen begegnet und merkt, das ist ein Bruder und sie lesen zusammen in der Bibel und sie beten zusammen. Und da kommen mitten im Ringen um Toben der Völker gegeneinander zwei Brüder zusammen aus verschiedenen Nationen und lesen miteinander das Wort Gottes. Und da kündigt sich an, was hier gesagt wird, nämlich dass die Hochzeitsbitter in alle Völker gehen werden und einladen werden aus allen Völkern. Und aus allen Völkern werden auch Menschen zusagen und zusammenkommen. Die Tische werden voll. Das ist schön und das ist schön für jeden von uns, der an diesen Tischen sitzen wird. Nun sind allerdings wenn wir jetzt hier noch so zusammensitzen, noch freie Plätze. Denn wenn alle Plätze besetzt sind, dann ist Jesus wieder da. Dann kommt er wieder. Wenn er noch nicht da ist, sind noch Plätze frei. Und das heißt dann für uns, raus aus diesem schönen Raum, raus an die Straßen, raus an die Plätze, raus zu denen, die die Einladung noch hören sollen. Vor 2 Monaten fuhr ich an so einer Straßenkreuzung vorbei bei Tübingen und da standen 2 junge Leute, sahen recht alternativ aus und ich hielt an, habe sie mit eingeladen und dann fragte er mich gleich, sehen wir irgendwie kriminell aus? Sie sahen nur alternativ aus. Aber die Frage kam daher, weil sie dort schon so lange standen. Und da fährt wirklich einer nach dem anderen, das ist eine große Bundesstraße, fährt da an denen vorbei. Und sehen wir irgendwie kriminell aus, dass uns keiner mitnimmt? Und für mich war das eine wunderbare Gelegenheit, die beiden zu fragen, und wisst ihr, dass man ewiges Leben haben kann? Ich wusste, die steigen gleich wieder aus und da will ich einfach denen jetzt noch das Wichtigste mitgeben, was ich habe. Und dann haben wir über Leben und Tod gesprochen, über die Frage, was danach kommt. Und hin und her haben wir diese Frage bewegt und ich konnte ihnen das Evangelium bezeugen und konnte ihnen sagen, Jesus Christus, wenn ihr den habt, dann werdet ihr über dieses Leben hinaus ewiges Leben bekommen. Ihr werdet auferstehen von den Toten. Das war für mich ein Geschenk, wenn man solche Situationen erleben darf, wo man bezeugen kann, wo man die Einladung aussprechen kann. Und ich sehne mich eigentlich danach, dass ich mehr von solchen Gelegenheiten habe. Und ich hoffe, dass auch Sie diese Sehnsucht erfüllt, diese Einladung auszusprechen und andere dazu einzuladen, damit die Tische voll werden. Es gibt noch leere Plätze. Lasst uns mithelfen, dass die Einladung ausgesprochen wird und die Tische voll werden. Jetzt noch ein drittes. Eine Kleiderordnung, die beachtet werden sollte. Wer zu einer Hochzeit geht, steht immer auch vor der Frage, was er dann auf der Hochzeit anzieht. Ich habe hier die Hochzeitseinladung, die meine Schwester und mein Schwager vor Jahren verschickt haben. Und da steht unten drauf Anzug, Frack, Smoking, Uniform. Da weiß ich also, aha, das muss ich anziehen, komme nicht im Jogginganzug. Wer im Jogginganzug kommt, hat ein Problem. Zumindest wird es furchtbar peinlich, wenn er dort im Jogginganzug erscheint. Ich habe einmal eine Situation erlebt, wo ich nicht das Richtige anhatte. Das war schon peinlich genug, obwohl das kein Jogginganzug war. Wer die Geschichte hören will, kann mich danach fragen. Das wird sonst zu ausführlich. Es war auch in England. Und hier ist es ähnlich. Es gilt, die Kleiderordnung zu beachten. Vers 11. Da ging der König hinein, sich die Gäste anzusehen und sah da einen Menschen, der hatte kein hochzeitliches Gewand an und sprach zu ihm, Freund, wie bist du hereingekommen und hast doch kein hochzeitliches Gewand an? Er aber verstummte. Da sprach der König zu seinen Dienern, bindet ihm die Hände und Füße und werft ihn in die Finsternis hinaus, da wird Heulen und Zähneklappern sein. Wir merken, da geht es nicht um eine peinliche Geschichte, sondern da wird es todernst. Da geht es darum, das Richtige anzuhaben. Wer nicht das Richtige anhat, kann nicht dazugehören, wird hinausgeworfen. Es sind Worte Jesu, die hier mit einem tiefen Ernst gesagt werden. Was ist das Hochzeitsgewand? Das müssen wir uns ja fragen, wenn wir so ein ernstes Wort hören. Denn ich will nun nicht dort ankommen und sitzen und dann kommt auf einmal Jesus auf mich zu und sagt, Entschuldigung, wo ist dein Gewand? Ja, da habe ich irgendwas falsch gemacht und da möchte ich doch sicher sein, dass ich das richtige Gewand anhabe. Was ist das Festgewand? Und da gibt die Bibel einige Verse, die uns das deutlich machen, damit wir auch wissen, wie wir uns kleiden sollen. Offenbarung 19, Vers 8 gibt eine Antwort. Es wurde ihr, der Braut, gegeben, sich anzutun mit schönem, reinen Leinen. Weiß. Was ist das Leinen? Die Gerechtigkeit der Heiligen. Das ist das richtige Gewand. Die Gerechtigkeit der Heiligen. Aber das ist noch nicht alles. Wir müssen noch mehr Informationen haben, was das für ein Festgewand ist. Offenbarung 7, Vers 14. Da steht die Schar vor dem Thron Gottes und sie haben Kleider an. Sie haben ihre Kleider gewaschen und haben ihre Kleider hell gemacht im Blut des Lammes. Das ist es. Ein Hochzeitsgewand hat der an, der mit der Gerechtigkeit Christi umkleidet wurde. Christus ist der Gerechte, der am Kreuz stirbt für meine Sünde. Ich nehme mein Sünderkleid und hänge es ihm an, der am Kreuz hängt. Und von ihm nehme ich das Gerechtigkeitskleid und hänge es mir selbst um. Und so darf ich im Hochzeitssaal sitzen. Wenn wir das begriffen haben, dann haben wir das Evangelium verstanden. Ich hänge meine Sünden ans Kreuz, hänge ihm das Sündergewand um, das mein eigenes ist, und nehme mir sein Gerechtigkeitsgewand. Dann habe ich meine Sünden, die ich getan habe und in denen ich gelebt habe. Die 10 Gebote, man muss sich mal prüfen. 1. Gebot, 2. Gebot, 3. Gebot. Wir brechen sie alle in Gedanken oder in Taten. Und das abgeben zu können an Christus, was für ein Geschenk. Deshalb sagt Jesaja auch prophetisch, ich freue mich im Herrn und meine Seele ist fröhlich in meinem Gott, denn er hat mir die Kleider des Heils angezogen und mich mit dem Mantel der Gerechtigkeit gekleidet, wie einen Bräutigam mit priesterlichem Kopfschmuck und wie eine Braut, die in ihrem Geschmeide prangt, kann man sich gut vorstellen. Ich wünsche, dass uns auch diese Freude des Jesaja erfüllt über das Geschenk der geschenkten Gerechtigkeit. Dieses Gewand, das nicht mein eigenes ist, sondern das Gewand Christi. Und ich durfte mein schmutziges Dreckgewand abgeben bei ihm. Dass diese Freude mit uns geht in die Tage, die vor uns liegen, das ist mein Wunsch. Kommen wir noch einmal zu dieser harten Warnung. Denn es schließt damit, dass Jesus sagt, bindet ihn, werft ihn hinaus. Und da gibt es diesen Vers in Matthäus 7, 21, da heißt es, es werden nicht alle, die zu mir sagen, Herr, Herr, in das Himmelreich kommen, sondern die den Willen tun meines Vaters im Himmel. Ich bin so dankbar, dass Jesus noch nicht wiedergekommen ist, kurz nachdem ich dort in London die Hochzeitsbitter abgelehnt habe. Ich war damals getauft, ich war konfirmiert, ich war Glied der evangelischen Kirche, I'm a Protestant. Ich kannte das Glaubensbekenntnis und das Vaterunser, aber ich hatte kein hochzeitliches Gewand. Ich war ein Namenschrist. Ich hatte den Namen, ein Christ zu sein. Aber wenn ich im Festsaal erschienen wäre, dann hätte Jesus gesagt, du gehörst hier nicht her. Du hast zwar den Namen Protestant, aber du bist es nicht. Du hast es nie gelebt. Du hast nie geglaubt. Du hast zwar mit dem Munde bekannt, aber gelebt hast du es nicht. Das habe ich begriffen, als ich Jesus Christus dann einige Jahre später kennenlernte und ich das hochzeitliche Gewand angezogen bekam. Und so ist das hier ein ernstes Wort, das Jesus am Schluss des Gleichnisses ausspricht. Und wir wollen es uns zu Herzen nehmen für unser eigenes Leben und uns fragen, habe ich schon zugesagt? Habe ich die Einladung schon angenommen? Habe ich das Hochzeitsgewand schon empfangen, mit dem ich dann das Fest fröhlich mitfeiern darf? Und Gott wartet darauf, dass wir es annehmen. Ich habe ja gesagt, Gott ist wirklich geduldig. Das habe ich selbst erlebt. Er ist voller Liebe und lockt uns und lädt uns immer wieder ein. Auch so ein Abend ist auch eine Einladung zu diesem Hochzeitsfest. Viele sind berufen, so schließt Jesus, aber wenige sind auserwählt. Viele sind berufen, aber wenige sind auserwählt. Das zieht sich durch dieses Gleichnis hindurch. Da werden die Gäste berufen, aber sie lehnen ab. Und doch sind es immer wieder Vereinzelte und ja immer mehr, die zusagen. Viele sind berufen, aber wenige sind auserwählt. Hochzeitsbitter, die man nicht wegschicken sollte. Israel hörte die Einladung ins Himmelreich, doch die große Mehrheit lehnte die Einladung ab. Es gibt ein zu spät. Wer die Hochzeitsbitter endgültig davon schickt, dem bleiben Zorn und Gericht. Und die Frage an uns, haben wir schon fest zugesagt? Das zweite, Tische, die noch voll werden müssen. Gottes Einladung ergeht an alle Völker der Erde. An die Hecken und Zäune sollen wir gehen und das Evangelium weitersagen. Es sind noch Plätze frei. Lasst uns solche Hochzeitsbitter sein. Jetzt auch gerade in der Vorweihnachtszeit gibt es so viele Möglichkeiten, nochmal darauf hinzuweisen, worum geht es denn eigentlich beim Advent und bei Weihnachten. Lasst uns fröhliche Hochzeitsbitter sein. Und das dritte, eine Kleiderordnung, die beachtet werden sollte. Wir hören dieses ernste und warnende Wort Jesu, mit dem er uns wachrütteln will. Der Namenschrist schläft einen Todesschlaf. Das weiß ich aus eigener Erfahrung. Und die Frage, die sich jeder von uns stellen muss, schlafen Sie noch oder leben Sie schon? Schlafen Sie noch oder leben Sie schon? Das ist die Frage. Wer aufgewacht ist, der darf sich freuen. Der hat ein Hochzeitsgewand bekommen. Der hat die Gerechtigkeit Christi umgehängt bekommen. Und der wird einmal im Festsaal feiern dürfen. Lasst uns freuen und fröhlich sein und ihm die Ehre geben. Die Hochzeit des Lammes ist gekommen und seine Braut hat sich bereitet.
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Ein ganz herzliches Willkommen zu unserer heutigen Gebetssendung hier im Radio Segenswelle Studio. Es ist schön, dass wir diese wertvolle Zeit miteinander teilen dürfen. Im Studio sind heute Viktor und Anna Sawatzki, Steffen Schellenberg und Peter Bergmann. Gemeinsam möchten wir ihre Anliegen im Gebet vor Gott bringen. Und wir vertrauen darauf, Gebet verändert Herzen und Situationen. Gott ist am Wirken und er hat ein offenes Ohr für alles, was sie beschäftigt. Rufen Sie jetzt an und teilen Sie Ihr Gebetsanliegen uns mit unter der Telefonnummer 05231 500 5988. Nach dem nächsten Lied »Keine Stunde all des Lebens strecken« hören wir heute eine Kurzandacht von Steffen Schellenberg. »Komm zu Gott« nach Sacharja 8, Vers 8. Sacharja 8, Vers 8. Danach die Gebetszeit. Jetzt erst das Lied.

0: Herzlich grüße ich euch mit den Worten aus Jeremia 29, Vers 13. Und sucht ihr mich, so werdet ihr mich finden. Ja, fragt ihr mit eurem ganzen Herzen nach mir. Komm zu Gott. In Sacharja 8, Vers 8 lesen wir, und ich will sie herbeibringen, dass sie mitten in Jerusalem wohnen sollen. Und sie werden mein Volk sein, und ich will ihr Gott sein, in Wahrheit und Gerechtigkeit. Das war aus der Schlachterübersetzung. Dieser Vers, der enthält eine ganz, ganz besondere Zusage Gottes. Es heißt, es steht geschrieben, ich will sie herbeibringen, oder in einer anderen Übersetzung, ich werde sie heimführen. Gott spricht zu Menschen, die eine Zeit der Entfernung und Zerstreuung erlebt haben. Sie waren noch nicht dort, wo sie eigentlich hingehörten. Doch Gott sagt, ich bringe euch zurück. Vielleicht geht es uns manchmal ähnlich. Wir sind äußerlich hier, aber innerlich sind unsere Gedanken ganz woanders. Wir tragen Sorgen mit uns herum, Dinge, die uns beschäftigen. Vielleicht ist es Schuld. Vielleicht Fragen, auf die wir keine Antworten haben. Vielleicht gibt es etwas, das uns von Gott entfernt hat. Und gerade dann lädt Gott uns ein, zu ihm zu kommen. Nicht erst, wenn wir alles geregelt haben. Nicht erst, wenn wir die richtigen Worte gefunden haben. Sondern genau jetzt. Denn Gott sagt, sie sollen mein Volk sein und ich will ihr Gott sein. Das ist ja der eigentliche Kern des Gebets. Gebet bedeutet nicht nur, Gott unsere Wünsche vorzulegen. Gebet bedeutet, zu Gott zu kommen, also vor ihm ehrlich zu werden. Ihm das zu bringen, was uns beschäftigt. Ihm unsere Freude, unsere Sorgen, unsere Schuld und unsere Fragen anzuvertrauen. Und wir dürfen das tun, weil Jesus Christus uns den Weg zu Gott geöffnet hat. Vielleicht ist genau das heute nötig. Einfach nach Hause zu kommen, zurück zu Gott. Vielleicht gibt es etwas, das du heute ganz persönlich vor Gott bringen möchtest. Es kann eine Sorge sein, es kann eine Person, also ein Mensch sein, es kann eine Entscheidung sein, auch eine Schuld oder auch eine Bitte. Oder vielleicht möchtest du Gott auch einfach wieder einmal sagen, Herr, hier bin ich. Wir wollen nicht nur über das Gebet auch sprechen, wir wollen auch gleich noch beten. Und während wir beten, da kannst du dir einfach diesen Moment fassen, diese Zeit nehmen, einfach mit dem, was dich gerade beschäftigt, es Gott zu sagen. Gott sagt in dem Vers, ich will ihr Gott sein in Wahrheit und Gerechtigkeit. Und er wartet überhaupt nicht darauf, dass du alles perfekt machst, dass ich alles perfekt mache. Er sagt, wir können einfach zu ihm kommen. Wir beten. Herr unser Gott, wir danken dir, dass du ein Gott bist, der uns nicht aufgibt, sondern uns zu dir zurückführt. Du kennst unser Herz, du weißt, was uns beschäftigt, was uns Sorgen macht und was wir vielleicht schon lange mit uns herumtragen. Herr, wir kommen jetzt zu dir. Führ uns zurück zu dir, wenn wir uns von dir entfernt haben. Schenke uns ein Herz, das dich sucht und dir vertraut. Danke, dass wir dein Volk sein dürfen und dass du unser Gott sein willst, in Wahrheit und Gerechtigkeit. Wir danken dir für Jesus Christus, durch den wir zu Gott kommen dürfen. Danke, dass er uns den Weg zum Vater geöffnet hat und wir mit allem, was uns bewegt, zu dir kommen dürfen. Herr, wir wollen dir jetzt unsere Anliegen bringen. Nimm unsere Sorgen, unsere Fragen, unsere Lasten und schenk uns deinen Frieden und hilf uns, dir zu vertrauen. Wo wir schuldig geworden sind, schenk uns Vergebung. Wo wir müde geworden sind, schenk uns neue Kraft. Und wo wir keinen Weg sehen, schenk uns Hoffnung. Hier sind wir. Rede zu unseren Herzen und führ uns näher zu dir. Wir bitten dich im Namen Jesu. Amen.
1: Amen.

Lieber Mitpeter, vor einigen Wochen haben wir, in der vergangenen Gebetszeit haben wir für Viktor aus Detmold gebetet. Viktor hatte einen Sturz mit einem E-Roller und hatte schwere Verletzungen am Kopf erlitten. Er lag im Koma. Inzwischen ist er aus dem Koma erwacht. Ihm geht es auch schon etwas besser, aber er hat immer noch starkes Fieber und die Ursache ist unbekannt. Die Familie bedankt sich für die Gebete, die für Viktor gesprochen wurden, und bittet weiter, um Genesung zu bitten. So lasst uns jetzt gleich, während die Musik leise spielt, weiter für Viktor beten, damit er, wenn es des Herrn Wille ist, ganz gesund wird und keine Folgen von diesem Unfall davonträgt. Lasst uns jetzt zusammen beten.

0: Himmlischer Vater, wir beten dich an. Wir loben und preisen dich für deine Güte, für deine Gegenwart, dass wir wissen, dass du immer dein Auge und deine schützende Hand über uns hast. Danke für die Bewahrung bis jetzt, dass du jeden Einzelnen trägst, segnest, Kraft für den Alltag schenkst. So wollen wir auch für Victor I. bitten, mögest du auch ihn unter deinen Augen behalten. Er hatte einen Unfall und es ist geschehen und ist verletzt worden. Mögest du auch da wirken, dass die medizinische Versorgung das so weit aufstellen kann, damit es ihm besser geht, aber dass du selbst ihm die Gesundheit schenkst. Wir leben in einem Land, wo wir medizinisch so gut aufgestellt sind. Und Victor hat auch Hilfe bekommen und bekommt sie immer noch. Jetzt, wo er nicht mehr im Koma ist, sind doch noch Schwierigkeiten, gesundheitliche Schwierigkeiten aufgetreten oder die sind noch da. Mögest du auch hier wirken, dass das Fieber weggeht und dass die Ursache gefunden werden kann, wovon er oder warum er dieses Fieber hat. Aber mögest du auch Heilung schenken. Schenk den Ärzten die richtige Sicht, dass sie erkennen, woran es liegt oder was da noch fehlt. Und dass sie da auch eingreifen können. Und wie gesagt, dass du die Gesundheit schenkst. Dass Victor I. wieder auf die Beine kommt und mit den Aufgaben, mit dem Dienst oder mit dem, was du für ihn vorgesehen hast, dass er das dann noch wieder in Angriff nehmen kann, dass er es tun kann. Und dass er wieder bei seiner Familie ist, dass er nach Hause kommt. Himmlischer Vater, mögest du ihm Genesung schenken und deine Gegenwart und die Ruhe. Es braucht Zeit. Schenk ihm die Ruhe und Geduld. Amen.
1: Amen. Amen.

Das nächste Anliegen kommt von Schwester Elisabeth und sie hat Folgendes an uns geschickt. Einmal möchte sie mit uns zusammen für unsere Obrigkeit beten, damit wir Frieden in unserem Land haben. Viele Menschen haben in der Vergangenheit um Regen gebetet und der Herr hat Regen geschenkt. Für das wollen wir mit Schwester Elisabeth zusammen danken. Und Schwester Elisabeth bittet, für ihre Familie zu beten. Es ist eine Großfamilie und es ist ihr ein wirkliches Anliegen, dass jedes einzelne Familienmitglied zum Herrn kommt und mit dem Herrn lebt. Lasst uns jetzt für diese Anliegen vor den Herrn treten.

0: Wir danken dir, Vater im Himmel, dass du mitten unter uns bist, hier im Studio, aber auch mit allen unseren lieben Glaubensgeschwistern, da wo sie sich gerade befindet, von wo sie zugeschaltet haben. Danke, Herr, dass wir gemeinsam vor dein Angesicht treten dürfen und dich anbeten. Wir sind dir herzlich dankbar, dass du uns hörst und dass wir in dieser Gewissheit auch heute bitten dürfen, zusammen mit Schwester Elisabeth für unsere Obrigkeit hier im Lande. Danke, dass wir eine Obrigkeit haben und wir möchten dich herzlich bitten, dass du einen jeden Einzelnen leitest, führst, aber auch die Weisheit schenkst, rechte Entscheidungen zu treffen, die dem Volk gut tun und aber dir wohlgefällig sind. Danke, Herr, dass wir so vor dich treten dürfen mit auch diesen Bitten. Danke, dass du auch die Gebete vieler Glaubensgeschwister gehört hast und hast reichlich Regen geschenkt auf die Felder und du hast Erfrischung geschenkt. Danke dir dafür. Du sorgst auch für das Irdische und dafür beten wir dich an. Und wir möchten jetzt auch zusammen mit Schwester Elisabeth für ihre Familie bitten, dass du auch da den geistlichen Regen schenkst und dass auch hier diese Herzen von dir erreicht werden können und dass sie sich öffnen und ein Leben mit dir beginnen und dass sie zusammen mit ihrer Mama, Oma und Uroma, dass sie da zusammen dich anbeten und dich loben und preisen, dass sie als ganze Familie Himmel angehen und aber auch dir dienen in ihrem Leben. Amen.
1: Amen.

Unsere Geschwister Johann und Flora Thiessen aus Minden bitten um Gebetsunterstützung. Sie haben eine Reise nach Kanada geplant und sie möchten dort ihre Angehörigen besuchen. Sie sind hochbetagt und die Reise ist für sie doch beschwerlich. So bitten sie, dass wir sie im Gebet unterstützen, damit sie gesundheitlich diese Reise gut bewältigen können, ihre Angehörigen sehen und so für sie zum Segen sein können. Lasst uns diese Anliegen dem Herrn sagen.

0: Lieber Vater, wir kommen zu dir und bitten dich für unsere Geschwister Johann und Flora Thiessen. Du siehst ihr Vorhaben. Schenke doch, dass ihre Reise nach Kanada gut verläuft. Auch wenn Reisen heutzutage ziemlich komfortabel geworden ist in ihrem Alter, sie sind hochbetagt, Herr, du kennst ihre Umstände, ist es doch beschwerlich. Lass sie ihre Kinder wohlbehalten besuchen können. Schenke du, dass sie eine gute Gemeinschaft haben und in ihrem Alter vielleicht zum letzten Mal ihre Kinder besuchen können und ihnen so zum Segen sind. Segne du ihre Hin- und Rückreise, bewahre sie und lass in allem dein Name groß werden. Amen.
1: Amen. Amen.

Juri Claire und sein Team bitten weiter um Gebetsunterstützung in ihrem weiteren Dienst in der Ukraine. Sie haben in einem Ort in der Ukraine, in Tarutino, den Dienst beendet. Dort durften sie seit Samstag unter anderem im Kinderheim und im Altenheim dienen. Es fand eine Evangelisation statt und für Menschen, die noch nicht zum Herrn gehören, haben das Evangelium klar gehört. Sie sind dankbar, dass Gott sie gesegnet und Menschen zu Buße geführt hat. Nun sind sie auf dem Weg ins Landesinnere der Ukraine. Vor ihnen liegen eine lange Reise sowie verschiedene Dienste und Begegnungen in Kremenchuk. Sie bitten darum, dass Gott ihre Reise bewahrt und segnet und auch die bevorstehenden Dienste und Begegnungen in Kremenchuk. Lasst uns jetzt für das Team und für Juri Claire beten.

0: Herr Jesus Christus, ich danke dir für deinen wunderbaren und heiligen Namen. Ich danke dir dafür, dass du Menschen berufst, bewegst, motivierst, aber auch Kraft gibst, um dir zu dienen. So danke ich dir auch für das Team von Juri Claire. Danke dir dafür, dass du sie bis jetzt bewahrt hast, gerade in dem Dienst, wo sie unterwegs sind in der Ukraine. Danke, dass sie auch ihren Dienst in Tarantino beenden durften und dass sie mittlerweile auch weitergekommen sind in die nächste Stadt, Herr. Es sind viele Begegnungen und auch Bewegungen der geistigen Ebene einfach zu erleben und zu sehen. Und dafür danken wir dir. Bitte bewahre sie, wenn sie ins Landesinnere dort sich bewegen und unterwegs dort sind. Schenk einfach Gnade, dass ihnen nichts passiert, Herr. Bitte dich auch um gute Begegnungen, dass Menschen erbaut werden, dass sie selbst auch erbaut werden, dass sie Kraft behalten und bekommen für das, was sie tun. Und schenk auch bitte Gnade bei der Rückreise. Amen.
1: Amen. Amen.

Das nächste Anliegen kommt von unserer Schwester Helena. Sie bittet, für ihre Familie zu beten. Es gibt wohl Uneinigkeiten und sie hätte es doch so gerne erlebt, dass da Versöhnung stattfindet. Und sie bittet auch um Bekehrung für ihre Kinder und Enkelkinder, die noch nicht mit Jesus gehen, zu bitten. Lasst uns mit unserer Schwester zusammen diese Anliegen jetzt dem Herrn sagen.

0: Lieber Vater, mit unserer Schwester Helena zusammen kommen wir zu dir und bitten für ihre Familie. Du kennst die Umstände, du kennst jedes einzelne Mitglied, du kennst die Nöte und die Freuden, du siehst, wo Versöhnung Not tut. Schenke es doch aus Gnaden. Lass unsere Schwester erleben, dass in der Familie Frieden einkehrt, und schenke doch, dass auch sie selbst ihren Beitrag dazu bringt, dass alles zu deiner Ehre geschieht. Wir bitten dich auch für die Familienmitglieder, die noch nicht zu dir gehören, die den Weg mit dir, Herr Jesus, noch nicht eingeschlagen haben. Schenke du, dass sie erkennen, dass ein erfülltes Leben, ein gutes Leben wirklich nur mit dir möglich ist und dass sie sich zu dir hinwenden und bekehren. Segne du diese Familie. Amen.
1: Amen.

Unsere nächsten Anliegen kommen aus Porta Westfalica. Eine Gruppe von dort wird in Kürze nach Moldawien reisen. Dort wird diese Gruppe evangelistische Veranstaltungen durchführen und humanitäre Hilfe leisten. Lasst uns zusammen um Bewahrung der Gruppe bitten, unterwegs und vor Ort. Um Gesundheit, damit die Teilnehmer ihre Stimmen gut behalten können, damit sie gut singen und predigen können. Und um Bekehrungen, Herr. Lasst uns beten, dass Menschen angesprochen werden, dass ihre Herzen berührt werden und dass in Moldawien eine große Frucht entsteht. Ein weiteres Anliegen kommt von Alex Steinbach. Er ist mit einer Gruppe von Tuol Nations im Kasachstan unterwegs. Wir wollen bitten, dass sie dort bewahrt bleiben und großen Segen erleben und dass die kasachischen Geschwister, die sie treffen werden, zugerüstet und gestärkt werden. Lasst uns diese Anliegen jetzt dem Herrn bringen.

0: Himmlischer Vater, und so beten wir dich an und danken dir, dass wir in einem Land leben, wo Freiheit herrscht, dass wir den Glauben ausleben dürfen, dass wir Versammlungen durchführen können und deinen Namen preisen, deinen Namen verkündigen. Danke, dass es möglich ist, dass Menschen in Deutschland evangelistische Veranstaltungen durchführen, organisieren, Menschen einladen und das auch im Ausland. Und so wollen wir für die Gruppe aus Portovesfalica danken, dass sie sich bereit macht, diesen Dienst zu tun. Die meisten müssen sich Urlaub nehmen dafür, opfern ihre Zeit von der Familie, um Menschen in Moldawien zu helfen. Mögest du auch jeden einzelnen Diener ausrüsten mit dem, was er benötigt, ob das jetzt für Gesang, für das Wort weitergeben oder humanitäre Hilfe. Und mögest du die Gruppe unterwegs bewahren, dass sie gut ankommen, nicht übermüden, dass sie nicht Stau haben und dass sie ankommen und gesund bleiben. Mögest du die Teilnehmer doch mit dem ausrüsten, was sie brauchen. Und ganz wichtig, mit deiner Gegenwart und mit deinem Wort, mit der guten Gemeinschaft, die sie unterwegs haben. Unterwegs, aber auch im Dienst. So bitten wir um deinen Segen, aber auch für die Menschen vor Ort in Moldawien. Schenk, dass Menschen dahin kommen zu diesen Veranstaltungen, dass sie das Evangelium hören, dass sie das Wort annehmen und dass das Wort in ihre Herzen fällt und aufwächst und Frucht bringt. Schenke Bekehrungen, dass Menschen ihr Leben verändern und dass sie die Wahrheit erkennen, die du, Jesus Christus, gibst. Amen.
1: Amen. Ja, Jesus, wir danken dir von ganzem Herzen dafür, dass wir von Radio Segenswelle einfach diesen Dienst machen dürfen, wo wir die Möglichkeit haben, dein Wort auszustrahlen, es weiterzubringen, in die Häuser hineinzubringen, Herr. Es ist wichtig, und aber es ist nicht das Alleinige, so dass auch viele Menschen sich auf den Weg machen. Und da danken wir dir auch, dass wir ja mit vor Ort sein dürfen mit dem Missionswerk To All Nations, mit Alex Steinbach und mit der Gruppe und sie im Gebet einfach unterstützen und begleiten können. Danke dafür, dass du gut bist, dass du Bewahrung schenkst, auch geschenkt hast bis jetzt. Und bitte nicht auch weiter um Bewahrung, dass keinem was geschieht, sondern dass vor allen Dingen dein Wort verkündigt wird oder auch gestärkt wird, die Geschwister gestärkt werden durch dich, durch dein Wort, durch die Gemeinschaften, durch Lieder, durch Predigten, Herr. Bitte segne diese Zeit. Gib Gnade, Herr, dass noch mehr dazu gerüstet werden und mehr Freude bekommen, auch von dir zu zeugen, Herr. Danke dafür, dass du die kasachischen Geschwister siehst, dass du sie auch berufen hast, für dich in deinem Dienst zu stehen und von deinem Wort weiterzusagen, von deiner Liebe und von deiner Gnade. Herr Jesus, du bist gut, dir die Ehre in diesem. Amen.
2: Amen. Amen.

Schwester Karin bittet für Lukas zu beten, dass Lukas doch endlich zu Jesus findet, dass er bei seiner Suche im Leben ans Ziel kommt. Sie bittet auch weiter für Michael zu bitten, dass er in seinem Leben Führung erlebt. Er ist interessiert, er ist suchend, aber er braucht Zurüstung, er braucht Hilfe in seinem Leben. Und auch ihre Schwester Angelika und ihre Familie liegen unserer Schwester sehr am Herzen. Und so bittet sie auch für sie zu bitten, dass diese Familie sich doch zu dem Herrn hinwendet und dort Frieden findet. Lasst uns jetzt diese Anliegen vor den Herrn bringen.

0: Wir danken dir, Vater im Himmel, dass wir zusammen mit Schwester Karin dich anbeten dürfen und anrufen und Fürbitte einlegen für ihre lieben Menschen. Danke dir, dass wir den Lukas, den Michael dir anbefehlen dürfen. Wir können da nichts ausrichten, als nur ihn immer wieder vor dich bringen und bitten, dass du ihre Wege leitest, dass sie zu dir sich wenden und dass sie ihr Herz dir öffnen. Du kennst ihre Wege, du kennst das Leben, das sie führen. Und wir bitten dich herzlich, dass du auch da eingreifst, diesen Menschen in den Weg stellst, dass sie auf dich hinweisen und dass sie einladen, zu dir zu kommen. Wir möchten dich auch herzlich bitten für Angelika mit ihren ganzen Familie. Du kennst jedes einzelne Familienmitglied und du weißt, womit das lebt, womit es sich beschäftigt und was die Ziele sind. Aber Herr, wir bitten dich herzlich, dass auch diese Familie dein Eigentum wird und dass sie gemeinsam als Familie dir nachfolgen und dir dienen. Wir bitten dich hier, dass du uns auch in diesem erhörst und dass du Gnade schenkst. Amen.
1: Amen.

Am Samstag, den 22. August, findet vormittags in Ibbenbüren eine Straßenevangelisation statt. Die Geschwister sind eingeladen, sich beim gemeinsamen Singen, Verteilen von Traktaten, Führen von Gesprächen, Vortragen von Gedichten, Halten kurzer Predigten und am Büchertisch zu beteiligen. So lasst uns jetzt gemeinsam für diese Veranstaltung beten, dass viele Menschen erreicht werden und doch zur Erkenntnis der Wahrheit kommen.

Himmlischer Vater, und noch einmal kommen wir zu dir mit dem Dank, dass wir in Deutschland leben dürfen und dass wir uns frei versammeln dürfen. Auch ist es möglich, Evangelisationen in den Gemeinden, in den Häusern, aber auch sogar auf den Straßen durchzuführen und Menschen einzuladen, damit sie dein Wort hören. Und so wollen wir für die Geschwister bitten, die am Samstag, den 22. August, die Evangelisation, die Straßenevangelisation in Ibbenbüren veranstalten. Mögest du bei der Planung, bei der Organisation, dass alles gut ist und diese Veranstaltung durchgeführt werden kann, dass Menschen eingeladen werden, teilzunehmen, um hier sich mit dem Gesang einzubringen, Traktate zu verteilen, Gespräche zu führen, Gedichte vorzutragen, kurze Andachten, den Büchertisch, alles, was da so auf sie zukommt, dass sie das in deinem Namen tun, dass sie den Freimut haben, Menschen anzusprechen und auf dich, Jesus Christus, hinzuweisen. So bitten wir aber auch für gutes Wetter, dass da bei dieser Veranstaltung oder bei dieser Straßenevangelisation, wenn Menschen draußen sind, dass sie Menschen auch ansprechen können, die vorbeigehen, die mit ihren Aufgaben, mit ihren

0: ist, aber auch auferstanden, dass das Kreuz leer ist, dass du, Jesus Christus, alles gegeben hast. Und so mögest du diese Menschen, die Mitarbeiter, die Diener und die Menschen, die das Wort hören, allesamt segnen und zur Erkenntnis der Wahrheit führen. Amen.
1: Amen.

Unsere Schwester Olga E. hat uns folgende Anliegen geschrieben. Sie schreibt: Guten Morgen, liebe Geschwister im Herrn. Zunächst möchte ich ein Dankesanliegen mit euch teilen. Ich bin dem Herrn sehr dankbar für die schöne Urlaubszeit und besonders für die Familienfreizeit, die mein Mann, mein Sohn und ich erleben durften. Wir sind dankbar für die Bewahrung und dafür, dass wir im Wort Gottes aufgebaut und gestärkt wurden. Bitte betet auch weiterhin für meine Kinder, dass sie den Herrn finden und zu ihm kommen können, besonders für diejenigen, die ihn noch nicht haben. Betet bitte auch für David, dass er Interesse und Motivation bekommt, sich nach einer Arbeitsstelle oder Ausbildung umzusehen. Bitte betet auch für mich um Kraft und Weisheit. Vielen Dank für eure Gebete und eure Verbundenheit. Soweit die Anliegen von unserer Schwester Olga. Lasst uns diese Anliegen jetzt dem Herrn sagen.

0: Lieber Vater, mit unserer Schwester Olga möchten wir vor deinen Thron kommen und für ihre Familie einstehen. Danke, Vater, dass du sie gesegnet hast, dass sie in der Familienfreizeit gesegnet wurden, dass sie dort gestärkt wurden im Glauben und durch dein Wort zugerüstet wurden. Wir bitten mit ihr zusammen für diejenigen ihrer Kinder, die noch nicht mit dir leben. Herr, schenke du, dass sie erkennen, dass das Leben bei dir lebenswert ist und gut ist. Wir bitten dich ganz besonders auch für David, dass er motiviert wird, sich nach einer Arbeitsstelle oder einer Ausbildung umzuschauen. Schenke du, dass er auch eine findet, einen Platz, wo du ihn haben willst. Segne du diese Familie und rüste sie mit Freude und Frieden aus. Amen.
1: Amen.

Wir durften heute wieder erleben, wie gut es tut, füreinander einzustehen und Lasten im Gebet zu teilen. Ein herzliches Dankeschön an jeden von Ihnen, der heute Teil unserer Gemeinschaft war. Wir laden ein, schalten Sie auch das nächste Mal wieder ein. Wir beten planmäßig in einer Woche wieder zusammen. Und natürlich, so Gott es gibt, am kommenden Donnerstag, den 27. August um 10 Uhr. 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

und helfen, Gottes gute Botschaft weltweit zu verbreiten. Im Studio waren heute Viktor und Anna Sawatzki, Steffen Schellenberg und Peter Bergmann. Wir verabschieden uns aus dem Livestream. Die Programme von Radio Segenswelle laufen aber weiter. Unser Gebet ist, dass Sie dadurch gestärkt und gesegnet werden. Und wir sagen auf Wiederhören und Gott befohlen.

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0: Es ist 11 Uhr.
1: Man muss erst von seinem emotionalen Schmerz geheilt sein, bevor man vergeben kann, richtig? Nicht, wenn es nach Nancy de Moth-Borgemus geht.
2: Ich glaube, dass die Entscheidung zu vergeben, sozusagen die Löschtaste zu drücken, loszulassen, in den meisten Fällen genau das ist, was den Heilungsprozess überhaupt erst in Gang setzt.
1: Willkommen, meine Liebe. Hier ist Belebe unser Herzen mit Nancy de Moth-Borgemuth, gesprochen von Annette Schorre. Du hörst gerade unsere Serie Seeking Him, neu belebt von ihm. In dieser Sendereihe stellt Nancy jede Woche ein Merkmal persönlicher Erweckung vor. Diese Woche geht es um Vergebung. Gestern hat uns Nancy ihr hilfreiches Buch Das Tor zur Freiheit vorgestellt. Lissa Barry war bei dem Gespräch dabei und heute werden die beiden besprechen, wie Vergebung in der Praxis aussehen kann.
3: Okay, Nancy, stellen wir uns Folgendes vor. Ich laufe durch einen Buchladen. Mein Herz ist schwer wegen einer Riesenlast von Wut und Groll und ich brauche dringend Erleichterung. Da sehe ich dein Buch im Regal, nehme es in die Hand und blättere hektisch darin rum, auf der Suche nach den Worten, die mich ansprechen, die mir sagen, was ich hören muss. Ich suche den einen Satz, der mir hilft, diese erdrückende Last loszuwerden. Werde ich den in deinem Buch finden?
2: Also ich weiß nicht, ob es da einen Satz gibt, der dich schnell und einfach von deiner tonnenschweren Last befreit. Diese Last war ja auch nicht von Anfang an so schwer. Sie ist vielmehr über die Jahre durch viele, viele Verletzungen entstanden. Und wie gern würden wir das über Nacht rückgängig machen wollen, was sich über Jahre aufgebaut hat. Deshalb denke ich, müssen wir es in gewissem Sinn anerkennen, dass es keine schnellen Lösungen gibt. Doch ich glaube, dass es durch den Vorgang der Vergebung ein Mittel gibt, durch das man langfristig frei werden und mit den Problemen umgehen kann. Die vorherrschende Meinung in unserer sehr therapiebetonten Kultur ist, dass ich erst richtig vergeben kann, wenn ich den Heilungsprozess durchlaufen habe. Aber ich glaube wirklich, dass es genau andersherum ist. Ich glaube, dass die Entscheidung zu vergeben, sozusagen die Löschtaste zu drücken und loszulassen, in den meisten Fällen genau das ist, was den Heilungsprozess überhaupt erst in Gang setzt. Das müssen wir verstehen, dass der Ausgangspunkt die Vergebung ist. Wenn ich warte, bis ich durch den Heilungsprozess gegangen bin und mich erst dann entscheide zu vergeben, werde ich wahrscheinlich nie an den Punkt der Vergebung kommen. Aber wenn ich mit der Vergebung beginne, dann trete ich in einen Heilungsprozess ein. Damit sage ich nicht, dass mit meiner Entscheidung zu vergeben jetzt alles erledigt ist und nicht noch andere Dinge auf mich zukommen werden. Doch ich habe es dem Herrn übergeben. Ich habe gesagt, ich bin nicht der Richter. Ich bin nicht die Jury. Ich werde keine Rache üben. Ich werde die Sache dem Herrn überlassen. Und damit bringe ich mich in eine Lage, wo der Heilige Geist durch das Wort Gottes und seine Gnade sich um die Verletzungen und Wunden in meinem Leben, die Heilung brauchen, kümmern kann. Wo er sich um die Beziehung kümmern kann, in der vielleicht Versöhnung stattfinden sollte oder die geklärt oder wiederhergestellt werden muss. Aber der Ausgangspunkt ist Vergebung. Und dann gibt es Hoffnung, die so groß und wunderbar ist wie Gott selbst. Wie tief deine Wunden auch sind, wie viele Narben du auch hast oder welches Unrecht dir auch geschah, es gibt Hoffnung, dass du von der Wut, der Bitterkeit und dem Groll frei werden kannst. Das heißt nicht, dass du nicht wieder verletzt wirst. Es heißt nicht, dass es keine empfindlichen Stellen in deinem Herzen mehr gibt, wenn die Situation wieder hochkommt. Aber du kannst dann an die Person denken, die dir Leid angetan hat, ohne dabei die Zähne zusammenzubeißen und dir ihren Tod zu wünschen. Du musst nicht dabei stehen bleiben. Du kannst weitergehen. Es besteht Hoffnung.
3: Interessant. Wir lesen also normalerweise ein Buch, arbeiten uns durch all die Schritte durch und landen am Ende bei der Vergebung. Da haben wir es. Das ist dann sozusagen das Sahnehäubchen, der Bonus am Schluss. Aber du sagst, dass man mit Vergebung anfangen soll und dass dann die positiven Nebenwirkungen, die Segnungen, nach und nach von selbst kommen, nachdem wir das Richtige getan haben.
2: Solange ich an Bitterkeit und Unversöhnlichkeit festhalte, kann ich Gottes heilende Gnade in meinem Leben nicht erfahren. Der Ausgangspunkt ist also die Vergebung. Und in dem Buch komme ich zu einigen konkreten, praktischen Schritten, mit denen wir den Weg der Vergebung betreten. Aber ich erwähne diese Schritte erst im letzten Drittel des Buches, weil ich glaube, dass wir zuerst einmal erkennen müssen, dass wir verbittert sind und was diese Bitterkeit mit uns gemacht hat. In unserer therapielastigen Kultur fällt es uns leicht zuzugeben, dass wir verletzt wurden. Das geben wir ohne Probleme zu. Aber nur wenige Menschen sind ehrlich genug, um zu sagen, ich habe ein Problem mit Bitterkeit. Zu sagen, ich bin bitter, bedeutet, ich bin verantwortlich. Ich habe etwas falsch gemacht. Zu sagen, ich wurde verletzt, schiebt die Verantwortung auf eine andere Person. Es ist nicht meine Schuld. Jemand anderes hat mich verletzt. So können wir die Verantwortung einfach abwälzen. Es ist also eine große Sache, wenn ich mir eingestehe, da ist eine Wurzel der Unversöhnlichkeit in meinem Herzen. Ich weiß, dass das auf viele, viele Menschen zutrifft, denn ich habe im Laufe der Jahre wohl Zehntausende von Frauen bei Konferenzen dazu befragt, wenn ich über das Thema Vergebung sprach. Ich habe gefragt, wer würde zugeben, dass es da irgendeine Wurzel der Unversöhnlichkeit in seinem Herzen gibt? Gibt es Personen in deiner Vergangenheit oder Gegenwart, denen du nie vollständig vergeben hast? Wärest du ehrlich genug, um deine Hand zu heben? Ich bitte sie nicht, den Kopf zu senken oder die Augen zu schließen. Das würden wir eher tun, wenn wir vor Gott und Menschen aufrichtig sein wollen, wenn wir möchten, dass seine Gnade in unsere Herzen fließt. Und ich sage dir, Lisa, jedes Mal, wenn ich also diese Frage stelle, heben 80-95% der Leute im Raum die Hand. Wie sich diese Gruppe auch immer zusammensetzt, aus normalen Gemeindemitgliedern, Menschen, die beruflich in christlichen Diensten stehen, Pastorenfrauen, wer auch immer. Es gibt eine oder mehrere Personen in meinem Leben, denen ich nie vollständig vergeben habe. Mit Blick auf diese Zuhörer weiß ich, es sind Frauen, die im Gefängnis sind. Sie mögen es nicht merken, aber sie sind es. Es gibt einen Grund, warum ich nicht müde werde, diese Botschaft zu bringen. Etwas, was mich motivierte, dieses Buch zu schreiben. Etwas, was mich motiviert, auf diese praktischen Schritte zur Freiheit und Vergebung hinzuweisen. Denn wenn Menschen Ja zu Vergebung sagen, ist es so, als wenn Gott in diese große Gefängniszelle, in diesen riesigen Gefängnistrakt kommt und mit seinem Schlüssel der Gnade die Gefängnistüren aufschließt und die Frauen in die Freiheit entlässt. Ich habe es immer und immer wieder erlebt. Und genau das gibt mir dieses leidenschaftliche Anliegen, Frauen dazu aufzurufen, Ja zur Vergebung zu sagen.
3: Nehmen wir an, ich ziehe es wirklich durch. Ich stimme dir zu und sage, ja, ich muss vergeben. Ich stehe hier in der Verantwortung. Ich habe also gestern vergeben und heute steigen diese schrecklichen Gefühle wieder in mir hoch, wie eine Kobra, die sich aufrichtet. Und ich denke, ich habe doch gestern vergeben. Was habt ihr hier zu suchen?
2: Okay, lass mich einen Schritt zurückgehen und kurz erklären, was es heißt, vergeben zu haben. Denn das ist eine wichtige Frage. Viele sagen, ich habe vergeben, aber diese Gefühle sind immer noch da. Was mache ich jetzt damit? Wir wollen sicherstellen, dass wir wirklich vergeben haben. Ich ermutige Frauen, zuerst eine Liste von den Menschen zu machen, die ihnen Unrecht getan haben. Und von den Dingen, die sie noch mit sich herumtragen und die sie nie losgelassen haben. Schreibe also auf, wer sich gegen dich versündigt hat. Schreibe daneben, in welcher Weise diese Person gegen dich gesündigt hat. Du kannst ein Blatt Papier nehmen und es in drei Spalten unterteilen. In der linken Spalte stehen die Menschen, die sich gegen dich versündigt haben. In der mittleren Spalte steht, wie sie sich gegen dich versündigt haben. Und in der dritten Spalte steht, wie du auf diese Person, diese Situation, dieses Vergehen reagiert hast. Vielleicht fragst du dich, wie ich reagiert habe, was meinst du damit? Hast du diese Person geliebt? Hast du für sie gebetet? Hast du ihr Gutes getan, so wie Jesus es uns in der Bergpredigt sagt? Oder hast du dieser Person Liebe verweigert? Hast du vor deinen Kindern schlecht über den Ex-Partner gesprochen? Hast du versucht, diese Person in einem schlechten Licht dastehen zu lassen? Hast du dich von ihr zurückgezogen? Wie hast du reagiert? Du musst sicherstellen, dass dein Gewissen rein ist, bevor du wirklich vergeben kannst und erst recht, bevor du mitwirken kannst, dass der Täter wiederhergestellt wird. Ich muss darauf achten, dass mein Gewissen rein ist. Wenn ich also auf die Sünde dieser Person selbst mit Sünde reagiert habe, dann muss ich das bereinigen. Ich muss es dem Herrn bekennen, ihn um Vergebung bitten und es auch der anderen Person bekennen. Ich möchte hier eine kleine Einschränkung hinzufügen. In manchen Situationen, wo es ein Vergehen gab, wäre es nicht angemessen, den Kontakt zu dieser Person wieder aufzunehmen. Aber wo das nicht der Fall ist, geh zu der Person und sag, ich habe gegen dich gesündigt. Schieb die Schuld nicht auf jemand anders. Geh einfach hin und übernimm die Verantwortung für deinen Teil. Wir alle neigen dazu, wirklich wir alle zu denken, aber ich war doch nur zu 5% schuld. Okay, angenommen, du trägst wirklich nur 5% der Verantwortung, dann übernimm für diese 5% 100% Verantwortung. Wenn dein Gewissen rein ist, kannst du die Namen auf deiner Liste einen nach dem anderen durchgehen und die Löschtaste drücken.
3: Können wir noch einmal kurz auf die Gefühle zurückkommen, mit denen ich nicht weiß, was ich machen soll? Es überrascht mich, dass sie überhaupt da sind, weil ich wirklich glaube, dass ich dieser Person vergeben habe. Aber jedes Mal, wenn ich an sie denke, zieht sich mein Magen zusammen und ich versuche mir einzureden, dass ich wirklich vergeben habe. Erklär mir, warum ich diese Gefühle immer noch habe und warum sie nicht verschwunden sind.
2: Ich denke, dafür gibt es ein paar Gründe, Lisa. Zunächst einmal müssen wir uns bewusst machen, dass Vergebung eine Glaubensentscheidung ist. Meine Gefühle können dabei anfangs eine Rolle spielen oder auch nicht. Es kann auch einfach eine Weile dauern, bis sie nachziehen. Wenn ich mich nicht so fühle, als hätte ich vergeben, heißt das nicht unbedingt, dass ich nicht vergeben habe. Mit der Zeit werden auch die Gefühle nachziehen. Ich glaube aber auch, dass es Menschen gibt, die wirklich aufrichtig vergeben haben. Aber die Schrift zeigt uns noch einen weiteren Schritt, den wir gehen sollen. In Römer 12, Verse 17 und 19 sagt Paulus, vergeltet nicht Böses mit Bösem. Und er fährt fort, rächt euch nicht, das ist Gottes Aufgabe, überlasst es Gottes Zorn, denn es steht geschrieben, die Rache ist mein, ich werde vergelten, spricht der Herr. Wir stimmen also zu, gut, das mache ich nicht. Aber dann fährt Paulus in Vers 20 fort, vielmehr, wenn deinen Feind hungert, so gib ihm zu essen, dürstet ihn, so gib ihm zu trinken. Was meint er damit? Wenn dein Feind gegen dich gesündigt hat, zeigt das, dass er einen Mangel hat. Was für einen Mangel? Wenn du wirklich in deinem Herzen frei sein willst, reicht es meiner Erfahrung nach nicht aus, nur den ersten Schritt zu gehen, also die Löschtaste zu drücken, die Gefängnistür zu öffnen und den Gefangenen freizulassen, den Täter loszulassen. Ich muss noch einen Schritt weitergehen und herausfinden, was dieser Person fehlt. Denn ganz oft ist es so, dass verletzte Menschen andere verletzen. Man sagt ja, das gefährlichste Tier im Wald ist ein verletztes Tier. Manchmal hilft es zu erkennen, dass die Eltern dieser Person vielleicht nicht wussten, wie man Liebe zeigt. Oder sie haben ihr einfach keine Liebe erwiesen. Oder sie haben sie ständig abgelehnt oder kritisiert. Wenn man zurückblickt, stellt man vielleicht fest, dass diese Person vielleicht nie Bestätigung und Segen von ihren Eltern erfahren hat. Das entschuldigt sie nicht und es entschuldigt auch uns nicht. Wir alle haben uns für unser eigenes Handeln zu verantworten. Aber dieser Elternteil, dieser Partner, dieser Sohn und diese Tochter, dieser Nachbar schreit vielleicht innerlich nach jemandem, der seine Wunden sieht und ihm hilft. Man merkt das daran, dass diese Person sich wie ein verletztes Tier verhält. Sie wird gefährlich. Anstatt uns zu wehren oder zu kontern, lassen wir sie darum los. Wir vergeben ihr und fragen, Herr, wie kann ich dieser Person in ihrer Not dienen? Wenn wir Böses mit Gutem vergelten, werden wir selbst frei. Letztendlich geht es darum, Brücken der Liebe zu bauen. Wenn du sonst nichts tun kannst, bete für die Person, die dir so viel Leid angetan hat. Ich kann niemanden hassen, für den ich bete. Bete also, bis Gott dein Herz frei macht. Tue Gutes, investiere in die Person, baue Brücken, versuche, wenn möglich, dich zu versöhnen und die Beziehung wiederherzustellen.
3: Nancy, ich weiß, dass wir manchmal am besten lernen, wenn wir sehen, wie jemand in seinem Leben das umsetzt, was wir lernen wollen. Fällt dir vielleicht ein Beispiel ein, wo jemand genau das getan hat, worüber du sprichst und wie das allen Beteiligten zum Besten gedient hat?
2: Vielen unserer Zuhörerinnen ist der Name Elisabeth Elliot bekannt. Sie hatte viele Jahre lang das Radioprogramm Gateway to Joy, Tor zur Freude. Sie hatte einen wunderbaren Dienst und hat durch ihre Bücher und Vorträge das Leben so vieler unserer Zuhörerinnen geprägt. Die meisten kennen die Geschichte, wie im Jahr 1956 ihr Mann zusammen mit 4 anderen Missionaren von den Auka-Indianern getötet wurde und wie Elisabeth und die anderen Witwen beschlossen, zu vergeben und Gnade zu schenken. Tatsächlich gingen Elisabeth und die Schwester eines der ermordeten Missionare später in den Stamm zurück, der die Missionare ermordet hatte, und dienten den Menschen und brachten ihnen das Evangelium. Das ist eine unglaubliche Geschichte von Gnade und Vergebung. Aber ich habe vor einigen Jahren zum 50. Jahrestag des Märtyrertodes der Missionare noch etwas mehr von dieser Geschichte erfahren. Ich hatte damals die Gelegenheit, Steve Saint zu interviewen, den Sohn eines der getöteten Missionare. Steve war beim Tod seines Vaters erst 5 Jahre alt und hatte nicht viele Erinnerungen an die Zeit. Aber er wurde älter und ihm wurde bewusst, was passiert war. Ich fragte ihn: Warst du jemals verbittert oder wütend auf diejenigen, die deinem Vater das angetan haben? Er sagte: Weißt du, damit hatte ich nie wirklich zu kämpfen, weil ich gesehen habe, wie meine Mutter und die anderen 4 Witwen, darunter Elisabeth Elliot, darauf reagiert haben. Sie ließen nie eine Wurzel der Bitterkeit aufkommen. Sie stellten nie Gottes Souveränität oder Weisheit in dieser Sache in Frage oder zweifelten sie an, sondern sie waren Frauen voller Gnade und Vergebung. All das hatte eine solche Auswirkung auf den Jungen. Als er dann ein junger Mann wurde, wurde sein Leben vor Bitterkeit und Wut bewahrt, weil er gesehen hatte, wie Gott seiner Mutter und den anderen Witwen die Kraft gab, zu vergeben. Was Steve durch das Beispiel dieser Frauen lernte, half ihm nicht nur, mit dem Tod seines Vaters umzugehen. Er erzählte auch von Ereignissen und leidvollen Erfahrungen in seinem Leben als erwachsener Mann, wo er bewahrt worden war, bitter zu werden, weil er das Beispiel seiner Mutter und dieser anderen Frauen vor Augen hatte. Diese Geschichte zu hören hat mich so berührt und ich dachte, eigentlich funktioniert das Ganze in beide Richtungen. Menschen, die Bitterkeit wählen, wobei man sie ja gar nicht bewusst wählt, sondern da ziemlich leicht hineingerät, diese Menschen sind sich oft nicht bewusst, welche Saat sie in das Leben ihrer Kinder und Enkel säen. Unsere Kinder und Enkel bemerken, wie wir reagieren, wenn uns Unrecht getan wird. Und wenn wir mit Bitterkeit reagieren, säen wir diese Saat in das Leben der nächsten Generation. Wenn du deine Kinder davor bewahren willst, zu verbitterten, wütenden, feindseligen, verstörten Männern und Frauen heranzuwachsen, dann ziehe in Betracht, dass deine Kinder genau beobachten, wie du mit Verletzungen in deinem Leben umgehst. Ich denke da an eine Freundin mit 2 Kindern im jungen Erwachsenenalter. Ihr Mann war lange ein hingegebener, gläubiger Vater und Ehemann gewesen. Doch er machte einige Kompromisse und hatte am Ende eine außereheliche Beziehung. Es war eine furchtbare Situation. Und das war nicht nur eine kurze Phase, sondern es zog sich über einen längeren Zeitraum hin. Ich habe miterlebt, wie diese Mutter, die selbst unbeschreiblich litt, zu Christus ging und sagte: Herr, du hast mir so viel vergeben. Wie könnte ich meinem Mann nicht vergeben, selbst wenn er noch nicht bereit ist, Buße zu tun? Ich übergebe ihn dir. Nun, sie war schon ehrlich mit ihm. Sie tat nicht so, als würde ihr das alles nichts ausmachen, nach dem Motto: Mach ruhig weiter und bring deine Freundin mit nach Hause. Sie musste einige Dinge sagen, wo sie sehr offen und direkt war. Sie mussten den Prozess der Gemeindezucht durchlaufen. Gott hat Mittel gegeben, solch einer Situation zu begegnen. Aber sie wollte keine Wurzel der Bitterkeit in ihrem Herzen aufwachsen lassen. Ich habe beobachtet, wie Gott ihre Kinder bewahrte und sie inmitten dieses schrecklichen Vorgangs vollzeitlich in christliche Dienste berufen wurden. Ich habe gesehen, wie ihre Kinder in der Gnade wuchsen, und wenn du sie fragst, würden sie dir sagen, das liegt daran, dass wir sahen, wie Mama mit dieser Situation umging. Vergebung hat eine unglaubliche Kraft.
3: Nancy, ich fühle mich gerade wie die Jünger, als sie zu Jesus sagten: Das ist eine harte Rede. Kann ich das auch? Ist es mir möglich, das zu tun, was du sagst? Steckt das wirklich in mir?
2: Weißt du, wenn du kein Gotteskind bist und Gottes Vergebung für deine Sünden nie erfahren hast, dann fehlt dir tatsächlich das, was du brauchst, um anderen mit Gnade und Vergebung zu begegnen. Wenn du aber ein Kind Gottes bist, wenn du Gottes Gnade und Vergebung empfangen hast, dann wird die Gnade, die Gott in dich ausgegossen hat, von dir zu anderen fließen. Die Antwort lautet also, nein, wir können es nicht aus uns heraus. Aber ja, Gott kann und er ist in uns. Christus ist in uns. Seine Gnade und Barmherzigkeit sind in uns. Er fordert nicht, dass wir das aus uns heraus tun. Wir haben nicht die Mittel, um zu vergeben, aber Gott schon. Wir müssen also sagen, Herr Jesus, ich kann das nicht, aber du kannst es. Du lebst in mir. Bitte vergib du durch mich. Bitte gieß deine Gnade in mein Leben. So wie du mir vergeben hast, so lass mich bitte auch die Gnade haben, dieser Person zu vergeben. Es ist nicht natürlich, es ist übernatürlich, aber wir haben einen übernatürlichen Christus, der in uns lebt.
1: Ohne Gottes Geist, der in dir wirkt, kannst du nicht vergeben. Nancy ist gleich zurück, um mit uns zu beten. Eben hat sie sich mit ihrer Freundin Lisa über das Buch »Das Tor zur Freiheit« unterhalten. Dieses Buch führt dich durch den Prozess der Vergebung und hilft dir, die starken, aufgewühlten Gefühle zu beruhigen, die immer wieder hochkommen, wenn du an diese Situation denkst, die du so schwer vergeben kannst. Weitere Informationen zu diesem Buch findest du unter www.belebeunserherzen.com. Diese Woche haben wir über den Zusammenhang zwischen Erweckung und Vergebung gesprochen. Nächste Woche geht es darum, wie Erweckung unsere sexuelle Reinheit beeinflusst. Lasst uns jetzt zum Abschluss dieser Woche mit Nancy beten, dass wir vergebungsbereite Herzen haben.
2: O Herr, ich rufe jetzt zu dir für all diese Zuhörerinnen, die in ihrem Leben immense Probleme, immense Verletzungen, immense Enttäuschungen und immensen Schmerz haben. Und manche von ihnen sind schon seit vielen Jahren in diesen Umständen, in Bitterkeit und Unversöhnlichkeit gefangen. Herr, ich glaube, es ist kein Zufall, dass sie heute diese Sendung hören. Du hast Hoffnung für sie. Du hast einen Ausweg. Es gibt einen Weg in die Freiheit und er ist für sie da. Herr, bitte hilf diesen Frauen. Bitte heile sie. Erinnere uns daran, wie viel uns vergeben wurde. Bitte erinnere uns daran, dass wir deine Gnade und Vergebung überhaupt nicht verdient haben. Herr, bitte gib den zitternden, unsicheren Herzen Mut, einfach loszulassen und zu sagen, Herr, ich vergebe. Ich vergebe. Vergib mir meine Bitterkeit. Vergib mir meine Unversöhnlichkeit und schenke mir bitte auf übernatürliche Weise deine Gnade und Barmherzigkeit für diejenigen, die gegen mich gesündigt haben. Vater, ich danke dir so sehr für die unglaubliche Gnade, die du mir erwiesen hast. Danke für Golgatha. Danke für die Vergebung und lass uns als deine Kinder Kanäle sein, durch die Vergebung und Gnade in das Leben anderer fließen. Mögen andere an uns sehen, dass das Evangelium wahr ist, so wie wir es ausleben und weil wir anderen vergeben. Ich bete in Jesu Namen und um seinetwillen. Amen.
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die Ehe überholt, oder einen Abschnitt lesen, den Paulus an die Epheser schreibt, dem 5. Kapitel von Vers 22. In diesem Abschnitt ist mehrmals der griechische Begriff Ekklesia gebraucht. Ich setze an dieser Stelle den Begriff Versammlung. Damit ist die herausgerufene Schar gemeint, die dem Herrn Jesus Christus angehört. Epheser 5, Vers 22. Ihr Frauen, seid euren eigenen Männern unterwürfig als dem Herrn. Denn der Mann ist das Haupt der Frau, wie auch der Christus das Haupt der Versammlung ist. Er ist des Leibes Heiland. Aber gleich wie die Versammlung dem Christus unterworfen ist, also auch die Frauen ihren eigenen Männern in allem. Ihr Männer, liebet eure Frauen, gleich wie auch der Christus die Versammlung geliebt und sich selbst für sie hingegeben hat, auf dass er sie heiligte, sie reinigen durch die Waschung mit Wasser durch das Wort, auf dass er die Versammlung sich selbst verherrlicht darstellte, die nicht Flecken oder Runzel oder etwas dergleichen habe, sondern dass sie heilig und tadellos sei. Also sind auch die Männer schuldig, ihre Frauen zu lieben wie ihre eigenen Leiber. Wer seine Frau liebt, liebt sich selbst. Niemand hat jemals sein eigenes Fleisch gehasst, sondern ernährt und pflegt es, gleich wie auch der Christus die Versammlung. Denn wir sind Glieder seines Leibes. Deswegen wird ein Mensch seinen Vater und seine Mutter verlassen und seiner Frau anhangen, und die zwei werden ein Fleisch sein. Dieses Geheimnis ist groß. Ich aber sage es in Bezug auf Christum und auf die Versammlung. Doch auch ihr. Ein jeder von euch liebe seine Frau also wie sich selbst, die Frau aber, dass sie den Mann fürchte, im Sinne von Ehrfurcht. Und einen Vers noch aus dem Brief an die Hebräer, dem 13. Kapitel, Vers 4. Die Ehe sei geehrt in allem oder auch unter allen, und das Bett unbefleckt. Hurer aber und Ehebrecher wird Gott richten. Soweit zunächst diese Verse. Meine lieben Freunde, ich stelle mir jetzt die Frage, was passiert, wenn du heute Abend hier bist und wenn du ganz persönlich in deinem Denken, aber nicht nur in deinem Denken, vielleicht auch in deinem Verhalten ganz empfindlich getroffen wirst. Was passiert? Du magst mich vielleicht heute Abend für rückständig erklären. Erstens macht mir das nichts aus. Und zweitens halte ich persönlich mich für fortschrittlich. Denn wer nah am Wort Gottes ist und lebt, der ist fortschrittlich. Es ist ein ganz entscheidender Rückschritt oder auch das andere Wort, rückständig, wenn man diesem Wort Gottes und diesem Gedanken Gottes den Rücken zuwendet. Das heißt, sich von dem Wort Gottes wegbewegt. Ich denke, das ist gar nicht schwer zu erkennen. Was ist denn dabei herausgekommen in unserem Volk, nein, in deinem Leben? Was ist in deinem Leben dabei herausgekommen, wenn Gottes Wort nicht der Maßstab deines Lebens und deiner Ehe ist? Was kommt dabei heraus? Wir sehen das doch, was dabei herauskommt. Zerbruch, Elend, Not, Tränen, Leid, verstörte Kinder und so weiter.
Und ihr werdet von daher verstehen, dass ich, wenn ich an diesem Gotteswort festhalte, mich für fortschrittlich erkläre. Denn die sich an dieses Wort Gottes klammern und denen Gottes Wort eine Richtschnur ist, die müssen sein Gericht nicht fürchten. Lieben Sie doch diesen Herrn, der hinter diesem Wort steht. Was bedeutet dir dieses Wort? Was bedeutet dir Jesus Christus? Was bedeutet dir die Wahrheit? Bist du nicht schon lange unterwegs, gerade auch in Bezug auf deine Ehe, die Wahrheit zu finden? Wie mancher Jugendliche wird heute Abend hier sein, der sich fragt, wie finde ich in Wahrheit den rechten Partner? Das sind natürlich alles entscheidende Fragen, denn, und meine lieben Freunde, die Ehe ist nicht das, was wir so landläufig daraus gemacht haben. Wisst ihr, das ist ja so, dass man heute tatsächlich mit einem Gedanken schon in eine Ehe geht, wenn's nicht funktioniert, kann ich mich ja wieder scheiden lassen. Daher kommt es auch, dass viele Ehen gar nicht erst geschlossen werden, um die Scheidungskosten zu sparen. Man möchte einfach nicht verbindlich leben. Es ist natürlich eine hervorragende Möglichkeit, an einem uns doch direkt vor Augen stehenden Bild der Ehe auch einmal ein inniges Verhältnis zu dem Herrn Jesus Christus aufzuzeigen. Und an dieser Stelle muss ich sagen, genauso locker, wie wir die Ehe sehen und einen Eheschluss und die Frage, wann die Ehe beginnt, genauso locker gehen wir auch mit der Frage um, zu dem Herrn Jesus Christus zu gehören, gegebenenfalls es einmal auszuprobieren. Davor habe ich immer wieder gewarnt. Du kannst eine Ehe nicht ausprobieren, lieber Freund. Und wenn's nicht schmeckt und nicht passt, aufgeben? Aber denken wir nicht so? Kann man denn eine Katze im Sack kaufen? Sind wir denn in unserer modernen Zeit nicht weit über diese biblischen Gedanken erhaben? Leider leben wir so, als wenn wir erhaben wären darüber. Das würde doch bedeuten und bedeutet doch für dich, wenn dir dieses Wort nichts mehr zu sagen hat, wirst du eine eigene Richtschnur, dein eigenes Denken zur Richtschnur machen in deinem Leben, auch in Bezug auf die Ehe. Dann wird deine Meinung, diese deine Meinung, Richtschnur sein. Und dann kann ich dir eines versichern. Dann geht das daneben. Das ist ja gottlos sein. Und Gottlosigkeit, los von diesem Wort, von dem uns die Sänger ins Ohr und ins Herz gesungen haben, es ist meines Fußes Leuchte. Ich brauche es, du brauchst es. Du brauchst diese Orientierung, du brauchst dieses Licht auf deinem Weg. Auch besonders, wenn es um diese wichtige Frage der Ehe geht. Gott will die Ehe. Niemals, an keiner Stelle der Bibel, hat er seinen Entschluss, dass es nicht gut ist, dass der Mensch allein sei, abgeändert. Gott hat gewissermaßen die Ehe gestiftet. Und dieses Wort in Hebräer 13, Vers 4 zeigt uns an, dass die Ehe geehrt sei in allem. Oder, wie ich auch bereits sagte, unter allen. Wir merken an dieser Stelle, es ist etwas Heiliges. Und ich habe genügend Zeugnisse von jungen Menschen, aber auch von anderen, die mir bestätigt haben, mich hat der Herr davor bewahrt, da bin ich dankbar, die mir bestätigt haben, als wir das taten, was in die Ehe gehört, etwas also vorweggenommen haben, wussten wir, dass wir etwas Heiliges antasten. Dass wir eine Ordnung antasten, ganz bewusst antasten, in Erfüllung unserer Lust und Gier natürlich, was anderes kann ja nicht dahinter stecken. Wir tasten eine göttliche Ordnung an,
demonstrieren damit unsere Gottlosigkeit. Die Frage beispielsweise, wann die Ehe beginnt. Was meinst du wohl, wenn ich heute eine Umfrage im Zelt starten würde, wie viele Meinungen es da gibt? Eine der furchtbarsten und schrecklichsten Meinungen ist diese. Dann, wenn wir beide uns versprochen haben, dann beginnt die Ehe. Ich frage mich, wieso du dann nicht heiratest, wenn du so denkst. Ich traf zwei junge Leute und in einem offenen Gespräch, nicht in einer Seelsorge, in einem offenen Gespräch mit Jugendlichen saßen auch sie. Sie waren ganz anderer Meinung, wie die Bibel sie vertritt. Sie sagten sich, ja, wir sind beide Studenten und eine Wohnung zu bekommen ist ja an den Orten, wo Universitäten sind, gar nicht so einfach. Und da haben wir uns entschlossen, auf 17 Quadratmetern zusammen zu wohnen. Ich muss wohl irgendwie ein verdutztes Gesicht gemacht haben, denn die beiden nahmen in Anspruch, Christen zu sein. Und dann sagte dieser junge Mann, nein, nicht, dass sie denken, dass da irgendetwas passiert. Och, sagte ich, so krank siehst du gar nicht aus. Warum bekam der einen roten Kopf, was meinst du wohl? Warum? Wenn man auf 17 Quadratmetern miteinander lebt und schläft, dann muss man wirklich krank sein. Wenn da nicht etwas passiert, was in die Ehe gehört, dann fragte ich ihn, warum heiratet ihr nicht? Ja, wir haben keine Wohnung. Was, sag ich? Ach, unverheiratet kann man auf 17 Quadratmeter wohnen. Verheiratet nicht? Da stimmt doch was nicht. Wir haben keine Wohnung. Als er sich für ein paar Augenblicke entfernte, fragte ich das Mädchen. Er war nämlich überzeugt, ja, wir haben uns hundertprozentig versprochen. Da fragte ich sie, bist du sicher, dass das dein Mann ist? Na, er meint es zwar, aber ich. Sag ich, ihr macht also Ehe auf Probe. Ja. Sag ich, weißt du auch, dass ihr sündigt, dass das Hurerei ist? Hurerei, das so schlimm kann man das doch nicht ausdrücken. Und da merken wir wollen es nicht wahrhaben. Hurerei, darunter versteht die Bibel, wenn man sich mit etwas eins macht, was mir nicht gehört. Und in allen Kulturen, sogar bei den Zigeunern, die sich keiner öffentlichen Ordnung unterordnen, gibt es in Bezug auf die Ehe nicht nur Gewohnheiten oder Gepflogenheiten, sondern feststehende Ordnungen in allen Kulturen. Kannst du in den Urwald gehen? Und ein Charakter trägt der Eheschluss den Charakter der Öffentlichkeit. Es wird der Öffentlichkeit verkündet. Und da wir doch alle in diesem Lande leben, wollen wir uns jetzt keine Gedanken machen um die, die nicht unter einem ordentlichen Gesetz, wie wir es doch anscheinend noch haben, obwohl da auch schon vieles dran manipuliert wurde. Ich denke gerade an Paragraph 218 und so weiter. Wollen wir uns doch einmal mit der Gegebenheit abfinden, die bei uns ist, und nicht, wie das viele tun, meinen, sie müssten sich auch noch um die kümmern, die in einem anderen Land leben. Du versteckst dich doch nur hinter einer solchen an augenscheinlichen Aussage. Ist es nicht irgendetwas, wohinter du Schutz suchst? Und sagst ja, wie ist es denn bei den anderen? Wie ist es denn bei uns hier? Darum geht es doch. Wie ist es denn bei dir? Du stehst doch unter einem ganz bestimmten Gesetz in diesem Staat. Und ich denke, selbst in Baden-Württemberg wird das noch so sein. Ich habe mich jetzt gar nicht erkundigt, ob das da vorher noch ausgehängt wird. Die und die möchten heiraten. Es wird der Öffentlichkeit kundgemacht. Wenn das nicht so stimmt, dann solltet ihr jetzt Protest erheben. Das heißt, dieser Charakter ist erhalten geblieben. Ich möchte fast sagen, dem lebendigen Gott sei Dank gesagt, dass das noch erhalten geblieben ist. Wenigstens etwas. Und doch ist unsere Moral und unsere Sitte derart gesunken. Ehe auf Probe. Ehe ohne Trauschein. Man geht wieder auseinander.
Man behandelt die Ehe wie einen Anzug oder noch geringer wie einen Anzug, den man wegwirft, wenn er irgendwie nicht mehr passt oder wenn er beschmutzt ist. Und darum wollen wir uns nach diesen göttlichen Ordnungen ausrichten lassen heute Abend, und wir werden merken, wenn dich das Wort Gottes trifft, dann entziehe dich seiner Wirkung nicht. Gott trifft dich nicht, um dich zu ärgern. Gott trifft dich, um dir seine Hilfe und seine Vergebung anzubieten, die du annehmen darfst, die dich zwar demütigt, ganz gewiss, aber lerne doch einmal die Befreiung durch dieses Annehmen des göttlichen Heils und der göttlichen Vergebung. Lerne diese Befreiung heute Abend kennen, damit du weißt, ja, Gott hat mir vergeben und darum kann ich vergeben. Das ist nämlich ein Punkt, meine lieben Freunde, was wir nötig haben in einer Ehe beispielsweise, vergeben zu können, einander vergeben zu können. Wie lange braucht es, bis dass du dich von Herzen entschuldigst? Woran liegt das denn? Du kennst die göttliche Vergebung nicht. Du hast auch keine Freude an der göttlichen Vergebung. Und darum weißt du auch nicht, was es heißt, zu vergeben. Darum weißt du auch nicht, was es heißt, bekennen zu können, weil du Gott nicht bekannt hast. Hier in diesem Abschnitt haben wir gelesen, deswegen, das heißt, um eine Ehe zu schließen, das rechtfertigt allein ein von der Familie getrenntes Leben. Deswegen wird ein Mensch seinen Vater und seine Mutter verlassen, eben um eine neue Einheit zu bilden. Dazu sind natürlich die Voraussetzungen, die müssten eigentlich erfüllt sein, dass ich auch eine Frau und als Mann, denn der Mann wird ja in diesem Abschnitt eindeutig als das Haupt der Frau gesehen. Er trägt also die Verantwortung. Bei ihm liegt die große Verantwortung, vor allen Dingen auch die Verantwortung zu lieben. Das heißt, die Voraussetzung, eine Frau, gegebenenfalls Kinder, unterhalten zu können, die gehören eigentlich dazu. Wenn du das nicht kannst, lieber junger Mann, warum schielst du nach einem Mädchen? Warum bringst du dich in Gefahr und andere mit? Warum? Ja, ich weiß, du möchtest auch gerne Befriedigung deiner Lust. Ich weiß das. Schließlich bin ich auch ein Mensch, kenne diese Lust, kenne aber auch eine göttliche Kraft, sie über diese Lust zu herrschen, nicht, dass diese Lust über mich herrscht. Es wird ein Mann Vater und Mutter verlassen. Jetzt kommt ein ganz wichtiger Satz. Ich weiß, dass in unserer Zeit dieser Satz nicht nur übertreten, sondern auch vollkommen anders interpretiert wird. Hier heißt es, er wird seiner Frau anhangen. Nicht einer Frau. Mir sagte unlängst ein Mann, der Theologie studiert hat, das glaube ich nicht, dass da steht, seiner Frau. Als ich entsetzt aufschaute, ihn gar nicht verstehen konnte in den Gedanken, die er da so äußerte, und dieses Entsetzen an unserer lieben Glaubensschwester mitteilte und sagte, ich war über einen Punkt entsetzt. Da sagte die, das braucht dich nicht zu verwundern. Der lebt in Scheidung. Da hat man's raus. Da wird doch, um die eigene Sünde zu decken, einfach das Wort Gottes manipuliert. Er wird einer Frau anhangen. Welcher, das spielt keine Rolle. Seiner Frau steht da. Und wann ist es deine Frau? Dann, wenn du ihr das Versprechen gegeben hast, der Ehe? Nein, absolut nicht.
Du trittst doch dann auch nicht auf, irgendwo in einem Hotel unterwegs, es sei denn, du hättest die Vermessenheit und die Frechheit zu sagen, und die Sünde ist tatsächlich frech geworden, auch in dieser Beziehung, wahrhaftig zu sagen, ja, ja, das ist meine Frau. Jedenfalls entdecke ich in den Zeitungsanzeigen, in den Todesanzeigen hier und da eine eigenartige Formulierung. Da steht, mein Partner, nicht mein Mann. Eigenartig? Oder meine Partnerin, nicht meine Frau. Wieso denn eigentlich nicht? Nicht nur junge Leute leben in der Hurerei und dem Ehebruch. Das geht bis ins hohe Alter. Was meinst du wohl, wie viele sogar in den Altersheimen Getächtelmächtel miteinander haben? Das kann man nicht verstehen, aber es ist so. Das ist nicht die Lust, die nur einen jungen Menschen befällt. Sie befällt Menschen jeder Zeit und jeden Alters. Also, und darum muss ich heute Abend einmal ganz klar sagen, es ist dann deine Frau, wenn vor dem Gesetz, das eindeutig festgelegt ist, nicht vorher. Und dann kommt die Aussage, und die zwei, das heißt, wenn es deine Frau ist, die zwei werden ein Fleisch sein. Eindeutige Sprache. Oder was hast du entgegenzusetzen? Du kannst mir bestenfalls Rückständigkeit entgegensetzen, aber das lasse ich nicht gelten. So möchte Gott es. Und darum ist die Ehe nicht überholt. Das ist die göttliche Ordnung. Und mit dieser göttlichen Ordnung lässt sich leben. Ganz bestimmt leben. Und dann wirst du sagen, ja Moment, aber meinst du nicht, wenn das dann so schnell geht und man würde vielleicht da eine Sache angehen, eine Ehe angehen und würde es nach 2 Jahren oder nach 2 Monaten wieder bereuen? Ob du die Sache langsam oder schnell angehst, die Praxis belegt es, dass fast jede dritte Ehe wieder geschieden wird. Und was da zurückbleibt, sind Scherben, ist Unglück, ist Unheil. Und das ist so entsetzlich, meine lieben Freunde, wenn du einmal einen Einblick hast in die zerrissenen Seelen, in das zerrissene Leben dieser Menschen, besonders bei den Frauen und den Mädchen. Sie empfinden viel, viel tiefer. Jedenfalls muss ich mir das von meiner Frau immer sagen lassen. Das ist gut so. Der Mann geht da auch etwas leichter drüber hinweg. Aber besonders die Sünde der Hurerei und des Ehebruchs. Und wir wollen uns bitte nichts vormachen. Der Jesus sagt, dass in dem Friedensreich, das er aufrichten wird, dem sogenannten tausendjährigen Reich, das hat jetzt nichts mit Zeugen Jehovas zu tun, dass er sagt, da wird eine Bestimmung gelten. Das ist in seiner Regierungserklärung über dieses Reich enthalten in Matthäus 5, 6 und 7, hier in Matthäus 5, 28. Und da merken wir einmal, wie genau er das nimmt. Ich sage euch, und das sage ich dir, der du gleichen Geschlechtes bist wie ich. Ich sage dir, jeder, das trifft auch mich, der eine Frau ansieht, ihrer zu begehren, also der begehrliche Blick, hat Ehebruch mit ihr begangen in seinem Herzen. Du kannst jetzt vielleicht denken, hier. Aber das sagt Gott in seinem Wort. Wer ist hier von den Männern und kann sich freisprechen von dieser Sünde? Ob du verheiratet bist oder nicht, das spielt keine Rolle. Wer kann sich freisprechen? Und mit welchen Voraussetzungen gehen wir dann gegebenenfalls, ich denke einmal an die, die heiratswillig sind, mit welchen Voraussetzungen gehen wir dann in eine Ehe? Nimm einen Gedanken sehr gut mit, liebes Mädchen und liebe Frau. Heute Abend, der Mann, der vor der Ehe nicht treu sein konnte, wird es auch in der Ehe nicht sein können. Glaub es bestimmt. Wir merken, wir haben so viel zerstört. Zerstört? Um unsere Lust zu dienen, unsere Gedanken durchzusetzen. Merkst du, wie gottlos du bist und lebst und denkst? Was passiert, wenn dich dieses Wort heute trifft? Willst du nicht zur Buße kommen, zur Umsinnung?
Damit will ich nicht sagen, dass damit alles auch wiederhergestellt ist. Aber eines ist mit Sicherheit wiederhergestellt, eine lebendige Beziehung zu dem lebendigen Gott. Und aus dieser lebendigen Beziehung zu dem lebendigen Gott wirst du auch Kraft haben, Dinge zu tragen, die du dir eingepackt hast. Denn Hurerei ist eine Sünde wider den eigenen Leib. Nachzulesen in 1. Korinther 6, Vers 18 und 19 und 20. Sünde wider den eigenen Leib. Ob du das als Jugendlicher tust oder ob du das als Erwachsener tust oder wie es auch immer, dich eins machst mit etwas, was dir nicht gehört, Hurerei, Unzucht. Es wird Auswirkungen haben in deinem Leben und zwar nicht nur in deinem Gewissen, auch an deinem Leibe. Sünde wider den eigenen Leib. Und mich wundert es nicht, überhaupt nicht, meine lieben Freunde, dass gerade die Wattelsäle der Psychiater und Nervenärzte heute überfüllt sind. Mich wundert das nicht. Sünde wider den eigenen Leib. Das Schlimme ist, dass bei dem Gros dieser Leute nicht über Schuld und Sünde gesprochen wird. Das ist das Schlimme. Man sucht die Schuld bei deinen Eltern, wenn du dahin gehst. Man sucht die Schuld in deiner Umwelt. Aber man macht dich nicht aufmerksam auf die Tatsache, dass du schuldig bist, dass du Schuld vor Gott hast, dass du sündig bist vor Gott und dass dein Denken von einer finsteren Macht manipuliert ist und dass es darum auch durcheinander geht, denn die finstere Macht ist der Diabolos, der Durcheinanderbringer, der die göttlichen Ordnungen durcheinander bringt. Wenn du ihm dein Ohr leihst, wenn du dich nicht heute wegreißen lässt von diesem Abgrund der Finsternis, dem Abgrund des ewigen Verderbens wegreißen lässt, aufzeigen lässt und dir zurufen lässt, mit deiner Not, mit deiner Sünde, mit deinem Versagen, mit deiner Gottlosigkeit, mit deiner Untreue dem Wort Gottes gegenüber, einmal zu dem zu kommen, der deine Sünde getragen hat am Kreuz. Er ist für deine Hurerei und deinen Ehebruch gestorben. Er hat die Todesstrafe dafür auf sich genommen. Du musst diese Todesstrafe, diese ewige Entfernung von Gott nicht tragen. Dieses Gericht über deine Sünde war, ist gewesen am Kreuz. Was dir übrig bleibt, ist zu glauben. Zu glauben, ja, Herr Jesus Christus, du hast meine Schuld dort am Kreuz auf dich genommen. Dann bleibt dir nur das eine. Zu erkennen, wie groß die Liebe dieses Herrn Jesus Christus ist.

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Dieser Tag ist ein wunderbarer Tag, einmal weil er von Gott gemacht wurde, für dich und für mich, hierher zu kommen, um die Stimme Jesu Christi zu hören. Ich habe viele Jahre in der Bibel gelesen und las eine Aussage von Jesus so: Meine Schafe hören meine Stimme und sie folgen mir. Und ich hatte das immer so gelesen: Geh hin und hilf den Schafen Jesu Christi, dass sie lernen, wie man die Stimme Jesu hört. Und hilf diesen Schafen zu verstehen, wie man dem Hirten nachläuft, wie man ihm folgt. Dann hat Jesus Christus mich sehr ermahnt und sagte: Dreh mir meine Worte nicht in meinem Mund herum. Ich habe gesagt, meine Schafe hören meine Stimme. Und ich habe gesagt, meine Schafe folgen mir. Meine sehr Verehrten, wenn jemand hier ist mit mir und ich mit ihm und er würde sagen, ich bin solch ein Schaf Jesu Christi, hörst du die Stimme deines guten Hirten? Folgst du ihm wirklich? Das bedarf keiner seelsorgerlichen Unterstützung, keiner sogenannten Erbaulichkeit. Meine Schafe hören meine Stimme und sie folgen mir. Ich hatte immer das so empfunden, hilf den Schafen auf die Sprünge, die Stimme des Herrn Jesus Christus zu hören. Jesus sagt das ganz anders. Jeder, der hier ist, kann sich jetzt selber prüfen, ob er die Stimme Jesu Christi hört und ob er Jesus Christus nachfolgt. Wenn nicht, bitte komm und lass uns miteinander reden und beten und vielleicht noch etwas klären, dass du die Stimme Jesu hörst und ihm folgst. Es kann ja sein, dass du sagst, ich bin gläubig, aber du hörst die Stimme deines Hirten nicht. Schon Jahre nicht. Diese Tage sind Orientierungstage, um nachzuprüfen, zu überprüfen, ist meine Beziehung zu Jesus Christus richtig? Das Gute an diesem Tag ist, dass weltweit Millionen von Menschen zusammenkommen, um ein Erlebnis zu haben, und zwar die Stimme Jesu zu hören. Südamerika, Nordamerika, Asien, Australien, Afrika, Europa. Überall sind heute Leute unterwegs, die die Sehnsucht haben, die Stimme Jesu zu hören. Hoffentlich bist du hierher gekommen mit dieser Sehnsucht, um die Stimme Jesu zu hören, weil du bist wichtig. Für den Hirten, für deinen Hirten, der dich erlöst hat und der dich braucht in seinem Dienst, in dieser deiner Weltzeit. Und dass wir miteinander Jesus Christus die Ehre geben. Meine Schafe hören meine Stimme und sie folgen mir. Ich bin nicht hierher gekommen und habe die Einladung gerne angenommen, um irgendetwas noch anzureichern, sondern alle, die wir hier sind, zu fragen, hörst du die Stimme Jesu? Denn wenn Jesus Christus nicht redet, ist nichts gesagt worden. Nimm das mit für den Rest deines Lebens. Du bist wirklich wichtig. Wenn du die Stimme Jesu Christi nicht hörst, ist nichts gesagt worden. Dann war das eine Religionsveranstaltung. Und der Sinn ist, dass wir die Stimme Jesu Christi zur Kenntnis nehmen. Und dass jeder sagen kann, ich höre die Stimme meines Herrn Jesus Christus. Ich war in vielen Ländern für die Mission und überall traf ich Leute, die mir sagten, ich bin ein Hörender.
Ich höre gerne Jesus Christus. Ich weiß nicht, ob der Name Richard Wurmbrand bekannt ist. Der sagte mal, der christliche Glaube lebt nicht von der Lehre, sondern von der Person Jesu Christi. Er war in Budapest im Gefängnis für den Glauben, für das Bekenntnis, dass Jesus Christus der Einzige ist, der retten kann und dass jeder sich durch ihn retten lassen muss. Das hat ihn vielleicht 10 Jahre Gefängnis gekostet. 8 Meter tief in Bukarest irgendwo in einem Gefängnis. Er hörte nichts. Kein Mensch redete die Jahre mit ihm. Nur ein Lautsprecher sagte er mal, der Kommunismus ist gut. Der Kommunismus ist gut. 24 Stunden, 10 Jahre lang. Er sagte, ich bin wahnsinnig geworden. Und dann gab es einen Tag, er kniete nieder und weinte und sagte, Herr, ich bin so ein schlechter Christ. Ich kann noch nicht mal dein Gebet beten. Was ich davon lernte, war, er lebte von Jesus Christus. Verstehst du das? Von Jesus Christus. Und wenn du diesen Jesus Christus in deinem Leben, in deinem Herzen hast, dann lebst du. Und das sind die Tage dieser Evangelisation, dass das möglich wird, dass du, auch wenn du sagst, ich bin gläubig, aber ich höre so schlecht, kommst. Und wir nehmen uns Zeit, soweit es möglich ist, um zu helfen, dass man sagen kann, ja, ich höre die Stimme Jesu Christi. Ich bin in diesem Sinne kein Charismat, dass das nicht jemand durcheinander bringt, sondern so, wie es im Johannesevangelium geschrieben steht. Meine Schafe hören meine Stimme. Du bist wichtig. Ihr seid wichtig. Das ist ganz, ganz gut. Eine Mutter schrieb ihren Sohn einen Brief. Das könnte eigentlich auch meine Mutter gewesen sein. Junge, weil ich weiß, dass du nicht schnell lesen kannst, habe ich langsam geschrieben. Und so geht mir das manchmal in meinem Leben mit dem Herrn Jesus Christus. Dass ich denke, er hat die Bibel langsam geschrieben. Weil ich nicht schnell lesen kann. Und wenn ich lese, dann lese ich rasend schnell über die Bibelverse hinweg. Und es ist gut zu verstehen, wir brauchen ein Organ in unserem Leben, das die Stimme Gottes hört. Man kann das immer wieder im Alten Testament bei den Propheten lesen. So spricht der Herr. So spricht der Herr auch in dieser Evangelisation sein Wort an uns alle, dass jeder mit diesem gehörten Wort Gottes die Seligkeit erreicht, den Himmel erreicht, gläubig wird und dass keiner verloren bleiben muss. Und dass wir alle verstehen, der Unterschied ist ja zwischen Religionen und dem biblischen Christentum eigentlich der. Christen sind nicht Christen, weil sie beten. Das machen Muslime auch. Das machen Hindus auch. Und manchmal beten sogar Atheisten. Das ist verrückt. Sagte mein Atheist, ich glaube nicht an Gott. Dann kam er in eine Todessituation und plötzlich fiel er auf die Knie und betete, lieber Gott, lass mich nicht sterben. Ich sag, hör doch auf mit diesem Unsinn. Du glaubst doch nicht. Er war völlig verwirrt. Christen sind ja nicht Christen, weil sie die Heilige Schrift lesen. Das machen Muslime auch oder Hindus oder andere. Der Unterschied ist eigentlich der, Christen sind Christen, weil sie dem auferstandenen Herrn Jesus Christus begegnet sind, eine persönliche Beziehung zu ihm haben und mit ihm leben. Das gibt es in keiner Religion. Mohammed, und das sage ich mit Respekt, liegt noch im Grab. Buddha, auch das sage ich mit Respekt, liegt noch im Grab. Konfuzius ebenso und Millionen andere. Nur ein einziger ist auferstanden und lebt, Jesus Christus, und der ist jetzt hier. Und er ist der Herr in dieser Halle.
Und er hat die Autorität hier und möchte dich gewinnen. Hoffentlich, hoffentlich lässt du Jesus Christus Sieger sein in deinem Leben und öffnest dich und bietest dich ihm an und sagst, ich habe verstanden, ich bin durch Sünde schuldig und von Gott getrennt, aber du bist die einzige Möglichkeit, mich mit Gott zu verbinden. Ich brauche Werte, mit denen ich leben kann. Ich habe gerade zugehört, wie schön es ist, verliebt zu sein und eine Frau besitzen zu dürfen, nicht jetzt im Sinne des Materialismus, aber doch unter den 4 Milliarden ist sie die einzige. Es gibt keine mehr für dich, nur diese eine. Es ist schön, wenn man den Wert der Treue hat, nicht? Wie haben deine Kameraden gesagt, die Weiber sind alle untreu. Treue ist ein sehr schöner Wert, auch für euch jungen Leute hier. Genießt das Leben mit Jesus Christus. Es ist schön, wenn man Werte hat, früh Werte hat, die richtig und wichtig sind. Denn der Wert Untreue in einer Beziehung kann einem das Leben kosten. Ich musste das mal zur Kenntnis nehmen. Eine Frau ging fremd, der Mann hat sie erschlagen. Und dann sagte ich zu meiner Eva, ich sag, siehst du, das hat die davon, nicht? Ja, hätte sie einen guten Wert gehabt, Treue, oder? Nein, das ist nicht gut. Man soll niemand erschlagen, aber manchmal geschieht das im Leben so. Haben wir noch Werte? Ich habe hier 2 sogenannte Beispiele, die ich euch zeigen möchte. Das ist eine Zeitung Stern aus dem Jahr 2001. Vor über 20 Jahren war in unserem Land die Diskussion über christliche, göttliche Werte, und zwar die 19 Gebote. Die alten hat man abgeschafft und man hat neue entwickelt. Was mir auffiel ist, der Mensch braucht Werte. Zunächst sind es nicht die Werte Gottes, sind es andere, der Mensch braucht Werte. Und in einem Spiegel im Jahr 2000 war der Titel 3000 Jahre nach Mose, 2000 Jahre nach Jesus Christus, wo ist die Moral? Und der Spiegel hatte mal eine Ausgabe, sehr mutig damals, heute macht man sowas nicht mehr im Journalismus, da nannte der Spiegel Deutschland, die Deutschen, ein Volk im Schweinestall. Das muss man so zur Kenntnis nehmen, nicht? Wo halten wir uns auf? Im Schweinestall. Da ging es um die Moral, um die Werte. Haben wir noch Werte? Welche Werte hast du, nicht? Wenn du heiraten willst, kläre vorher die Werte. Welche Werte hat man oder hat man nicht? Wie möchte man glücklich leben? Gott selber hat 10 Werte. Und diese möchte ich aus der Bibel uns lesen, aus dem 2. Mosebuch, Kapitel 20, von Vers 1 an. Wer eine Bibel dabei hat, schlage sie bitte auf, dass du schwarz auf weiß die Werte Gottes zur Kenntnis nimmst. Es sind seine Werte, vielleicht einige auch deine Werte. Vielleicht einige Werte sind nicht deine Werte. Das kann gut sein, aber das kannst du heute ändern. Du bist ja hierher gekommen, um über Werte nachzudenken, mit mir zusammen. Und in diesem Wertekatalog, die sogenannten 10 Gebote, steht geschrieben, und Gott redete alle diese Worte. Darf ich das so sagen, meine sehr verehrte Dame, mein sehr verehrter Herr? Gott redete diese Worte, nicht die Kirche,
wie mir immer wieder Leute versuchen, das einzureden. Die 10 Gebote hat die Kirche erfunden, damit sie die Leute disziplinieren kann, zum Spenden auffordern kann. Das ist Unsinn. Gott, dein Schöpfergott, redete diese Worte, diese Werte. Ich bin der Herr, dein Gott. Das ist völlig uninteressant, wie du und ich oder die 8 Milliarden Menschen jetzt das empfinden. Es können ja Leute sagen, das interessiert mich nicht. Gott ist der Herr aller Menschen. Ob man das annehmen möchte oder verwerfen wird. Gott ist der Herr aller Menschen. Er ist heute und er war immer dein Herr und er wird es immer bleiben. Vorausgesetzt, du entscheidest dich für Gottes neue Welt, für die Teilnahme in dieser neuen Welt, die Gott dann senden wird, die ja schon fertig ist. Johannes, der hat sie ja gesehen. Der sagt, ich sah diesen neuen Himmel, die neue Erde. Und das war traumhaft. Nie mehr Krieg. Nie mehr Friedhöfe. Für mich nie mehr Zahnärzte. Da bin ich glücklich, wenn das so ist. Das müssen wir zur Kenntnis nehmen. Ich bin der Herr, dein Gott, der dich aus Ägyptenland, aus der Knechtschaft geführt habe. Du sollst keine Götter haben neben mir. Das ist ein göttlicher Wert. Und das hat Gott, der Herr, zu dir und zu mir, zu uns Menschen gesagt, die da waren, die jetzt sind und noch kommen. Du sollst keine Götter haben neben mir. Und wir haben sie massenweise, die Götter. Du sollst dir kein Bildnis noch irgendein Gleichnis machen, weder von dem, was oben im Himmel, noch von dem, was unten auf Erden ist, noch von dem, was im Wasser oder unter der Erde ist. Höre mal, bete sie nicht an und diene ihnen nicht. Denn ich bin der Herr. Die Nummer 1, das Größte, das Wichtigste, das Höchste im Leben, im Universum. Ich bin höher als dieses vergehende Universum. Bete das Vergehende nicht an, das Vergängliche. Ich bin der lebendige Gott. Diene ihnen nicht. Denn ich, der Herr, dein Gott, bin ein eifersüchtiger Gott, der die Missetat, diese Fehlleistung, das falsche Leben, das sündige Leben der Väter heimsucht bis ins 3. und 4. Glied und an den Kindern derer, die mich hassen. Ich kann nur alle Väter, alle Mütter bitten, kommt zu Jesus, liebt ihn, damit dieser heilige Gott das Familienleben segnet und nicht dich als ein Hassender vielleicht empfindet, dass du Gott nicht magst, du hasst ihn. Wir bekommen große Zugänge zu der Wirklichkeit, aber Barmherzigkeit erweist dieser dein Herr, dein Gott an vielen Tausenden, die ihn lieben und seine Gebote halten. Denn du sollst den Namen des Herrn, deines Gottes, nicht missbrauchen. Denn der Herr wird den nicht ungestraft lassen, der seinen Namen missbraucht. Schon mal gehört? Der Herr wird diesen Menschen, die seinen Namen missbraucht haben, das nicht durchgehen lassen. Du denkst das vielleicht. Ich kann leben, wie ich möchte. Ich bin ich. Ich bin mein Gott. Gedenke des Sabbattages, dass du ihn heiligst. 6 Tage sollst du arbeiten und alle deine Werke tun. Aber am 7. Tag sollst du zum Herrn deines Gottes kommen. In den Gottesdienst. Zu dieser Gemeinde Jesu Christi. Nicht in den Betten liegen, der Sieg über die Bettkante.
Der Geist ist willig, das Bett allein ist warm. Leute, raus zum Herrn hin, zum redendem Gott, zu deinem Gott. Er möchte zu dir reden. Und wenn du die Stimme Jesu nicht hörst, dann setze alles dran, dass du sie beginnst zu hören und dass du ihm folgst. An diesem siebenten Tage sollst du keine Arbeit tun, auch nicht dein Sohn, deine Tochter, dein Knecht, deine Magd, dein Vieh, auch nicht ein Ausländer, der in deiner Stadt lebt. Denn in 6 Tagen hat der Herr Himmel und Erde gemacht und das Meer und alles, was darin ist, und ruhte am siebenten Tage. Darum segnete der Herr den Sabbat und heiligte ihn. Du sollst deinen Vater und deine Mutter ehren, auf dass du lange lebst, in dem Lande, das dir der Herr dein Gott geben wird. Du sollst nicht töten. Du sollst nicht Ehe brechen. Du sollst nicht stehlen. Du sollst nicht falsch Zeugnis reden wider deinen Nächsten. Du sollst nicht begehren deines Nächsten Haus. Du sollst nicht begehren deines Nächsten Frau, Knecht, Magd, Rind, Esel, noch alles, was dein Nächster hat. Diese Lesung ist Gottes Wort. Diese Lesung ist die Offenbarung Gottes. Lass es mich so sagen, diese Lesung ist Gottes höchstpersönliche Meinung, höchstpersönliche Überzeugung. Das ist, was Gott wirklich glaubt. Und übrigens, das sind seine Werte, diese sogenannten 10 Gebote. Und diese seine Werte ist auch sein Fundament, auf dem seine Persönlichkeit ruht. Und Gott hat diese Werte alle eingehalten bis zu diesem Augenblick. Und er wird sie einhalten bis in alle Ewigkeiten der Ewigkeiten. Und alle, die jetzt schon in Gottes neuer Welt im Himmel sind, halten alle diese Werte. Und das mit Freuden. Nicht so, oh, 10 Gebote muss ich halten, sind schwer. Nein, gar nicht. Das ist eine Beziehungsfrage. Kein Zwang. Jesus sagte doch, wenn ihr mich lieb haben würdet, wenn ihr mich lieben würdet, Leute, ihr würdet meine Gebote halten. Es wäre euch ein allertiefstes Verlangen, meine Gebote zu halten. Aber weil ihr mich nicht liebt, habt ihr Stress mit mir und mit meinen Geboten. Ich habe das alles durchlitten, all diese Auseinandersetzungen. Israel, dieses Gottesvolk, war in Ägypten. Gott hat einen Mose gebeten, zum Pharao zu gehen und um Freilassung des Volkes Israel zu bitten. Und Mose bekam Angst. Ich hätte noch mehr Angst bekommen. Und dann sagt Mose zu Gott, ja, das ist alles schön und gut, aber ich kann nicht rhetorisch, ne? Ich bin nicht rednerisch begabt. Kennt ihr Bibelleser das? Ja. Und Mose dachte, ich kann Gott überlisten. Mose dachte, Gott weiß nicht alles. Und so kann ich ihn verändern, dass ich nicht zu Pharao muss, weil beim Pharao Kopf kürzer. Der hätte gesagt, Mose, wer bist du? Israel, die bleiben mir, enthauptet ihn. Mose lebte so gerne, wie alle Christen auch gerne leben, nicht? Hier ist doch keiner, der wirklich gerne sterben will. Wir leben doch alle sehr gerne und freuen uns schon morgen auf das Mittagessen. Nee, heute aufs Mittagessen. Das ist doch normal in unserem Leben. Gott sagte im Zorn, höre mal, im Zorn zu Mose, sag mal, wer hat dich gemacht? Ich habe dich gemacht. Und ich weiß ganz genau, wer du bist und was du kannst. Und jetzt redest du mir ein, ich kenne dich nicht, ich weiß nicht, was du kannst oder nicht kannst. Und dann hat Gott sich erbarmt und sagte, ich gebe dir deinen leiblichen Bruder Aaron mit. Dann geht ihr beiden mal zu Pharao.
Zu zweit ist manches einfacher. Gott fügte es, dass Israel Ägypten verlassen konnte und sie waren 40 Jahre in der Wüste. Von Kairo nach Jerusalem, wie lange würde man zu Fuß brauchen? Ich schätze mal ein halbes Jahr. Dann wäre man von Kairo zu Fuß in Jerusalem angekommen. Aber wir sind großzügig, wir sagen ein ganzes Jahr. Israel war 40 Jahre in der Wüste, weil sie Angst hatten, ihre Sünden zu überwinden, den Hochmut, den Stolz, die Völker. Und sie dachten immer, jetzt kommen wir um und sagten das auch zu Mose. Gott hatte Mose aufgefordert, auf einen Berg zu kommen, weil er bereit war, dem Mose die Werte Gottes zu übergeben. Mose ging. Aaron blieb mit Israel unten am Berg. Das ist das Einzige, was wir in der Weltliteratur haben, das Gott selber geschrieben hat, meine sehr verehrten. Die 10 Gebote, die hat er selber geschrieben, auf Tafeln. Darum kannst du diese Gebote noch viel ernster nehmen als alles andere. Er hat sie aufgeschrieben, dann gab er sie dem Mose und sagte, geh jetzt und gib sie der Weltgemeinschaft weiter. Mose kommt mit diesen Werten Gottes, mit diesen Tafeln vom Berg runter. Es waren nur 4 Wochen und Aaron hatte unten ein goldenes Kalb gemacht. Verstehst du das? Gott hat Werte. Haben wir noch Werte? Wie schnell kann man abfallen? Aaron, Israel haben Wunder über Wunder erlebt, aber Wunder machen nicht selig. Selig macht eine Person Jesus Christus allein. Darum braucht jeder Mensch den Herrn, Jesus Christus. Wunder bestätigen, dass er Gott ist. 4 Wochen später, Mose kommt vom Berg runter und sieht, Israel tanzt um ein selbstgemachtes, goldenes Kalb, ihr neuer Gott, Materialismus. Es ist bewegend, das in der Bibel zur Kenntnis zu nehmen. Und jetzt nehmen wir uns Zeit und reden über diese sogenannten Werte. Es war 1992, da hatte irgendein Mensch, ein Dr. Toni Meissner, geschrieben, wir sind keine christliche Gesellschaft mehr. Und da schrieb er 1992, die Deutschen haben Götter massenweise. Ich fürchte, wir bemerken sie nicht mehr. Wir kennen sie vielleicht nicht mehr, aber wir haben sie. Und darum macht es Sinn, uns herauszufordern, nachzudenken. Höre ich die Stimme Jesu? Folge ich ihm? Habe ich seine Werte zu meine Werte gemacht? Oder habe ich meine eigenen Werte neben den Werten Gottes? Martin Luther sagte etwas sehr Sinnvolles. Warum halten die Menschen die Gebote 2 bis 10 nicht? Oder je nach Zählung die Gebote 2 oder 3 bis 10 nicht? Ganz einfach, weil sie das erste Gebot nicht halten. Darum halten sie die anderen Gebote auch nicht. Das könnte uns ähnlich ergehen, lieber Bruder in Jesus Christus, dass wir das erste Gebot nicht halten. Ich bin der Herr, dein Gott. Ich habe dich aus Ägyptenland geführt. Ich bin es. Ich habe dich aus der Knechtschaft geführt. Nicht du dich, sondern ich habe das gemacht. Und wenn wir das sogenannte erste Gebot nicht halten, ganz gewiss die anderen auch nicht. Und halten wir mal die anderen, weil es uns zum Vorteil ist, dann ist das noch nicht, worauf Gott Wert legt.
Menschen mögen letztlich diese Werte Gottes nicht. Ich empfinde das so. Ich setze mich immer wieder mit Menschen auseinander und dann reden sie mir ein, dass Gott Spielverderber ist, Spaßverderber sei oder was auch immer Menschen nutzen, um sich Gott entziehen zu können. Einfach als ein Nebensatz. In Österreich gab es einen Industriemanager, Dr. Buchholz. Er war führend in irgendeinem Konzern. Und er sagte, die Wirtschaftskrise beginnt immer mit Wertekrisen. Können wir uns das merken? Die Wirtschaftskrise beginnt immer mit Wertekrisen. Nach dem Krieg hatten wir andere Werte als heute. Und darum ist es von hoher Bedeutung, dass wir uns dieser Thematik wirklich stellen. Haben wir noch Werte? Und das versteht ihr, dass ich jetzt nicht über den Goldwert sprechen möchte, nicht? Wenn ich jetzt sagen würde, Leute, kauft Gold, dann kann es sein, übermorgen kannst du es nicht verkaufen, weil es keinen Strom mehr gibt. Wer weiß das? Wir reden nicht über irgendwelche anderen Werte, sondern über Gottes Werte. Gott hat die Ehe gestiftet. Er hat ja nicht einen Adam geschaffen und irgendwann mal später eine sogenannte Eva. Er hat Adam und Eva als Ehepaar gemacht. Er hat ja nicht Adam und Detlef geschaffen, sondern Adam und Eva. Die Ehe ist eine göttliche Stiftung. Das können wir in seinem Wertekatalog zur Kenntnis nehmen. Und darum sind wir eingeladen, auch daran festzuhalten. Und wir haben in unserer Gesellschaft Gott abgeschafft. Das haben wir vermutlich alle mitbekommen. Wir haben Gott abgeschafft. Und wenn man Gott abschafft, dann muss man seine Arbeit, die er immer machen wollte oder gemacht hatte, jetzt selber machen. Das heißt, wir müssen an die Stelle Gottes treten. Und das gelingt nicht, weil wir Menschen sind und nicht Gott. Darum müssen wir über Werte reden. Wir haben heute Kontakte zu Nachbarn, aber nicht Gemeinschaft. Selbst in Gemeinden passiert das, dass man Kontakt hat, aber keine Gemeinschaft. Man kommt und geht. Werte verändern sich immer im Laufe der Jahre. Wir hatten mal einen Bundeskanzler, der hatte 4 Frauen nacheinander. Da haben Leute Spott mitgetrieben. Irgendwann gewöhnte sich Deutschland daran und dachte, na ja, das ist so. Nein, das ist nicht so. Du sollst nicht Ehe brechen. Wenn du in eine Ehe eingetreten bist, das ist ein juristischer Bund zwischen Gott und dir und deinem Ehepartner, dann brich nicht aus diesem Vertrag raus. Mach das nicht. Gott sagt das. Hebe den Vertrag nicht auf, zerstöre ihn nicht. Gott hat die Ehe geschenkt. Wir haben Gott entwertet und somit auch seine Werte wie die Ehe. Die 10 Gebote sind wichtig, weil, und das ist für deine Bekehrung jetzt notwendig, dein Gott gesagt hat, dein Gott, ob du ihn magst oder nicht, ob du ihn in dein Herz eingeladen hast oder nicht, dein Gott, der hat ja gesagt, ich bin der Herr, dein Gott. Und es wird einen Tag im Leben aller Menschen geben, auch in deinem wie in meinem Leben, dann werden wir ihn in seine Augen schauen. Dann gibt es nur keine Umkehr mehr. Zu sagen, wie konnte ich nur auf dieser Erde
Wie konnte ich gegen Gott leben? Dann schaust du ganz privat in seine Augen und er ganz privat in deine Augen. Und dann ist das eine Gegenüberstellung. Und dann lässt er dir noch einmal so etwas wie einen Lebensfilm, deinen Lebensfilm. Dann lässt er dir das alles sehen, wie du gelebt hattest, was du gedacht hattest, gefühlt hattest. Hörst du das? Ich bin. Nicht ich möchte das sein. Mach mich durch deine Bekehrung zum deinem Gott. Nein, ich bin der Herr, dein Gott. Ich bin das. Für alle Menschen. Er hat uns Menschen gemacht. Und er sagt, ich habe Israel befreit. Und er sagt heute Morgen, ich will dich befreien. Wo immer du gebunden bist, ein Hass auf Gott haben könntest, auf die Bibel eine Ablehnung verspürst. Ich will dich befreien. Das ist beeindruckend, dass dieser Gott heute auf allen Kontinenten zu allen Menschen reden wird, die ihm zuhören. Hoffentlich hören wir ihm zu. Hoffentlich ist unser Herz offen. Und Gott sagt, ich mache frei. Er kann vom Alkohol frei machen, vom Ehebrechen, vom Zorn, auch vom Lügen, auch Ehepartner lügen. Das kommt vor, hoffentlich selten, am besten gar nicht. Aber Gott macht frei vom Stolz, vom Diebstahl. In der Bibel steht das. Jesus wurde geschickt von Gott, um uns zu befreien. Dich und mich. Und er möchte das reichlich tun. Und zwar möchte er uns befreien von Dingen, die für uns und unser ewiges Leben schädlich sind. Das versteht sich doch. Gott will uns doch nicht vom Ernähren befreien, sondern von Dingen, die schädlich sind für den Weg oder auf dem Weg zum Himmel. Und an den Werten Gottes kann man das nachvollziehen. Bevor Gott seinem Volk Israel und dir und mir Forderungen stellt, du sollst nicht, hat er etwas geschenkt. Er hat nämlich Israel gesagt, passt mal gut auf, ihr seid jetzt in der Wüste. Jetzt tanzt ihr um das goldene Kalb. Ich, der Herr, euer Gott, habe euch aus Ägyptenland geführt. Gott beginnt zuerst mit der Befreiung und danach die Forderung, dass du dich entscheidest für seine Werte, weil es sind heilige Werte, ewige Werte. Zur Wiederholung, jetzt im Himmel leben alle nach diesen Werten. Wir noch nicht, aber im Himmel, da leben alle danach. Und darum ist es wirklich gut, dass wir uns darauf verständigen. Wir haben alle die 10 Gebote gebrochen, alle. Und das ist wie eine Kette, die zerrissen ist, wie bei einem Fahrrad. Das kennt man, nicht? Wenn die Kette gerissen ist, kann man noch Fahrrad fahren. Nicht wirklich. Man kann sich schieben lassen, einen Berg runterrollen, aber Fahrrad fahren nicht wirklich. Und so ist unsere Lebenskette durch die Sünden, die Sündenkette, jetzt durch Jesus Christus möglich, dass sie zerrissen wird. Und dass ich dann ein ganz neues Leben bekomme. Durch den Herrn der Ewigkeit, der hier ist, in dieser Halle. Du siehst ihn nicht, er ist da. Akustisch wirst du ihn so nicht wahrnehmen. Er ist hier. Er hat sich dieses Haus zu seinem Haus jetzt gemacht. Hier zu reden, dass alle seine Stimme hören und dass Jesus Christus der Befreier wird. Man könnte jetzt viele Hilfen versuchen zu geben, aber Jesus kam in unsere Welt,
ganz anders als die Propheten des Islam oder Hinduismus oder anderen Religionen oder was auch immer. Jesus Christus kam nur zu einem einzigen Zweck, nicht um uns gesund zu machen. Das können manchmal Ärzte auch. Er kam nur zu diesem einen Zweck, Sünder, die von Gott getrennt sind, zu retten, ihnen Sünden zu vergeben, ihnen das Leben zu schenken. Und da ist es eigentlich völlig uninteressant, ob du als armer Mensch zu Gott kommst oder als reicher. Wenn man mit einem Trabi gegen einen Baum fährt, Höchstgeschwindigkeit, und man stirbt, oder man fährt mit einem Porsche Höchstgeschwindigkeit gegen einen Baum und stirbt, wie heißt die Botschaft? Tod ist Tod. Das ist völlig uninteressant, wie du gelebt hast. Die Frage ist, ob du wirklich lebst, ob du wirklich mit Jesus Christus bist. Jesus Christus ist das sündlose Opfer und starb für sündige Menschen. Er hatte nie gesündigt. Er hat es auch einmal herausgefordert und sagte zu Menschen, zeigt mir doch eine Sünde. Keine konnten sie nachweisen. Damit sie ihn kreuzigen konnten, haben sie ihm Sünden ans Bein gebunden und haben gesagt, du hast gesagt, du bist Gott. Jetzt musst du sterben nach dem Gesetz. Jesus Christus hat Gott verlassen. Eine Welt, in die alle Menschen rein sollen, die außergewöhnlich ist. Außergewöhnlich schön. Außergewöhnlich herrlich. Und er kam in eine Welt der Kriege, des Mordens. Wenn ich an die ersten Eltern denke, Kain und Abel, sie wussten vor dem Sündenfall die Bibel besser, als wir sie heute je kennenlernen können. Und Gott hat gesagt, wenn ihr sündigt, dann kommen schwere Jahre. Und plötzlich steht Mutter Eva vor ihrem erschlagenen Abel, der erste Tote. Ich kann mir das so vorstellen, dass sie sagt, Junge, hör auf mit diesem Unsinn, steh jetzt auf. Er sagte nichts mehr, er atmete nichts mehr. Jesus kam in diese unsere Welt und starb für uns, damit wir gerettet werden können. Und wir haben diese Werte Gottes bekommen, damit wir durch die Werte Gottes etwas lernen. Sie sind wie ein Spiegel. Wenn ich in den Spiegel schaue, dann sehe ich mich, wie ich wirklich aussehe. Und wenn ich in diesen Spiegel der Werte Gottes reinschaue, dann sehe ich, wie ich wirklich bin. Alle 10 Gebote übertreten. Eine Rechtsanwältin, die Christin wurde, sagte, ich habe alle Gebote übertreten. Ich wollte schon sagen, gute Frau, dann beenden Sie Ihren Beruf. Nein, sie sagte, ich verstehe, Jesus starb für mich. Wenn du das verstehst, dass Gott dein Gott ist, völlig uninteressant, wie du dich je in deinem Leben entscheidest. Wenn du verstehst, dass du nur durch seinen Sohn, den er dir gesandt hat, gerettet werden kannst, dann hast du die beste Entscheidung an diesem Tag getroffen, hierher zu kommen, von diesem Gott zu hören, der dein Gott ist, der zu dir redet, durch die Bibel, durch sein Wort, und dass du wirklich gerettet wirst. Darum ist die Umkehr

Und wenn du die Botschaft verstanden hast, dann lade ich dich ein, komm, dass du deine Beziehung mit Gott in Ordnung bekommst. Wir warten, um dir beizustehen. Warum lade ich zu solch einer Begegnung ein? Ganz einfach. Weil ich bis zu meinem 19. Lebensjahr alleine nicht zum Glauben fand. Bis dann irgendein Christ kam. Der stellte dann so penetrante Fragen. Ne? Glaubst du an Gott? Natürlich. Kennst du ihn? Was soll das denn? Natürlich nicht. Glaubst du an die Bibel? Ja, natürlich. Bist du sicher, dass das Gottes Wort ist? Natürlich nicht. Kennt ihr doch auch, oder nicht? Er stand mir bei und dann durfte ich Jesus Christus finden. Und weil ich verstehe, es gibt Leute, die solche Hilfe brauchen, darum lade ich ein. Also habe Mut, darum komm und vertrau dich Jesus Christus an. Und übernimm seine Werte und mach sie zu deinen Werten. Es sind ewige Werte. Es sind gesegnete Werte, die Menschen helfen, mit dem Leben sehr gut zurechtzukommen. Und es ist eine Freude, wie in meinem Leben. Es war für mich außergewöhnlich. Er hat mir alle meine Sünden vergeben, alle. Und er vergibt auch dir alle deine Sünden.

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0: Es ist 14 Uhr.
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2: 20. August. Stehe und betrachte die Wunder Gottes. Diese Aufforderung finden wir in Hiob Kapitel 37, Vers 14. Die Handschrift des Schöpfers. Die Entwicklung des Frosches ist ein faszinierender Prozess, der als Metamorphose bekannt ist. Sie beginnt, wenn ein Froschweibchen seine Eier in einem Gewässer ablegt. Nach einigen Tagen bis Wochen schlüpfen die dunklen Larven, die anfangs von dem Nahrungsangebot in der Eihülle leben. Nach etwa 3 Wochen entwickeln sich äußere Kiemen und ein Ruderschwanz, bevor die Kiemen nach innen wandern. In dieser Phase ernähren sich die Kaulquappen, so werden die Larven der Frösche genannt, von Fadenalgen und zerfallenen Pflanzenteilen. Nach 7 bis 8 Wochen beginnt die Kaulquappe sich allmählich zu verändern. Zuerst entwickeln sich die Hinterbeine, gefolgt von den Vorderbeinen. In einem komplexen Prozess bilden sich Lungen, die es der Kaulquappe ermöglichen, Luft zu atmen. Der Schwanz wird kürzer und der Körper nimmt die charakteristische Froschform an. Die Ernährung wandelt sich von einer rein pflanzlichen zu einer gemischten, die neben Pflanzen auch kleine Tiere beinhaltet. Schließlich verlässt der junge Frosch das Wasser und beginnt ein Leben an Land, wo er ausschließlich tierische Nahrung zu sich nimmt. Manche meinen in diesem Prozess einen Hinweis auf die Evolution zu sehen, den Übergang vom Wassertier zum Landtier und von der Kiemen zur Lungenatmung. Für mich als gläubigen Christen ist es jedoch ein Zeugnis der Handschrift des Schöpfers, die in seiner Schöpfung sichtbar wird. Jeder Künstler hat seinen eigenen Stil und an bestimmten wiederkehrenden Elementen wird er erkannt. So verhält es sich auch mit dem Schöpfer, dem ich dafür die Ehre gebe.

erwartet. Das tägliche Bibelhörbuch. 20. 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Aus der Übersetzung Neues Leben. Esther Kapitel 8 bis 10. Das Dekret zugunsten der Juden. Am gleichen Tag noch übereignete König Ahasveros den Besitz Hamans, des Feindes der Juden, Königin Esther. Außerdem wurde Mordechai zum König gebracht, denn Esther hatte dem König erzählt, in welcher Beziehung sie zu ihm stand. Der König zog seinen Siegelring ab, den er Haman wieder abgenommen hatte, und überreichte ihn Mordechai. Esther ernannte Mordechai zum Verwalter des Besitzes von Haman. Nun sprach Esther noch einmal beim König vor. Sie kniete zu seinen Füßen nieder und flehte ihn unter Tränen an, die von Haman, dem Agagiter, angezettelte Verschwörung gegen die Juden abzuwenden. Wieder streckte der König das goldene Zepter gegen Esther aus. Sie stand auf, stellte sich vor ihn hin und sagte, »Wenn mir Ihre Majestät wohlgesinnt ist und ich Ihnen angenehm bin und wenn Ihnen die Sache gut und richtig erscheint, so erlassen Sie ein Dekret, um die Anordnungen Hamans, des Sohnes Hamedatas, des Agagitas, aufzuheben. Sein Vorhaben, die Juden in allen Provinzen des Königs zu töten, hat dieser ja schriftlich angeordnet. Denn wie könnte ich dem Unheil, das mein Volk trifft, und der Ausrottung meiner Verwandtschaft zusehen?« Da sagte König Ahasveros zur Königin Esther und zu dem Juden Mordechai, »Ich habe Esther Hamans Besitz gegeben, und er wurde an den Galgen gehängt, weil er die Hand gegen die Juden erhoben hatte. Nun schreibt in meinem Namen bezüglich der Juden ein Dekret, so wie ihr es wollt, und siegelt es mit meinem Ring. Bedenkt aber, dass ein Dekret, das im Namen des Königs geschrieben und mit dem Ring des Königs besiegelt wurde, nicht widerrufen werden kann. Also wurden am 23. Tag des 3. Monats, des Monats Sivan, die Schreiber des Königs zusammengerufen. Nach dem Diktat Mordechais schrieben sie an die Juden und an die Satrapen, Statthalter und Provinzverwalter der 127 Provinzen von Indien bis nach Kusch. Der Erlass wurde in den jeweiligen Landessprachen und Schriften einschließlich der Juden aufgeschrieben. Mordechai schrieb im Namen von König Ahasveros und versiegelte die Schreiben mit dem Ring des Königs. Er ließ die Briefe durch Eilboten überbringen, die Postpferde ritten, welche eigens für den König gezüchtet worden waren. Der König gibt den Juden in jeder einzelnen Stadt das Recht, sich zum Schutz ihres Lebens zusammenzutun. Sie dürfen jede bewaffnete Schar eines Volkes oder einer Provinz, die sie einschließlich ihrer Frauen und Kinder bedroht, töten, vernichten und ausrotten, sowie ihren Besitz ausplündern. Der dafür festgelegte Tag in allen Provinzen des Königs Ahasveros ist der 13. Tag des 12. Monats des Monats Adar. In allen Provinzen sollte eine Abschrift dieses Dekrets als Gesetz erlassen und öffentlich verkündet werden. Auf diese Weise würden die Juden an dem entsprechenden Tag darauf vorbereitet sein, sich an ihren Feinden zu rächen. Auf Befehl des Königs machten sich die Boten schnellstens und in größter Eile auf den Weg. Sie ritten auf Postpferden aus dem Stall des Königs. Auch in der Burg Susa wurde der Erlass verkündet. Dann verließ Mordechai den König. Er war mit dem königlich blau-weißen Gewand und einem Mantel aus Byssus und Purpur bekleidet. Auf seinem Kopf saß eine große goldene Krone. Die Einwohner der Stadt Susa freuten sich und jubelten. Auch die Juden waren froh und glücklich und jubelten. Überall begegnete man ihnen mit Achtung. In allen Städten und Provinzen, wo immer der Erlass des Königs verkündet wurde, freuten sich die Juden, jubelten und feierten und hielten einen Festtag. Viele Einwohner des Landes schlossen sich ihnen an, weil sie Furcht vor den Juden gepackt hatte. Der Sieg der Juden. Am 13. Tag des 12. Monats, dem Monat Adar, war der Tag gekommen, an dem die beiden Erlasse des Königs in Kraft treten sollten. An diesem Tag hatten die Feinde des jüdischen Volkes Herr über die Juden werden wollen, doch nun geschah genau das Gegenteil. Die Juden wurden ihrer Feinde Herr.
In allen königlichen Provinzen versammelten sich die Juden in ihren Städten, um sich gegen alle, die sie bedrohten, zu wehren. Niemand konnte vor ihnen bestehen, denn alle hatte Furcht vor ihnen gepackt. Die Befehlshaber der Provinzen, die Satrapen, die Statthalter und die königlichen Mitarbeiter, alle unterstützten aus Angst vor Mordechai die Juden. Denn Mordechai war am Königshof sehr einflussreich geworden und die Nachricht von seiner ständig wachsenden Macht verbreitete sich in allen Provinzen. Die Juden gingen an dem dafür festgesetzten Tag mit dem Schwert gegen alle ihre Widersacher vor. Sie töteten und vernichteten ihre Feinde und verfuhren mit all jenen, die sie hassten, nach Gutdünken. In der Burg Susa töteten die Juden 500 Menschen. Auch Parshandata, Dalfon, Aspata, Porata, Adalia, Aridata, Parmashata, Arisai, Aridai und Vajesata, die 10 Söhne Hamans, des Sohnes von Hammedata, dem Feind der Juden, töteten sie. Sie nahmen aber keine Beute. Nachdem man an diesem Tag den König über die Zahl der in der Burg Susa getöteten Menschen unterrichtet hatte, sagte er zur Königin Esther: Die Juden haben allein in der Burg Susa 500 Menschen, darunter Hamans 10 Söhne, getötet. Was mögen sie in den übrigen Provinzen des Königreiches getan haben? Hast du noch eine Bitte? Sie soll dir gewährt werden. Hast du noch einen Wunsch? Ich werde ihn erfüllen. Da sagte Esther: Wenn es Ihrer Majestät genehm ist, dann erteilen Sie den Juden in Susa die Erlaubnis, morgen noch einmal nach der heute geltenden Bestimmung zu verfahren. Die Leichname der 10 Söhne Hamans aber soll man an Galgen hängen. Der König gab den Befehl, so zu verfahren, und in Susa wurde ein entsprechendes Dekret erlassen. Die Leichname der 10 Söhne Hamans wurden aufgehängt. Daraufhin versammelten sich die Juden von Susa noch einmal am 14. Tag des Monats Adar und töteten weitere 300 Menschen. Auch diesmal nahmen sie keine Beute. Inzwischen hatten sich auch die übrigen Juden in den Provinzen des Königs zusammengetan, um ihr Leben zu verteidigen. Sie verschafften sich Ruhe vor ihren Feinden, indem sie 75.000 von denen töteten, die sie gehasst hatten. Aber sie nahmen keine Beute. Das spielte sich am 13. Tag des Monats Adar in allen Provinzen ab. Am nächsten Tag ruhten sie aus und feierten ihren Sieg mit einem Freudenfest. Nur die Juden in Susa versammelten sich noch einmal am 2. Tag und ruhten erst am 3. Tag, den sie dann ebenfalls mit einem Freudenfest begingen. So kommt es, dass die Juden in den unbefestigten Städten auf dem Land alljährlich gegen Ende des Winters einen Feiertag begehen, an dem sie ein Freudenfest feiern und sich beschenken. Das Purimfest. Mordechai schrieb diese Ereignisse auf und schickte allen Juden, nah und fern, in allen Provinzen des Königs Ahasveros Briefe, in denen er sie dazu verpflichtete, jedes Jahr an diesen beiden Tagen ein Fest zu feiern. Er ordnete an, die beiden Tage mit einem Freudenfest zu begehen und sich bei dieser Gelegenheit zu beschenken und auch den Armen Geschenke zu machen. Die Juden sollten die beiden Tage genauso feiern wie die Tage, an denen sie Ruhe vor ihren Feinden hatten, und wie den Monat, in dem sich ihre Sorge in Freude und ihre Trauer in einen Festtag verwandelt hatten. Die Juden übernahmen diesen Brauch so, wie Mordechai ihnen aufgetragen hatte und wie sie bereits zu tun begonnen hatten. Haman, der Sohn von Hammedata, der Agagita, der Feind der Juden, hatte nämlich geplant, die Juden auszurotten. Der Tag und der Monat, um sie aufzureiben und auszurotten, wurden durch das Los bestimmt. Die Lose heißen Purim. Doch als Esther sich an den König wandte, erließ er schriftlich ein entsprechendes Dekret, so dass Hamans böser Plan, den er gegen die Juden geschmiedet hatte, auf ihn selbst zurückfiel. Er und seine Söhne wurden an Galgen gehängt. Nach der Bezeichnung für das Los heißt das Fest Purim. Aufgrund von Mordechais Brief und der Erfahrungen mit den Ereignissen, die sie getroffen hatten, führten die Juden diesen Brauch für sich, ihre Nachkommen und alle, die sich ihnen anschlossen, ein. Sie verpflichteten sich, diese beiden Tage alljährlich vorschriftsgemäß und zum festgesetzten Datum zu begehen.
Diese Tage des Purimfestes sollen den Juden für immer im Gedächtnis bleiben und in jeder Generation, Familie, Provinz und Stadt gefeiert werden. Die Juden sollen die beiden Festtage immer beibehalten und die Erinnerung an das, was damals geschehen war, soll unter ihren Nachkommen niemals verlöschen. Schließlich schrieb Königin Esther, die Tochter Abihails, zusammen mit dem Juden Mordechai einen weiteren Brief, in dem sie Mordechais Brief zur Einführung des Purimfestes mit ihrem ganzen Einfluss nachdrücklich unterstützte. Dazu wurden Briefe mit Friedenswünschen und Worten der Treue an die Juden in den 127 Provinzen des Reiches von Ahasveros gesandt. In diesen Briefen wurde die Einführung des Purimfestes zum festgesetzten Datum bestätigt, wie es der Erlass des Juden Mordechai und der Königin Esther vorschrieb. Genauso hatten auch die Juden für sich selbst und ihre Nachkommen beschlossen, Fasten und Trauerzeiten festzusetzen. So bestätigte das Gebot von Königin Esther die Einführung des Purimfestes und es wurde in der Geschichte des Landes verzeichnet. Ahasveros Größe und Mordechais Macht. König Ahasveros erlegte dem Land und den Inseln eine Steuer auf. Eine Beschreibung seiner großen und mächtigen Taten und ein genauer Bericht über die einflussreiche Stellung Mordechais, die der König ihm verliehen hatte, finden sich im Buch der Geschichte der Könige von Medien und Persien. Der Jude Mordechai wurde nach dem König der wichtigste Mann im Reich. Er war unter den Juden beliebt und hoch geachtet, denn er handelte stets zum Wohl seines Volkes und zum Wohl seiner Nachkommen. Aus der Übersetzung das Buch 1. Korinther Kapitel 12 Vers 28 bis Kapitel 13 Vers 13. Gaben und Aufgaben. Gott hat seiner Gemeinde Menschen mit den verschiedensten Begabungen und Aufgaben geschenkt. Da sind zuerst die Apostel, also die bevollmächtigten Botschafter, dann als zweites die Propheten, also die, die Gottes Wahrheit deutlich aussprechen, als drittes Lehrer, also die, die andere unterrichten, danach besondere Kraftwirkungen, verschiedenste Geistesgeschenke, wie die Heilungsgaben, die Fähigkeit, anderen zu helfen, Leistungsbegabung und auch verschiedenste Arten von geistgewirkten Sprachen. Sind dabei etwa alle Apostel oder sind alle Propheten? Und genauso wenig sind alle Lehrer und nicht alle können wunderbare Kraftwirkungen hervorrufen. Oder haben alle die von Gott geschenkte Befähigung zu heilen? Oder sprechen etwa alle in den geistgewirkten Sprachen? Oder können alle das Gesagte übersetzen? Bemüht euch mit aller Kraft um die bedeutenderen Gaben des Gottesgeistes. Und nun werde ich euch noch eine Lebensweise zeigen, die weit darüber hinausreicht. Liebe, das höchste Gut. Wenn ich in den verschiedensten Menschensprachen spreche oder in Engelsprachen, aber dabei die echte, göttliche Liebe nicht besitze, dann bin ich zu einem Stück Erz geworden, das Töne abgibt, oder zu einer Zimbel, die nur noch klirrt. Und wenn ich eine prophetische Befähigung habe, die verborgenen Geheimnisse und alle tiefe Erkenntnis weiß und einen Glauben habe, der alles umfasst, so dass ich sogar Berge versetzen kann, aber keine echte Liebe habe, dann bin ich ein Nichts. Und wenn ich mein gesamtes Eigentum zur Armenspeisung verwende und meinen Körper dem Feuertod übergebe, aber keine Liebe habe, dann wird mir das nichts nützen. Die Liebe hat einen langen Atem. Reich an Freundlichkeit ist die Liebe. Sie wird nicht vom Neid zerfressen. Diese Liebe ist nicht großtuerisch und plustert sich nicht auf. Sie ist nicht unhöflich und sucht nicht ihren eigenen Vorteil. Sie wird nicht bitter und rechnet auch das Böse nicht an. Sie hat keine Freude an der Ungerechtigkeit, sondern freut sich mit über die Wahrheit. Alles erträgt sie, in allen Umständen vertraut sie, alles hofft sie und alles hält sie aus. Was ewig bleibt. Niemals versiegt sie, diese wahre Liebe, doch die prophetische Befähigung, sie wird einmal überholt sein,
Auch die geistgewirkten Sprachen, sie werden aufhören. Genauso wird die Erkenntnis zu ihrem Ende kommen. Denn wir erkennen nur stückweise und auch unsere Prophetie gelingt nur zum Teil. Wenn dann aber das kommt, was schon vollkommen ist, dann wird das, was nur stückweise existiert, weggetan werden. Ja, als ich ein unmündiges Kind war, redete ich wie ein unmündiges Kind und meine Gedankengänge waren entsprechend unreif. Doch als ich dann ein Mann wurde, da ließ ich die Angewohnheiten eines unreifen Kindes hinter mir. Wir schauen noch wie in einen unklaren Metallspiegel, dann aber von Angesicht zu Angesicht. Noch erkenne ich alles nur bruchstückhaft, dann aber werde ich erkennen, so wie ich jetzt schon selbst von Gott erkannt worden bin. Doch nun, in der Zwischenzeit, bleiben das Vertrauen, die Hoffnung und die Liebe. Diese drei Lebenswirklichkeiten und die bedeutendste davon ist die Liebe. Aus der Übersetzung das Buch Psalm 37, die Verse 1 bis 11. Ein Leben nach Gottes Willen von David. Rege dich nicht auf über die, die Böses tun, sei nicht eifersüchtig auf die, die Unrecht tun, denn sie verdorren ganz schnell wie Gras. Wie frisches Grün verwelken sie. Setze dein Vertrauen auf den Herrn und tue Gutes. Nimm deinen Platz im Land ein und lass die Treue sich bei dir entfalten. Finde deine Lebensfreude im Herrn und er wird dir das geben, wonach dein Herz sich sehnt. Vertrau deinen Weg dem Herrn an, setz dein Vertrauen auf ihn und er wird handeln. Dann lässt er deine Gerechtigkeit aufstrahlen wie das Licht, und dein Recht wie die Mittagssonne. Werde still vor dem Herrn und hoffe auf ihn. Reg dich nicht auf über den, dessen Lebensweg erfolgreich ist, über den Menschen, der böse Pläne ausführt. Halte dich fern vom Zorn und lass ab von Wut. Entrüste dich nicht, es führt nur dazu, Böses zu tun. Denn die, die Böses tun, werden vernichtet. Doch die, die auf den Herrn hoffen, werden das Land besitzen. Denn es dauert nur noch eine kurze Zeit, und der Gottesfeind ist nicht mehr da. Und schaust du dich um nach dem Ort, wo er ist, dann ist er nicht mehr da. Doch die Sanftmütigen werden das Land besitzen und ungetrübten Frieden genießen. Aus der Übersetzung Neues Leben, Sprüche, Kapitel 21, die Verse 23 und 24. Wer seinen Mund und seine Zunge im Zaum hält, gerät nicht in Schwierigkeiten. Ein Spötter ist stolz und hochmütig. Er handelt in grenzenloser Selbstüberschätzung.

0: 14:30 Uhr.
1: Sie hören Hoffnungsfreude von Gerrit Setzer, gelesen von Lukas Wurm. Ein Wort vorab. Hoffnung und Freude gehören zur Grundausstattung eines Christen. Doch schnell werden wir niedergeschlagen, wenn es auf der Lebensstraße eng, dunkel und steil wird. Wie gut, dass unser Gott ein mutmachender Gott ist. Er macht schlaffe Hände stark, wankende Knie fest und zaghafte Herzen furchtlos. Das haben Mose, Josua, Elia, Petrus, Paulus und viele andere erlebt. Auch wir werden das erfahren, wenn wir die Bibel zur Hand und zu Herzen nehmen. Dieses Andachtsbuch will Christen anhand von Gottes Wort ermutigende Impulse geben, damit sie den Weg des Glaubens hoffnungsfroh und freudig gehen. Der Gott der Hoffnung aber erfülle euch mit aller Freude und allem Frieden im Glauben, damit ihr überreich seid in der Hoffnung durch die Kraft des Heiligen Geistes. Römerbrief, Kapitel 15, Vers 13.

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Erschienen im Christlichen Missionsverlag Bielefeld.

0: Es war Montagabend und Rosalies Mutter kleidete sich für ihre Rolle an, während Rosalie neben ihr stand, ihr die Falten ihres weißen Kleides ordnete und herbeiholte, was sie brauchte. Ihren Perlenhalsschmuck, den Lilienkranz als Kopfschmuck, Armringe, Fingerringe sowie andere Juwelenimitationen, mit denen sie geschmückt wurde. All dieses holte Rosalie herbei und legte es Stück für Stück ihrer Mutter an, die vor einem kleinen Spiegel stand, um zu prüfen, ob alles richtig saß. Es war ein sehr schmales Gesicht, welches ihr da aus dem Spiegel entgegenblickte. Es war gezeichnet von Krankheit und Sorge, von Kummer und Müdigkeit. Sobald sie fertig war, setzte sie sich auf eine der Kisten nieder, während sich nun Rosalie für die Aufführung bereit machte. »Ich bin sicher, du bist nicht in der Verfassung, heute Abend zu spielen«, sagte Rosalie.
1: »Ach was«, meinte ihre Mutter, »reden wir nicht davon. Komm, setz dich neben mich, damit ich dein Haar machen kann. Und bevor wir gehen, Rosalie, sing noch unser kleines Lied.«
0: Rosalie versuchte zu singen, doch irgendwie zitterte ihre Stimme. Das Gesicht ihrer Mutter trug einen solchen traurigen Ausdruck, dass Rosalie in Tränen ausbrach und ihre Arme um den Hals der Mutter schlang.
1: »Weine nicht, Liebling, weine nicht«, beruhigte ihre Mutter sie. »Was ist los mit dir, Rosalie?«
2: »Oh, Mutter, ich möchte nicht, dass du heute Abend gehst.«
1: »Nun, nun, Mädchen«, beschwichtigte sie ihre Tochter, »ich möchte, dass du deiner Mutter heute Abend etwas versprichst. Du musst mir versprechen, dieses Leben aufzugeben, sobald du eine Gelegenheit dazu hast. Das viele Reisen und die viele Schauspielerei sind nicht gut für dich. Es bricht mir jedes Mal fast das Herz, wenn du wieder auf die Bühne musst. Du gibst es auf, sobald du kannst, nicht wahr, Rosalie?«
2: »Ja, wenn du mit mir kommst«, antwortete Rosalie.
0: Ihre Mutter schüttelte den Kopf.
1: »Nein, Liebes, jetzt kann ich diesen Wohnwagen nicht mehr verlassen. Ich habe mir dieses Leben gewählt, du aber nicht, Kind. Ich bete jeden Tag zu Gott, er möge dich davor erretten. Erinnerst du dich noch an das Dorf, durch das wir fuhren und wo dir die Frau die Karte mit dem Lied gab?«
2: »Natürlich, Mutter, dort, wo wir auch Milch und Brot bekamen.«
1: »Erinnerst du dich auch noch an das Haus, zu dem ich dich schickte, um es dir anzuschauen?«
2: »Oh ja, das Pfarrhaus mit dem schönen Garten, und darin waren eine Frau und ein kleines Mädchen, die Rosen pflückten.«
1: »Diese Frau war meine Schwester Lucy, Rosalie.«
2: »Tante Lucy«, staunte Rosalie, »und das Mädchen war meine Cousine?«
1: »Ja, Liebling, ich wusste, dass es Lucy war, sobald die junge Frau, die dir die Karte gab, den Namen der Frau des Pastors nannte. Lucy hatte einen Pastor namens Leslie geheiratet. Und es war typisch für sie, dass sie den Leuten in diesem Dorf vorlas, gerade so, wie sie es bei mir machte.«
2: »Dann habe ich sie also wirklich gesehen?« sagte Rosalie verwundert.
1: »Ja, Kind. Und nun versprichst du mir noch, dass du zu Tante Lucy gehst, sobald du eine Gelegenheit dazu hast und Vater es nicht merkt. Ich habe einen Brief für sie geschrieben und ihn in der Schachtel mit dem Medaillon versteckt. Wann immer du zu Tante Lucy gehen kannst, dann gib ihr diesen Brief. Willst du das tun, Rosalie? Und zeig ihr das Medaillon. Sie wird es sofort wiedererkennen, wenn sie es sieht. Und sag ihr, dass ich mich in all diesen langen Jahren nie davon getrennt habe.«
2: »Aber warum kommst du denn nicht mit mir, Mutter?«
1: »Frag mich das jetzt nicht, Liebling. Es ist gleich Zeit, dass wir ins Theater gehen. Aber ehe wir gehen, lies noch einmal den Bibelabschnitt vom verlorenen Schaf. So viel Zeit haben wir gerade noch, bis dein Vater uns holen kommt.«
0: So las Rosalie die Worte aus dem Gleichnis des verlorenen Schafes.
1: »Rosalie«, sagte ihre Mutter, als sie fertig gelesen hatte, »es gibt vier Worte in der Geschichte, die ich nicht loswerden kann, seitdem du sie gelesen hast.«
2: »Welche sind es, Mutter?«
1: »Bis er es findet, Rosalie. Die ganze letzte Nacht lag ich wach und hustete, und immer wieder musste ich denken, es gibt keine Hoffnung für mich, und es hat keinen Zweck gehabt, den guten Hirten darum zu bitten, mich zu suchen. Aber da kamen plötzlich diese Worte wieder zu mir, als hätte sie jemand zu mir gesagt. Bis er es findet. Bis er es findet. Er sucht das Verlorene so lange, bis er es findet. Es scheint, er gibt vorher nicht auf. Er geht hin und sucht, bis er es findet. Und dann schien mir, Rosalie, ich weiß nicht, ob ich es wagen könnte, es zu hoffen.
2: Es schien mir letzte Nacht, dass wenn er sich solche Mühe gibt und so lange sucht, und wenn er sucht, bis er findet, dass es dann vielleicht sogar für mich noch Hoffnung gibt.
3: »Bist du bereit?« rief da die Stimme von August draußen an der Tür. »Wir fangen gleich an!«
0: Rosalie und ihre Mutter erhoben sich rasch, die Bibel schnell versteckend, und eilten die Wohnwagenstufen hinunter, um sich in das Theater zu begeben. Es waren nur noch wenige Minuten bis zum Beginn der Vorstellung. Rosalie führte ihre Mutter zu einem Stuhl hinter der Bühne, damit sie sich noch etwas schonen konnte. Etliche von der Theatergruppe kamen und erkundigten sich bei ihr, wie es ihr ginge. Rosalie las es in ihren Gesichtern, dass sie ihre Mutter nicht für imstande hielten, in diesem Zustand aufzutreten, und es erfüllte sie mit großer Sorge. Ihre Mutter sprach ihre Rollenworte, als hätte sie große Abscheu davor, als ertrüge sie kaum den Klang ihrer eigenen Stimme. Nie lächelte sie, wenn Beifall geklatscht wurde. Sie spielte ihre Rolle beinahe mechanisch, und von Zeit zu Zeit entdeckte Rosalie Tränen in den Augen der Mutter. Als die erste Aufführung vorüber war, ging Rosalie zur Mutter und fasste sie bei der Hand. Diese fühlte sich ganz fiebrig an, und ihre Mutter zitterte am ganzen Leib, als sie in die kühle Nachtluft auf die Plattform hinaustraten.
2: »Mutter«, sagte Rosalie mit leiser Stimme, »du solltest jetzt in den Wohnwagen zurück.«
0: Doch diese schüttelte den Kopf.
3: In der Mitte des nächsten Stückes kam eine lange Stelle vor, die Rosalie alleine sprechen musste. Es handelte sich um das Stück, das ihr Vater ihr die letzte Woche beigebracht hatte. Sie hatte etwa die Hälfte der Stelle hinter sich, als ihr Blick auf ihre Mutter fiel. Diese stand auf der Seite gegenüber der Bühne. Alle Farbe war aus ihrem Gesicht gewichen, und es schien Rosalie, als würde ihr Gesicht mit jedem Augenblick weißer. Sie vergaß die Worte, die sie sprechen sollte. Sie konnte sich nicht mehr an sie erinnern, und so hielt sie plötzlich inne. Alles Zuflüstern ihres Vaters nützte nichts. Sie hörte nichts von dem, was er sagte. Sie konnte nur ihre Mutter ansehen. Und dann fiel ihre Mutter um. Einige der Schauspieler trugen sie aus dem Zelt. Rosalie wollte hinter ihnen herrennen, während der Lärm im Theater ohrenbetäubend wurde, aber sie wurde auf der Plattformtreppe von ihrem Vater zurückgehalten, der ihr befahl, sofort auf die Bühne zurückzukehren und ihre Rolle fertig zu spielen. Am ganzen Leibe zitternd fuhr sie mit ihrer Rolle fort. An die Stelle ihrer Mutter trat eine andere Schauspielerin, und die Aufführung ging weiter wie vorher. Aber Rosalies Herz war nicht dabei. Es war von einer großen Angst erfüllt, die sie schier krank machte. Wie ging es der Mutter? Wer mochte bei ihr sein? Kümmerte man sich auch gut um sie? Und dann überfiel sie der fürchterliche Gedanke, ihre Mutter könnte gestorben sein, und sie könnte nie mehr ihre Mutter sprechen hören. Als das Stück zu Ende war, ging sie rasch zum Vater. Trotz seines verärgerten Gesichtsausdrucks bat sie ihn um Erlaubnis, das Theater verlassen und zu ihrer Mutter gehen zu dürfen. Voller Zorn warf er ihr vor, ihm den Abend schon genug vermasselt zu haben, und sie sollte sich davor hüten, so etwas noch einmal zu tun. So musste sie also bleiben, bis das Theater in der Nacht geschlossen wurde. Die Zeit kam Rosalie unendlich lang vor. Wenn sie zwischen den einzelnen Auftritten hinaus auf die Plattform trat, blickte sie besorgt zu Mutters Wagen hinüber. Drinnen brannte ein Licht, aber das war auch alles, was sie erkennen konnte. Es schien, als wollten die langen Stunden kein Ende nehmen. Jedes Mal, wenn sie ihre Rolle wieder durchgespielt hatte, war sie froh, dass sie sie wieder einmal weniger spielen musste. Bei jedem Stundenschlag der Turmuhr zählte sie die Stunden, bis das Theater geschlossen wurde. Und doch, als alles vorbei war und Rosalie in den Wohnwagen zurückgehen durfte, wagte sie fast nicht hineinzugehen. Ganz behutsam öffnete sie die Türe. Auf dem Tisch brannte eine Kerze, und in ihrem Schein erkannte sie ihre Mutter auf dem Bett. Sie war sehr bleich, und ihre Augen hielt sie fest geschlossen. Aber sie atmete, sie war nicht tot. Rosalies Erleichterung war so groß, dass ihr die Tränen in die Augen traten. Beim Betreten des Wagens meinte sie zunächst, ihre Mutter wäre alleine, doch da vernahm sie ein heiseres Flüstern aus der Wagenecke.
4: »Hab keine Angst, Kind«, sagte die Stimme. »Tobi hat mir von deiner Mutter erzählt, und darum bin ich gekommen, um bei ihr zu sein, bis du zurückkommst.«
0: Rosalie trat an die Seite ihrer Mutter und sah nun auf der einen Kiste eine kleine ältere Frau sitzen, die höchstens 1 Meter groß war und ein sehr runzliges Gesicht besaß.
2: »Wer sind Sie?« fragte Rosalie überrascht.
4: »Ich gehöre zu Zwergenschau, meine Liebe«, erwiderte die alte Frau. »Es sind 4 von uns hier, und keiner ist größer als 1 Meter.«
2: »Aber ist denn die Schau heute Abend nicht offen?« wollte Rosalie wissen.
4: »Doch, sie ist immer offen«, antwortete die kleine Frau. aber ich bin alt und hässlich, wie du siehst, und so kann man auf mich eher verzichten als auf die anderen. Ich gehe nur gelegentlich hinein, Kind. Alte Leute müssen ihre Freiheiten haben, weißt du?«
2: »Vielen Dank, dass Sie sich um meine Mutter gekümmert haben«, bedankte sich Rosalie. »Hat sie schon etwas zu Ihnen gesagt?«
4: »Ja, mein Kind«, gab die alte Frau zurück. »Einmal hat sie geredet. Aber ich konnte nicht gut verstehen, was sie sagte. Ich versuchte, etwas näher zu ihr hinaufzuklettern, um sie besser verstehen zu können. Aber siehst du, ich bin nicht einmal einen Meter groß, und so schaffte ich es nicht ganz. Ich glaube, es war irgendetwas von einem Schaf. Aber das kann es ja nicht gewesen sein. Es gibt ja keine Schafe hier.«
2: »Oh doch«, widersprach ihr Rosalie, »wir haben etwas von Schafen gelesen, ehe wir ins Theater gingen.«
0: »Rosalie«, sagte die kleine alte Frau, »ich bleibe diese Nacht bei euch, wenn du willst.«
2: »Oh wirklich?«, sagte Rosalie, »darüber bin ich noch so froh.« Sie hatte das Gefühl, als könnte sie es nicht ertragen, all die langen, dunklen Stunden alleine mit ihrer Mutter zu sein. Es bedeutete für sie einen großen Trost, Mütterchen Mannikin da zu haben. Diese war so lieb und aufmerksam und klug. Sie schien immer genau zu wissen, was gerade nötig war, obwohl Rosalies Mutter zu schwach war, um nach irgendetwas zu verlangen. Die ganze Nacht über lag sie still da, manchmal völlig bewusstlos und manchmal, wenn sie ihre Augen aufschlug, versuchte sie, Rosalie anzulächeln, die inzwischen auf dem Fußende des Bettes Platz genommen hatte. Mütterchen Mannikin besorgte alles, was zu machen war. Sie war offensichtlich an Krankenstuben gewöhnt und wusste, wie man Kranke so pflegt, dass sie zufrieden waren. Sie kletterte auf eine der Kisten und legte die Kissen so zurecht, dass die kranke Frau leichter atmen konnte. Nach einiger Zeit hieß sie das arme, müde Mädchen, sich niederzulegen, und wickelte sie in eine Wolldecke ein. Nach wenigen Augenblicken war Rosalie eingeschlafen. Als sie erwachte, drang bereits das fahle Licht der Morgendämmerung durch das Fenster. Sie richtete sich im Bett auf und schaute umher. Zuerst glaubte sie zu träumen, doch dann kehrte die Erinnerung an die letzte Nacht zurück. Da lag ihre kranke Mutter schlafend auf dem Bett, und daneben auf der Kiste saß Mütterchen Mannikin, die sich die ganze Nacht keinen Schlaf gegönnt hatte. »Oh, Mütterchen Mannikin«, sagte Rosalie, indem sie sich vom Bett erhob und ihre Arme um den Hals der kleinen alten Frau legte. »Wie gut sie doch sind!«
4: »Psst, Kind«, mahnte sie der kleine Mensch. »Wecke nicht deine Mutter auf. Sie schläft jetzt so friedlich, aber erst seit einer Stunde.«
2: »Ich bin so froh«, flüsterte Rosalie. »Glauben Sie, es wird ihr bald besser gehen, Mütterchen Mannikin?«
4: »Ich kann es nicht sagen, Kind. Sag mir, was bedeutet eigentlich das Bild da oben? Ich habe es schon die ganze Nacht angeschaut.«
2: »Ah, es gehört mir, dieses Bild«, erwiderte Rosalie voller Stolz. »Der Hirte hat überall nach diesem Schaf gesucht. Als er es schließlich fand, nahm er es auf seine Schultern und trug es heim. Er ist so froh darüber, dass er es gefunden hat, und jetzt hält er es fest in seinem Arm.«
4: »Und was bedeutet die Schrift darunter?«, wollte die alte Frau weiter wissen. »Ich kann nämlich nicht lesen, weil ich nicht zur Schule gegangen bin.«
2: »Freut euch mit mir, denn ich habe mein Schaf wiedergefunden, das verloren war. So wird Freude im Himmel sein über einen Sünder, der umkehrt.«
4: »Was bedeutet das, Kind?«, fragte die alte Frau.
2: »Ich glaube, es bedeutet, dass Jesus der gute Hirte ist und dass er uns sucht, Mütterchen Mannikin. Er freut sich, wenn er uns findet.« Die Lilliputanerin nickte zustimmend mit dem Kopf. »Wir bitten ihn jeden Tag, dass er uns findet, Mütterchen Mannikin, Mutter und mich. Und in der Geschichte heißt es, dass er nach uns sucht, bis er uns findet. Soll ich Ihnen die Geschichte vorlesen? Das ist es nämlich, was Mutter und ich gelesen haben, ehe wir zur Aufführung gingen.« Rosalie holte die schwarze Bibel aus der Kiste, setzte sich zu den Füßen von Mütterchen Mannikin auf den Boden und las ihr ihre Lieblingsgeschichte vom guten Hirten vor. »Hat er Sie gefunden, Mütterchen Mannikin?«, fragte sie, das Buch zuklappend. Die winzige Frau wandte ihren Kopf zur Seite und fuhr mit ihrer Hand glättend über ihre kleinen grauen Locken, gab aber keine Antwort. Rosalie befürchtete, sie hätte sie gekränkt und sagte nichts weiter. Nach längerer Zeit, Rosalie waren inzwischen schon ein Dutzend anderer Dinge durch den Kopf gegangen, beantwortete Mütterchen Mannikin ihre Frage und sagte mit einem seltsamen Flüstern,
4: »Nein, Kind, er hat mich nicht gefunden.«
2: »Wollen Sie ihn denn nicht darum bitten, Mütterchen Mannikin?«, fragte Rosalie einfach.
4: »Doch, mein Kind,
1: Ich will heute damit anfangen, erwiderte die Zwergenfrau. Ich möchte jetzt damit beginnen, wenn du die Worte für mich sprichst.
0: Rosalie kniete nieder und sagte laut, Guter Hirte, du suchst Mutter und mich. Suche bitte auch Mütterchen Mannikin. Und nimm sie bitte auf deine Schultern und trag sie heim. Amen.
1: Amen, sagte auch das alte Mütterchen Mannikin mit ihrer heiseren Stimme. Danach sprach sie nicht mehr.
0: Gegen 6 Uhr klopfte es an der Tür und eine Frau in einem langen Umhang erkundigte sich, ob Mütterchen Mannikin da wäre. Sie gehörte zur königlichen Zwergenschau und war gekommen, um Mütterchen Mannikin zu holen, bevor der Messebetrieb auf dem Marktplatz wieder begann. Einige Männer gingen schon vorbei auf dem Wege zu ihrer Arbeit. Die Frau wickelte Mütterchen Mannikin in einen Schal und trug sie fort wie ein Baby, wobei sie sie so mit ihrem Umhang bedeckte, dass niemand sehen konnte, wer sie war. Bevor sie ging, hatte Rosalie nicht vergessen, Mütterchen Mannikin mit Tränen in den Augen für all ihre Güte zu danken, und die kleine Frau versprach, bald wiederzukommen und nach ihrer Patientin zu sehen. Rosalie war nicht lange allein, nachdem Mütterchen Mannikin gegangen war. Es klopfte an der Tür, und als sie aufmachte, stand Tobi vor ihr. »Miss Rosie«, erkundigte er sich, »wie geht es dir jetzt?«
2: »Ich glaube, sie schläft jetzt ruhig, Tobi«, antwortete Rosalie.
1: »Ich wäre schon früher gekommen, wollte sie aber nicht stören«, erklärte Tobi. »Ich musste die ganze Nacht an sie denken und habe nicht viel geschlafen, Miss Rosie.«
2: »O, Tobi, du bist es gewesen, der Mütterchen Mannikin hat kommen lassen?«
1: »Ja, Miss Rosie. Ich gehörte früher zu ihrer Gruppe, bevor ich zu Master kam. Als ich einmal hohes Fieber hatte, pflegte mich Mütterchen Mannikin die ganze Zeit, so war ich sicher, was sie jetzt tun würde.«
2: »Sie ist wirklich eine liebe kleine Person«, stimmte Rosalie ihm zu.
1: »Ja, Miss, sie hat wohl nur einen kleinen Körper, aber sie hat inwendig ein großes Herz. Doch ich wollte Ihnen noch etwas sagen, Miss Rosie. Ich werde einen Doktor holen, damit er die Mutter untersucht.«
2: »O, Tobi, aber was wird mein Vater sagen?«
1: »Er ist es, der mich geschickt hat, Miss Rosie. Sie hätten einmal die Männer sehen sollen, als sie gestern Abend das Theater zumachten, nachdem sie gegangen waren. Sie gingen zum Master und haben ihm ganz schön ihre Meinung gesagt, weil er seine Frau in einem solchen kranken Zustand auf die Bühne hat gehen lassen. Sie sagten ihm, es wäre eine Sünde und eine Schande, wie er seine Frau behandelt, schlimmer als wie er seine alten Pferde behandelt. Nun, dem Master hat das gar nicht gepasst, und für den Moment war er sehr ärgerlich. Doch heute Morgen, als es hell wurde, holte er mich aus dem Bett und sagte mir, einen Arzt zu holen, der sofort nach seiner Frau sehen sollte. Ich dachte, ich will es Ihnen sagen, Miss Rosie, damit Sie noch ein wenig Ordnung machen können, ehe er kommt.«
0: Als er gegangen war, räumte Rosalie den Wohnwagen auf und wartete voller Ungeduld auf die Ankunft des Doktors. Ihr Vater führte ihn herein und verharrte im Wagen, während der Doktor den Puls der Kranken fühlte und Rosalie ein paar Fragen wegen des Hustens stellte. Dann begaben sich die beiden nach draußen, während Rosalie zurückblieb. Sie hatte nicht gewagt, in Gegenwart des Vaters den Arzt wegen der Mutter zu fragen, und ihr Herz war voller Bangigkeit. Kurz darauf trat August wieder ein, und Rosalie fragte ihn nach dem Befund des Doktors.
1: »Er sagt, sie ist sehr krank«, antwortete er kurz angebunden und in einem Ton, der Rosalie von jeglichen weiteren Fragen abhielt. Dann setzte er sich für eine ganze halbe Stunde an das Bett, wobei Rosalie an ihm ein milderer Gesichtsausdruck auffiel, als sie je bei ihm gesehen hatte. Sie war sicher, dass der Doktor ihm gesagt hatte, ihre Mutter müsse bald sterben. Rosalies Vater sprach kein Wort. Außer dem Ticken der Uhr, die an einem Nagel in der Wagenecke aufgehängt war, sowie die in sich zusammenfallende Schlacke im Eisenofen, war im Wohnwagen nichts zu hören. Es waren keine angenehmen Erinnerungen, die August durch den Kopf gingen, während er am Bett seiner Frau saß. Sein ganzes schlechtes Benehmen ihr gegenüber kam ihm in den Sinn. Die harten und unfreundlichen Worte, die er zu ihr gesagt hatte, und vor allem die hartherzige Art, wie er sie am Abend zuvor auf die Bühne hat gehen lassen, als sie sich fast kaum auf den Beinen hatte halten können. Unversehens sprang er auf und ohne ein Wort zu Rosalie ging er zur Tür hinaus, schlug diese hinter sich zu und ging auf den Marktplatz hinüber, wo er einige seiner Freunde traf. An diesem Abend musste Rosalie wieder auftreten. Ihr Vater hatte darauf bestanden. Er könne unmöglich auf sie verzichten, erklärte er, und sie müsste jetzt zu ihrer eigenen Rolle auch noch diejenige ihrer Mutter übernehmen. Umsonst hatte Rosalie ihn gebeten, sie doch zu entschuldigen. So ging sie mit wehem Herzen zur Zwergenschau und fragte nach Mütterchen Mannikin.
0: Die gute kleine Frau war empört, als Rosalie ihr berichtete, dass sie nicht bei ihrer Mutter bleiben durfte. Sie versprach, sofort zu kommen und bei der Mutter zu wachen. Die anderen Zwerge murrten bei dieser Abmachung. Doch Mütterchen Mannikin schüttelte ihre kleine Faust vor ihren Augen, nannte sie hartherzige Geschöpfe und erklärte ein weiteres Mal, das Alter müsse seine Freiheiten haben.
2: »O Mütterchen Mannikin«, sagte Rosalie, »und Sie haben nicht einmal geschlafen die letzte Nacht.«
4: »Oh, mir geht es gut«, wehrte die kleine Frau ab. »Ich habe ein Nickerchen heute Morgen gemacht. Mach dir keine Sorgen wegen mir. Und Miss Mapp und Master Puck sollen sich schämen, dass sie mich hier behalten wollen, statt mich zu dieser armen, kranken Frau gehen zu lassen. Du meine Güte«, fügte sie an die Adresse der anderen Lilliputaner hinzu, »was könnt ihr denn schon anfangen mit so einem kleinen, hässlichen Ding wie mir? Nette, junge Menschen wie euch wollen die Leute sehen. Ich wünsche den Herrschaften einen schönen, guten Abend. Und passt auf euch auf und macht mir keine Dummheiten, während ich weg bin. Wo ist Susanna?«
0: »Hier bin ich«, sagte dieselbe Frau, die Mütterchen Mannikin am Morgen geholt hatte.
4: »Bring mich zum Wagen von Joyce«, sagte die kleine alte Frau,
0: und schon war sie auf einen Stuhl gesprungen und breitete ihre Arme aus, um sich tragen zu lassen. Susanna hüllte sie in ihren Umhang und trug sie rasch weg in Richtung Theater, begleitet von Rosalie. Dann war die kleine Frau Rosalie behilflich, sich für die Vorstellung anzukleiden, zog die Falten ihres weißen Kleides gerade und kämmte ihr auf ganz mütterliche Weise das Haar. Als Rosalie fertig war, stand sie und blickte sorgenvoll in das bleiche Gesicht ihrer Mutter. Diese öffnete in diesem Moment die Augen und sah ihre Tochter zärtlich an. Dann begann sie zur großen Freude des Mädchens zu sprechen.
2: »Rosalie«, flüsterte sie, »ich fühle mich heute Abend besser. Küss deine Mutter, Rosi.«
0: Rosalie beugte sich herab und küsste das Gesicht ihrer Mutter, wobei sich ihr langes, dunkles Haar auf das Kopfkissen ihrer Mutter legte.
2: »Wer ist das, der sich um mich kümmert, Rosalie?« »Es ist eine kleine Frau, mit der Tobi bekannt ist, Mutter. Sie ist so lieb und sagt, sie möchte hier bleiben, solange ich fort bin. Ich wollte dich nicht alleine lassen und wäre gerne geblieben, aber ich werde gebraucht«, sagt Vater.
0: »Macht nichts«, entgegnete ihre Mutter. »Ich fühle mich heute Abend etwas wohler. Eine Tasse Tee würde ich gerne haben.« In kürzester Frist hatte Mütterchen Mannikin den Tee bereit. Sie war die flinkste Person, die Rosalie je gesehen hatte. Gleichzeitig war sie dabei so leise, dass ihre schnellen Bewegungen die kranke Frau nicht im geringsten störten.
2: »Wie freundlich Sie sind«, sagte Rosalies Mutter zu ihr, als die kleine Frau auf die Kiste stieg, um ihr den Tee zu reichen.
4: »Es gibt nichts Besseres als Tee«, meinte die winzige Person mit ihrem weisen Kopf nickend. »Wenn ich eine Tasse Tee habe, ist es mir gleich, wenn ich sonst nichts habe. Es geht Ihnen besser heute, liebe Frau?«
2: »Ja«, sagte Rosalies Mutter. »Ich kann jetzt auch wieder etwas sprechen. Gestern Abend habe ich viel von dem verstanden, was Sie miteinander gesprochen haben, obwohl ich nicht zu Ihnen reden konnte. Ich hörte, wie Sie über Rosalies Bild sprachen.«
4: »Stell dir vor«, rief die kleine Frau fröhlich, »denk nur, Rosalie, sie hat uns reden gehört. Du meine Güte, Kind, so krank ist sie nun auch wieder nicht.«
2: »Ich glaube, es hat mir gut getan«, sagte Rosalies Mutter. »Ich hörte, wie Rosalie gebetet hat.«
4: »Ja«, bestätigte Mütterchen Mannikin, »sie hat für mich gebetet, das liebe Kind. Das habe ich nicht vergessen.«
0: Rosalies Mutter schien wieder ziemlich müde. Deshalb gebot ihr Mütterchen Mannikin nicht mehr zu reden, sondern schön still zu liegen. Als Rosalie aufbrach, um auf die Bühne zu gehen, war die Mutter bereits in einen ruhigen Schlaf gefallen. Mütterchen Mannikin blieb wachend an ihrer Seite zurück. Als Rosalie spät am Abend zurückkehrte, saß die Lilliputanerin immer noch da. Die treue Seele hieß das Mädchen, an die Seite ihrer Mutter ins Bett zu gehen. Es gab ja nur das eine kleine Bett im Wohnwagen, damit es die nötige Nachtruhe bekäme. Rosalie war völlig erschöpft. Die Sorge und die schwere Arbeit hatten sie sehr müde gemacht. Am Tag darauf konnte Rosalies Mutter etwas Nahrung zu sich nehmen und von Zeit zu Zeit ein paar Worte flüstern.
2: »Rosalie«, sagte sie am Nachmittag, »es kommt mir da ein Bibelvers in den Sinn, den uns unser altes Kindermädchen gelehrt hat. Ich habe seit Jahren nicht mehr daran gedacht, aber als ich neulich nachts so krank war, da war ich aufgewacht und hörte mich diesen Vers sagen.«
0: »Wie heißt er denn?«, wollte Rosalie wissen.
2: »Wir gingen alle in die Irre wie Schafe,
1: ein jeder sah auf seinen Weg, aber der Herr warf unser aller Sünde auf ihn. Das war der Vers. Ich erinnere mich jetzt ganz deutlich an ihn. Es ist solch ein schöner Vers. Wir gingen alle in die Irre wie Schafe, genau wie ich. Ich bin in die Irre gegangen, ach, so weit in die Irre. Und jeder sah auf seinen Weg, auch wie ich. Mein eigener Weg, genauso ist es gewesen. Ich habe selber diesen Weg gewählt. Ich wollte meinen eigenen Weg gehen. Mit dem Vers bin ich gemeint, Rosalie.
2: Und wie geht der Vers weiter, Mutter?
1: Der Herr warf unser aller Sünde auf ihn. Damit ist Jesus gemeint. Der Herr legte all unsere Sünde auf Jesus, als er am Kreuz starb.
2: Hat Gott auch deine Sünden auf Jesus gelegt? Fragte Rosalie.
1: Ja, Kind. Ich glaube, es müssen meine gewesen sein. Denn es heißt, unser aller Sünde. Das aller muss auch mich einschließen, Rosalie. Ich habe zu ihm gebetet, dass es auch mich bedeutet. Weißt du, wenn die Sünde auf ihn gelegt ist, Kind, muss ich sie nicht auch noch tragen.
0: Die Frau lag ganz still da, während sie so sprach. Rosalie brachte ihr eine Fleischbrühe, die Mütterchen Mannikin für sie gemacht hatte. Die kleine Frau kam auch am nächsten Abend wieder, um bei Rosalies Mutter zu bleiben, während die Aufführung lief. Das Theater schloss an diesem Abend früher als üblich, denn in einer benachbarten Stadt wurde eine andere Jahrmarktsmesse eröffnet und Augustus Joyce wollte unbedingt dorthin. Da er glaubte, nicht mehr viel Geld in Lesborough machen zu können, beschloss er, sofort aufzubrechen. Kaum hatte der letzte Besucher das Theater verlassen, entledigten sich August und seine Männer ihrer Schauspielerkostüme, vertauschten sie mit ihrer Arbeitskleidung und begannen mit dem Abbruch des Wandertheaters. Die ganze Nacht hindurch hämmerten und klopften sie und luden das Material auf die Wagen, und als der Morgen dämmerte, waren sie bereit zum Aufbruch. Sie waren nicht die einzigen auf dem Platz, die das Gleiche im Sinn hatten.
4: »Miss Rosie«, sagte Tobys Stimme gegen 5 Uhr morgens, »der Master hat gesagt, wir brauchen noch nicht aufzubrechen. Er will Frau Joyce noch etwas Ruhe gönnen. Er und seine Männer fahren jetzt gleich ab, um das Theater in der nächsten Stadt wieder aufzustellen und alles fertig zu machen. Der Master sagt, es genügt, wenn wir am ersten Abend der Messe dort sind. Bis dann kann er ohne sie auskommen«, sagt er.
2: »Ich bin froh, dass meine Mutter noch nicht sofort auf die Reise muss«, sagte Rosalie. »Ich bin sicher, das Schütteln würde ihr nicht gut tun.«
0: Wenige Augenblicke später rumpelten die anderen Wagen vorbei und das Theater machte sich auf die Reise. Rosalie und ihre Mutter blieben in ihrem Wohnwagen zurück und schauten zu, wie die übrigen Messeteilnehmer sich für die Abfahrt rüsteten. Das Aufladen ging den ganzen Tag weiter und eine Schaustellergruppe nach der anderen zog davon. Der Platz leerte sich immer mehr. Am Nachmittag kam Tobi und informierte Rosalie, dass die königliche Zwergenschau gerade abfahren und Mütterchen Mannikin ihr auf Wiedersehen sagen wollte.
1: »Vergiss ja nicht, ihr zu danken, Rosalie«, erinnerte die kranke Frau ihre Tochter. »Ich lasse sie grüßen.«
2: »Ja, Mutter«, sagte das Mädchen, »ich vergesse es nicht.«
0: Sie fand die kleinen Menschen in einem winzigen gedeckten Wagen sitzen, in dem sie auf die Reise gehen sollten. Rosalie wurde vorsichtig eingelassen und die Tür wurde hinter ihr sorgfältig geschlossen. Mütterchen Mannikin sagte ihr mit Tränen in den Augen auf Wiedersehen. Ihre Truppe ging nicht auf die gleiche Messe wie Rosalies Vater und sie wusste nicht, ob sie sich noch einmal sehen würden. Sie gab Rosalie ein genaues Rezept der Fleischbrühe und steckte ihr ein kleines Päckchen in die Tasche, mit der Bitte, es ihrer Mutter zu geben. Und dann flüsterte sie Rosalie ins Ohr,
4: »Ich habe nicht vergessen, den guten Hirten darum zu bitten, mich zu finden, Kind. Und vergiss mich nicht, wenn du abends betest.«
5: »Komm, Mütterchen Mannikin«, sagte Master Puck, »wir müssen abfahren.«
0: Mütterchen Mannikin schüttelte ihr Fäustchen gegen ihn und sagte,
4: »Das Alter braucht seine Freiheiten.«
0: Das schien wohl ihr Lieblingsspruch zu sein. Dann legte sie ihre kleinen Arme um Rosalies Hals und küsste sie. Als Rosalie den Wagen verlassen hatte, wurde das Signal zum Aufbruch gegeben und die königliche Zwergenschau rollte vom Platz. Rosalie rannte zu ihrer Mutter zurück und gab ihr das Päckchen von Mütterchen Mannikin. Beim Auswickeln kam ein Briefumschlag zum Vorschein und darin befand sich ein Geldstück. Rosalie nahm es heraus und hielt es ihrer Mutter hin. Es war eine Goldmünze. Mütterchen Mannikin hatte das Geld aus ihrem Sparstrumpf genommen und es mit einem froheren Herzen in den Umschlag gesteckt, als Rosalies Mutter es hatte, als sie es bekam.
1: »O Rosalie«, sagte die kranke Frau, »jetzt kann ich mir mehr von dieser guten Fleischbrühe leisten.«
0: Und es war nicht erst in ihrem Abendgebet, das Rosalie Mütterchen Mannikins Namen nannte. Gerade jetzt kniete sie nieder, um den guten Hirten zu bitten, doch Mütterchen Manniken zu suchen und zu finden. Dann setzte sich Rosalie zu ihrer Mutter ans Bett, beobachtete sie liebevoll und aufmerksam und bemühte sich, es wie Mütterchen Manniken zu machen und Mutters Kissen zurechtzulegen und für sie zu sorgen. Die Nacht brach herein und Rosalie saß an der Seite ihrer Mutter. Sie wollte nicht gern schlafen gehen für den Fall, dass ihre Mutter erwachte und etwas brauchte. Die Rathausuhr schlug, aber das war auch das einzige Geräusch, welches zu vernehmen war. Rosalie hatte eine Öllampe angezündet und legte ab und zu Holz im Ofen nach, damit die Fleischbrühe bereit war, wenn Mutter davon haben wollte. Viele Male schaute sie auf ihr Bild und wünschte, sie wäre das Lamm, das da so geborgen im Arm des Hirten lag. Kaum war es am folgenden Morgen hell geworden, hörte sie von draußen Tobis Stimme.
5: »Miss Rosie«, sagte er. »Kann ich einen Augenblick hereinkommen?«
0: Rosalie öffnete ihm die Türe und er war sehr besorgt, als er sah, wie müde sie aussah.
5: »Sie müssen sich nicht krank machen, Miss Rosie, wirklich nicht«, sagte er tadelnd zu ihr.
0: »Ich versuche nicht, Tobi«, antwortete ihm Rosalie. »Die Landluft wird mir vielleicht gut tun.«
5: »Ja, Miss, vielleicht. Ich glaube, es ist besser, wenn wir sofort aufbrechen, weil ich nicht schnell fahren möchte. Je langsamer wir fahren, desto besser ist es für die Mutter. Und für die Nacht werden wir irgendwo unterwegs anhalten. Wenn wir in ein Dorf kommen, können wir dort anhalten, und ich werde für mich zum Schlafen schon eine Scheune oder einen Heustock finden. Das wäre ja nicht das erste Mal, Miss Rosie.«
0: In ungefähr einer halben Stunde hatte Tobi alles bereit gemacht und sie verließen den Platz. Er fuhr sehr langsam und vorsichtig, trotzdem war das Schütteln für Rosalies Mutter schlecht. Rosalie öffnete die Wagentür und unterhielt sich zwischendurch mit Tobi. Heute pfiff er nicht wie gewöhnlich, sondern war sehr nachdenklich und still.
5: »Was meinen Sie, Miss Rosie, wenn wir hier für die Nacht anhalten?« fragte er am Abend.
0: Sie waren an einer sehr ruhigen Stelle am Rande eines großen Moors angelangt. Auf der anderen Straßenseite erstreckte sich ein ausgedehnter Kiefernwald, dessen Bäume im schwindenden Tageslicht dunkel und ernst erschienen. Am Rande des Waldes stand eine Steinmauer. Tobi lenkte den Wohnwagen zu ihr hinüber, so dass sie vor dem Wind geschützt waren. Auf der anderen Straßenseite lag das Moor, welches viele Kilometer lang war. Tobi wolle in einer geschützten Ecke unter einem Ginsterstrauch schlafen, ließ er Rosalie wissen.
5: »Ich bin also ganz in der Nähe, Miss Rosie«, erklärte er. »Ich habe einen ziemlich festen Schlaf, aber wenn Sie laut Tobi rufen, werde ich blitzartig bei Ihnen sein. Ich erwache nämlich im Nu, wenn man meinen Namen ruft. Sie haben doch keine Angst hier draußen, nicht wahr?«
0: »Nein«, beruhigte Rosalie ihn, »ich glaube nicht.« Dennoch schaute sie etwas ängstlich die Straße hinunter. Die Bäume warfen dunkle Schatten auf sie und ihre Zweige wiegten sich schwerfällig in der Abendbrise. Rosalie erschauerte ein wenig, als sie sich nach dem dunklen Wald hinter ihr umsah.
5: »Ich will Ihnen etwas sagen, Miss Rosie«, ließ sich Tobi vernehmen, als er mit seinem Abendessen fertig war. »Ich bleibe am besten hier auf der Wagentreppe, wenn Sie sich fürchten.« »Nein, nein, das macht mir nichts aus. Das geht schon. Eine Nacht so sitzen wird mir schon nichts schaden.«
0: Doch Rosalie wollte nichts davon wissen. Sie bestand darauf, dass er bequem im weichen Heidekraut schlief und gab ihm eine warme Decke, so dass er sich damit zudecken konnte, denn es war eine sehr kalte Nacht. Dann verriegelte sie sorgfältig die Tür, schloss die Fenster und kroch an die Seite ihrer Mutter. Auf dem Bett sitzend legte sie ihren Kopf auf das Kissen und versuchte, in dieser unbequemen Haltung zu schlafen. Doch die große Stille verursachte ihr beinahe Kopfschmerzen, denn sie lauschte im Sitzen immer wieder und strengte ihre Ohren an, in dem Verlangen, dass doch irgendein Laut das Schweigen durchbrechen möge. Aber als dann wirklich ein Laut ertönte, als der Wind durch die Bäume strich und die Äste über dem Wagen knarrten, während sie hin und her wiegten, da bekam es Rosalie doch mit der Angst zu tun. Der Schlafmangel der letzten Nächte hatte sie nervös und empfindlich gemacht. Schließlich fand sie die Zündhölzer und zündete die Lampe an, damit sie sich nicht so einsam fühlte. Sie nahm ihre Bibel von der Kiste und fing an zu lesen. Als sie las, fühlte sie sich nicht mehr einsam. Sie hatte ein wunderbares Bewusstsein der Gegenwart des guten Hirten und ein Gefühl, dass ihr Gebet erhört war und dass er sie tatsächlich in seinem starken Arm hielt. Gegen Abend des nächsten Tages verließen sie die Moorgegend und kamen auf eine sehr dunkle Straße mit Bäumen auf beiden Seiten. Rosalies Mutter schlief, zum ersten Mal seit dem frühen Morgen. Und Rosalie saß und blickte zur offenen Tür ihres gelben Wohnwagens hinaus. Es war ein sehr dichter Wald, und die langen Schatten der Bäume fielen auf die Straße. Hin und wieder scheuchten sie ein paar Kaninchen auf, die sich neben der Straße tummelten. Kaum hörten sie die quietschenden Räder des Wagens, so verschwanden sie auch schon in ihren kleinen Löchern. Eine Eule auf einem Baum gerade über Rosalie jagte ihr einen tüchtigen Schreck ein, und ein paar Tauben gurrten ihr trauriges Gute Nacht. Die Straße wies viele Windungen auf und führte abwechselnd in den Wald hinein und dann wieder hinaus. Tobi pfiff vor sich hin und Rosalie saß da und hörte ihm zu, froh darüber, dass er die Stille unterbrach. Sie bedauerte es nicht, als sie den Wald verließen und in offenes Gelände gelangten. Und wenigstens da glimmten in der Ferne die Lichter eines Dorfes. Tobi sagte, dort würden sie übernachten. Im Dorf angekommen, lenkte er den Wagen auf die Seite und besorgte sich eine Schlafunterkunft in einer Scheune, die zu einem der Bauernhöfe des Dorfes gehörte. Der Tag darauf war ein Sonntag, ein Tag, dessen ganze Atmosphäre Ruhe atmete. Die Dorfkinder gingen gerade zur Sonntagsschule, als der Wohnwagen seine Reise fortsetzte. Ihre Mütter hatten den Kindern ihre besten Kleider angezogen und blickten ihnen nach, wie sie die Dorfstraße hinuntergingen. Die kranke Frau hatte eine sehr unruhige und ermüdende Nacht gehabt. Rosalie hatte bei ihr gewacht und war nun selber sehr müde und traurig. Ihre Mutter hatte sich von einer Seite auf die andere bewegt und konnte keine Lage finden, die ihr Erleichterung verschaffte. Immer wieder hatte Rosalie die Lage des Kissens geändert und versucht, es der Mutter ein wenig bequemer zu machen. Diese war dankbar dafür, doch nach wenigen Augenblicken wuchs die Unruhe wieder. Die Sonntagsstille schien jedoch eine beruhigende Wirkung auf sie auszuüben, und als sie das Dorf verließen, schlief sie ein. Der Schlaf dauerte einige Stunden, und als sie erwachte, machte sie einen frischeren und ausgeruhteren Eindruck. Sie kamen durch ein weiteres Dorf, wo die Glocken gerade zum Nachmittagsgottesdienst einluden. Die Kranke lauschte, nun jedoch mit einem traurigen Ausdruck in ihrem Gesicht.
6: »Ich werde nie mehr in einen Gottesdienst gehen, Rosalie«, sagte sie.
2: »O Mutter«, widersprach ihr Rosalie, »sprich nicht so. Wenn es dir besser geht, gehen wir zusammen. Wir können uns dann hinten auf eine Bank setzen, wo uns niemand sieht.«
6: »Nein, mein Kind«, antwortete ihre Mutter, »du wirst wohl gehen, aber ich nie mehr.«
2: »Warum nicht?«, fragte Rosalie verwirrt.
6: »Rosalie«, sagte ihre Mutter, richtete sich im Bett auf und legte ihren Arm um ihr Kind. »Weißt du denn nicht, dass ich dich verlassen werde? Weißt du nicht, dass du in einer Woche keine Mutter mehr haben wirst?«
0: Rosalie vergrub ihr Gesicht im Kopfkissen ihrer Mutter.
2: »O Mutter, liebe Mutter, sprich doch nicht so! Bitte sprich nicht so!«
0: Dann fing sie an zu weinen.
6: »Aber es ist wahr, kleine Rosalie«, sagte ihre Mutter, »und ich möchte, dass du es weißt. Ich möchte nicht, dass du davon überrascht wirst. Und nun hör auf zu weinen. Ich möchte dir einige Dinge sagen, solange ich noch sprechen kann.«
0: Sie streichelte sanft den Kopf ihres Mädchens. Nach einiger Zeit hörte dieses langsam auf zu weinen und begann still zuzuhören.
6: »Mein Liebling Rosalie, deine Mutter muss dir nicht leid tun. Der gute Hirte hat mich ja gefunden, und ich gehe, um ihn zu sehen. Ja, ich werde ihn sehen und ihm danken, Liebes. Darum weine nicht um mich. Und ich möchte dir noch sagen, was du tun sollst. Ich habe mit deinem Vater gesprochen, dass er dich gehen und in einem Dorf leben lassen soll, aber er will nichts davon wissen. Er kann dich nicht entbehren, sagt er. Ich habe zum guten Hirten gebetet, dass er für dich sorgen soll. Ich habe gebetet, er möge dich auf seine Arme nehmen und dich tragen. Ich glaube nicht, dass er dich einen verkehrten Weg gehen lässt. Aber du musst ihn auch selber darum bitten, mein liebes Kind. Du musst nie einen Tag vergehen lassen, ohne mit ihm zu reden. Versprich es deiner Mutter, Rosalie. Gib mir dein Versprechen.
2: Ja, Mutter, sagte Rosalie still. Ich verspreche es dir.
6: Und wenn du je zu deiner Tante Lucy gehen kannst, so musst du ihr den Brief geben. Du weißt ja, wo er ist. Und sage ihr auch, ich werde sie eines Tages in der Stadt wiedersehen, von der ich geträumt habe. Das ist nur möglich durch die Liebe des guten Hirten. Er hat mich so gesucht und nicht aufgegeben, und zuletzt hat er mich auf seine Schultern genommen und mich heimgeführt. Ich bin sehr müde, Rosalie, aber ich möchte dir noch etwas sagen. Ich wollte noch sagen, dass es keinen Zweck hat, deinen Vater zu bitten, dass er dich zu Tante Lucy gehen lässt. Er würde das nie erlauben. Stattdessen würde er ihr nur wieder Bettelbriefe schreiben, wenn er ihre Adresse erfährt. Und wenn du wieder durch dieses Dorf kommst, dann lauf doch schnell zu dem Haus hin und gib ihr diesen Brief. Ich glaube, eines Tages wirst du wieder dorthin kommen. Aber jetzt kann ich nicht mehr reden. Ich bin so müde.
0: Rosalie hob ihr von innerem Schmerz gezeichnetes Gesicht und küsste ihre Mutter.
6: »Könntest du nicht ein kleines Lied singen, Liebling?« bat die todkranke Frau.
0: Rosalie versuchte zu singen, so gut es ging. Sie kämpfte sich durch die erste Strophe hindurch, aber bei der zweiten brach sie zusammen und erneut stürzte eine Tränenflut aus ihren Augen. Ihre Mutter wollte sie trösten, aber sie war zu schwach, um mehr tun zu können, als mit ihrer schmalen Hand über das Haar des Mädchens zu streichen und ihr ein paar liebe Worte ins Ohr zu flüstern. Ihre Mutter bedeutete Rosalie alles. Sie hatte nie erfahren, was Vaterliebe war. August hatte sich ihr gegenüber nie als Vater verhalten. Aber ihre Mutter? Ihre Mutter war ihr ein und alles, vom Tage ihrer Geburt an. Rosalie konnte sich die Welt nicht ohne ihre Mutter vorstellen. Sie konnte sich auch nicht vorstellen, wie sie leben könnte, wenn ihre Mutter tot war. Sie hatte dann niemanden mehr, mit dem sie reden könnte, niemanden, der für sie sorgen würde, niemanden, der sie lieben würde. Es war Sonntagabend, als der Wohnwagen die Stadt erreichte, in der die Jahrmarktsmesse abgehalten werden sollte. Die Reisenden kamen auf ihrer Fahrt durch die Stadt an vielen Leuten vorbei, die sonntäglich gekleidet waren, und sie bemerkten auch viele geöffnete Kirchen und Kapellen, in denen Abendgottesdienste stattfanden. Der grell gestrichene Wohnwagen bildete einen seltsamen Gegensatz zu seiner Umgebung an diesem Abend. August begrüßte sie bei ihrer Ankunft auf dem Messeplatz, auf dem bereits viele Schausteller ihre Stände, Buden, Zelte und Karussells aufgebaut hatten. Der Platz war ein großes Areal auf einer Klippe direkt über dem Meer. Während Rosalie in jener Nacht neben ihrer Mutter wachte, konnte sie hören, wie sich an den Felsen unten die Wellen brachen. Gegen Morgen, als ihre Mutter ruhig schlief, stahl sie sich hinaus ins Freie und wanderte an der Küste zwischen den Felsen umher, ehe die anderen Schausteller erwacht waren. Ein langer, felsiger Vorsprung ragte ins Meer hinein. Rosalie ging auf ihm entlang und beobachtete die ruhelosen Wellen, wie sie dagegen donnerten und sich in einer dichten weißen Gischt auflösten. An einigen Stellen war der felsige Pfad bedeckt mit kleinen Muscheln, deren Schalen knisterten unter Rosalies Füßen. Dann kamen ein paar kleine tiefe Wasserlöcher mit grünem und rötlichem Seegras, und Rosalie entdeckte rosa Seeanemonen und kleine flinke Krabben darin. Sie schaute sich eine oder zwei davon genauer an, aber ihr Herz war zu traurig, als dass sie sich länger dafür interessierte. Und so wanderte sie weiter, bis sie das Ende der Felsenzunge erreichte. Hier saß sie einige Zeit, betrachtete die brechenden Wellen und beobachtete, wie sich der frühe Sonnenschein glitzernd über dem grauen Wasser ausbreitete.

An dieser Stelle unterbrechen wir das Hörbuch Rosalie, das Mädchen vom Wandertheater. 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

0: Es ist 16 Uhr.
1: Schön, dass du dein Radio wieder eingeschaltet hast und wir jetzt zusammen Zeit verbringen. Herzlich willkommen zu unserer Kinderecke von Radio Segenswelle mit Anna Sawatzki. Stopp! Bevor du dich jetzt gemütlich hinsetzt, schau dich mal kurz in deinem Zimmer um. Liegt da irgendwo ein Sparschwein auf dem Regal? Oder hast du vielleicht ein bisschen Taschengeld in einer kleinen Dose versteckt? Keine Sorge, du musst mir nicht verraten, wie viel darin ist. Aber genau um dieses Thema Geld und Schätze geht es heute bei uns in der Kinderecke. Manchmal denken wir im Alter ganz schön viel darüber nach, was wir alles haben wollen. In unserer heutigen Geschichte geht es um einen Mann, der unfassbar reich war, aber am Ende etwas ganz Wichtiges vergessen hat. Wir hören gleich die Geschichte und wir lernen das Geheimnis kennen, was uns im Leben wirklich reich macht. Bevor wir starten, wollen wir gemeinsam beten und Jesus in unsere Sendung einladen. Du darfst gerne deine Hände falten und deine Augen schließen und natürlich mitbeten. Lieber Herr Jesus, danke, dass du nicht nur im Himmel bist, sondern mitten in unserem Alltag. Du warst heute Morgen schon da und bist jetzt hier, während wir unsere Kindersendung hören. Danke, dass du uns genau so siehst, wie wir gerade sind. Vielleicht müde, vielleicht aufgeregt oder voller Gedanken. Bei dir dürfen wir einfach stille werden. Öffne unsere Herzen für dein Wort und zeige uns heute, dass du viel wichtiger und wertvoller bist als alles Geld der Welt. Amen.

Jesus, du musst mir unbedingt helfen. Ein Mann aus der Menge kam ganz aufgeregt zu Jesus gelaufen. Er war völlig außer Puste. Bitte, hilf mir, bat er. Jesus half den Menschen gern. Immer, wenn jemand zu ihm kam, nahm er sich Zeit. So hörte Jesus auch diesen Mann aufmerksam zu. Jesus, sagte der Mann, sag meinem Bruder, dass er mit mir das Erbe teilen soll. Das war also sein großes Problem. Der Vater der beiden war gestorben und hatte ihnen Besitz hinterlassen. Vielleicht Geld, vielleicht ein Haus oder Felder. Aber anstatt sich zu trösten, hatten die beiden Brüder angefangen, sich heftig zu streiten. Jeder wollte am meisten haben. Jesus schaute den Mann ernst an. »Ich bin doch nicht euer Richter«, sagte er. Dann drehte er sich zu den anderen Menschen um, die herumstanden, und ermahnte sie. »Hütet euch vor der Habgier, denn niemand lebt davon, dass er viel Besitz hat.« Jesus merkte sofort, dass es dem Mann in seinem Herzen nur um das Geld ging. Nichts anderes war ihm in diesem Moment wichtig. Der Mann schaute Jesus wahrscheinlich ganz fragend an und dachte, »Natürlich lebe ich vom Geld. Wenn ich nichts habe, verhungere ich doch.« »Ja, das stimmt auch. Ohne Geld können wir nichts zu essen kaufen. Aber ist Geld das Wichtigste im Leben?« Nein, Gott ist viel wichtiger als Geld. Ohne Gott ist das Leben leer, egal wie viel auf dem Sparbuch steht oder in der Spardose liegt. Um das zu erklären, erzählte Jesus den Leuten eine Geschichte. Es war einmal ein Bauer, ein Kornbauer. Ihm gehörte viel Land, auf dem Getreide wuchs. Und diesem Bauern ging es richtig gut. In diesem Jahr war die Ernte sogar noch besser gewesen als sonst. Das Wetter war perfekt gewesen, kein Sturm, der das Korn plattgedrückt hätte. Genau die richtige Mischung aus Regen und Sonnenschein. Als die Felder abgeerntet waren, stand der Bauer vor einem gigantischen Berg aus goldenem Getreide. Er fing an, die Säcke in seine Scheune zu schleppen. Aber schon bald merkte er, oh, die Scheune ist rappelvoll und der Berg draußen ist immer noch riesig. Die Scheune war einfach zu klein. Bisher hatte sie immer gereicht, um den Vorrat für ein ganzes Jahr zu lagern. Aber jetzt hatte er viel mehr, als er überhaupt verbrauchen konnte. Der Kornbauer bekam richtiges Kopfzerbrechen. Vielleicht lag er nachts wach, wälzte sich von einer Seite auf die andere und starrte an die Decke. Er machte sich riesige Sorgen um sein ganzes Getreide. Es war ihm einfach das Wichtigste auf der Welt. Sag mal, hast du dir auch schon mal überlegt, was du alles kaufen würdest, wenn du ganz viel Geld hättest? Ein riesiges Lego-Set? Das neueste, teuerste Fahrrad oder die neuesten Markenklamotten, die die anderen in der Schule tragen. Das Nachdenken darüber macht Spaß und ist auch gar nicht verboten. Aber manchmal ertappen wir uns dabei, dass wir nur noch an das denken, was wir nicht haben und neidisch auf andere werden. Aber ist das wirklich wichtig? Nein. Denn Gott ist viel wichtiger als all diese Sachen. Mit Geld kannst du dir viele Dinge nicht kaufen, die du dringend brauchst. Geld kann dich nicht trösten, wenn du traurig bist. Geld kann dir nicht zuhören, wenn du einsam bist. Und Geld kann dir erst recht nicht helfen, das Richtige zu tun, wenn du Angst hast. Gott aber kann das alles. Er gibt dir, was man mit keinem Geld der Welt kaufen kann. Der Kornbauer in der Geschichte dachte aber überhaupt nicht an Gott. Er saß an seinem Tisch, grübelte und hatte plötzlich eine Idee. Ich weiß, was ich tue. Ich reiße meine alten kleine Scheune einfach ab und baue viel größere. So groß,
dass mein ganzes Getreide hineinpasst. Die alten Mauern wurden eingerissen und neue, riesige Hallen wurden aufgebaut. Schließlich war alles sicher verstaut. Der Bauer rieb sich zufrieden die Hände, blickte auf seine mega Scheunen und sagte zu sich selbst: So, mein Herz, jetzt hast du einen riesigen Vorrat für viele Jahre. Du brauchst dir nie wieder Sorgen zu machen. Ruh dich aus. Iss, trink und sei fröhlich. Er dachte, er hätte es geschafft. Er dachte, er wäre jetzt für immer sicher und glücklich.

Stimmt das? Wenn man 1 Million Euro gewinnt, ist man dann nie wieder unglücklich? Nein, natürlich nicht. Das Wichtigste im Leben gibt es nämlich nur geschenkt, das ewige Leben bei Gott. Jeder Mensch muss einmal sterben. Und dann können wir nichts von unseren Sachen mitnehmen. Aber Gott bietet uns an, für immer bei ihm zu sein. Das kann man nicht mit Geld bezahlen. Es ist ein Geschenk für jeden, der zu ihm gehört. Der Kornbauer hatte sich aber nie für Gott interessiert. Doch plötzlich hörte er mitten in der Nacht eine Stimme. Es war die Stimme Gottes. Und Gott sagte zu ihm: Du Narr, in dieser Nacht wird dein Leben von dir gefordert. Du wirst sterben. Und wer wird dann das bekommen, was du angesammelt hast? Ein Narr ist jemand, der etwas ganz Dummes getan hat. Der Bauer hatte sein ganzes Leben damit verbracht, Scheunen zu füllen, aber sein Herz war völlig leer geblieben. Jesus machte eine kurze Pause. Er schaute seine Zuhörer an und ganz besonders den Mann, der sich wegen des Erbes gestritten hatte. Der Mann fing an nachzudenken. Bisher war sein Kopf nur voll von Geld gewesen. Aber jetzt verstand er. Wer auf der Erde nur Schätze sammelt, dem geht es wie diesem Kornbauer. Nur wer Gott im Leben hat, der ist wirklich reich.

Die Geschichte vom reichen Kornbauer öffnet uns die Augen für das, was im Leben wirklich zählt. Gott ist wichtiger als Geld. Und das wollen wir uns besonders merken. Unser heutiger Bibelvers steht im Lukasevangelium, Kapitel 12, Vers 34. Jesus sagt dort: Denn wo euer Schatz ist, da wird auch euer Herz sein. Ich wiederhole: Denn wo euer Schatz ist, da wird auch euer Herz sein. Lukas 12, 34. Überleg mal kurz. Woran denkst du am allermeisten am Tag? Was ist dir so richtig, richtig wichtig? Genau dort ist dein Schatz. Wenn dein Geld nur aus Geld, Spielzeug oder schönen Sachen besteht, dann ist dein Herz ganz schnell voller Sorge und Neid, genau wie beim Kornbauer. Wenn aber Jesus dein allergrößter Schatz ist, dann verändert sich dein Herz. Du weißt, dass er dich liebt, dass er für dich sorgt und dass er dir das ewige Leben schenkt. Diesen Schatz kann dir keine Maus wegfressen, kein Dieb stehlen und keine Scheune der Welt einsperren. Wenn du Gott in deinem Leben hast, dann bist du reicher als jeder Millionär.

Georg denkt um. Georg sprang aus dem Bett und rannte zum offenen Fenster. Die aufgehende Sonne färbte den Himmel leuchtend rot. Es musste einfach ein perfekter Tag werden. Er drehte sich wieder um und kniete wie gewohnt an seinem Bett nieder. Vor lauter Aufregung vergaß er sein übliches Gebet und flüsterte stattdessen: »Lieber Gott, gib bitte meinem Freund Robert und mir heute einen guten Fischfang und bitte bewahre uns. Amen.« Dann rannte er die Treppe hinunter. »Guten Morgen«, rief er, »packst du mir bitte mein Mittag, Mama? Robert und ich wollen heute früh zum Fluss aufbrechen.« »Das Picknick ist fertig«, antwortete die Mutter, während sie einen Teller mit Eier auf den Frühstückstisch stellte. »Hast du deinen Bibelvers auswendig gelernt?« Georg stöhnte. »Das habe ich vergessen.« »Oh, das ist aber schade.« »Dann gehst du jetzt wieder zurück nach oben und lernst ihn jetzt. Du darfst das Auswendiglernen nicht vernachlässigen. Denk daran, wir haben ausgemacht, dass heute Abend jeder aufsagt, was er auswendig gelernt hat.« Georg zog missmutig seine Schuhe an. »Ich wollte heute schon früh los. Ich sehe nicht ein, warum ich diese Verse auswendig lernen soll. Es genügt doch, wenn ich einfach abends den Vers lese, oder?« Er sah zur Mutter auf. Ihr Gesichtsausdruck war sehr bestimmt. »Wir dürfen die Gewohnheit nicht verlieren, beständig unsere Aufgaben zu erfüllen. Außerdem weißt du nicht, wann du diese Bibelverse gebrauchen wirst. Du wirst deine Bibel nicht immer bei dir haben.« Mutter machte eine Handbewegung und sagte: »Lauf, es wird nicht lange dauern.« Georg ging hoch. Er wusste, dass er gehorchen musste. Leise brummte er: »Ich weiß überhaupt nicht, wann ich die Verse brauchen sollte.« Kurz darauf war er ausgehfertig. »Wiedersehen«, rief er der Familie zu, die noch am Frühstückstisch saß. Als er die Straße entlang hastete, sah er Robert schon an der Kreuzung warten. »Tut mir leid, dass ich spät dran bin«, rief er atemlos. »Ich habe gestern Abend vergessen, auswendig zu lernen, und deshalb sagte meine Mama, dass ich es heute machen muss. Ich verstehe gar nicht, warum das so wichtig sein soll.« Sie gingen gemeinsam los. »Da ziehen ja schon Wolken auf«, rief Robert. Georg sah zum Himmel. »Man sagt, Fische beißen eher an, wenn es nicht so sonnig ist.« Als sie den Fluss erreicht hatten, suchte Georg einen angenehmen Platz unter einem Ahornbaum. Er hockte sich auf einen großen, flachen Stein und ließ die Angelschnur ins gekräuselte Wasser fallen. Dann sah er zu Robert, der sich nur wenige Fuß vom Ufer entfernt niedergelassen hatte, und sagte: »Mal sehen, wer den ersten Fisch fängt.« Sie musste nicht lange warten. Schon bald holten sie einen Fisch nach dem anderen heraus. Es war tatsächlich ein ausgezeichneter Tag zum Angeln. »Schau mal«, rief Georg und zeigte auf eine dunkle Wolke, »wir kriegen Regen.« In der Ferne hörten sie Donnergrollen. »Es kommt nicht bis hierher«, sagte Robert, der gerade einen Barsch von der Angel hob. Eine Viertelstunde später platschte ein riesiger Regentropfen auf Georgs Nase. Überrascht schaute er hoch. »Wir sind ja mitten im Sturm. Vor lauter Angeln habe ich gar nicht bemerkt, wie schwarz der Himmel geworden ist.« Blitze zuckten über den Himmel und der Donner krachte. Georg schwang schnell seine Angel über die Schulter, griff nach seinem Fischeimer und dem Picknickkorb und begann zu rennen. Robert war direkt hinter ihm. Georg rief: »Komm, wir rennen zu dem leerstehenden Stall.« Es war der nächstgelegene Unterschlupfplatz. Georg zog kräftig an der großen Holztür. Sie gab laut protestierend nach. Der heftige Wind schlug die Tür beinahe wieder zu, bevor die Jungen drin waren. Es donnerte direkt über ihren Köpfen. »Das ist ein richtiger Sturm«, rief Georg. Roberts Zähne klapperten.
Dieser Stall ist so dunkel. Hoffentlich sind wir hier sicher. Ein gruseliges Schaudern lief über Georgs Rücken. Es ist nur ein alter, verlassener Stall, sagte er leichthin, um seine Angst zu verbergen. Er ließ sich auf einen modrig riechenden Heuhaufen fallen. Während der Sturm draußen heulte, hatte er keine Lust, den Stall zu untersuchen. Krach! Es donnerte direkt über ihnen. Der Donnerschlag ist ja ganz nah, flüsterte Robert ängstlich. Was ist das für ein Geräusch? Fragte Georg und hielt den Atem an. Es klingt, als würde eine Tür hinten im Stall auf und zu gehen. Glaubst du, dass jemand anderes hier ist? Da kam das Türgeräusch wieder, diesmal lauter. Schweigend kauerten die Jungen sich näher aneinander. Georg hauchte ein Stoßgebet um Bewahrung. Plötzlich fiel ihm der Bibelvers ein, den er heute Morgen auswendig gelernt hatte. Siehe, ich habe dir geboten, dass du getrost und unverzagt seist. Lass dir nicht grauen und entsetze dich nicht, denn der Herr, dein Gott, ist mit dir in allem, was du tun wirst. Das steht in Josua 1, Vers 9. Flüsternd wiederholte er den Vers mehrmals. Gott ist mit uns, murmelte er. Der Knoten in seinem Magen verflüchtigte sich langsam. Auch Robert sah jetzt entspannter aus. Schließlich öffnete Georg die Tür. Er bemühte sich, so wenig wie möglich Geräusche zu machen. Er wusste nicht, wer noch im Stall war. Der Kerl darf nicht merken, dass wir hier sind, dachte Georg. Der Regen hatte aufgehört. Schnell packten beide ihre Sachen und huschten ins Freie. Auf dem Weg nach Hause sagte Robert, »Weißt du was? Ich will deinen Vers auch auswendig lernen.« Als Georg nach Hause kam, zeigte er Mutter voller Freude die geangelten Fische und erzählte von dem aufregenden Abenteuer. »Es war so gruselig«, rief er. Dann sah er zu Boden und zögerte einen Moment. »Mein Bibelvers hat uns gut geholfen.« Mutter lächelte. »Das Geräusch, das ihr gehört habt, war sicher nur ein loses Brett, das vom Wind hin und her bewegt wurde. Aber ich bin froh, dass du an den Bibelvers gedacht hast.« Ein loses Brett. Auf die Idee war Georg gar nicht gekommen. »Weißt du, Mama«, sagte er, »es ist eigentlich egal, wovon das Geräusch kam. Ich weiß nur, dass ich meine Meinung geändert habe. Es ist wichtig, Bibelverse auswendig zu lernen.«

Die Zeit verging heute wieder viel zu schnell. Wir sind schon am Ende unserer heutigen Sendung angekommen. Vergiss nicht, du musst nicht reich sein, um glücklich zu sein. Du brauchst einfach nur Jesus an deiner Seite. Lass uns zum Schluss noch einmal gemeinsam beten. Lieber Herr Jesus, danke für diese ernste und wichtige Geschichte. Bitte vergib uns, wenn wir oft so neidisch sind oder denken, dass wir unbedingt noch mehr Spielzeug oder Geld brauchen, um glücklich zu sein. Danke, dass du viel wertvoller bist als alles, was man mit Geld kaufen kann. Komm du in unser Leben und sei unser allergrößter Schatz. Segne und behüte alle Kinder und ihre Familien. Amen. Das war's für heute hier in der Kinderecke aus dem Studio von Radio Segenswelle mit Anna Sawatzki. Geht mit Gottes tiefen Frieden im Herzen durch den restlichen Tag. Wir hören uns in der nächsten Kinderecke wieder zur gewohnten Zeit. Und bis dahin sage ich auf Wiederhören und behüte euch unser lieber Gott.

Ein Priester hatte ganz viele verschiedene Aufgaben. Eine besonders wichtige Aufgabe war das Beurteilen von Flecken auf der Haut. War es nur ein Ausschlag oder war es der gefürchtete Aussatz? Einen Aussatz zu haben bedeutete nicht nur schwer krank zu sein, sondern außerhalb des Lagers, also getrennt von seiner Familie, leben zu müssen. Denn die Gefahr der Ansteckung galt als sehr hoch. Es gab auch Häuser und Kleidungsstücke, die ein Priester beurteilen musste. Den Aussatz bei Häusern könnte man heute vielleicht mit dem Hausschwamm, einem gefährlichen Pilz, vergleichen. So manches Haus musste deswegen schon abgerissen werden. Auch im dritten Buch Mose Kapitel 15 geht es um die Unterscheidung zwischen rein und unrein. Über unser heutiges Thema redet keiner so gerne. Da macht man am liebsten einen großen Bogen drum. Aber Gott hat den Menschen einzigartig und wunderbar gemacht. Darüber hat auch David nachgedacht und diese Gedanken in einem Psalm verarbeitet. Es ist der Psalm 139, dem Vorsänger von David, ein Psalm. Herr, du erforschest mich und kennst mich. Ich sitze oder stehe auf, so weißt du es. Du verstehst meine Gedanken von ferne. Ich gehe oder liege, so bist du um mich und siehst alle meine Wege. Ja, es ist kein Wort auf meiner Zunge, das du, Herr, nicht völlig wüsstest. Von allen Seiten umgibst du mich und hältst deine Hand über mir. In den folgenden Versen denkt David darüber nach, was passieren würde, wenn er ganz weit weglaufen würde, und stellt fest, er kann machen, was er will. Er kann sich am äußersten Ende der Erde verstecken. Gott findet ihn überall. Vor Gott kann er nicht fliehen. Schließlich hat Gott ihn ja geschaffen. Psalm 139, Vers 13. Denn du hast meine Nieren gebildet, du hast mich gebildet im Mutterleib. Wenn du ein kleines Geschwisterchen hast, kennst du vielleicht Ultraschallaufnahmen, die der Arzt von ihm gemacht hat, noch bevor es geboren wurde. Von dir gibt es vielleicht auch solche Aufnahmen. Diese Bilder anzuschauen ist unglaublich spannend. Sieh mal, der Kleine lutscht sogar am Daumen. Oder schau mal hier, er spielt mit der Nabelschnur. David kannte den Blick in das Leben eines noch nicht geborenen Babys im Bauch der Mutter nicht, so wie wir heute. Aber er wusste trotzdem, dass das Entstehen eines Kindes ein göttliches Wunder ist. Vers 14. Ich danke dir dafür, dass ich erstaunlich und wunderbar gemacht bin. Wunderbar sind deine Werke, und meine Seele erkennt das wohl. Weil David voller Staunen darüber nachdenkt, wie ein Kind im Mutterleib entsteht und sich ganz sicher ist, dass Gott ihn schon kannte, bevor er überhaupt geboren war, möchte er diesen wunderbaren Gott auf keinen Fall traurig machen. Deshalb bittet er Gott, ihm zu helfen, dass er selbst merkt, ob er auf dem richtigen Weg ist. Vers 23. Erforsche mich, o Gott, und erkenne mein Herz, prüfe mich und erkenne, wie ich es meine. Wir sind jetzt im dritten Buch Mose im 15. Kapitel angekommen. Dieses Kapitel erinnert uns daran, dass alle Menschen Sünder sind, ob sie das wahrhaben wollen oder nicht. Gott hat den Menschen einzigartig geschaffen und möchte in einer Gemeinschaft mit ihm leben. Damit das möglich ist, gibt er Menschen, die ein bestimmtes Problem haben, besondere Anweisungen. Meine Bibel hat hier folgende Überschrift: Unreinheit bei Männern und Frauen. Es geht in diesem Kapitel um körperliche Ausflüsse. Wenn jemand einen Ausfluss hatte, war er selbst unrein und auch alles, worauf er oder sie gesessen hat. Wer unrein war, durfte nicht in das Haus Gottes kommen. Jeder, der einen unreinen Menschen oder diese Gegenstände berührte, musste sich und seine Kleider waschen und war bis zum Abend auch unrein. 3. Mose 15, ab Vers 1. Und der Herr redete mit Mose und Aaron und sagte: Redet mit den Kindern Israel und sagt zu ihnen: Wenn ein Mann an seinem Körper einen Ausfluss hat, so ist er durch seinen Ausfluss unrein. Vers 4. Jedes Lager, worauf er liegt, und alles, worauf er sitzt, wird unrein. Wenn der Mensch keinen Ausfluss mehr hatte, musste er 7 Tage zählen, dann musste er sich waschen und neue Kleider anziehen, und am 8. Tag musste er eine Taube als Sündopfer und eine als Brandopfer bringen. Vers 16. Wenn einem Mann im Schlaf der Same abgeht, der soll seinen ganzen Leib mit Wasser abwaschen und unrein sein bis zum Abend.
Gerade jetzt wollen wir uns noch einmal daran erinnern, dass Gott den Menschen wunderbar geschaffen hat. Gott ist auch nichts peinlich. Deswegen steht dieser Vers genau so in der Bibel wie alle anderen Verse auch. Der Mann, dem das passiert ist, soll sich und seine Kleider waschen. Alles, was mit der Flüssigkeit des Mannes in Berührung gekommen ist, muss gewaschen werden. Als Mose diese Anweisungen von Gott bekommt, war das Volk Israel noch in der Wüste. Jeden Morgen duschen? Das gab es nicht. Eine Badewanne mit Wasser zu füllen, das war ein richtiger Aufwand. Das Waschen der Kleider ebenso. Wir sind sehr verwöhnt und haben so viel Wasser, wie wir wollen. Aber wenn wir uns vor Augen malen, wie kostbar Wasser eigentlich ist, dann sind uns diese Anordnungen vielleicht ein wenig verständlicher. Denn derjenige, der rein geworden war, hatte nicht nur die Pflicht, sich zu baden. Er durfte es auch. Keiner konnte ihm sagen, »Was, du willst baden? Hey, du verplemperst ja das ganze Wasser.« Nein, Gott hatte es angeordnet, und so musste das Wasser herbeigeschafft werden, auch wenn es Arbeit machte. Und außerdem, so ein Bad darf man dann doch auch genießen, oder? Vers 19. Wenn eine Frau den Blutfluss ihres Leibes hat, so soll sie 7 Tage in ihrer Unreinheit bleiben. Wer sie berührt, der wird unrein bis zum Abend. Damals galt eine Frau, die ihre Regel hatte, 7 Tage als unrein. Wenn ihre Regelblutung länger dauerte oder wenn sie einen Ausfluss hatte, musste auch sie, wenn sie wieder gesund war, 2 Tauben opfern, eine zum Sündopfer und eine zum Brandopfer. Durch diese Anordnung wurde der Mensch immer wieder daran erinnert, dass er vor Gott schuldig ist, auch wenn er für die Krankheit selbst nichts kann. Im Neuen Testament gibt es in den Evangelien Matthäus, Markus und Lukas die Geschichte von einer Frau, die 12 Jahre lang den Blutfluss hatte. Sie hatte ihr ganzes Geld dafür ausgegeben, um geheilt zu werden. Vergeblich. Sie litt so sehr unter ihrer Krankheit, denn sie war ja die ganzen 12 Jahre von allen Gottesdiensten ausgeschlossen. Sie suchte Jesus auf und berührte sein Gewand, obwohl sie das offiziell natürlich nicht durfte, aber sie glaubte, wenn ich sein Gewand anrühre, dann werde ich gesund. Und Jesus? Was sagt Jesus dazu? Er dreht sich um und sieht sie an und sagt, »Sei guten Mutes, Tochter, dein Glaube hat dich geheilt.« Diese Geschichte kennen wir zum Beispiel im Matthäus-Evangelium im 9. Kapitel nachlesen. Die Frau hat das einzig Richtige getan. Für sie war es nicht so ganz einfach, den Herrn Jesus zu finden. Wir dagegen können immer zu ihm kommen, wo und wann wir wollen. Und ihm dürfen wir auch sagen, was wir sonst niemandem sagen würden. Manchmal sind es Dinge, die wir selbst verschuldet haben, für die wir uns schämen. Die Bibel spricht dann von Sünde. Es gibt aber auch Kinder, denen Dinge passiert sind, für die sie nichts können und für die sie sich trotzdem schämen. Auch das darfst du Jesus sagen. Wenn dir so etwas passiert ist, dann kannst du auch dafür beten, dass du einen Erwachsenen findest, dem du vertraust und der dir weiterhelfen kann.

0: Es ist 17 Uhr.
1: 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Ich begrüße Sie zur Sendung Predigten und Themen. Von Reinhard Pilz hören Sie heute das Thema Echte Nachfolge. Alles auf eine Karte setzen.
2: Nachfolge, alles oder nichts. Im Jahre 1914 bereitete der britische Forscher Ernest Shackleton eine Expedition vor, die als eines der größten Abenteuer in die Geschichte der Schifffahrt eingehen sollte. Die Durchquerung der Antarktis, aber zu Fuß. Um die richtigen Männer für sein Team, für dieses waghalsige Unternehmen zu finden, setzte dieser Forscher vor mehr als 100 Jahren folgende Annonce in eine Londoner Tageszeitung. Männer für gefährliche Reise gesucht. Geringer Lohn, eisige Kälte, monatelange Dunkelheit, ständig auf Fahrt. Wohlbehaltene Rückkehr ungewiss. Im Erfolgsfall Ehre und Anerkennung. Wen von euch hätte diese Annonce angesprochen? Die Begeisterung hält sich in Grenzen, aber immerhin, dieser Forscher erhielt 5000 Zuschriften, 5000 Männer bewarben sich, bei dieser Expedition mitzumachen. Also schon dieser Mann erlebte, es ist eine riesige Herausforderung, die passenden Leute zu finden, um ein ganz spezielles Projekt zu verwirklichen. Und ich möchte an diesem Abend fragen, welche Leute sucht denn Jesus Christus? Welche Art von Personen sucht Jesus für sein Projekt, alle Menschen, die auf dieser Erde leben, mit dem Evangelium zu erreichen? Welche Menschen sucht Jesus? Welche Menschen möchte Gott gebrauchen? Ich lese uns einen Text aus dem Neuen Testament. Lukas 9, Verse 57 bis 62. Lukas 9, 57 bis 62. Unterwegs sprach ein Mann Jesus an: Ich bin bereit, dir überall hinzufolgen. Jesus sagte zu ihm: Die Füchse haben ihren Bau und die Vögel ihr Nest, aber der Menschensohn hat keinen Platz, wo er sein Haupt hinlege. Zu einem anderen sagte Jesus: Folge mir nach. Er aber antwortete: Herr, erlaube mir erst noch meinen Vater zu begraben. Jesus sagte zu ihm: Lass doch die Toten ihre Toten begraben, du aber gehe hin und verkündige das Reich Gottes. Ein anderer sagte: Herr, ich will ja gerne mitkommen, aber lass mich erst noch von meiner Familie Abschied nehmen. Jesus sagte zu ihm: Wer seine Hand an den Pflug legt und zurücksieht, der ist nicht geschickt für das Reich Gottes. Soweit dieser, denke ich, sehr bekannte Text. Wir sehen hier, Jesus tut etwas sehr Ungewöhnliches. Anstatt Leute mit großen Versprechungen zu ködern, schießt er ihnen so eine richtige Breitseite vor den Bug. Anstatt Leute zu motivieren, anstatt Menschen zu gewinnen, zieht Jesus die Handbremse an. Und er sagt, mit anderen Worten, überlegt euch gut, ob ihr euch wirklich auf ein Leben mit mir einlassen wollt. Überschlagt die Kosten sehr genau und dann entscheidet euch, ob ihr den Preis bezahlen wollt. Denkt genau darüber nach, welche Motive euch antreiben. Wenn ihr nur auf Abenteuer aus seid, dann seid ihr falsch bei mir. Wenn es euch darum geht, eure Existenz zu sichern, Karriere zu machen, irgendeinen Lebensstandard zu erreichen, seid ihr bei mir falsch. Denn, sagt Jesus, ich habe nicht mal ein eigenes Kopfkissen, von einem Bett gar nicht zu reden. Und ich stelle wieder diese Frage vom Anfang. Welche Klasse von Personen sucht Jesus? Und hier lesen wir, Jesus sucht Menschen, die bereit sind, den Preis für ein Leben mit ihm zu bezahlen. Und Jesus sucht Menschen, die bereit sind, alles, sogar ihre nächsten Angehörigen, sogar ihre eigene Familie, ihre Verwandtschaft ihm unterzuordnen. Also die Schwelle zum Eintritt in die Schule von Jesus, die ist nicht niedrig und die Messlatte liegt sehr hoch. Wir lesen hier, Jesus Christus stellt sehr hohe Anforderungen an seine Kandidaten, an die Leute, die ihm nachfolgen wollen. Welche denn? Welche Anforderungen denn? Vielleicht ein hoher Intelligenzquotient? Nein. Vielleicht jahrelange Berufserfahrung? Nein. Körperliche Fitness? Nein. Herausragende Talente, Fähigkeiten? Nein. Die einzige Voraussetzung, wer Jesus nachfolgt, muss die klare Entscheidung treffen, ihn und sein Reich an die erste Stelle seines Lebens zu setzen und alle Lebensbereiche ihm unterzuordnen. Diese Entscheidung muss jeder treffen, der Jesus wirklich nachfolgen will. Natürlich kannte ich diesen Text auch schon lange vor dieser Predigt, aber als ich mich für diesen Vortrag vorbereitet habe, dann habe ich ganz neu mich gefragt, warum ist Jesus so extrem? Etwas mehr Feingefühl, etwas mehr Taktgefühl, etwas mehr Mitgefühl mit den Familien, mit den Eltern, das wäre angebracht gewesen. Weshalb denn diese scharfen Worte? Aber liebe Geschwister, hier wird klar, Jesus ruft nicht auf, unsere Familien zu beleidigen. Jesus ruft uns nicht auf, Gefühle mit Füßen zu treten. Aber Jesus zeigt, was absolute Priorität, was absoluten Vorrang hat. Sein Reich und die Rettung von Menschen. Die Bekanntmachung der guten Nachricht. Gottes Reich hat absolute Vorfahrt und alles andere und alle anderen müssen warten, müssen sich ihm unterordnen. Und wenn wir diese Frage wieder stellen, weshalb ist Jesus so radikal? Die Antwort heißt, weil sein Auftrag so wichtig ist, weil er so dringend ist, weil es um Leben und Tod geht, um die Rettung von Menschen. Und wenn es darum geht, Menschen zu retten, vor der ewigen Verlorenheit, vor der ewigen Verdammnis, dann muss ich alles andere dieser Rettungsaktion unterordnen. Dann kann man nicht auf die Gefühle Einzelner Rücksicht nehmen. Warum? Es geht um Leben und Tod. Es geht um Menschen, das Wertvollste überhaupt. Ich las einen interessanten Bericht von der Andrea Doria. Das war ein 212 Meter langer Luxusliner, ein echter Ozeanriese und war der Stolz der gesamten italienischen Nation. Ausgestattet mit allen denkbaren, mit allen möglichen Raffinessen, galt die Andrea Doria als das luxuriöseste Kreuzfahrtschiff ihrer Zeit. Auf der 51. Kreuzfahrt dieses Ozeanriesen quer über den Atlantik nach New York mit 1700 Passagieren an Bord ereignete sich die Katastrophe. Am 26. September 1956 wurde die Andrea Doria in dichtem Nebel von einem schwedischen Dampfer gerammt. Dieser Dampfer riss wirklich in Bruchteilen von Sekunden ein riesiges Leck in die Seite dieses Kreuzfahrtschiffes und innerhalb kurzer Zeit, innerhalb weniger Minuten drangen immense Wassermassen in dieses Kreuzfahrtschiff ein. Sehr schnell bekam der Koloss Schlagseite, neigte sich und begann zu sinken. Der Untergang der Andrea Doria hätte zur größten zivilen Schifffahrtskatastrophe werden können, so gleich nach dem Untergang der Titanic. Aber durch die schnelle Aktion, durch viele Menschen, die hier geholfen haben, wird es zur größten Rettungsaktion in der Geschichte der Seefahrt. 1660 Passagiere werden gerettet und nur 46 verlieren ihr Leben. Aber so eine außergewöhnliche Rettungsaktion erforderte außergewöhnliche Opfer. Allein ein Dampfer, der sich dort in der Nähe befand, nahm 500 schiffbrüchige Menschen an Bord. Die Passagiere dieses Dampfers und anderer Schiffe, die zu Hilfe kamen, mussten einen Preis für diese Rettung bezahlen. Ihre Decks, ihre Schiffe wurden bevölkert von Durchnässten, von Frierenden, von verängstigten Menschen aus dem Meer geretteten. An Deck herrschte Chaos, Lärm, Schreie durcheinander, Verletzte, zusätzliche Arbeit, weniger Verpflegung. Mit der Ruhe und Beschaulichkeit war es vorbei. Aber wir lesen in der Geschichte, es gibt viele Augenzeugenberichte von damals, wir lesen, dass viele Passagiere diese Opfer sehr gern brachten. Es gab sogar Passagiere, die ihre eigenen Kabinen diesen Schiffbrüchigen zur Verfügung stellten. Die wussten genau, hier geht's um Leben und Tod. Hier müssen unsere Wünsche nach Bequemlichkeit zurückstehen. Jetzt geht es nicht um unsere Pläne und Vorstellungen. Jetzt geht es nicht darum, wie wir uns fühlen, sondern jetzt ist nur eins wichtig, dass all diese Menschen, die sich in Lebensgefahr befinden, gerettet werden und heil nach Hause kommen. Darum geht's. Das ist wichtig. Und deshalb müssen alle unsere privaten Wünsche, unsere Vorstellungen, unsere Bequemlichkeit, all das muss zurücktreten. Weil es geht um etwas viel Wichtigeres. Es geht um die Rettung dieser Menschen. Liebe Geschwister hier in Barntrup, Jesus will retten. Jesus möchte, dass alle heil nach Hause kommen, zum Vater. Und dazu möchte er dich gebrauchen und dazu möchte er mich gebrauchen. Und eben gerade darum, weil es bei dieser Rettungsaktion um ewiges Leben und um ewigen Tod geht, müssen deine Pläne, müssen deine Wünsche, müssen deine Gefühle zurücktreten. Jesus hat Vorfahrt und die Menschen, die verloren sind. Liebe Freunde, unsere privaten Projekte, unsere Ziele, alles das, was wir planen, wenn wir jetzt eine Umfrage machen könnten und jeder könnte erzählen, was er so geplant hat in den nächsten Wochen und Monaten, wir würden von vielen interessanten Projekten und Vorhaben hören. Und all das, was uns bewegt, was uns privat beschäftigt, ist gut und ist wichtig, aber es gibt Wichtigeres. Ganz klar, wir machen uns sehr viele Gedanken um unsere Zukunft. Wir fragen sehr oft, was wird morgen sein? Was wird sein, wenn ich diese Etappe gut überstanden habe? Wenn ich die nächste Etappe in Angriff nehmen kann? Wir machen uns viele Gedanken um unsere Zukunft. Das ist wichtig, das ist gut, aber es gibt Wichtigeres. Und Jesus Christus sagt dir, weißt du was? Alle Fragen, alle Sorgen, alle Details, die irgendwie mit deiner Zukunft zu tun haben, die habe ich unter Kontrolle. Dein Leben ist ganz sicher in meiner Hand, sagt Jesus. Ich sorge für dich. Dafür garantiere ich mit meinem Wort und ich tue es, ich tue das sehr gern. Aber es gibt Wichtigeres. Was denn, fragen wir? Gehe hin und verkündige das Reich Gottes. Setze dich dafür ein, dass andere Menschen das erleben, was du erlebt hast. Setze dich dafür ein, dass noch mehr Menschen in den Himmel kommen. Setze deine Gaben, deine Talente, deine Mittel dafür ein, dass noch mehr Menschen diese Erfahrung machen, die du gemacht hast, die dein Leben komplett verändert hat mit Jesus Christus. Liebe Freunde, liebe Geschwister, ich freue mich, dass so viele Jugendliche heute da sind. Wenn ihr spürt, Jesus ruft mich, dann geht los. Dann trefft mutige Entscheidungen. Dann geht den ersten oder den nächsten Schritt. Mir ist hier deutlich geworden, der sein eigenes Leben für uns gegeben hat, der hat auch das Recht, absoluten Gehorsam von uns zu fordern. Man könnte fragen, wenn nicht er, wenn nicht Jesus, wer dann? Hier sitzen auch Eltern. Ich gehöre auch dazu. Wir haben 3 Kinder. Liebe Eltern, wenn eure Kinder von Jesus Christus berufen sind, ihm zu dienen, vielleicht hauptamtlich, in Gemeinde, in Mission, vielleicht eine Ausbildung zu machen für den hauptamtlichen Dienst, macht ihnen das Leben nicht schwer, sondern macht ihren Weg frei. Die Pläne, die wir als Eltern für unsere Kinder machen, die sind wichtig. Aber Jesus sagt, es gibt noch Wichtigeres. Es geht nicht zuallererst um uns, um das, was wir planen, sondern es geht um Gottes Reich und es geht um seine Ziele. Mir ist aufgefallen an dieser Passage, die, wie ich schon sagte, wirklich so bekannt ist. Vielleicht habt ihr schon viele Predigten über Lukas 9 gehört, über diesen bekannten Text. Mir ist ganz neu aufgefallen, die Leute, denen Jesus in diesem Bibeltext begegnet, die hatten anscheinend gute Argumente, um erst noch viele Dinge oder bestimmte Dinge in ihrem Privatleben auf die Reihe zu bringen. Also da hatten die gute Argumente dafür anscheinend, um in ihrem Privatleben noch so manches in Ordnung zu bringen, bevor sie sich ganz auf Jesus einlassen wollten. Aber dabei war ihnen ein verhängnisvoller Denkfehler unterlaufen. Nämlich der Denkfehler, dass später auch noch ein guter Zeitpunkt sei, um Jesus nachzufolgen. Ein Wort fällt hier ganz besonders auf, das Wort zuvor. Und das Wort zuvor sagt alles. Erlaube mir, zuvor hinzugehen. Und dieses Wort zuvor kann Jesus nicht akzeptieren, wenn er der Herr ist. Warum? Eigentlich sagen diese Menschen damit, Jesus, du bist mir wichtig. Jesus, du bist mir wirklich wichtig, aber es tut mir leid. Es gibt ein paar Menschen, die sind mir noch wichtiger, die sind noch vor dir dran. Jesus ruft uns alle, dich und mich, in seine Nachfolge. Und vielleicht haben wir diese Entscheidung für Jesus vor vielen Jahren getroffen. Bei mir liegt diese Entscheidung viele Jahre zurück. Und dieser Ruf von Jesus erreicht mich trotzdem immer wieder neu. Folge du mir nach. Setze dich dafür ein, dass viele Menschen Rettung und Heil erleben. Und wenn uns Jesus ruft, dann gibt es kein einziges Argument, das uns entschuldigen könnte. Weder unsere Heiratspläne noch unsere Partnerschaft. Weder unsere begrenzten Fähigkeiten noch die berufliche Laufbahn, die wir einschlagen wollen. Jesus sagt, noch nicht einmal unsere Familie darf uns davon abhalten, mit ihm ernst zu machen. Wer diesen Text liest, dem kommt vielleicht eine ganz interessante Frage. Was ist denn aus diesen drei Menschen geworden? Habe ich mich auch gefragt. Man liest nichts mehr davon. Haben die diese Herausforderung von Jesus angenommen? Haben sie sich rufen lassen? Oder hat sich ihre Spur irgendwo im Nirgendwo verloren? Wir wissen es nicht. Die Geschichte ist offen. So wie vielleicht die Geschichte deines Lebens. Und die Frage heißt, was tust du? Jesus sucht noch immer Mitarbeiter für sein Lebensrettungsteam. Und dazu braucht er dich. Und er möchte dich als seinen Lebensretter in seinem Team. Ihr wisst, dass wir einen ganzen Teil unseres Lebens in Südamerika verbracht haben. Und in Paraguay gibt es viele Geschichten, die mit der Kultur zu tun haben. Und es gibt auch eine interessante Parabel oder eine Geschichte von einem Huhn und einem Schwein. Ein Huhn und ein Schwein waren sehr eng befreundet und irgendwann kamen die auf die Idee, eine Party zu veranstalten für ihre anderen Freunde. Und als die mit diesen Planungen für diese Feier beschäftigt waren, kam irgendwann auch die Sprache auf das, was man zum Essen anbieten wollte. Ja, was machen wir denn als Festbankett? Das Huhn hatte eine Idee und sagte, warum bieten wir nicht Spiegeleier mit gebratenem Schweinespeck an? Und das Schwein war von dieser Idee gar nicht begeistert und sagte, das könnte dir so gefallen. Dich kostet das nur ein paar Eier, aber mir geht's an den Kragen dabei. Liebe Freunde, bei Mission geht's nicht um ein paar Eier. Es geht auch nicht um ein paar Almosen, die wir geben. Es geht auch nicht um ein paar Gebete, die wir sprechen, sondern es geht um uns, um unsere Person, um unsere Leidenschaft, um unsere Liebe. Es geht uns wirklich an die Substanz. Echte Mission erfordert Opfer. Der Begriff Opfer kommt aus dem Alten Testament und ist ganz eng verbunden mit Leid, mit Tod, mit Sterben. Das heißt, wenn wir wirklich Mission treiben wollen, dann geht das nicht ohne Opfer. Und wenn wir ein echtes Opfer bringen, irgendwas stirbt in uns. Das ist immer so. Deshalb fällt uns das Opfer so schwer. Irgendwas stirbt immer in uns. Vielleicht unser Stolz. Vielleicht unser Egoismus. Vielleicht ein Plan, an den wir uns so sehr gehangen hatten. Irgendein Lebenstraum, den wir uns so gerne erfüllen wollten. Und irgendwann stellen wir fest, Gott hatte andere Pläne mit mir. Echte Mission erfordert immer Opfer. Opfer an Zeit, an Personal, Gemütlichkeit. Liebe Freunde, Jesus hat nicht irgendwas von sich gegeben, sondern sich selbst. Er wurde arm für uns. Er wurde arm für euch, damit ihr durch seine Armut reich würdet, schreibt Paulus an die Korinther. Ich hatte schon mal erwähnt, ich wiederhole das jetzt sehr gerne, dass es viele Missverständnisse gibt zum Thema Mission und Missionar. Mir begegnet das immer wieder, wenn die Leute mich fragen, was ich von Beruf bin und ich sage Missionar, da kommen wirklich immer wieder die interessantesten Vorstellungen, was die Leute mit diesem Beruf verbinden. Das Wort Missionar kommt von dem lateinischen Begriff Missio. Und Missio ist kein christliches Wort, das heißt einfach Auftrag. Das heißt, Missionar ist jemand, der einen Auftrag erhalten hat. Das heißt aber auch, jeder Mann, jede Frau, der Jesus oder die Jesus nachfolgt, ist ein Missionar, eine Missionarin. Denn jeder von uns, die wir Jesus lieben, haben wir einen Auftrag von ihm erhalten. Jeder Christ ist wirklich ein Missionar. Und das Tolle daran ist, jeder von uns hat nicht nur einen Auftrag erhalten, sondern eine hervorragende Ausrüstung, um diesen Auftrag auszuführen. Vielleicht fragt ihr euch jetzt, ja, was soll denn das für eine Ausrüstung sein? Es ist eine Ausrüstung, die uns unser Schöpfer anvertraut hat, jedem von uns. Und das Geniale ist, jeder von euch hat heute Abend diese Ausrüstung mitgebracht. Seid ihr euch dessen bewusst? Jeder von euch hat von Gott eine wunderbare Ausrüstung erhalten, um seinen Auftrag als Missionar oder Missionarin auszuführen. Es handelt sich nämlich um 5 wunderbare Körperteile, mit denen uns unser Schöpfer gesegnet hat. Mission macht man zuallererst mit dem Herzen. Mit dem Herzen, das für die Verlorenen schlägt. Mit dem Herzen, das die Menschen liebt, die noch weit weg von Gott sind. Mission machen wir zweitens mit unseren Augen. Hebt eure Augen auf und seht die Felder an. Sie sind reif zur Ernte, sagt Jesus. Mission machen wir mit unseren Augen, indem wir unsere Perspektive ändern. Wegblicken von unseren kleinen oder großen privaten Angelegenheiten hin zu den Menschen, die Jesus brauchen. Mission machen wir drittens mit unseren Händen. Unsere Hände, die bereitwillig geben, damit Gottes Wort läuft. Mission tun wir viertens mit unseren Knien, die sich beugen, um zu beten. Und Mission machen wir fünftens mit unseren Füßen, die losgehen, hingehen, dahin, wo Gott uns sendet. Floyd McClung, ist ein Missionar und wurde mit seiner Familie von Gott nach Amsterdam berufen, in das Rotlichtviertel, um dort eine evangelistische Arbeit aufzubauen, wirklich dort inmitten von Bordellen, Spielcasinos, Nachtclubs. Gleich das Haus neben dieser Arbeit war eine Satanskirche. Und Floyd McClung hat gesagt, Gott hat uns berufen, um hier wirklich sozusagen im Vorort der Hölle sein Reich zu bauen. Und die Arbeit, das ist schon eine ganze Anzahl Jahre her, die ist sehr gewachsen in dieser Zeit, ist bis heute eine blühende Arbeit in Amsterdam. Und Floyd McClung hat mal berichtet, dass er ab und zu von Leuten in Gemeinden gefragt wurde. Und er hat gesagt, oder die Leute haben ihn gefragt, wie könnt ihr das machen, als Eltern mit euren Kindern an so einem Ort zu wohnen? Ein Ort voller Perversion, voller Sünde, voller Schande. Wie mutet ihr das euren Kindern zu? Und er hat geantwortet, da, wo wir im Zentrum des Reiches Gottes leben, leben wir am sichersten Ort der Welt, egal ob das in Amsterdam ist, in Afghanistan oder in Deutschland. Und dann sagte er noch, ich glaube, dass die Christen, die einfach so ihr Leben leben wie alle anderen auch, die sich zufrieden geben mit ihrem Beruf, mit ihrer Laufbahn, mit ihrem Eigenheim, mit ihrem Gottesdienstbesuch, sagt er, ich glaube, diese Christen leben in einer viel größeren Gefahr, weil sie sich nie die Frage stellen, ehrlich die Frage stellen, bin ich am richtigen Ort oder ruft mich Gott vielleicht woanders hin, Schritte zu gehen. Lasst uns hinausgehen zu Jesus aus dem Lager und seine Schmach mittragen, die er getragen hat, schreibt der Verfasser des Hebräerbriefes. Also, ich wiederhole das nochmal, lass dich von Jesus rufen. Er sucht Mitarbeiter für sein Lebensrettungsteam. Und eins kann ich wirklich jedem versichern, wenn du wüsstest, wie glücklich man wird, nicht nur wenn man Jesus nachfolgt, sondern wenn man sich wirklich von Herzen dafür einsetzt, dass auch andere Menschen diesem Herrn dienen, dass auch andere Menschen diesem Herrn nachfolgen, wir würden keine Minute zögern. Ich hatte euch erzählt, dass ich aus Sachsen komme, dort bin ich aufgewachsen. Und in der Nähe der Stadt, wo ich aufgewachsen bin, gibt es eine Burg. Ganz stolz und majestätisch thront diese Burg auf einem Felsen. Die ist sehr alt, diese Burg heißt Burg Griebstein. Unten an diesem Felsen fließt ein Fluss vorbei, also ein ganz idyllisches Bild. Und als Jugendlicher habe ich einmal an einer archäologischen Ausgrabung an dieser Burg oder auf dieser Burg mitgemacht. Wir hatten einen Lehrer, unser Biologielehrer, der war nebenbei Hobbyarchäologe und er hat uns Jungs für so ein, er nannte das Ausgrabungslager, begeistert. In den Winterferien ging es dann los. Wir Jungs haben natürlich sofort davon geträumt, auf der Burg Griebstein irgendeinen legendären Schatz zu heben. Und dann ging es also los. Ich kann mich da sehr gut noch dran erinnern an diese Zeit. Ich muss euch aber sagen, diese Ausgrabung war alles andere als berauschend. War wirklich beinharte Knochenarbeit. Wir waren so drei Grabungsteams. Ein Team musste auf dem Burghof graben im Winter, hatte ich schon erwähnt. Einem anderen Team wurde die alte Burgküche zugeteilt. Und ich war in dem Team, was den zugeschütteten Burgbrunnen ausgraben sollte. Also ich muss euch sagen, das war die reinste Sklavenarbeit. Weil wir mussten da so im Halbdunkel knöcheltief im Schlamm und Schlick stehen und das Geröll, was in diesem Brunnen war, in einen Eimer schaufeln, der dann über so eine Rolle mit dem Strick nach oben gezogen wurde. Und das von früh bis abends, so legten wir diesen Brunnen Zentimeter für Zentimeter frei. Gefunden haben wir außer ein paar alten Tonscherben, außer einigen verrosteten Nägeln nichts. Ich wurde dann krank, hatte Grippe und konnte deshalb nach Hause fahren und ich war heilfroh, dass ich diese Sache für mich erledigt hatte. Aber das ist der erste Teil der Geschichte. Und den zweiten Teil erzähle ich euch, wenn ich das nächste Mal komme. Den zweiten Teil erzähle ich euch jetzt. Stell dir vor, nur kurze Zeit später hat man genau auf dieser Burg wirklich einen grandiosen Schatz gefunden. Wertvolle Gefäße aus Silber und vieles mehr. Dieser Schatz kann bis heute bewundert werden auf dieser Burg im sogenannten Schatzgewölbe. Vor einiger Zeit war ich mit unseren Kindern dort und habe denen das Schatzgewölbe gezeigt und natürlich auch die Geschichte dazu erzählt. Habe meine Kinder gefragt, wisst ihr, liebe Kinder, wer nach diesem Schatz gesucht hat? Ich. Ja, was ich damit sagen will, hätten wir das doch damals gewusst. Hätten wir gewusst, dass dieser Schatz, den wir so leidenschaftlich suchen, wirklich existiert, hätten wir gewusst, dass dieser Schatz eigentlich nur ein paar Meter entfernt wirklich da ist. Mit welcher Begeisterung, mit welcher Leidenschaft hätten wir gegraben und gearbeitet? Dann hätten wir gewusst, alle Anstrengungen, alle Strapazen werden sich lohnen, weil das, was auf uns wartet, diese große Entdeckung, stellt alle Arbeit, allen Schweiß, alle Anstrengungen bei weitem in den Schatten, wiegt alle Arbeit, alle Anstrengungen auf. Ich erzähle euch das, weil ich glaube, so ähnlich ist das mit Jesus Christus. Wer noch nicht zu ihm gefunden hat, wer den Schatz, der Jesus heißt, noch nicht gefunden hat, der hat keine Ahnung, wie unvergleichlich es ist, mit diesem Herrn unterwegs zu sein. Der hat keine Ahnung davon, dass dieser Schatz, den man findet, alles andere aufwiegt. Dass dieser Schatz, den man findet, so wertvoll ist und so beglückend, dass man gar nicht mehr an das zurückdenken möchte, was man hinter sich gelassen hat. Und ich sage es euch, ich sage es dir, aus ganzem Herzen, es lohnt sich wirklich, Jesus Christus nachzufolgen. Vielleicht denken jetzt manche, ja, das muss der sagen, das hat er bestimmt in einem theologischen Buch so gelesen. Aber das sage ich, weil ich das selber erfahren habe. Als ich 20 Jahre alt war, machte Jesus mir klar, dass ich nicht nur meine Schraubenschlüssel und meinen Monteursanzug an den Nagel hängen sollte, sondern auch meinen gesamten Beruf als Mechaniker. Und ich sage das euch wirklich ganz offen, ich habe nie davon geträumt oder habe mir das nie gewünscht, irgendwie im christlichen Dienst zu landen, so als Prediger oder Missionar oder Pastor oder was auch immer. Sowas, so eine Art von Beruf, das stand auf meiner Prioritätenliste nicht nur weit unten, das kam überhaupt nicht vor. Ich habe mir das nie gewünscht, vor Menschen zu sprechen. Ich bin eigentlich von meiner Persönlichkeit her schüchtern. Und in der Schule war das immer ein Horror für mich, wenn ich was sagen sollte, wenn die Lehrerin mir eine Frage gestellt hat. Ich lief dann immer sofort ganz rot an und das war ein absoluter Graus für mich, vor anderen zu sprechen. Also ich habe mir das wirklich nie gesucht, hatte den jungen Leuten schon erzählt am Samstag, ich wollte sehr gerne Chemie studieren, wollte dort Karriere machen mit einem guten Gehalt und einer sicheren Position. Aber es kam anders, denn Jesus hatte andere Pläne. Und ich bin heute so dankbar, dass Jesus diese anderen Pläne hatte und dass er mich in eine ganz andere Richtung geführt hat, als ich mir das vorgestellt hatte. Und ich möchte nicht tauschen, nicht mit irgendeinem Chemieingenieur oder mit wem auch immer. Die Frage ist, welcher Schritt ist dran in deinem Leben? Und vielleicht besteht ja der nächste und wichtigste Schritt für dich darin, dich heute mehr oder einen Schritt mehr auf Jesus Christus einzulassen. Und ich möchte euch das sagen, damit mich niemand missversteht. Es geht wirklich nicht darum, nach christlichen Werten zu leben. Oder es geht wirklich nicht um irgendeine Anstrengung, noch heiliger zu sein. Es geht noch nicht mal darum, Gemeindemitglied zu werden. Sondern es geht darum, ein neues Leben zu erfahren. Nur wenn jemand von Neuem geboren wird, kann er das Reich Gottes sehen. Die Bibel sagt es uns so deutlich, jeder Mensch braucht eine geistliche Neugeburt. Diese Neugeburt ist ein Wunder. Wir können es nicht erklären, wie das geschieht und wie das funktioniert. Es ist ein Wunder, was nur Gottes Geist wirken kann und in uns bewirken kann. Aber wir können ihm grünes Licht geben, indem wir Jesus unser Leben anvertrauen, ihm sozusagen die Herrschaft über unser Leben geben, damit er dieses Wunder in uns bewirkt. Wenn ich an meine eigene biologische Geburt denke, ich kann mich an nichts erinnern. Und wenn mich jemand fragt, wie das abgelaufen ist und wer da alles dabei war und was ich da gefühlt habe und wie der Raum aussah, also das tut mir leid, ich weiß davon wirklich nichts mehr. Aber ich weiß, dass ich geboren wurde. Und ich weiß, dass das am 31. Januar geschah. 23:45 abends an einem Samstag vor sehr vielen Jahren. Und seitdem lebe ich. Und dafür gibt's Zeugen, nämlich meine Eltern. Und so ähnlich ist es mit Jesus Christus. Wie diese geistliche Geburt funktioniert, ist geheimnisvoll. Ist ein Wunder. Aber ich weiß, dass es funktioniert. Und ich weiß, dass der Heilige Geist jedem dieses ewige Leben schenken will und schenken wird, der diese Entscheidung trifft, ganze Sache mit ihm zu machen. Ich möchte euch zum Schluss noch eine Erfahrung weitergeben, die mir auf dem Herzen liegt, an die ich denken musste, als ich mich vorbereitet habe, auf dieses Thema, über dieses Thema zu sprechen. Vor einiger Zeit hatte ich mich mit einem anderen Missionar in Bolivien, in der großen Stadt Santa Cruz, getroffen. Als ich dort ankam, wusste ich nicht, dass wir gerade so mittendrin in den wilden Tagen des Karnevals waren. Da wird in Lateinamerika und besonders in Bolivien und Brasilien unwahrscheinlich ausgelassen gefeiert. Also da arbeitet niemand, niemand geht zur Schule. Alle sind außer Rand und Band. Und als wir unsere Arbeit dort getan hatten in dieser Stadt und ich bereitete mich wieder auf meine Abreise vor, stellte ich mich an die Straße, hielt ein Taxi an, um mich zum Flughafen fahren zu lassen. Mit dem Taxifahrer kam ich schnell ins Gespräch, ein junger Mann, 22 Jahre, Jorge, sein Name. Und wir sprachen auch über den Glauben an Gott. Und dieser Mann, junge Mann, sagte, ja, das ist wirklich wichtig, an Gott zu glauben, aber weißt du, jetzt gerade in den wilden Tagen des Karnevals ist es unwahrscheinlich schwierig. Es gibt so viele Versuchungen und eigentlich kann man überhaupt nicht stark bleiben, sondern da wird fast jeder von uns jungen Leuten schwach. Und meine Antwort war, du hast sicher recht, aber weißt du, wenn ich mit Jesus Christus unterwegs bin, dann kommt eine ganz neue Kraft in mein Leben. Eine Kraft, die ich vorher nicht gekannt habe. Eine Kraft, die es mir ermöglicht, auch Nein zu sagen, standhaft zu bleiben, Jesus treu zu bleiben. Ich erzählte diesem jungen Mann noch mehr von Jesus, aber mittlerweile waren wir auf dem Flughafen angekommen und ich wollte gerade aussteigen und dann hielt mich irgendetwas zurück und mir wurde klar, das ist Gottes Zeitpunkt. Das ist ein Moment, den Gott uns schenkt, ein Moment, den wir nicht verlieren dürfen. Und ich setze mich wieder hin, frage ihn, hast du noch ein bisschen Zeit? Ja, natürlich. Und wir sprachen über Gott und irgendwann fragte ich, Jorge, kannst du dir vorstellen, diesem Jesus, über den wir gerade gesprochen haben, nachzufolgen, ihm die Herrschaft über dein Leben anzuvertrauen, dich ganz auf ihn einzulassen? Und er sagte, ja, das möchte ich. Und wir haben dort im Taxi gebetet, ganz unspektakulär, ganz einfach. Und Gott hat durch seinen Heiligen Geist diesen Menschen erreicht. Was ich damit sagen möchte, es reicht nicht, wenn wir christlich erzogen sind, wenn vielleicht die christliche Gemeinde seit vielen Jahren unser Zuhause ist. Es reicht nicht, wenn wir die Bibel kennen. Was wir brauchen, ist neues Leben in Jesus. Und vielleicht sitzt heute Abend jemand hier, dem es so ähnlich geht wie diesem jungen Mann in Bolivien. Du denkst, dass du ja ein guter Christ bist, aber so ganz sicher bist du dir doch nicht. Ich möchte dir einfach Mut machen und möchte dich herausfordern. Wenn du dir nicht 100%ig sicher bist, dass du dieses neue, nie endende Leben mit Jesus schon hast, dann verpasse nicht die Chance dieses Gottesdienstes. Verpasse nicht die Gunst der Stunde und mache diese Sache fest mit Jesus Christus. Ich ermutige dich, diesen Schritt des Glaubens zu tun und eine Entscheidung des Vertrauens zu treffen. Jesus wartet schon lange auf dich. Folge ihm nach und verkündige das Reich Gottes. Amen.
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0: Wir stehen bei den messianischen Psalmen in Psalm 118 und kommen jetzt zu den eigentlich messianischen Versen. Wir lesen ab Vers 22 bis zum Schluss. Psalm 118, 22 bis zum Schluss.
1: Der Stein, den die Bauleute verworfen haben, ist zum Eckstein geworden. Vom Herrn ist dies geschehen. Es ist ein Wunder vor unseren Augen. Dies ist der Tag, den der Herr gemacht hat. Seien wir fröhlich und freuen wir uns in ihm. Ach Herr, hilf doch. Ach Herr, gib doch Gelingen. Gesegnet sei, der da kommt im Namen des Herrn. Vom Haus des Herrn aus haben wir euch gesegnet. Der Herr ist Gott. Er hat uns Licht gegeben. Bindet das Festopfer mit Stricken an die Hörner des Altars. Du bist mein Gott, ich will dich preisen. Mein Gott, ich will dich erheben. Preis den Herrn, denn er ist gut. Ja, seine Gnade währt ewig.
0: Ja, der bekannteste messianische Vers in diesem Kapitel ist Vers 22. Und wir können dazu gerade aufschlagen im Lukas-Evangelium, wo der Herr Jesus diese Stelle zitiert hat gegenüber seinen Gegnern im Tempel. Damit wir den Zusammenhang sehen, in Kapitel 19, Lukas 19, Vers 47, geht es um die letzte Woche vor der Kreuzigung. Und da lesen wir in Kapitel 19, Vers 47, liest das jemand vor?
2: Und er lehrte täglich im Tempel. Aber die hohen Priester und Schriftgelehrten und die Vornehmsten im Volk trachteten danach, dass sie ihn umbrächten.
0: Jawohl, das schildert so die Situation, diese Spannung in dieser letzten Woche. Dann Kapitel 20, Vers 1, bitte noch.
2: Und es begab sich an der Tage einem, als er das Volk lehrte im Tempel und predigte das Evangelium, da traten zu ihm die hohen Priester und Schriftgelehrten mit den Ältesten und sagten zu ihm und sprachen, sage uns, aus was für Vollmacht tust du das?
0: Jawohl. Das hier können wir auf Dienstag ansetzen, Dienstag vor Karfreitag. Wenn wir das Markus-Evangelium dazu nehmen würden, dort kann man wirklich schön jeden Tag genau zeitlich festlegen. In zum Beispiel Matthäus-Evangelium ist dann nicht immer erkenntlich, dass da jetzt ein neuer Tag ist. Das Gleiche wird erzählt, aber im Markus-Evangelium wird besonderen Wert gelegt darauf, auf die genauen zeitlichen Verhältnisse. Und wenn wir das so vergleichen, die synoptischen Evangelien, also Matthäus, Markus und Lukas, dann wird deutlich, das hier war Dienstag vor Karfreitag. Und das war der Tag mit den meisten Auseinandersetzungen. Der Herr war konfrontiert mit allen möglichen Gruppen des Judentums und insbesondere, wie wir gerade gelesen haben, mit der Führerschaft des Volkes. Und in den weiteren Versen spricht der Herr mit ihnen. Und nun möchte ich herausgreifen ab Vers 17. Liest jemand? Immer noch Lukas 20, Vers 17.
2: Er aber sah sie an und sprach, was ist dann das, was geschrieben steht? Der Stein, den die Bauleute verworfen haben, ist zum Eckstein geworden. Wer auf diesen Stein fällt, der wird zerschellen. Auf wen aber er fällt, den wird er zermalmen. Und die Schriftgelehrten und hohen Priester trachteten danach, wie sie die Hände an ihn legten, noch zu derselben Stunde, und fürchteten sich vor dem Volk, denn sie verstanden, dass er auf sie dies Gleichnis gesagt hatte.
0: In dem Gleichnis geht es darum, um den Herrn des Weinberges, der schließlich seinen Sohn, seinen geliebten Sohn schickt, und die Pächter des Weinbergs bringen schließlich diesen Sohn um. Also der Herr deutet da an, was in den nächsten Tagen stattfinden wird. Dass eben der himmlische Vater seinen Sohn gesandt hat, aber eben die Pächter, das sind die Führer des Volkes, würden ihn umbringen. Und in diesem Zusammenhang lesen wir eben da in Vers 17 etwas ganz Dramatisches. Er aber sah sie an und sprach, was ist denn dies, das geschrieben steht? Der Stein, den die Bauleute verworfen haben, dieser ist zum Eckstein geworden. Nicht wahr? Das sagt der Herr, nachdem die Führer gerade als Reaktion auf das Gleichnis im Satz vorher gesagt haben, als sie aber das hörten, sprachen sie, das sei ferne. Also das würde, einen solchen Mord würden sie ja nicht tun, ja? Und dann schaut der Herr sie an. Dieses Detail ist ganz auffällig. Also der Herr hat ihnen wirklich in die Augen geblickt und dann diesen Vers aus Psalm 118 zitiert. Und das gibt der Dramatik noch mehr Gewicht. Damals hat im Aramäischen der Ausdruck Bauleute insbesondere die Lehrer des Gesetzes bezeichnet. Also den Bezug zwischen dem Begriff Bauleute und Lehrer des Gesetzes, der war durch die damalige Sprachgebrauch im Aramäischen direkt gegeben. Und da sagt der Herr, der Stein, den die Bauleute, also die Lehrer des Gesetzes, verworfen haben, dieser ist zum Eckstein geworden. Also der Herr sagt, die Propheten haben es vorausgesagt im Alten Testament, der Messias wird verworfen werden und insbesondere von den Führern des Volkes. Und dann wird das Ganze eigentlich noch dramatisch, wenn wir daran denken, Psalm 118 gehört ja zu einer Serie von Psalmen, die eine besondere Bedeutung haben im Judentum. Nämlich 113 bis 118. Diese Psalmenserie nannte man im Judentum das Hallel. Also die Hallel-Psalmen, die Lobpsalmen, die immer am Passafest gelesen wurden und auch von daher eine ganz besondere Bedeutung haben in Verbindung mit diesem Fest. Und zwar war dann zum Beispiel festgelegt, der erste Kelch, es gab im ganzen 4 Kelche während des Passamahles und auch heute noch. Der erste Kelch wurde getrunken vor Psalm 113. Und dann sang man Psalm 113, 114 und dann kam der zweite Kelch und die Hauptmahlzeit. Also, wo man das Passalam gegessen hatte. Und danach kam der dritte Kelch. Und der hieß der Kelch der Segnung, Kos Bracha. Und das sagt uns natürlich vom Neuen Testament her was. Wo kommt dieser Ausdruck vor, der Kelch der Segnung im Neuen Testament? Beim Abendmahl. Und zwar, dort wird der Ausdruck nicht benutzt, aber in 1. Korinther 10, wenn Paulus über das Abendmahl und den Tisch des Herrn spricht, da nennt er den Abendmahlskelch genau Kos Bracha. Auf Griechisch, der Kelch der Segnung. Können wir kurz aufschlagen, 1. Korinther 10. Liest jemand uns die Verse 16 und 17 vor?
3: Der gesegnete Kelch, welchen wir segnen, ist der nicht die Gemeinschaft des Blutes Christi? Das Brot, das wir brechen, ist das nicht die Gemeinschaft des Leibes Christi? Denn ein Brot ist's, so sind wir viele ein Leib, weil wir alle eines Brotes teilhaftig sind.
0: Jawohl. Also der Herr Jesus hat diesen dritten Kelch, den Kos Bracha, hat er genommen und hat dabei das Abendmahl eingesetzt. Also nach der Hauptmahlzeit mit dem Passalam. Und er hat das Brot der Passamahlzeit genommen, die Matze, und hat daraus eben das Brot des Abendmahls gemacht. Und hat erklärt, das ist mein Leib und von dem Kelch, dies ist mein Blut. Und nach diesem dritten Kelch wurde dann Psalm 115 bis Psalm 118 gesungen. Und da noch ein besonderes Detail. Liest jemand uns Psalm 116, Vers 13 vor?
3: Ich will den Kelch des Heils nehmen und des Herrn Namen anrufen.
0: Jawohl. Also ausgerechnet in diesem Psalm da, der dann nach dem Abendmahl gesungen wurde, kommt dieser Ausdruck vor, den Becher der Rettungen will ich nehmen. Und der Herr Jesus hat diesem dritten Kelch eben eine ganz besondere Bedeutung gegeben, indem er erklärt hat, dieser Wein spricht von seinem Blut, das eben zur Erlösung, zur Errettung vergossen werden wird. Ja, und so wurde dann gesungen bis Psalm 118 am Schluss. Und da kam natürlich wieder dieser Vers vor. Der Stein, den die Bauleute verworfen haben, ist zum Eckstein geworden. Das muss man sich vorstellen. auch die führenden Priester, die Schriftgelehrten, alle diese Gegner vom Dienstag, die haben in ihren Häusern, in ihren Privathäusern, haben sie auch Passa mit ihren Familien gefeiert. Und da kam wieder dieser Vers. Und das war ja schon der Vers, den der Herr an diesem Dienstag zitiert hat und ihnen in die Augen geblickt hat. Der Stein, den die Bauleute verworfen haben. Und am nächsten Tag ist dann alles geschehen. Das heißt, bereits schon an diesem gleichen Abend nach der Feier, der Herr mit dem Jüngern nach Gethsemane gegangen und dann dieses ganze riesige Aufgebot im Vollmondlicht des Passafestes kam nach Gethsemane und der Herr wurde verhaftet, dann in den Privathäusern von Kaiaphas und Annas verhört und am darauffolgenden Morgen in der königlichen Säulenhalle wurde dann offiziell durch Kaiaphas zum Tod verurteilt. Aber die Warnung kam wiederholt. Der Stein, den die Bauleute verworfen haben, dieser ist zum Eckstein geworden. Und übrigens in Matthäus 26 haben wir noch ein ganz bedeutendes Detail, das dort erwähnt wird. Liest jemand Kapitel 26 bis 30.
3: Da sie aber aßen, nahm Jesus das Brot, dankte und brach's und gab's den Jüngern und sprach: Nehmet, esset, das ist mein Leib. Und er nahm den Kelch und dankte, gab ihnen den und sprach: Trinket alle daraus, das ist mein Blut des Neuen Testaments, welches vergossen wird für viele zur Vergebung der Sünden. Ich sage euch, ich werde von nun an nicht mehr von diesem Gewächs des Weinstocks trinken, bis an den Tag, da ich's neu trinken werde mit euch in meines Vaters Reich. Und da sie den Lobgesang gesprochen hatten, gingen sie hinaus an den Ölberg.
0: Jawohl, dieses Loblied, das ist Psalm 115 bis 118. Und zwar ist interessant, dass Matthäus benutzt dieses Wort, nachdem sie ein Hymnus gesungen haben. Und das Wort Hymnus im rabbinischen Hebräisch, Hymno, wurde insbesondere gebraucht eben zur Bezeichnung dieser Psalmen 113 bis 118. Aber eben, wir können sagen, weil das war ja bereits nach dem dritten Kelch, das war ja der Abendmahlskelch, und dann wird gesagt, als sie ein Loblied gesungen hatten, das war also noch Psalm 115 bis 118 damit gemeint. Und dann gingen sie hinaus, auch die Jünger hatten nochmals diesen Vers gehört, der Stein, den die Bauleute verworfen haben. Und eben all diejenigen, die den Herrn dann verhafteten, gingen auch von ihren Privathäusern hinaus und hatten noch zum Schluss diesen Vers gesungen. Ja, gehen wir zurück zu Psalm 118. Also dieser Stein ist der Herr Jesus, verworfen von den Führern des Volkes, aber er soll zu einem Eckstein werden. Was ist ein Eckstein? Wir kennen das heute nicht mehr in der modernen Architektur, aber also der Eckstein war der erste Stein, der beim Haus eines Gebäudes auf das Fundament aufgelegt wurde. Und durch seine Position legte er zwei Mauerrichtungen fest. Also alles muss sich nach dem Eckstein ausrichten. Wenn wir noch eine andere Stelle dazu nehmen, Jesaja 28, Vers 16, dann finden wir nochmals diesen Eckstein. Lies jemand vor, bitte.
3: Darum spricht Gott der Herr: Siehe, ich lege in Zion einen Grundstein, einen bewährten Stein, einen kostbaren Eckstein, der fest gegründet ist. Wer glaubt, der flieht nicht.
0: Jawohl. Diese Stelle wurde auch in der rabbinischen Literatur, im Judentum, gedeutet auf den Messias. Dieser Stein hier, das ist der Messias. Und da wird jetzt wieder gesprochen über ihn als den Eckstein, und zwar den kostbaren Eckstein. Aber hier kommt noch ein Detail dazu. Er wird genannt ein kostbarer Eckstein, aufs Festeste gegründet. Oder wörtlich im Hebräischen, gegründetster Gründung. Also das bedeutet, dieser Eckstein ist gleichzeitig auch das Fundament. Also aufs Festeste gegründet oder eben wörtlich gegründetster Gründung. Eckstein und Fundament in einem. Das ist ein bisschen seltsam, oder? Weil in der normalen üblichen Architektur der Antike der Eckstein eben unterschieden war vom Fundament. Der war aufgelegt aufs Fundament. Aber beim Tempel in Jerusalem war das anders. Schon der Salomonische Tempel wurde ja gebaut auf diesen riesigen Felsen, der heute im Felsendom ist in Jerusalem. Das ist die natürliche, kann man sagen, Bergspitze des Tempelberges, des Berges Zion oder Moria. Und dort findet man heute noch sichtbar die Spur der Südmauer. Denn der Fels ist an dieser Stelle abgeplattet. Das hat man so gemacht in der Antike. Da, wo man die Mauersteine auflegen wollte, hat man den Felsen, den Grundfelsen, eben bearbeitet. Und zwar gibt es da eine Breite von 3,15 Meter. Und das entspricht genau 6 Königsellen. Die Königselle ist ja 52,5 Zentimeter. Das ist die große Elle. Und die kleine Elle, die war 45 Zentimeter. Also 6 mal 52,5 gibt genau diese 3,15 Meter. Und tatsächlich in 1. Könige 6 bis 8, wo wir die Beschreibung des Salomo-Tempels haben, wird gesagt, dass die Mauern des Allerheiligsten 6 Ellen Durchmesser hatten. Also, da sieht man diese Südmauer auf dem Felsen aufgelegt, aber dann sieht man keine weitere Spur mehr. Und so muss man sich dann fragen, ja, wie sind die Mauern da verlaufen? Und ist der Felsen so, im Westen hat er eine ganz natürliche, scharfe Böschung oder Kante. Und auch im Norden. Und wenn man jetzt einfach mal so auf einen Plan diese Mauer sich vorstellt, die ist entlang des Felsens gegangen und dann im Norden auch entlang des Felsens, dann gibt das ein Quadrat, oder? Und zwar von Mauer zu Mauer ergibt das 20 mal 52,5 Zentimeter. Genau. Und das ist genau nach 1. Könige 6 bis 8 war das die Ausdehnung der Breite des Allerheiligsten. Es war ein Quadrat von 20 mal 20 Ellen. Und so kann man also das Quadrat schön auf dem Felsen vervollständigen. Und jetzt wird klar, aha, dieser Fels ist einerseits das Fundament, denn die Südmauer des Allerheiligsten war ja auf dem Felsen aufgebaut. Aber dieser Fels war gleichzeitig auch der Eckstein. Denn die Westmauer und die Nordmauer wurde ausgerichtet nach der natürlichen Position des Felsens. Also ausnahmsweise ist da effektiv Eckstein und Fundament in einem vereinigt. Und was auch noch dann auffällt, ist der Verlauf, also entlang der natürlichen Kante des Felsens im Westen, ist parallel zur Ostmauer des Tempelplatzes, wo das goldene Tor drin ist. Und das macht klar, dass also diese Mauerlinie, dass die nach dem Felsen ausgerichtet worden war. Das zeigt eben, das war der Eckstein, nach dem dann alles weitere ausgerichtet werden sollte. Und dann ist noch eindrücklich, wenn man jetzt von diesem Felsen, auf dem das Allerheiligste gegründet war, eine Linie zieht im rechten Winkel zur Ostmauer des Tempelplatzes mit dem goldenen Tor, dann gelangt man auf den höchsten Punkt des Ölberges. Und dort war der Altar für die rote Kuh. Die wurde dort geopfert. Das war ja das grundlegende Opfer überhaupt. Denn ohne dieses Opfer, durch das die Priester gereinigt werden mussten, hätte man überhaupt keinen Priesterdienst tun können im Tempel. Und da sieht man also einen gigantischen architektonisch und auch topologischen Plan, wie da der Tempelberg mit dem Ölberg verknüpft ist und das alles eben ausgehend von diesem Eckstein, der alles festlegt. Ja, und so haben wir also in Jesaja 28 den Herrn Jesus als Eckstein und Fundament. Und sehen wir, es wird wirklich angespielt auf den Tempelberg, denn hier steht, siehe, ich gründe einen Stein in Zion. Und Zion, das ist der Tempelberg. Einen bewährten Stein, einen kostbaren Eckstein aufs Festeste gegründet. Wer glaubt, wird nicht ängstlich eilen. Und so konnte man also auch damals im Judentum verstehen, ja, also Psalm 18, der Stein, den die Bauleute verworfen haben, die führenden Juden werden den Messias verwerfen, aber dann wird er der Beginn werden für ein neues Gebäude. für einen neuen Tempel. Und aufgrund von Jesaja 28 wusste man, der Messias wird dann das Fundament und gleichzeitig der Eckstein sein von diesem Gebäude. Aber was für ein Gebäude? Nicht irgendein Haus, sondern ein Tempel. Ein Tempel. Also Psalm 118 sagt im Klartext, die führenden Juden werden den Messias verwerfen, aber dann wird ein neuer Tempel entstehen. Gegründet auf dem verworfenen Messias. Und jetzt schlagen wir mal auf, 1. Petrus 2. Und da müssen wir daran denken, dass Petrus an Judenchristen schreibt. Oder heute würde man sagen, an messianische Juden. Das heißt also, Bekehrte an Jesus, den Messias, gläubigen Juden. Dass er das tut, sieht man aus Kapitel 1, Vers 1. Petrus, Apostel Jesu Christi, den Fremdlingen von der Zerstreuung von Pontus, Galatien, Kappadokien, Asien und Bithynien. Dieser Ausdruck Fremdlingen von der Zerstreuung im Griechischen steht für Zerstreuung Diaspora. Und das ist der Fachausdruck für Juden, die im Ausland leben. Also die Fremdlinge der quasi jüdischen Diaspora, der heutigen Türkei. An sie schreibt er diesen Brief. Und nun liest jemand bitte Kapitel 2, Verse 1 bis 8.
3: So leget nun ab alle Bosheit und allen Betrug und Heuchelei und Neid und alle üble Nachrede und seid begierig nach der vernünftigen, lauteren Milch wie die neugeborenen Kindlein, auf dass ihr durch dieselbe zunehmet zu eurem Heil, wenn anders ihr geschmeckt habt, dass der Herr freundlich ist. Zu ihm kommet als zu dem lebendigen Stein, der von den Menschen verworfen ist, aber bei Gott ist er auserwählt und köstlich. Und bauet auch ihr euch als lebendige Steine zum geistlichen Hause und zur heiligen Priesterschaft, zu Opfern, geistliche Opfer, die Gott angenehm sind durch Jesus Christus.
0: Ich unterbreche kurz. Also, hier wird gesagt, dieser gütige Herr von Vers 3, zu ihm kommen die Gläubigen. Und zwar kommen sie zu ihm als zu einem lebendigen Stein. Dieser Stein ist von Menschen verworfen. Das ist eine klare Anspielung auf Psalm 118. Und dann wird aber gesagt, bei Gott ist aber dieser verworfene Stein kostbar. Und das ist eine Anspielung auf Jesaja 28, genau. Und bei Gott ist er auserwählt kostbar. Und jetzt wird gesagt, werdet auch ihr, also ihr gläubigen Juden, aufgebaut als lebendige Steine. Das heißt, jeder Gläubige ist ein lebendiger Stein. Mit der Wiedergeburt wird man ein lebendiger Stein. Und in 1. Petrus 1, Vers 3 wird eben ausdrücklich gesagt, dass Petrus an Menschen schreibt, die wiedergeboren sind. Die sind lebendige Steine, die kommen eben zu diesem verworfenen Stein, das ist der Herr Jesus, zu diesem kostbaren Eckstein und werden aufgebaut zu einem geistlichen Haus. Das heißt, ihr bildet zusammen einen Tempel, den Tempel Gottes. Und gleichzeitig wird gesagt, ihr seid auch heilige Priester, die eben in der Anbetung geistliche Schlachtopfer Gott darbringen. Das heißt, die Gott anbeten, indem sie von Jesus Christus, dem Opfer von Golgatha, sprechen. So bringen sie geistliche Schlachtopfer. Nicht wörtliche, aber geistliche Schlachtopfer. Jetzt bitte weiter, Vers 6.
3: Darum steht in der Schrift, siehe da, ich lege einen auserwählten, köstlichen Eckstein in Zion. Der soll nicht zu Schanden werden. Euch nun, die ihr glaubet, ist er köstlich. Den Ungläubigen aber ist der Stein, den die Bauleute verworfen haben, der zum Eckstein geworden ist, ein Stein des Anstoßes und ein Fels des Ärgernisses.
0: Jawohl, das ist nur ein Zitat aus Psalm 118. Also die beiden Stellen werden kombiniert, genauso wie wir das vorhin gemacht haben. Wir haben zuerst Psalm 118 betrachtet, dann Jesaja 28. Das macht Petrus, diese Kombination. Und zwar eben über den Begriff Eckstein. Das verbindet diese beiden Stellen. Und dann wird also gesagt, für euch gilt das, Jesus Christus ist der kostbare Eckstein. So wird er in Jesaja 28 genannt. Aber für die Ungehorsamen, oder man kann eigentlich übersetzen, die Ungläubigen, gilt der Stein, den die Bauleute verworfen haben, dieser ist zum Eckstein geworden. Also für sie ist er eben der Ablehnenswerte. Für sie gilt das. Und dann lesen wir gerade weiter.
3: Denn sie stoßen sich, weil sie an das Wort nicht glauben, wozu sie auch verordnet sind.
0: Jawohl. Jetzt haben wir noch ein Zitat. Ein Stein des Anstoßes, ein Fels des Ärgernisses. Woher kommt das? Jesaja 8. Jetzt wird noch eine dritte Stelle über den Messias als Stein hinzukombiniert. Lassen wir 1. Petrus offen und schlagen wir dazu Jesaja 8 auf. Und so lernt man beim Lesen des Neuen Testamentes, wie man mit dem Alten Testament umgehen muss. Und lernt eben, wie man die verschiedenen Stellen, die von dem Messias sprechen, eben als Stein, wie man die zueinander in Beziehung setzen muss. Also schlagen wir auf Jesaja 8 und lesen Verse 13 und 14. Vielleicht nehmen wir noch den Vers vorher dazu.
3: Ihr sollt nicht alles Verschwörung nennen, was dies Volk Verschwörung nennt. Und vor dem, was sie fürchten, fürchtet euch nicht und lasst euch nicht grauen, sondern verschwört euch mit dem Herrn Zebaoth. Den lasst eure Furcht und euren Schrecken sein.
0: Ja, also eben die Menschen haben schreckliche Angst vor allen möglichen grausigen Verschwörungstheorien. Und uns wird gesagt, wir sollen nicht alles Verschwörung nennen, was andere Verschwörung nennen. Und diese Schrecken sollen wir auch nicht mitmachen, die da verbreitet werden durch alle möglichen Faktoren und Kreise. Aber wir sollen eben nicht fürchten das, was sie fürchten, und auch nicht davor erschrecken. Aber, jetzt kommt nochmals Vers 13, den Herrn der Heerscharen, den sollt ihr heiligen, er sei eure Furcht. Also wir sollen gottesfürchtig sein und nicht uns vor allen möglichen Verschwörungstheorien ängstigen. Weiter.
3: Er wird ein Fallstrick sein und ein Stein des Anstoßes und ein Fels des Ärgernisses für die beiden Häuser Israel. Ein Fallstrick und eine Schlinge für die Bürger Jerusalems.
0: Nun, diese Stelle zitiert jetzt Petrus auch noch. Das ist auch der Messias, der Stein des Anstoßes. Das heißt, die Masse von Israel würde über ihn stolpern, über diesen Stein. Ein Stein des Anstoßes, ein Fels, eben, der sie zu Fall bringt. Und dann wird der Messias weiter noch genannt. Drittens, ein dritter Name. Stein des Anstoßes, Fels des Strauchelns und dann Klappnetz oder Schlinge. Und viertens, Falle oder Fallstrick für die Bewohner von Jerusalem. Also, auch hier wird nochmals betont, dieser Stein wird verworfen, nicht nur von den Führern, das wären die Bauleute von Psalm 118, sondern überhaupt den beiden Häusern Israel, Juda und die 10 Stämme. Ja, aber waren zur Zeit Jesu, waren nicht nur die Stämme Juda und Benjamin, das Haus Juda im Land? Wieso wird hier gesagt, den beiden Häusern Israel? Die 10 Stämme sind ja weggeführt worden nach Assyrien. Aber noch vorher gab es ja Überläufer von den 10 Stämmen zu den Südstämmen. 2. Chroniker 15, in der Zeit von Asa, kamen viele aus dem Nordreich ins Südreich, weil sie sahen, dass der Herr mit dem gläubigen König Asa war. Und sogar noch in der Zeit von Hiskia lesen wir, wie viele aus den 10 Stämmen eben nach Süden kamen. Und so war es eben eine Tatsache, dass zur Zeit Jesu alle 12 Stämme vertreten waren im Land. Und dann wird eben auch klar, warum die Prophetin Hanna, die ja auf den Messias wartete, im Tempel betete, und sie durfte ja den Herrn Jesus etwa einen Monat nach der Geburt, als die Eltern ihn zum Tempel brachten, durfte ihn sehen. Und aus welchem Stamm war diese Prophetin Hanna? Aus dem Stamm Aser. Das ist vom Haus Israel, von den 10 Stämmen. Und Paulus sagt in Apostelgeschichte 26 vor König Agrippa, unser 12-stämmiges Volk dient Gott Tag und Nacht. Ich will sagen, in seinem Tempel. Jakobus schreibt seinen Brief an die messiasgläubigen Juden, aber in Kapitel 1,1 sagt er, Jakobus, Knecht Gottes und des Herrn Jesus Christus, den 12 Stämmen, die in der Diaspora sind, in der Zerstreuung, sein Gruß. Er schreibt an die 12 Stämme. Nun, im Jahr 70 nach Christus wurden ja die Geschlechtsregisterarchive in Jerusalem verbrannt. Und das hat zu einem Problem geführt. Seither können Juden nicht mehr genau nachweisen, aus welchem Stamm sie sind, weil man diese schriftlichen Unterlagen nicht mehr hat. Ab dieser Zeit hat es dann natürlich eine Durchmischung gegeben, der 12 Stämme untereinander. Aber es ist schon so, dass über die Generationen hinweg haben gewisse Familien, die haben eine klare Tradition festgehalten, mündlich weitergegeben. Und so gibt es, also es gibt heute sogar noch Juden, die wissen, wir sind aus dem Haus Davids. Oder noch viel, viel mehr, die wissen, wir sind Nachkommen von Aaron. Und das hat sich auch in den Familiennamen erhalten. Diejenigen, die Kohen heißen, das heißt der Priester auf Hebräisch, die kommen aus dieser Linie, aus dem Stamm Levi, aber sogar eben noch genauer aus dem Haus Aarons. Und jetzt mit den Fortschritten in der Populationsgenetik hat man sogar typische Marker auf der DNS gefunden, im Y-Gen-Abschnitt. Die haben keine Auswirkung auf die Vererbung. Das ist nicht kodierende DNS, da wird nicht, werden nicht Proteine gebildet. Aber so typische Abschnitte, die ganz markant sind für Leute, die Cohen heißen. Und so kann man also jetzt sogar über die, über den Nachweis der Erbinformation kann man sogar zeigen, das ist ein Cohen. Und die gehen alle zurück auf einen Urvater. Man schätzt etwa 100 Generationen zurück. Das stimmt genau überein mit biblischen Chronologie und bringt uns in die Zeit von Aaron und Mose. Also das sind plötzlich ganz neue Hinweise aus einem Gebiet, das hätte man früher gar nicht geträumt. Plötzlich kann man zeigen, ja, seht ihr die Bibel, das ist nicht ein Märchenbuch, sondern all das mit Aaron und Mose, das sind wirklich historische Personen, genau vor 100 Generationen, so wie das die Bibel uns zeigt. Aber eben, sonst hat es so eine Durchmischung gegeben und man kann also die Stämme nicht mehr so im Einzelnen genau nachweisen. Aber Tatsache, da sind wir davon ausgegangen, es waren beide Häuser Israels im Land. Und so hat die Masse eben der Israeliten im Land hat den Messias verworfen. Er ist ihnen zum Stein des Anstoßes, zum Fels des Strauchels geworden. Zur Schlinge, zum Fallstrick. Und dann lesen wir gleich noch weiter, Vers 15, Jesaja 8, Vers 15.
1: Und viele unter ihnen werden stürzen, werden fallen und zerbrechen, verstrickt und gefangen werden.
0: Jawohl. Wann hat sich das erfüllt? Im Jahr 70, mit dem Untergang Jerusalems, als so das Zeugnis von dem Augenzeugen Josephus Flavius, über 1 Million Juden umgekommen sind in diesem grausigen Krieg von 140 Tagen. Da wurde auch der Tempel zerstört.

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1: Auf seiner ersten Missionsreise hat der Apostel Paulus in Antiochia Probleme angetroffen. Und zwar ging es um eine Streitfrage nach dem jüdischen Gesetz, ob die Heiden auch das jüdische Gesetz halten müssten. Daraufhin wurde ein Apostelkonzil in Jerusalem einberufen und dort wurde ein Entschluss gefasst. Nun wurden der Apostel Paulus und Barnabas nach Antiochia zurückgeschickt. Und zwar gingen noch Judas mit dem Beinamen Barsabas mit und Silas, zwei führende Männer der Gemeinde. Und sie gaben ihnen folgenden Brief mit: von Jerusalem, von dem Apostelkonzil, an die Gemeinde in Antiochia, wo dieser Streit entstanden war. Hier schreiben sie: Die Apostel und Gemeindevorsteher grüßen als Brüder alle ihre Brüder nichtjüdischer Abstammung in Antiochia, Syrien und Silizien. Wir haben erfahren, dass einige aus Jerusalem euch mit ihren Reden verwirrt und beunruhigt haben. Sie hatten aber keinen Auftrag von uns. Deshalb haben wir einstimmig beschlossen, Abgesandte zu euch zu schicken. Sie sollen unsere Brüder Barnabas und Paulus begleiten, die ihr Leben für Jesus Christus, unseren Herrn, aufs Spiel gesetzt haben. Wir haben Judas und Silas ausgewählt, damit sie euch persönlich unseren Beschluss bestätigen können. Es erschien nämlich dem Heiligen Geist und uns richtig, euch keine weitere Last aufzuladen, außer den folgenden Regeln, die ihr unbedingt beachten müsst. Esst kein Fleisch von Tieren, die als Opfer für die Götzen geschlachtet worden sind. Genießt kein Blut, esst kein Fleisch von erwürgten Tieren und hütet euch vor Blutschande. Wenn ihr diese Regeln beachtet, tut ihr recht. Lebt wohl. Die beiden Abgesandten reisten zusammen mit Paulus und Barnabas nach Antiochia. Vor der versammelten Gemeinde übergaben sie den Brief. Als er vorgelesen wurde, freuten sich alle über den tröstlichen Bescheid. Judas und Silas, die selbst Propheten waren, sprachen lange mit ihren Glaubensbrüdern, ermahnten und stärkten sie. Sie blieben noch einige Zeit dort, dann wurden sie von den Brüdern herzlich verabschiedet und nach Jerusalem zurückgesandt. Soweit der Text aus Apostelgeschichte, Kapitel 15, von Vers 22 bis Vers 34, nach einer modernen Übersetzung in heutigem Deutsch. In der Gemeinde in Antiochia gab es Probleme. Es waren keine finanziellen Sorgen, die die Gemeinde bedrückten. Auch waren noch nicht die Leiden und Nöte der Verfolgungszeiten hereingebrochen. Gott sei Dank war die Ursache der Probleme auch nicht etwa Unmoral oder eine andere Sünde, die sich in die Gemeinde eingeschlichen hätte. So etwas hat es immer wieder gegeben und viel Sorge bereitet. Aber hier in Antiochia war es nicht das. Ja, die Probleme kamen von innen, aus den eigenen Reihen der Christen, und das ist immer besonders schwer. Verfolgung und Druck von außen bringen gewöhnlich die Gemeinde zusammen, aber Probleme in den eigenen Reihen führen leicht zu Spaltung und zur Schwächung der Gemeinde. Im Fall von Antiochia waren es nun Lehrfragen, die die Christen beunruhigten. Ein paar neue Ansichten waren in die Versammlung hineingetragen worden, die die Grundlehren des Christentums berührten. Es ging um die Frage, ob die Nachfolger Jesu auch alle Gebote des Alten Testamentes halten müssten, genauso wie es die jüdische Religion forderte. Die Meinungen waren geteilt. Einige waren überzeugt worden, man müsse als guter Christ auch das ganze Alte Testament halten. Andere beriefen sich immer wieder auf das Werk Jesu Christi und sagten, dass das Gesetz in Jesus erfüllt sei. Durch den Glauben an Jesus wird man gerettet. Die Gemüter waren alle sehr aufgewühlt und man sprach schon über nichts anderes mehr. Man war in der Gefahr, seine ganze Energie auf die Streitfrage zu konzentrieren und seinen Auftrag als Christ zu vernachlässigen. In den Gebetsstunden, in den Bibelstunden, im Gottesdienst ging es nur immer um ein Thema. Von Evangelisation war schon überhaupt nicht mehr die Rede. Die Gemeinde in Antiochia war dabei, ihr Zeugnis und ihren guten Einfluss im Land zu verlieren. So wichtig und grundlegend das Thema auch war, die Diskussion konnte sich noch endlos hinausziehen und die Gruppe zugrunde richten. Egal, wer hier recht hatte. So musste schnell nach einem Ausweg gesucht werden. Es gefällt mir recht gut, dass die Gemeinde hier nicht dachte, das Problem alleine lösen zu müssen. Die Christen dort waren demütig genug einzusehen, dass sie Hilfe von außen brauchten. Deshalb sandten sie eine Kommission zu der älteren Gemeinde in Jerusalem. Dort waren die Apostel, die die Mitbegründer der ersten Gemeinde waren und die Jesus noch persönlich gekannt hatten. Sie sollten die Streitfrage schlichten. In Antiochia wollte man das Urteil annehmen, ohne weiter über diese Sache zu diskutieren. Das erscheint mir eine sehr reife Einstellung dieser jungen Gemeinde. Nun, in Jerusalem hatte man das Problem unter den Aposteln und vor der Gemeinde diskutiert und hatte vier der leitenden Männer angehört. Danach wurde abgestimmt. Man war sich jetzt einig, was man der Gemeinde in Antiochia sagen wollte. Diese Antwort fassten die Verantwortlichen in einem Brief zusammen, den sie mit bewährten Männern aus ihrer Mitte nach Antiochia sandten. Diesen Brief wollen wir uns heute näher anschauen. Was war das also für ein Brief, den die Gemeinde in Jerusalem an die Gemeinde in Antiochia sandte? Erst einmal die Tatsache des Briefes. Sie zeigt, dass die Brüder in Jerusalem das Problem ihrer Mitchristen ernst genommen haben. Sie hatten Interesse für die Lösung dieser Streitfrage, auch wenn es eine Gemeinde weit entfernt von ihnen betraf. Jerusalem machte die Not von Antiochia zu seiner eigenen Not. Die Hilfe sollte nicht in Worten der Anteilnahme und des Verständnisses bestehen, sondern in einer konkreten Antwort, in einer gangbaren Lösung. Zweitens der Ton des Briefes. Ich bin immer erstaunt gewesen, wie höflich und sachlich der Brief gehalten war. Es wird keiner angegriffen oder beschimpft. Es werden keine Namen genannt und keine Personen verurteilt. Der Brief zeigt Achtung vor den Brüdern in Antiochia, die ja doch nicht jüdischer Abstammung waren. Außerdem wird etwas von der Sorge um die Lösung der Sache deutlich. Es geht nicht darum, jemandem Recht zu geben und den anderen bloßzustellen. Ein Ton der Liebe und Achtung kennzeichnet diesen Brief. Es wäre sehr zu wünschen, dass alle Meinungsverschiedenheiten und Probleme, die in irgendeiner Gemeinde auftauchen können, in diesem Geist gelöst werden könnten. Und nun zum Inhalt des Briefes. Erstens der Gruß. Nach damaligen Anstandsregeln wird zuerst der Absender des Briefes genannt, damit man gleich von Anfang an weiß, wer da geschrieben hat. Dann wird auch der Empfänger genannt. Es heißt hier, an alle Brüder nicht jüdischer Abstammung in Antiochia, Syrien und Zilizien. Auch die nichtjüdischen Christen werden als Brüder bezeichnet und damit voll als Gotteskinder anerkannt. Der Brief war aber nicht nur für die eine Gemeinde bestimmt, sondern sollte auch für andere Orte in der Umgebung gelten, die vielleicht auch schon mit der gleichen Frage konfrontiert worden waren. Zweitens der Tatbestand. Mit knappen Worten wird dann beschrieben, worum es geht. Es handelt sich nicht um die Einmischung innergemeindlicher Angelegenheiten oder nebensächlicher Ordnungen. Der Brief nimmt Bezug auf ein anstehendes Problem, zu dem man um Stellungnahme gebeten hatte. Drittens die Bestätigung. Die Gelegenheit wird wahrgenommen, um Paulus und Barnabas in diesem Brief zu bestätigen. Es heißt von ihnen, dass sie ihr Leben für Jesus Christus aufs Spiel gesetzt haben. Die beiden Apostel haben die volle Unterstützung und das Vertrauen der christlichen Autoritäten in Jerusalem. Es ist sehr anständig und weise von den Schreibern des Briefes, auf diese Art den Rücken der Verkündiger zu stärken, die die Gemeinde dort ins Leben gerufen haben. Dieser Brief hat Paulus nicht nur in Antiochien geholfen, sondern sicher auch später in anderen Gegenden, wenn wieder die Diskussion um diese Frage aufbrach oder Irrlehrer die jungen Kirchen verwirrten. Viertens, der Beschluss. Das Hauptanliegen des Briefes ist es, einen Beschluss mitzuteilen. Dieser Beschluss soll noch mündlich erläutert werden durch Judas und Silas, zwei Gesandte aus dieser Gemeinde in Jerusalem. Aber es ist auch wichtig, dass die Hauptgedanken des Beschlusses klar zu Papier gebracht werden. Auf diese Weise wird verhindert, dass da etwas vergessen wird oder dass Dinge hinzugefügt werden, die nicht wirklich beschlossen waren. Bei solchen Fragen ist es immer so leicht, dass etwas falsch dargestellt wird. Darum war es gut, dass die Grundentscheidung schriftlich übermittelt wurde. Das konnte dann als Basis für weitere Erläuterungen und Kommentare durch die Überbringer gelten, die ja auch an den Besprechungen teilgenommen hatten. Interessant ist hier, dass die Schreiber ausdrücklich sagen, es erschien nämlich dem Heiligen Geist und uns, richtig, euch keine weitere Last aufzulegen. Dieser Beschluss war also unter der Leitung des Heiligen Geistes gefasst worden, was man nicht immer bei allen Beschlüssen sagen kann. Aber so sollte es sein. Der Heilige Geist sollte in allen Fragen und Problemen konsultiert und seine Leitung gesucht werden. Er ist nämlich unser Lehrer und Führer in allen geistlichen Angelegenheiten. Also, wir sind dabei, dem Brief der Gemeinde aus Jerusalem an die Brüder in Antiochia etwas genauer zu untersuchen, und wir haben uns den Gruß angeschaut und den Tatbestand des Briefes und die Bestätigung, den Beschluss, der in diesem Brief zum Ausdruck kommt. Und nun wollen wir noch den Wortlaut des Beschlusses näher ansehen. Zuerst heißt es, dass den Brüdern keine weitere Last auferlegt werden soll. Das heißt, sie brauchen nicht erst Juden zu werden. Sie brauchen nicht erst nach jüdischer Sitte beschnitten zu werden. Sie brauchen auch nicht das ganze Gesetz des Alten Testamentes zu erfüllen. Das war ein sehr, sehr wichtiger Beschluss. Er rettete das Evangelium, die Botschaft von der Erlösung durch die Tat Jesu Christi. Das Problem war damit noch nicht ein für allemal aus der Welt geschafft, denn immer wieder kamen später auch andere Gemeinden in diesen Konflikt. Aber doch war der Beschluss von allergrößter Bedeutung. Man sagt, dass das Judentum die Wiege des Christentums war. Aber fast wäre es auch zum Sarg für das Christentum geworden. Das Christentum ist etwas Neues. Das Evangelium ist nicht mehr ein starres Gesetz, das gehalten werden muss. Judentum und Christentum sind zwei ganz verschiedene Dinge. Das wurde in diesem Brief klar, und das war eine wichtige, grundlegende Entscheidung. Dann gaben die Apostel aber doch noch einige Regeln für die nichtjüdischen Brüder mit, und diese Regeln waren: erstens, esst kein Fleisch von Tieren, die als Opfer für Götzen geschlachtet worden waren. Antiochia lag in Syrien, einem nichtjüdischen Land. Auch hier gab es eine Religion, man verehrte Götzen. Diesen Götzen wurden auch Opfer gebracht. Von den Opfertieren wurden aber nur bestimmte Teile in den Tempeln verbrannt. Der Rest wurde auf dem Markt verkauft als Nahrungsmittel. Die Heiden bevorzugten dies Fleisch, weil es für sie irgendwie heilig war und besondere Kräfte hatte. Den gläubigen Christen jedoch konnte es in Konflikte bringen und ihn wieder unter den Bann seiner heidnischen alten Religion stellen. Zweitens heißt es, genießt kein Blut. Das Blut von Tieren wurde früher von den Anhängern heidnischer Religionen getrunken, weil man glaubte, die Kräfte oder Eigenschaften des Tieres würden auf den Menschen dann übergehen. Das war Aberglaube. Davon sollten die Christen Abstand nehmen. Drittens, esst kein Fleisch von erwürgten Tieren. Dieses Gebot war den Juden im Alten Testament gegeben worden, und dieses Gebot sollten die Christen auch beibehalten. Für den Judenchristen war nämlich jeder Mensch unrein, der Fleisch von Tieren gegessen hatte, die nicht geschlachtet und ausgeblutet waren. Vielleicht war das Gebot gegeben, um die brüderliche Gemeinschaft zwischen Judenchristen und Heidenchristen nicht zu erschweren. Viertens, als letztes sollten sie sich vor Blutschande hüten. Damit war der Geschlechtsverkehr mit Blutsverwandten gemeint. Diese Regeln waren mit Rücksicht auf die damalige Kultur und Umstände gegeben worden. Sie hatten Sinn und Bedeutung für die Menschen, die sich als Christen in einer heidnischen Welt bewähren mussten. Ich weiß nicht, ob ich sagen soll, dass diese Regeln für uns heute überholt sind, aber es ist mir klar, dass wir in den jeweiligen Umständen andere Regeln brauchen, mit denen wir uns von den Nichtchristen abgrenzen. Regeln, die uns helfen, nicht wieder unter den Bann unchristlicher Gewohnheiten zu geraten. Was meinst du dazu? Wäre es nicht gut, uns als Christen oder Gemeinden doch etliche Regeln aufzuerlegen? Nicht damit wir selig werden, aber damit wir vor der Welt ein geschlossenes Zeugnis ablegen können. Wir beten noch. Herr unser Gott, wir danken dir für die Erlösung in Jesus Christus. Wir danken dir, dass wir gerecht werden können, ohne das Gesetz zu erfüllen. Bewahre uns aber vor Zügellosigkeit und Liederlichkeit in unserem christlichen Wandel. Amen.

0: Es ist 19 Uhr und 30 Minuten.
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2: Liebe Hörer, wir wollen jetzt Info G ganz herzlich begrüßen. Am Mikrofon begleiten Sie Tabea Wardein, unser Praktikant Janis Stolz und mein Name ist Marc Thorsten Wardein. Die konservative spanische Partei Partido Popular empfing Repräsentanten der evangelischen Roma. Wir stellen Ihnen das Treffen in den christlichen Nachrichten aus Spanien vor. Anschließend kommt Janis Stolz zu Wort. Er hat als Praktikant in unserer Redaktion gearbeitet. Am Schluss spricht Janis Stolz über Johannes Kneifel, der sich von der rechtsradikalen Szene lossagte und Jesus in sein Herz aufnahm.

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1: Konservative spanische Volkspartei Partido Popular empfängt evangelische Roma. Madrid. Der Sekretär für Justiz, Recht und Freiheit von der Volkspartei Partido Popular, Inia Usagiarte, hatte in Madrid Vertreter der Roma empfangen. Die christlichen Roma gehören zur Kirche Philadelphia und zur Gemeinde Gottes. Nach den Worten von Santo Silva, Generalsekretär der Kirche Philadelphia, betreuen heute 5000 Roma-Pastoren die geistlichen und sozialen Projekte des Gemeindebundes.
0: Gegenüber dem evangelischen Nachrichtendienst Protestante Digital bezeichneten die Vertreter der Roma das Treffen als interessant und konstruktiv. Oyarzabal hob die engagierte soziale Arbeit der evangelischen Roma hervor. In zahlreichen Regionen gibt es Zentren für Drogenabhängige. Zudem wird die Kultur der Roma gepflegt und unterstützt. Seit 60 Jahren besteht die Kirche Philadelphia, die durch einen französischen Missionar gegründet wurde. Die Gemeinde Gottes wurde 50 Jahre alt und ist in Spanien überall vertreten. Sie unterstützt die Roma mit verschiedenen Projekten und Werken. Die Organisation Fiat Gratia kümmert sich besonders um die Frauen. Ein Schwerpunkt ist der Kampf gegen die Zwangsprostitution.
1: Gebet für Samuel. Millionen Menschen haben das Unglück miterlebt. Samuel Koch hatte in der Show Wetten, dass versucht, mit Sprungstelzen über fahrende Autos zu springen. Beim dritten Versuch stürzte er und blieb regungslos liegen. Seitdem ist der bekennende Christ gelähmt, die Entwicklung ungewiss. Wir bleiben wie die vielen anderen Menschen, die für ihn beten und hoffen, zuversichtlich, sagt sein Vater Christoph Koch. Bereits kurz nach dem Unglück rief der Popstar Justin Bieber über Twitter zum Gebet auf. Moderatorin Michelle Hunzinger betete noch am Unglückabend mit der Mutter. Wir haben gemeinsam gebetet, dass Samuel wieder ganz gesund wird. In der evangelischen Heimatgemeinde findet weiterhin Fürbittentreffen für Samuel statt. Wir bedanken uns für jedes Gebet, sagt Samuels Vater.

0: Janis Stolz arbeitet als Praktikant in unserer Radioredaktion. Heute stellt er sich vor.
1: Hallo liebe Zuhörer, ich bin Janis Stolz und momentan Praktikant bei Neues Leben. Ich komme aus Hennef in der Nähe von Siegburg und gehe auf die Freichristliche Gesamtschule Rhein-Sieg. Zurzeit gehe ich in die 8. Klasse und will mit Abitur abschließen. Ich spiele Basketball im Verein und mache gerne Aktivitäten mit meinen Freunden. Meine Jugend aus meiner Gemeinde bedeutet mir sehr viel, denn dort sind meine besten Freunde, mit denen ich auch gut über ernste Themen reden kann und ganz besonders über den Glauben. Wir machen sehr viel Sport und Spiele in der Jugend. Zudem beschäftigen wir uns besonders mit Problemen im Glauben und hören immer eine Andacht von unseren Mitarbeitern, die uns zum Nachdenken anregen soll. Ich und ein paar aus der Jugend fahren sehr viel durch die Gegend zu Jugendgottesdiensten, Konzerten und Festivals. In meinem Praktikum bin ich jetzt schon seit einer Woche bei Neues Leben und habe viel gemacht. Ich war 2 Tage in der Küche und habe gelernt, wie man für 150 oder mehr Leute Essen kocht. Außerdem habe ich ein super Team erlebt, das sich sehr viel gegenseitig hilft, aber auch viel Spaß dabei hat. Danach war ich einen Tag beim Versand und habe Post sowie Pakete gepackt, die nach China, Kanada und Afrika geschickt werden. Diese habe ich dann zur Post gebracht. Dann durfte ich auf dem Freizeitgelände mithelfen, Hütten zu reparieren und zu bauen. Ich konnte bis jetzt sehr viel lernen, wie ein Missionswerk funktioniert. Da mein Vater im Beirat von Neues Leben ist und wir mit der Familie oft auf Gemeindefreizeiten hier waren, kannte ich das Werk schon lang. Ich war auch schon mal als Teilnehmer auf den Camps von dem Freizeitgelände. Als ich nach dem Praktikumsplatz gesucht hatte, fiel mir Neues Leben eigentlich ganz schnell ein. Denn ich wollte nach dem Abitur auch mal auf eine Bibelschule gehen. Ich lebe seit 2 Jahren in einer guten Beziehung mit Gott. Ich bin von klein auf Freizeiten gegangen und habe dadurch viel von Gott gehört und gelernt. Dort habe ich mich dann auch für die Beziehung mit Gott entschieden. Dies hatte nichts damit zu tun, dass ich aus einem christlichen Elternhaus komme. Nein, ich entschloss mich dazu, weil ich wusste, dass es das Beste sein wird, was mir jemals passiert ist und passieren wird. Diese Entscheidung habe ich noch keine einzige Sekunde lang bereut. Auch wenn ich oft versucht habe, es selber in die Hand zu nehmen, am Ende war es dann doch wieder Gott. Wenn ich mich allein und verlassen gefühlt habe, war er mir am Ende ganz nah. Ich habe viele Probleme, doch ich glaube, dass diese Sachen dazu da sind, meinen Glauben zu stärken. Aber Gott ist immer da und leitet uns auf den richtigen Weg, ob wir ihn direkt verstehen oder nicht. Gott ist ewig da und tut das Beste für jeden.

0: Jannes Stolz berichtet über die Lebenswende von Johannes Kneifel. Früher gehörte er der rechtsradikalen Szene an. Heute leitet er als Pastor eine christliche Gemeinde im Erzgebirge.
1: Die Geschichte von Johannes Kneifel. Ein Artikel aus dem Tagesspiegel beschreibt eine unglaubliche Geschichte, wie ein Mörder Pastor wird. Johannes Kneifel hat eine schwere Kindheit. Seine Eltern waren ihm im Leben eine Last. Durch falsche Freunde kam er zu Alkohol, Rauchen und Drogen. Er zog seine Springerstiefel an und ging raus in die Welt, um das Gefühl zu haben, dazuzugehören. Das Neonazi-Sein war alles für ihn. Gewalt war ab dann sein halbes Leben. Ein Mann wurde durch seine Gewalt von Johannes ermordet. Johannes ging für 5 Jahre ins Gefängnis. Im Gefängnis schlägt er weiterhin zu. Doch trauen kann er niemand. Er ist besonders gefährlich durch seine hohe Intelligenz. Im Gefängnis macht er eine anspruchsvolle Ausbildung. Mit dem Gefängnisseelsorger verstand er sich am besten und er sah, wie Johannes im Inneren mit sich kämpfte. Er kann sich wieder öffnen, doch rutscht immer wieder in die alten Muster zurück und bekam das Gefühl, an allem zu scheitern, was er macht. Johannes fing an, sich mehr auf das wahre Leben zu konzentrieren. Man sollte wichtige Entscheidungen nicht aufschieben, sagte der Gefängnispfarrer eines Tages im Gottesdienst. Johannes denkt an seine Taten und sein Leben, kommt ihm vor, als wär's gar keins gewesen. Und er kniet sich nieder und bittet Gott, sein Leben in die Hand zu nehmen. Seine Riesenlast wird ihm genommen und eine innerliche Freude brach aus. So was Intensives hatte er noch nie erlebt. Ab dann veränderte sich alles für ihn. Johannes betete zu Gott und die Gebete wurden meist erhört. Er wurde früher aus dem Gefängnis entlassen. Johannes fing an, in eine evangelische Gemeinde zu gehen, um mehr über Gott zu lernen. Er studierte später mit Freude Theologie. Nur Glück hatte Johannes danach nicht. Mit seiner damaligen Freundin scheiterte er und auch im Studium klappte nicht alles so gut. Selbst heute hat er Probleme in seiner Ehe. Doch Johannes hat jetzt seine eigene Kirche und ist Pastor, trotz seiner Vergangenheit. Wir Menschen tun nicht immer Gutes. Daran können wir nichts ändern. Jeder macht Fehler, doch wir sind deswegen nicht schlechte Menschen. Gottes Schöpfung ist gut, denn Gott schuf sie. Wir sind Gottes Schöpfung. Wir sind nicht schlecht, denn Gott sah gute Menschen. Aber unser eigenen Willen bringt uns zu schlechten Taten. Wir können tun, was wir wollen. Gott wird niemals aufhören, uns zu lieben. Sollten wir etwas getan haben, egal was, Gott nimmt uns immer wieder auf und baut uns auf. Es gibt keine Begrenzungen, wie oft wir versagen dürfen. Es gibt nur den Gott, bei dem wir versagen können. Auch wenn wir bei Gott sind, wir sind immer noch Menschen, die das Versagen nicht verstecken können. Unsere Fehler sind dazu da, sie vergeben zu lassen. Dadurch treten wir näher und näher zu Gott und unsere Lebensfreude wird immer größer. Seine Liebe ist überwältigend und sie kann nicht vergehen, niemals.
2: Liebe Hörer, heute stellen wir Ihnen christliche Nachrichten aus Spanien und aller Welt vor. Zudem berichtete unser Praktikant Jannes Stolz einiges über sein Leben und sein Praktikum bei Neues Leben. Falls Sie Fragen oder Anregungen haben, können Sie uns anrufen oder schreiben. Die Angaben folgen mit der nächsten Melodie. Wir wünschen Ihnen Gottes Segen.
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1: 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Ich wünsche Ihnen noch Gottes Segen.

Mein Nachbar ist so ein richtiger Angeber. Ständig protzt er mit seinem schicken Jaguar und wo er schon überall in der Welt gewesen ist. Nein, so bin ich nicht. Bei mir zählen allein die inneren Werte. Anstand, Bildung, Toleranz. Natürlich spende ich auch regelmäßig für wohltätige Zwecke und lasse mich sogar ab und zu in der Kirche blicken. Wer ist hochmütig und wer demütig? Was bedeutet überhaupt dieses altmodische Wort Demut? Sollte man das nicht schon längst aus dem Wörterbuch gestrichen haben? Im Fall dieser beiden Nachbarn scheint die Sache klar zu sein. Natürlich ist Angeber A, der Nachbar, der Hochmütige. Der bescheidene B dagegen der Demütige. Aber Irrtum würde hier Jesus Christus energisch widersprechen. Beide Nachbarn

Nachbarn sind hochmütig, denn ein Mensch, der sich ausschließlich auf sich selbst verlässt, sei es auf seinen Wohlstand, sei es auf seine noch so lobenswerte Moral, ist in Gottes Augen verloren. Denn jeder noch so schicke Flitzer wird einmal zu Schrott, und auch Bildung und Moral sind keine Eintrittskarten zum Himmel. Allein wer sich in seinem Leben und Sterben ganz und gar auf Jesus Christus verlässt, auf seine Worte und Taten, auf seine rettende Zusage, dir sind alle deine Sünden vergeben, der ist wirklich demütig, der gehört wirklich zu ihm. Gott widersteht den Hochmütigen, aber den Demütigen gibt er Gnade. Aus dem 1. Petrusbrief in Kapitel 5, Vers 5. Das waren Gedanken zum Wochenspruch für den 11. Sonntag nach Trinitatis, geschrieben von Angelika Krieser, gesprochen von Petra Schmid. Für das Lied danken wir dem Jugendchor Tarmstedt.

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0: Guten Tag, Victor.
1: Heute, grüß dich.
0: Rentet?
1: Nee, hier Berne nicht.
0: Hier ist Schmack, hier ist Dreh, hier ist Dach, hier ist Wurm. Es ist schön. Wir haben eine interessante Frage, oder?
1: Ja, aber ja. Rehen.
0: Nicht rehen. Nee, nicht rehen. Die Frage ist anders. Simon, wer ist die Frage?
1: Peter Hellbrand. Wird ja. Peter Hellbrand?
0: Ich mein jo.
1: Ja? Ich war mal nochmal notiert, ja? Ich glaube auch, dass wir Peter Hellbrand, aber wer wir...
0: Da möchte ich sicher
1: sein. Ja, ja. Ja, wirklich, Peter Hellbrand. Ich glaube, die kennt das Deutschland.
0: Kann wirklich sein, ja.
1: Das Wort, weil sie sein. Die fragt, von wo kommt der Charme?
0: Der Charme.
1: Charme.
0: Jo, und hey, sag ich, da bin ich wirklich Charme.
1: Nee. Vielleicht ein Rehenscharm, vielleicht ein Windscharm, vielleicht ein...
0: Da wäre eines die Frage interessant.
1: So gröd, ja. Ja.
0: Woran denkst du, wenn du so eine Frage hier redest?
1: Von wo kommt der Charm? Dann denke ich erstmal um Charm.
0: Ja, und wen Charm?
1: Um wen? Ich denke an meinen Gröden.
0: Das dachte ich mir. So, nun vertell mir, warum du an den Charm denkst.
1: Weißt du, das erst was Besonderes. Als ich eine russische Armee wäre, eine rote Armee,
0: jo.
1: Da wäre ich 2 Jahre, du wirst ja auch,
0: jo.
1: Ob auf eine andere steht.
0: Richtig.
1: Ich wäre weit weich, und eine andere steht, aber dann wäre ich ein halbes Jahr lang, wäre ich erstmal zum Ausbildung, aus der Ausbildung.
0: Zum Lehren.
1: Und dann kommen Offiziere nach uns, und die sagten sich der Bastard aus. Na, so ich dachte, sie wäre der Bastard, ja, sag mal so.
0: Okay.
1: So. Und dann fragen sie, wer von Jünd will aus Fallschirm springen? Das sind alle 2 Schritte Fähre.
0: Okay.
1: So, nun stell dir vor, von 500 Menschen, ungefähr 400,
0: ja.
1: Mucke 500,
0: ein Schritt eine Fähre.
1: 2 Schritte Fähre.
0: Okay.
1: Willst du stehen bleiben?
0: Ja.
1: Echt nicht?
0: Selbst schuld.
1: Ja. Ich muck mit, alle Jüntchen sind ich auch.
0: Jo.
1: Von den 500 sagten sie 2, ich wie einer von denen.
0: Oberlied.
1: So, und dann komme ich da hin, da werden wir das all was Besonderes für mich. Und da habe ich dann geliert, mit einem Hubschrauber, Helikopter, wer weiß, wer das ist, das Ding da noch heute.
0: Jo, jo.
1: Oder vom Loftchap, raufhupse und dann macht der Charme sich auf und dann komme langsam rauf.
0: Wie groß ist der Charme?
1: Da ist ungefähr, ich hatte das nicht ganz mal im Sinn, da wird wie heute.
0: Ja.
1: Da wir so ein Dashmeter.
0: Ja.
1: Ein Dashmeter. Wir den Bett über 3 Meter.
0: Bett über 3 Meter.
1: Ja.
0: Natürlich muss mehr so groß als der, wo der Tüß aber die Terrasse stunden habe.
1: Hast du einen?
0: Ja.
1: Mit dem hupst du auch?
0: Nein, nein.
1: Von der Terrasse?
0: Nee, da verstopp ich mich versorgen, wenn es mal
1: Torheit war. Solange hast du den nicht von der Frühverstopperbrücke.
0: Nee. Der ist 3,5 Meter, 30 Meter.
1: Ja.
0: Und das geht, wenn man mal ohne Sinn auch nur mehrdach in der Sonne setzen will, und der Sonne einem zu warm wird, dann kloppt man den ab.
1: Aha.
0: Und dann kann man im Schotter setzen.
1: Das ist, was wir haben, der kloppt sich selbst ab, aber der hat 16 Strähnen.
0: Ja.
1: Und jeder zieht 8.
0: Ja. Und die wir rund.
1: Die wir rund.
0: Ja.
1: Und das passt bei dem wir. Die wir so sicher. Weil wenn du fliehen lässt, mit dem Rofer hüpfst, ja, du kämst immer ohne an.
0: Ja.
1: Die wir so sicher.
0: Recht.
1: Kann ja als Bovier bleiben.
0: Zu was hast du noch einen zweiten gehabt?
1: Das wie ein Nader. Ja, wir haben noch einen zweiten, das stimmt.
0: Ja.
1: Dem haben wir einen Buck geschnallt.
0: Ja. Jetzt, und so was sagst du, wenn du über dem Charme nur denkst. Mir fällt wörtlich vor ein Vers der Bibel an.
1: Ah.
0: Und dort ist einer von meinen liebsten Vers, die in der Bibel jeft. Und der steht im Psalm 91.
1: Aha.
0: Den wollte ich nicht lesen.
1: Na, selber mal.
0: Das ist ein guter Vers.
1: Selber mal.
0: Ich würde die ersten 2 Vers lesen vom Psalm 91. Wer unter dem Charme vom Hechsten sitzt, wird bliebe im Schaute vom Allmächtigen. Et sei zum Herrn, meine Zuflucht und meine Burg, mein Gott, ab am werde ich vertrauen.
1: Hört sich gehört an.
0: Jo, aber sei ja.
1: Aber weißt du, mit dem Charme, was ich, Raphael Hübsi, du sagst das auch. Aber dort wir nicht unter dem Charme vom Heisten.
0: Ja.
1: Ja. Aber ich folge mir keine.
0: Ja, das geht. Und wenn du dann ohne noch gut ankommst und die kein Beinbreite ist,
1: ja.
0: Dann wird ein guter
1: Schaff. Immer geschafft.
0: Das ist wunderbar. Seht ihr mal, warum sagt David hier, wer unter ihrem Charme vom Hechsten sät, wird bliebe im Schaute vom Allmächtigen?
1: Na, wann du sagst, wer dort heute dann auch, doch wohl nicht alle, ne?
0: Scheinbar. Scheint so.
1: Bloß also, wer dort tät.
0: Jo, krass. Und hier heißt das Wort bliebe oder he set, he hört nicht ab, weißt? Wie Menschen sind die ganz komisch vorken.
1: Meist?
0: Wir meinen, puh.
1: Heit doch bloß et wir dort.
0: Uns geht es gut.
1: Ja.
0: Wir sind gesund. Wir haben zu essen. Wir haben zu wohnen. Wir haben warm. Wir haben gut. Zu Wort brauchen wir den Charme vom Allmächtigen.
1: Mhm.
0: Wir kommen selbst klar.
1: Und wenn er dreht, dann haben wir hier so einen Charme
0: im Kopf. Ja, dort kommen wir vor uns noch.
1: Geht?
0: Und dann lädt Gott vorken mal einen Sturm zu. Oder einen guten Hagel oder irgendwo so was. Wenn wir uns meinen, wir tun nicht eine Kraft, Dinge.
1: Also du meinst nicht bloß vom Avada?
0: Nee, im Leben.
1: Wenn er mal so ein Schwert
0: über ihr... Krass, nee, dort meine ich nicht.
1: Dort
0: kämpft er mal im Leben für. Ich meine richtig hohe, schwere Zeit im Leben.
1: Passiert doch mal.
0: Und dann fangen wir kurz an zu bedürfen, warum sie halt nicht unter dem Charme vom Allmächtigen geblieben.
1: Wo ist Gott?
0: Krass. Und das ist dort Gute. Gott bietet uns dort an, wie der wir bei ihm bleiben. Und der Charme, den hält er. Verstehst, den kann kein Sturm mit der Hand treten. Mhm. Du hast bestimmt auch mal so Bilder gesehen, wo die Menschen bestürzt im Sturm mit dem Charme gehen.
1: Oh.
0: Ein Meisterchen.
1: Meisterchen. Manchmal dann klopft er sogar an, der
0: andere sieht. Kreit. Dort passiert mit Gott seinem Charme niemals. Er bietet uns immer Schutz. Dort haben wir einen Rüsen. Er sorgt für alles.
1: Mhm.
0: Und dort sind Gäude. So, und wo kommt ein Charme her?
1: Ja, also dem, was ich nu gedacht hat, wurde ich nicht weiter. 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
1: Dieser, also so an dieser Ort, was du da hast, dem jaft es glaube ich noch gar nicht so lang.
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1: Weißt du, wenn du die Miserschreif ankennst, da wirst du denken, die Chinesen, die haben dort viel Eier.
0: Recht. Und es gab hier auch noch Eier aus den Chinesen dort heute. 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
1: Ich kann mir nicht denken, als ich doch nicht.
0: Bist aber, nicht?
1: Nee.
0: Ich dachte, wie ist du? 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
0: Was hält der denn hin?
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1: 1712 wäre er geboren, 1786 gestorben. 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
1: Ja, Jana hat einen Helter gemacht, ja.
0: Und es gab mal eine früh, in Frankreich auch. Der dachte sich, ach, meine Hüte soll nicht von der Sonne verbrennen.
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0: Und dann gab es eine Zeit, wo jeder dritte Frühmensch einen Charme wie sich droge deit. Ob sie die Brücke deit oder nicht, sie hat das Focken so einfach so über dem Ohren hängen.
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1: 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Das wird auch ein Hans Haupt.
0: Ja, eben so heiter. Ja, so heiter. Der hat sich Gedanken darüber gemacht. Und hat das rückgefunden, wo man den Charme ganz klein taub schüben kann. Damit er eine Fuppen in der Pause
1: kommt. Weißt du, wer da auf die Gedanken kommt?
0: Nee, vertell mal.
1: Na, wird gesagt, dass heu am Trich verletzt wird.
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1: 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Und dann wird er nicht passend euer tragen, nicht passend eingereicht, wenn er bei uns rein.
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1: Und dann fangt er an, da er war zu basteln und zu gräbeln, wo kann er den Charme noch mitnehmen. Zu der Zeit, wie er noch meldet, Adler, der hat seinen Gröten dann noch aus Grundstock auch rein Charme.
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3: So weit mit dem vernünftigen Programm Bin ja Frau mit Zucker bestreit von Radio Segenswelle in Deutschland. In diesem Programm gehen wir auf die Frage ein, was ihr ans Tisch hättet. Und wenn ihr uns auch an den Tisch hättet wollt, dort könnt ihr ganz leicht über WhatsApp machen. Die Nummer dafür ist plus 49, das ist die Fährwolf für Deutschland, und dann 5231 500 5988. 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
1: 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Es ist 20 Uhr und 30 Minuten.
2: 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Ein Wort vorab. Hoffnung und Freude gehören zur Grundausstattung eines Christen. Doch schnell werden wir niedergeschlagen, wenn es auf der Lebensstraße eng, dunkel und steil wird. Wie gut, dass unser Gott ein mutmachender Gott ist. Er macht schlaffe Hände stark, wankende Knie fest und zaghafte Herzen furchtlos. Das haben Mose, Josua, Elia, Petrus, Paulus und viele andere erlebt. Auch wir werden das erfahren, wenn wir die Bibel zur Hand und zu Herzen nehmen. Dieses Andachtsbuch will Christen anhand von Gottes Wort ermutigende Impulse geben, damit sie den Weg des Glaubens hoffnungsfroh und freudig gehen. Der Gott der Hoffnung aber erfülle euch mit aller Freude und allem Frieden im Glauben, damit ihr überreich seid in der Hoffnung durch die Kraft des Heiligen Geistes. Römerbrief, Kapitel 15, Vers 13.

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0: Es war Montagabend und Rosalies Mutter kleidete sich für ihre Rolle an, während Rosalie neben ihr stand, ihr die Falten ihres weißen Kleides ordnete und herbeiholte, was sie brauchte. Ihren Perlenhalsschmuck, den Lilienkranz als Kopfschmuck, Armringe, Fingerringe sowie andere Juwelenimitationen, mit denen sie geschmückt wurde. All dieses holte Rosalie herbei und legte es Stück für Stück ihrer Mutter an, die vor einem kleinen Spiegel stand, um zu prüfen, ob alles richtig saß. Es war ein sehr schmales Gesicht, welches ihr da aus dem Spiegel entgegenblickte. Es war gezeichnet von Krankheit und Sorge, von Kummer und Müdigkeit. Sobald sie fertig war, setzte sie sich auf eine der Kisten nieder, während sich nun Rosalie für die Aufführung bereit machte. »Ich bin sicher, du bist nicht in der Verfassung, heute Abend zu spielen«, sagte Rosalie.
1: »Ach was«, meinte ihre Mutter, »reden wir nicht davon. Komm, setz dich neben mich, damit ich dein Haar machen kann. Und bevor wir gehen, Rosalie, sing noch unser kleines Lied.«
0: Rosalie versuchte zu singen, doch irgendwie zitterte ihre Stimme. Das Gesicht ihrer Mutter trug einen solchen traurigen Ausdruck, dass Rosalie in Tränen ausbrach und ihre Arme um den Hals der Mutter schlang.
1: »Weine nicht, Liebling, weine nicht«, beruhigte ihre Mutter sie. »Was ist los mit dir, Rosalie?«
2: »Oh, Mutter, ich möchte nicht, dass du heute Abend gehst.«
1: »Nun, nun, Mädchen«, beschwichtigte sie ihre Tochter, »ich möchte, dass du deiner Mutter heute Abend etwas versprichst. Du musst mir versprechen, dieses Leben aufzugeben, sobald du eine Gelegenheit dazu hast. Das viele Reisen und die viele Schauspielerei sind nicht gut für dich. Es bricht mir jedes Mal fast das Herz, wenn du wieder auf die Bühne musst. Du gibst es auf, sobald du kannst, nicht wahr, Rosalie?«
2: »Ja, wenn du mit mir kommst«, antwortete Rosalie.
0: Ihre Mutter schüttelte den Kopf.
1: »Nein, Liebes, jetzt kann ich diesen Wohnwagen nicht mehr verlassen. Ich habe mir dieses Leben gewählt, du aber nicht, Kind. Ich bete jeden Tag zu Gott, er möge dich davor erretten. Erinnerst du dich noch an das Dorf, durch das wir fuhren und wo dir die Frau die Karte mit dem Lied gab?«
2: »Natürlich, Mutter, dort, wo wir auch Milch und Brot bekamen.«
1: »Erinnerst du dich auch noch an das Haus, zu dem ich dich schickte, um es dir anzuschauen?«
2: »Oh ja, das Pfarrhaus mit dem schönen Garten, und darin waren eine Frau und ein kleines Mädchen, die Rosen pflückten.«
1: »Diese Frau war meine Schwester Lucy, Rosalie.«
2: »Tante Lucy«, staunte Rosalie, »und das Mädchen war meine Cousine?«
1: »Ja, Liebling, ich wusste, dass es Lucy war, sobald die junge Frau, die dir die Karte gab, den Namen der Frau des Pastors nannte. Lucy hatte einen Pastor namens Leslie geheiratet. Und es war typisch für sie, dass sie den Leuten in diesem Dorf vorlas, gerade so, wie sie es bei mir machte.«
2: »Dann habe ich sie also wirklich gesehen?« sagte Rosalie verwundert.
1: »Ja, Kind. Und nun versprichst du mir noch, dass du zu Tante Lucy gehst, sobald du eine Gelegenheit dazu hast und Vater es nicht merkt. Ich habe einen Brief für sie geschrieben und ihn in der Schachtel mit dem Medaillon versteckt. Wann immer du zu Tante Lucy gehen kannst, dann gib ihr diesen Brief. Willst du das tun, Rosalie? Und zeig ihr das Medaillon. Sie wird es sofort wiedererkennen, wenn sie es sieht. Und sag ihr, dass ich mich in all diesen langen Jahren nie davon getrennt habe.«
2: »Aber warum kommst du denn nicht mit mir, Mutter?«
1: »Frag mich das jetzt nicht, Liebling. Es ist gleich Zeit, dass wir ins Theater gehen. Aber ehe wir gehen, lies noch einmal den Bibelabschnitt vom verlorenen Schaf. So viel Zeit haben wir gerade noch, bis dein Vater uns holen kommt.«
0: So las Rosalie die Worte aus dem Gleichnis des verlorenen Schafes.
1: »Rosalie«, sagte ihre Mutter, als sie fertig gelesen hatte, »es gibt vier Worte in der Geschichte, die ich nicht loswerden kann, seitdem du sie gelesen hast.«
2: »Welche sind es, Mutter?«
1: »Bis er es findet, Rosalie. Die ganze letzte Nacht lag ich wach und hustete, und immer wieder musste ich denken, es gibt keine Hoffnung für mich, und es hat keinen Zweck gehabt, den guten Hirten darum zu bitten, mich zu suchen. Aber da kamen plötzlich diese Worte wieder zu mir, als hätte sie jemand zu mir gesagt. Bis er es findet. Bis er es findet. Er sucht das Verlorene so lange, bis er es findet. Es scheint, er gibt vorher nicht auf. Er geht hin und sucht, bis er es findet. Und dann schien mir, Rosalie, ich weiß nicht, ob ich es wagen könnte, es zu hoffen.
2: Es schien mir letzte Nacht, dass wenn er sich solche Mühe gibt und so lange sucht, und wenn er sucht, bis er findet, dass es dann vielleicht sogar für mich noch Hoffnung gibt.
3: »Bist du bereit?« rief da die Stimme von August draußen an der Tür. »Wir fangen gleich an!«
0: Rosalie und ihre Mutter erhoben sich rasch, die Bibel schnell versteckend, und eilten die Wohnwagenstufen hinunter, um sich in das Theater zu begeben. Es waren nur noch wenige Minuten bis zum Beginn der Vorstellung. Rosalie führte ihre Mutter zu einem Stuhl hinter der Bühne, damit sie sich noch etwas schonen konnte. Etliche von der Theatergruppe kamen und erkundigten sich bei ihr, wie es ihr ginge. Rosalie las es in ihren Gesichtern, dass sie ihre Mutter nicht für imstande hielten, in diesem Zustand aufzutreten, und es erfüllte sie mit großer Sorge. Ihre Mutter sprach ihre Rollenworte, als hätte sie große Abscheu davor, als ertrüge sie kaum den Klang ihrer eigenen Stimme. Nie lächelte sie, wenn Beifall geklatscht wurde. Sie spielte ihre Rolle beinahe mechanisch, und von Zeit zu Zeit entdeckte Rosalie Tränen in den Augen der Mutter. Als die erste Aufführung vorüber war, ging Rosalie zur Mutter und fasste sie bei der Hand. Diese fühlte sich ganz fiebrig an, und ihre Mutter zitterte am ganzen Leib, als sie in die kühle Nachtluft auf die Plattform hinaustraten.
2: »Mutter«, sagte Rosalie mit leiser Stimme, »du solltest jetzt in den Wohnwagen zurück.«
0: Doch diese schüttelte den Kopf. In der Mitte des nächsten Stückes kam eine lange Stelle vor, die Rosalie alleine sprechen musste. Es handelte sich um das Stück, das ihr Vater ihr die letzte Woche beigebracht hatte. Sie hatte etwa die Hälfte der Stelle hinter sich, als ihr Blick auf ihre Mutter fiel. Diese stand auf der Seite gegenüber der Bühne. Alle Farbe war aus ihrem Gesicht gewichen, und es schien Rosalie, als würde ihr Gesicht mit jedem Augenblick weißer. Sie vergaß die Worte, die sie sprechen sollte. Sie konnte sich nicht mehr an sie erinnern, und so hielt sie plötzlich inne. Alles Zuflüstern ihres Vaters nützte nichts. Sie hörte nichts von dem, was er sagte. Sie konnte nur ihre Mutter ansehen. Und dann fiel ihre Mutter um. Einige der Schauspieler trugen sie aus dem Zelt. Rosalie wollte hinter ihnen herrennen, während der Lärm im Theater ohrenbetäubend wurde. Aber sie wurde auf der Plattformtreppe von ihrem Vater zurückgehalten, der ihr befahl, sofort auf die Bühne zurückzukehren und ihre Rolle fertig zu spielen. Am ganzen Leibe zitternd fuhr sie mit ihrer Rolle fort. An die Stelle ihrer Mutter trat eine andere Schauspielerin, und die Aufführung ging weiter wie vorher. Aber Rosalies Herz war nicht dabei. Es war von einer großen Angst erfüllt, die sie schier krank machte. Wie ging es der Mutter? Wer mochte bei ihr sein? Kümmerte man sich auch gut um sie? Und dann überfiel sie der fürchterliche Gedanke, ihre Mutter könnte gestorben sein, und sie könnte nie mehr ihre Mutter sprechen hören. Als das Stück zu Ende war, ging sie rasch zum Vater. Trotz seines verärgerten Gesichtsausdrucks bat sie ihn um Erlaubnis, das Theater verlassen und zu ihrer Mutter gehen zu dürfen. Voller Zorn warf er ihr vor, ihm den Abend schon genug vermasselt zu haben, und sie sollte sich davor hüten, so etwas noch einmal zu tun. So musste sie also bleiben, bis das Theater in der Nacht geschlossen wurde. Die Zeit kam Rosalie unendlich lang vor. Wenn sie zwischen den einzelnen Auftritten hinaus auf die Plattform trat, blickte sie besorgt zu Mutters Wagen hinüber. Drinnen brannte ein Licht, aber das war auch alles, was sie erkennen konnte. Es schien, als wollten die langen Stunden kein Ende nehmen. Jedes Mal, wenn sie ihre Rolle wieder durchgespielt hatte, war sie froh, dass sie sie wieder einmal weniger spielen musste. Bei jedem Stundenschlag der Turmuhr zählte sie die Stunden, bis das Theater geschlossen wurde. Und doch, als alles vorbei war und Rosalie in den Wohnwagen zurückgehen durfte, wagte sie fast nicht hineinzugehen. Ganz behutsam öffnete sie die Türe. Auf dem Tisch brannte eine Kerze, und in ihrem Schein erkannte sie ihre Mutter auf dem Bett. Sie war sehr bleich, und ihre Augen hielt sie fest geschlossen. Aber sie atmete, sie war nicht tot. Rosalies Erleichterung war so groß, dass ihr die Tränen in die Augen traten. Beim Betreten des Wagens meinte sie zunächst, ihre Mutter wäre alleine, doch da vernahm sie ein heiseres Flüstern aus der Wagenecke.
4: »Hab keine Angst, Kind«, sagte die Stimme. »Tobi hat mir von deiner Mutter erzählt, und darum bin ich gekommen, um bei ihr zu sein, bis du zurückkommst.«
0: Rosalie trat an die Seite ihrer Mutter und sah nun auf der einen Kiste eine kleine ältere Frau sitzen, die höchstens 1 Meter groß war und ein sehr runzliges Gesicht besaß.
2: »Wer sind Sie?« fragte Rosalie überrascht.
4: »Ich gehöre zu Zwergenschau, meine Liebe«, erwiderte die alte Frau. »Es sind 4 von uns hier, und keiner ist größer als 1 Meter.«
2: »Aber ist denn die Schau heute Abend nicht offen?« wollte Rosalie wissen.
4: »Doch, sie ist immer offen«, antwortete die kleine Frau. aber ich bin alt und hässlich, wie du siehst, und so kann man auf mich eher verzichten als auf die anderen. Ich gehe nur gelegentlich hinein, Kind. Alte Leute müssen ihre Freiheiten haben, weißt du?«
0: »Vielen Dank, dass Sie sich um meine Mutter gekümmert haben,« bedankte sich Rosalie. »Hat sie schon etwas zu Ihnen gesagt?«
4: »Ja, mein Kind,« gab die alte Frau zurück. »Einmal hat sie geredet. Aber ich konnte nicht gut verstehen, was sie sagte. Ich versuchte, etwas näher zu ihr hinaufzuklettern, um sie besser verstehen zu können. Aber siehst du, ich bin nicht einmal einen Meter groß, und so schaffte ich es nicht ganz. Ich glaube, es war irgendetwas von einem Schaf. Aber das kann es ja nicht gewesen sein. Es gibt ja keine Schafe hier.«
0: »Oh doch«, widersprach ihr Rosalie, »wir haben etwas von Schafen gelesen, ehe wir ins Theater gingen.«
4: »Rosalie«, sagte die kleine alte Frau, »ich bleibe diese Nacht bei euch, wenn du willst.«
0: »Oh wirklich?«, sagte Rosalie, »darüber bin ich noch so froh.« Sie hatte das Gefühl, als könnte sie es nicht ertragen, all die langen, dunklen Stunden alleine mit ihrer Mutter zu sein. Es bedeutete für sie einen großen Trost, Mütterchen Mannikin da zu haben. Diese war so lieb und aufmerksam und klug. Sie schien immer genau zu wissen, was gerade nötig war, obwohl Rosalies Mutter zu schwach war, um nach irgendetwas zu verlangen. Die ganze Nacht über lag sie still da, manchmal völlig bewusstlos und manchmal, wenn sie ihre Augen aufschlug, versuchte sie, Rosalie anzulächeln, die inzwischen auf dem Fußende des Bettes Platz genommen hatte. Mütterchen Mannikin besorgte alles, was zu machen war. Sie war offensichtlich an Krankenstuben gewöhnt und wusste, wie man Kranke so pflegt, dass sie zufrieden waren. Sie kletterte auf eine der Kisten und legte die Kissen so zurecht, dass die kranke Frau leichter atmen konnte. Nach einiger Zeit hieß sie das arme, müde Mädchen, sich niederzulegen und wickelte sie in eine Wolldecke ein. Nach wenigen Augenblicken war Rosalie eingeschlafen. Als sie erwachte, drang bereits das fahle Licht der Morgendämmerung durch das Fenster. Sie richtete sich im Bett auf und schaute umher. Zuerst glaubte sie zu träumen, doch dann kehrte die Erinnerung an die letzte Nacht zurück. Da lag ihre kranke Mutter schlafend auf dem Bett, und daneben auf der Kiste saß Mütterchen Mannikin, die sich die ganze Nacht keinen Schlaf gegönnt hatte. »Oh, Mütterchen Mannikin«, sagte Rosalie, indem sie sich vom Bett erhob und ihre Arme um den Hals der kleinen alten Frau legte. »Wie gut sie doch sind!«
4: »Psst, Kind«, mahnte sie der kleine Mensch. »Wecke nicht deine Mutter auf. Sie schläft jetzt so friedlich, aber erst seit einer Stunde.«
0: »Ich bin so froh«, flüsterte Rosalie. »Glauben Sie, es wird ihr bald besser gehen, Mütterchen Mannikin?«
4: »Ich kann es nicht sagen, Kind. Sag mir, was bedeutet eigentlich das Bild da oben? Ich habe es schon die ganze Nacht angeschaut.«
0: »Ah, es gehört mir, dieses Bild«, erwiderte Rosalie voller Stolz. »Der Hirte hat überall nach diesem Schaf gesucht. Als er es schließlich fand, nahm er es auf seine Schultern und trug es heim. Er ist so froh darüber, dass er es gefunden hat, und jetzt hält er es fest in seinem Arm.«
4: »Und was bedeutet die Schrift darunter?«, wollte die alte Frau weiter wissen. »Ich kann nämlich nicht lesen, weil ich nicht zur Schule gegangen bin.«
0: »Freut euch mit mir, denn ich habe mein Schaf wiedergefunden, das verloren war. So wird Freude im Himmel sein über einen Sünder, der umkehrt.«
4: »Was bedeutet das, Kind?«, fragte die alte Frau.
0: »Ich glaube, es bedeutet, dass Jesus der gute Hirte ist und dass er uns sucht, Mütterchen Mannikin. Er freut sich, wenn er uns findet.« Die Lilliputanerin nickte zustimmend mit dem Kopf. »Wir bitten ihn jeden Tag, dass er uns findet, Mütterchen Mannikin, Mutter und mich. Und in der Geschichte heißt es, dass er nach uns sucht, bis er uns findet. Soll ich Ihnen die Geschichte vorlesen? Das ist es nämlich, was Mutter und ich gelesen haben, ehe wir zur Aufführung gingen.« Rosalie holte die schwarze Bibel aus der Kiste, setzte sich zu den Füßen von Mütterchen Mannikin auf den Boden und las ihr ihre Lieblingsgeschichte vom guten Hirten vor. »Hat er Sie gefunden, Mütterchen Mannikin?«, fragte sie, das Buch zuklappend. Die winzige Frau wandte ihren Kopf zur Seite und fuhr mit ihrer Hand glättend über ihre kleinen grauen Locken, gab aber keine Antwort. Rosalie befürchtete, sie hätte sie gekränkt und sagte nichts weiter. Nach längerer Zeit, Rosalie waren inzwischen schon ein Dutzend anderer Dinge durch den Kopf gegangen, beantwortete Mütterchen Mannikin ihre Frage und sagte mit einem seltsamen Flüstern,
4: »Nein, Kind, er hat mich nicht gefunden.«
0: »Wollen Sie ihn denn nicht darum bitten, Mütterchen Mannikin?«, fragte Rosalie einfach.
4: »Doch, mein Kind,
1: Ich will heute damit anfangen, erwiderte die Zwergenfrau. Ich möchte jetzt damit beginnen, wenn du die Worte für mich sprichst.
0: Rosalie kniete nieder und sagte laut, Guter Hirte, du suchst Mutter und mich. Suche bitte auch Mütterchen Mannikin und nimm sie bitte auf deine Schultern und trag sie heim. Amen.
1: Amen, sagte auch das alte Mütterchen Mannikin mit ihrer heiseren Stimme. Danach sprach sie nicht mehr. Gegen 6 Uhr klopfte es an der Tür und eine Frau in einem langen Umhang erkundigte sich, ob Mütterchen Mannikin da wäre. Sie gehörte zur königlichen Zwergenschau und war gekommen, um Mütterchen Mannikin zu holen, bevor der Messebetrieb auf dem Marktplatz wieder begann. Einige Männer gingen schon vorbei auf dem Wege zu ihrer Arbeit. Die Frau wickelte Mütterchen Mannikin in einen Schal und trug sie fort wie ein Baby, wobei sie sie so mit ihrem Umhang bedeckte, dass niemand sehen konnte, wer sie war. Bevor sie ging, hatte Rosalie nicht vergessen, Mütterchen Mannikin mit Tränen in den Augen für all ihre Güte zu danken, und die kleine Frau versprach, bald wiederzukommen und nach ihrer Patientin zu sehen. Rosalie war nicht lange allein, nachdem Mütterchen Mannikin gegangen war. Es klopfte an der Tür, und als sie aufmachte, stand Tobi vor ihr. »Miss Rosie«, erkundigte er sich, »wie geht es ihr jetzt?«
2: »Ich glaube, sie schläft jetzt ruhig, Tobi«, antwortete Rosalie.
1: »Ich wäre schon früher gekommen, wollte sie aber nicht stören«, erklärte Tobi. »Ich musste die ganze Nacht an sie denken und habe nicht viel geschlafen, Miss Rosie.«
2: »Oh, Tobi, du bist es gewesen, der Mütterchen Mannikin hat kommen lassen?«
1: »Ja, Miss Rosie. Ich gehörte früher zu ihrer Gruppe, bevor ich zu Master kam. Als ich einmal hohes Fieber hatte, pflegte mich Mütterchen Mannikin die ganze Zeit, so war ich sicher, was sie jetzt tun würde.«
2: »Sie ist wirklich eine liebe kleine Person«, stimmte Rosalie ihm zu.
1: »Ja, Miss, sie hat wohl nur einen kleinen Körper, aber sie hat inwendig ein großes Herz. Doch ich wollte Ihnen noch etwas sagen, Miss Rosie. Ich werde einen Doktor holen, damit er die Mutter untersucht.«
2: »Oh, Tobi, aber was wird mein Vater sagen?«
1: »Er ist es, der mich geschickt hat, Miss Rosie. Sie hätten einmal die Männer sehen sollen, als sie gestern Abend das Theater zumachten, nachdem sie gegangen waren. Sie gingen zum Master und haben ihm ganz schön ihre Meinung gesagt, weil er seine Frau in einem solchen kranken Zustand auf die Bühne hat gehen lassen. Sie sagten ihm, es wäre eine Sünde und eine Schande, wie er seine Frau behandelt, schlimmer als wie er seine alten Pferde behandelt. Nun, dem Master hat das gar nicht gepasst, und für den Moment war er sehr ärgerlich. Doch heute Morgen, als es hell wurde, holte er mich aus dem Bett und sagte mir, einen Arzt zu holen, der sofort nach seiner Frau sehen sollte. Ich dachte, ich will es Ihnen sagen, Miss Rosie, damit Sie noch ein wenig Ordnung machen können, ehe er kommt.«
0: Als er gegangen war, räumte Rosalie den Wohnwagen auf und wartete voller Ungeduld auf die Ankunft des Doktors. Ihr Vater führte ihn herein und verharrte im Wagen, während der Doktor den Puls der Kranken fühlte und Rosalie ein paar Fragen wegen des Hustens stellte. Dann begaben sich die beiden nach draußen, während Rosalie zurückblieb. Sie hatte nicht gewagt, in Gegenwart des Vaters den Arzt wegen der Mutter zu fragen, und ihr Herz war voller Bangigkeit. Kurz darauf trat August wieder ein, und Rosalie fragte ihn nach dem Befund des Doktors.
1: »Er sagt, sie ist sehr krank«, antwortete er kurz angebunden und in einem Ton, der Rosalie von jeglichen weiteren Fragen abhielt.
0: Dann setzte er sich für eine ganze halbe Stunde an das Bett, wobei Rosalie an ihm ein milderer Gesichtsausdruck auffiel, als sie je bei ihm gesehen hatte. Sie war sicher, dass der Doktor ihm gesagt hatte, ihre Mutter müsse bald sterben. Rosalies Vater sprach kein Wort. Außer dem Ticken der Uhr, die an einem Nagel in der Wagenecke aufgehängt war, sowie die in sich zusammenfallende Schlacke im Eisenofen, war im Wohnwagen nichts zu hören. Es waren keine angenehmen Erinnerungen, die August durch den Kopf gingen, während er am Bett seiner Frau saß. Sein ganzes schlechtes Benehmen ihr gegenüber kam ihm in den Sinn. Die harten und unfreundlichen Worte, die er zu ihr gesagt hatte, und vor allem die hartherzige Art, wie er sie am Abend zuvor auf die Bühne hat gehen lassen, als sie sich fast kaum auf den Beinen hatte halten können. Unversehens sprang er auf und ohne ein Wort zu Rosalie ging er zur Tür hinaus, schlug diese hinter sich zu und ging auf den Marktplatz hinüber, wo er einige seiner Freunde traf. An diesem Abend musste Rosalie wieder auftreten. Ihr Vater hatte darauf bestanden. Er könne unmöglich auf sie verzichten, erklärte er, und sie müsste jetzt zu ihrer eigenen Rolle auch noch diejenige ihrer Mutter übernehmen. Umsonst hatte Rosalie ihn gebeten, sie doch zu entschuldigen. So ging sie mit wehem Herzen zur Zwergenschau und fragte nach Mütterchen Mannikin. Die gute kleine Frau war empört, als Rosalie ihr berichtete, dass sie nicht bei ihrer Mutter bleiben durfte. Sie versprach, sofort zu kommen und bei der Mutter zu wachen. Die anderen Zwerge murrten bei dieser Abmachung. Doch Mütterchen Mannikin schüttelte ihre kleine Faust vor ihren Augen, nannte sie hartherzige Geschöpfe und erklärte ein weiteres Mal, das Alter müsse seine Freiheiten haben.
2: »O Mütterchen Mannikin«, sagte Rosalie, »und Sie haben nicht einmal geschlafen die letzte Nacht.«
4: »Oh, mir geht es gut«, wehrte die kleine Frau ab. »Ich habe ein Nickerchen heute Morgen gemacht. Macht dir keine Sorgen wegen mir. Und Miss Mapp und Master Puck sollen sich schämen, dass sie mich hier behalten wollen, statt mich zu dieser armen, kranken Frau gehen zu lassen. Du meine Güte«, fügte sie an die Adresse der anderen Lilliputaner hinzu, »was könnt ihr denn schon anfangen mit so einem kleinen, hässlichen Ding wie mir? Nette, junge Menschen wie euch wollen die Leute sehen. Ich wünsche den Herrschaften einen schönen, guten Abend. Und passt auf euch auf und macht mir keine Dummheiten, während ich weg bin. Wo ist Susanna?«
0: »Hier bin ich«, sagte dieselbe Frau, die Mütterchen Mannikin am Morgen geholt hatte.
4: »Bring mich zum Wagen von Joyce«, sagte die kleine alte Frau, und schon war sie auf einen Stuhl gesprungen und breitete ihre Arme aus, um sich tragen zu lassen.
0: Susanna hüllte sie in ihren Umhang und trug sie rasch weg in Richtung Theater, begleitet von Rosalie. Dann war die kleine Frau Rosalie behilflich, sich für die Vorstellung anzukleiden, zog die Falten ihres weißen Kleides gerade und kämmte ihr auf ganz mütterliche Weise das Haar. Als Rosalie fertig war, stand sie und blickte sorgenvoll in das bleiche Gesicht ihrer Mutter. Diese öffnete in diesem Moment die Augen und sah ihre Tochter zärtlich an. Dann begann sie zur großen Freude des Mädchens zu sprechen.
2: »Rosalie«, flüsterte sie, »ich fühle mich heute Abend besser. Küss deine Mutter, Rosi.«
0: Rosalie beugte sich herab und küsste das Gesicht ihrer Mutter, wobei sich ihr langes, dunkles Haar auf das Kopfkissen ihrer Mutter legte.
2: »Wer ist das, der sich um mich kümmert, Rosalie?« »Es ist eine kleine Frau, mit der Tobi bekannt ist, Mutter. Sie ist so lieb und sagt, sie möchte hier bleiben, solange ich fort bin. Ich wollte dich nicht alleine lassen und wäre gerne geblieben, aber ich werde gebraucht«, sagt Vater.
0: »Macht nichts«, entgegnete ihre Mutter. »Ich fühle mich heute Abend etwas wohler. Eine Tasse Tee würde ich gerne haben.« In kürzester Frist hatte Mütterchen Mannikin den Tee bereit. Sie war die flinkste Person, die Rosalie je gesehen hatte. Gleichzeitig war sie dabei so leise, dass ihre schnellen Bewegungen die kranke Frau nicht im geringsten störten.
2: »Wie freundlich Sie sind«, sagte Rosalies Mutter zu ihr, als die kleine Frau auf die Kiste stieg, um ihr den Tee zu reichen.
4: »Es gibt nichts Besseres als Tee«, meinte die winzige Person mit ihrem weißen Kopf nickend. »Wenn ich eine Tasse Tee habe, ist es mir gleich, wenn ich sonst nichts habe. Es geht Ihnen besser heute, liebe Frau?«
2: »Ja«, sagte Rosalies Mutter. »Ich kann jetzt auch wieder etwas sprechen. Gestern Abend habe ich viel von dem verstanden, was Sie miteinander gesprochen haben, obwohl ich nicht zu Ihnen reden konnte. Ich hörte, wie Sie über Rosalies Bild sprachen.«
4: »Stell dir vor«, rief die kleine Frau fröhlich, »denk nur, Rosalie, sie hat uns reden gehört. Du meine Güte, Kind, so krank ist sie nun auch wieder nicht.«
2: »Ich glaube, es hat mir gut getan«, sagte Rosalies Mutter. »Ich hörte, wie Rosalie gebetet hat.«
4: »Ja«, bestätigte Mütterchen Mannikin, »sie hat für mich gebetet, das liebe Kind. Das habe ich nicht vergessen.«
0: Rosalies Mutter schien wieder ziemlich müde. Deshalb gebot ihr Mütterchen Mannikin nicht mehr zu reden, sondern schön still zu liegen. Als Rosalie aufbrach, um auf die Bühne zu gehen, war die Mutter bereits in einen ruhigen Schlaf gefallen. Mütterchen Mannikin blieb wachend an ihrer Seite zurück. Als Rosalie spät am Abend zurückkehrte, saß die Lilliputanerin immer noch da. Die treue Seele hieß das Mädchen, an die Seite ihrer Mutter ins Bett zu gehen. Es gab ja nur das eine kleine Bett im Wohnwagen, damit es die nötige Nachtruhe bekäme. Rosalie war völlig erschöpft. Die Sorge und die schwere Arbeit hatten sie sehr müde gemacht. Am Tag darauf konnte Rosalies Mutter etwas Nahrung zu sich nehmen und von Zeit zu Zeit ein paar Worte flüstern.
2: »Rosalie«, sagte sie am Nachmittag, »es kommt mir da ein Bibelvers in den Sinn, den uns unser altes Kindermädchen gelehrt hat. Ich habe seit Jahren nicht mehr daran gedacht, aber als ich neulich nachts so krank war, da war ich aufgewacht und hörte mich diesen Vers sagen.«
0: »Wie heißt er denn?«, wollte Rosalie wissen.
2: »Wir gingen alle in die Irre wie Schafe,
1: ein jeder sah auf seinen Weg. Aber der Herr warf unser aller Sünde auf ihn. Das war der Vers. Ich erinnere mich jetzt ganz deutlich an ihn. Es ist solch ein schöner Vers. Wir gingen alle in die Irre wie Schafe, genau wie ich. Ich bin in die Irre gegangen, ach, so weit in die Irre. Und jeder sah auf seinen Weg, auch wie ich. Mein eigener Weg, genauso ist es gewesen. Ich habe selber diesen Weg gewählt. Ich wollte meinen eigenen Weg gehen. Mit dem Vers bin ich gemeint, Rosalie.
2: Und wie geht der Vers weiter, Mutter?
1: Der Herr warf unser aller Sünde auf ihn. Damit ist Jesus gemeint. Der Herr legte all unsere Sünde auf Jesus, als er am Kreuz starb.
2: Hat Gott auch deine Sünden auf Jesus gelegt? Fragte Rosalie.
1: Ja, Kind. Ich glaube, es müssen meine gewesen sein. Denn es heißt, unser aller Sünde. Das aller muss auch mich einschließen, Rosalie. Ich habe zu ihm gebetet, dass es auch mich bedeutet. Weißt du, wenn die Sünde auf ihn gelegt ist, Kind, muss ich sie nicht auch noch tragen.
0: Die Frau lag ganz still da, während sie so sprach. Rosalie brachte ihr eine Fleischbrühe, die Mütterchen Mannikin für sie gemacht hatte. Die kleine Frau kam auch am nächsten Abend wieder, um bei Rosalies Mutter zu bleiben, während die Aufführung lief. Das Theater schloss an diesem Abend früher als üblich, denn in einer benachbarten Stadt wurde eine andere Jahrmarktsmesse eröffnet und Augustus Joyce wollte unbedingt dorthin. Da er glaubte, nicht mehr viel Geld in Lesborough machen zu können, beschloss er, sofort aufzubrechen. Kaum hatte der letzte Besucher das Theater verlassen, entledigten sich August und seine Männer ihrer Schauspielerkostüme, vertauschten sie mit ihrer Arbeitskleidung und begannen mit dem Abbruch des Wandertheaters. Die ganze Nacht hindurch hämmerten und klopften sie und luden das Material auf die Wagen, und als der Morgen dämmerte, waren sie bereit zum Aufbruch. Sie waren nicht die einzigen auf dem Platz, die das Gleiche im Sinn hatten.
3: »Miss Rosie«, sagte Tobys Stimme gegen 5 Uhr morgens, »der Master hat gesagt, wir brauchen noch nicht aufzubrechen. Er will Frau Joyce noch etwas Ruhe gönnen. Er und seine Männer fahren jetzt gleich ab, um das Theater in der nächsten Stadt wieder aufzustellen und alles fertig zu machen. Der Master sagt, es genügt, wenn wir am ersten Abend der Messe dort sind. Bis dann kann er ohne sie auskommen«, sagt er.
2: »Ich bin froh, dass meine Mutter noch nicht sofort auf die Reise muss«, sagte Rosalie. »Ich bin sicher, das Schütteln würde ihr nicht gut tun.«
0: Wenige Augenblicke später rumpelten die anderen Wagen vorbei und das Theater machte sich auf die Reise. Rosalie und ihre Mutter blieben in ihrem Wohnwagen zurück und schauten zu, wie die übrigen Messeteilnehmer sich für die Abfahrt rüsteten. Das Aufladen ging den ganzen Tag weiter und eine Schaustellergruppe nach der anderen zog davon. Der Platz leerte sich immer mehr. Am Nachmittag kam Tobi und informierte Rosalie, dass die königliche Zwergenschau gerade abfahren und Mütterchen Mannikin ihr auf Wiedersehen sagen wollte.
1: »Vergiss ja nicht, ihr zu danken, Rosalie«, erinnerte die kranke Frau ihre Tochter. »Ich lasse sie grüßen.«
2: »Ja, Mutter«, sagte das Mädchen, »ich vergesse es nicht.«
0: Sie fand die kleinen Menschen in einem winzigen, gedeckten Wagen sitzen, in dem sie auf die Reise gehen sollten. Rosalie wurde vorsichtig eingelassen und die Tür wurde hinter ihr sorgfältig geschlossen. Mütterchen Mannikin sagte ihr mit Tränen in den Augen auf Wiedersehen. Ihre Truppe ging nicht auf die gleiche Messe wie Rosalies Vater, und sie wusste nicht, ob sie sich noch einmal sehen würden. Sie gab Rosalie ein genaues Rezept der Fleischbrühe und steckte ihr ein kleines Päckchen in die Tasche, mit der Bitte, es ihrer Mutter zu geben. Und dann flüsterte sie Rosalie ins Ohr,
4: »Ich habe nicht vergessen, den guten Hirten darum zu bitten, mich zu finden, Kind. Und vergiss mich nicht, wenn du abends betest.«
3: »Komm, Mütterchen Mannikin«, sagte Master Puck. »Wir müssen abfahren.«
0: Mütterchen Mannikin schüttelte ihr Fäustchen gegen ihn und sagte,
3: »Das Alter braucht seine Freiheiten.«
0: Das schien wohl ihr Lieblingsspruch zu sein. Dann legte sie ihre kleinen Arme um Rosalies Hals und küsste sie. Als Rosalie den Wagen verlassen hatte, wurde das Signal zum Aufbruch gegeben und die königliche Zwergenschau rollte vom Platz. Rosalie rannte zu ihrer Mutter zurück und gab ihr das Päckchen von Mütterchen Mannikin. Beim Auswickeln kam ein Briefumschlag zum Vorschein, und darin befand sich ein Geldstück. Rosalie nahm es heraus und hielt es ihrer Mutter hin. Es war eine Goldmünze. Mütterchen Mannikin hatte das Geld aus ihrem Sparstrumpf genommen und es mit einem froheren Herzen in den Umschlag gesteckt, als Rosalies Mutter es hatte, als sie es bekam.
1: »Oh, Rosalie«, sagte die kranke Frau, »jetzt kann ich mir mehr von dieser guten Fleischbrühe leisten.«
0: Und es war nicht erst in ihrem Abendgebet, dass Rosalie Mütterchen Mannikins Namen nannte. Gerade jetzt kniete sie nieder, um den guten Hirten zu bitten, doch Mütterchen Manniken zu suchen und zu finden. Dann setzte sich Rosalie zu ihrer Mutter ans Bett, beobachtete sie liebevoll und aufmerksam und bemühte sich, es wie Mütterchen Manniken zu machen und Mutters Kissen zurechtzulegen und für sie zu sorgen. Die Nacht brach herein und Rosalie saß an der Seite ihrer Mutter. Sie wollte nicht gern schlafen gehen für den Fall, dass ihre Mutter erwachte und etwas brauchte. Die Rathausuhr schlug, aber das war auch das einzige Geräusch, welches zu vernehmen war. Rosalie hatte eine Öllampe angezündet und legte ab und zu Holz im Ofen nach, damit die Fleischbrühe bereit war, wenn Mutter davon haben wollte. Viele Male schaute sie auf ihr Bild und wünschte, sie wäre das Lamm, das da so geborgen im Arm des Hirten lag. Kaum war es am folgenden Morgen hell geworden, hörte sie von draußen Tobis Stimme.
3: »Miss Rosie«, sagte er, »kann ich einen Augenblick hereinkommen?«
0: Rosalie öffnete ihm die Türe und er war sehr besorgt, als er sah, wie müde sie aussah.
3: »Sie müssen sich nicht krank machen, Miss Rosie, wirklich nicht«, sagte er tadelnd zu ihr.
0: »Ich versuche nicht, Tobi«, antwortete ihm Rosalie. »Die Landluft wird mir vielleicht gut tun.«
3: »Ja, Miss, vielleicht. Ich glaube, es ist besser, wenn wir sofort aufbrechen, weil ich nicht schnell fahren möchte. Je langsamer wir fahren, desto besser ist es für die Mutter. Und für die Nacht werden wir irgendwo unterwegs anhalten. Wenn wir in ein Dorf kommen, können wir dort anhalten, und ich werde für mich zum Schlafen schon eine Scheune oder einen Heustock finden. Das wäre ja nicht das erste Mal, Miss Rosie.«
0: In ungefähr einer halben Stunde hatte Tobi alles bereit gemacht und sie verließen den Platz. Er fuhr sehr langsam und vorsichtig, trotzdem war das Schütteln für Rosalies Mutter schlecht. Rosalie öffnete die Wagentür und unterhielt sich zwischendurch mit Tobi. Heute pfiff er nicht wie gewöhnlich, sondern war sehr nachdenklich und still.
3: »Was meinen Sie, Miss Rosie, wenn wir hier für die Nacht anhalten?« fragte er am Abend.
0: Sie waren an einer sehr ruhigen Stelle am Rande eines großen Moors angelangt. Auf der anderen Straßenseite erstreckte sich ein ausgedehnter Kiefernwald, dessen Bäume im schwindenden Tageslicht dunkel und ernst erschienen. Am Rande des Waldes stand eine Steinmauer. Tobi lenkte den Wohnwagen zu ihr hinüber, so dass sie vor dem Wind geschützt waren. Auf der anderen Straßenseite lag das Moor, welches viele Kilometer lang war. Tobi wolle in einer geschützten Ecke unter einem Ginsterstrauch schlafen, ließ er Rosalie wissen.
3: »Ich bin also ganz in der Nähe, Miss Rosie«, erklärte er. »Ich habe einen ziemlich festen Schlaf, aber wenn Sie laut Tobi rufen, werde ich blitzartig bei Ihnen sein. Ich erwache nämlich im Nu, wenn man meinen Namen ruft. Sie haben doch keine Angst hier draußen, nicht wahr?«
0: »Nein«, beruhigte Rosalie ihn, »ich glaube nicht.« Dennoch schaute sie etwas ängstlich die Straße hinunter. Die Bäume warfen dunkle Schatten auf sie und ihre Zweige wiegten sich schwerfällig in der Abendbrise. Rosalie erschauerte ein wenig, als sie sich nach dem dunklen Wald hinter ihr umsah.
3: »Ich will Ihnen etwas sagen, Miss Rosie«, ließ sich Tobi vernehmen, als er mit seinem Abendessen fertig war. »Ich bleibe am besten hier auf der Wagentreppe, wenn Sie sich fürchten.« »Nein, nein, das macht mir nichts aus. Das geht schon. Eine Nacht so sitzen wird mir schon nichts schaden.«
0: Doch Rosalie wollte nichts davon wissen. Sie bestand darauf, dass er bequem im weichen Heidekraut schlief und gab ihm eine warme Decke, so dass er sich damit zudecken konnte, denn es war eine sehr kalte Nacht. Dann verriegelte sie sorgfältig die Tür, schloss die Fenster und kroch an die Seite ihrer Mutter. Auf dem Bett sitzend legte sie ihren Kopf auf das Kissen und versuchte, in dieser unbequemen Haltung zu schlafen. Doch die große Stille verursachte ihr beinahe Kopfschmerzen, denn sie lauschte im Sitzen immer wieder und strengte ihre Ohren an, in dem Verlangen, dass doch irgendein Laut das Schweigen durchbrechen möge. Aber als dann wirklich ein Laut ertönte, als der Wind durch die Bäume strich und die Äste über dem Wagen knarrten, während sie hin und her wiegten, da bekam es Rosalie doch mit der Angst zu tun. Der Schlafmangel der letzten Nächte hatte sie nervös und empfindlich gemacht. Schließlich fand sie die Zündhölzer und zündete die Lampe an, damit sie sich nicht so einsam fühlte. Sie nahm ihre Bibel von der Kiste und fing an zu lesen. Als sie las, fühlte sie sich nicht mehr einsam. Sie hatte ein wunderbares Bewusstsein der Gegenwart des guten Hirten und ein Gefühl, dass ihr Gebet erhört war und dass er sie tatsächlich in seinem starken Arm hielt. Gegen Abend des nächsten Tages verließen sie die Moorgegend und kamen auf eine sehr dunkle Straße mit Bäumen auf beiden Seiten. Rosalies Mutter schlief, zum ersten Mal seit dem frühen Morgen, und Rosalie saß und blickte zur offenen Tür ihres gelben Wohnwagens hinaus. Es war ein sehr dichter Wald, und die langen Schatten der Bäume fielen auf die Straße. Hin und wieder scheuchten sie ein paar Kaninchen auf, die sich neben der Straße tummelten. Kaum hörten sie die quietschenden Räder des Wagens, so verschwanden sie auch schon in ihren kleinen Löchern. Eine Eule auf einem Baum gerade über Rosalie jagte ihr einen tüchtigen Schreck ein, und ein paar Tauben gurrten ihr trauriges Gute Nacht. Die Straße wies viele Windungen auf und führte abwechselnd in den Wald hinein und dann wieder hinaus. Tobi pfiff vor sich hin, und Rosalie saß da und hörte ihm zu, froh darüber, dass er die Stille unterbrach. Sie bedauerte es nicht, als sie den Wald verließen und in offenes Gelände gelangten. Und wenigstens da glimmten in der Ferne die Lichter eines Dorfes. Tobi sagte, dort würden sie übernachten. Im Dorf angekommen, lenkte er den Wagen auf die Seite und besorgte sich eine Schlafunterkunft in einer Scheune, die zu einem der Bauernhöfe des Dorfes gehörte. Der Tag darauf war ein Sonntag, ein Tag, dessen ganze Atmosphäre Ruhe atmete. Die Dorfkinder gingen gerade zur Sonntagsschule, als der Wohnwagen seine Reise fortsetzte. Ihre Mütter hatten den Kindern ihre besten Kleider angezogen und blickten ihnen nach, wie sie die Dorfstraße hinuntergingen. Die kranke Frau hatte eine sehr unruhige und ermüdende Nacht gehabt. Rosalie hatte bei ihr gewacht und war nun selber sehr müde und traurig. Ihre Mutter hatte sich von einer Seite auf die andere bewegt und konnte keine Lage finden, die ihr Erleichterung verschaffte. Immer wieder hatte Rosalie die Lage des Kissens geändert und versucht, es der Mutter ein wenig bequemer zu machen. Diese war dankbar dafür, doch nach wenigen Augenblicken wuchs die Unruhe wieder. Die Sonntagsstille schien jedoch eine beruhigende Wirkung auf sie auszuüben, und als sie das Dorf verließen, schlief sie ein. Der Schlaf dauerte einige Stunden, und als sie erwachte, machte sie einen frischeren und ausgeruhteren Eindruck. Sie kamen durch ein weiteres Dorf, wo die Glocken gerade zum Nachmittagsgottesdienst einluden. Die Kranke lauschte, nun jedoch mit einem traurigen Ausdruck in ihrem Gesicht.
1: »Ich werde nie mehr in einen Gottesdienst gehen, Rosalie«, sagte sie.
2: »O Mutter«, widersprach ihr Rosalie, »sprich nicht so. Wenn es dir besser geht, gehen wir zusammen. Wir können uns dann hinten auf eine Bank setzen, wo uns niemand sieht.«
1: »Nein, mein Kind«, antwortete ihre Mutter. »Du wirst wohl gehen, aber ich nie mehr.«
2: »Warum nicht?«, fragte Rosalie verwirrt.
1: »Rosalie«, sagte ihre Mutter, richtete sich im Bett auf und legte ihren Arm um ihr Kind. »Weißt du denn nicht, dass ich dich verlassen werde? Weißt du nicht, dass du in einer Woche keine Mutter mehr haben wirst?«
0: Rosalie vergrub ihr Gesicht im Kopfkissen ihrer Mutter.
2: »O Mutter, liebe Mutter, sprich doch nicht so! Bitte, sprich nicht so!«
0: Dann fing sie an zu weinen.
1: »Aber es ist wahr, kleine Rosalie«, sagte ihre Mutter, »und ich möchte, dass du es weißt. Ich möchte nicht, dass du davon überrascht wirst. Und nun hör auf zu weinen. Ich möchte dir einige Dinge sagen, solange ich noch sprechen kann.«
0: Sie streichelte sanft den Kopf ihres Mädchens. Nach einiger Zeit hörte dieses langsam auf zu weinen und begann still zuzuhören.
1: »Mein Liebling Rosalie, deine Mutter muss dir nicht leid tun. Der gute Hirte hat mich ja gefunden, und ich gehe, um ihn zu sehen. Ja, ich werde ihn sehen und ihm danken, Liebes. Darum weine nicht um mich. Und ich möchte dir noch sagen, was du tun sollst. Ich habe mit deinem Vater gesprochen, dass er dich gehen und in einem Dorf leben lassen soll, aber er will nichts davon wissen. Er kann dich nicht entbehren, sagt er. Ich habe zum guten Hirten gebetet, dass er für dich sorgen soll. Ich habe gebetet, er möge dich auf seine Arme nehmen und dich tragen. Ich glaube nicht, dass er dich einen verkehrten Weg gehen lässt. Aber du musst ihn auch selber darum bitten, mein liebes Kind. Du musst nie einen Tag vergehen lassen, ohne mit ihm zu reden. Versprich es deiner Mutter, Rosalie. gib mir dein Versprechen.«
2: »Ja, Mutter«, sagte Rosalie still, »ich verspreche es dir.«
1: »Und wenn du je zu deiner Tante Lucy gehen kannst, so musst du ihr den Brief geben. Du weißt ja, wo er ist. Und sage ihr auch, ich werde sie eines Tages in der Stadt wiedersehen, von der ich geträumt habe. Das ist nur möglich durch die Liebe des guten Hirten. Er hat mich so gesucht und nicht aufgegeben, und zuletzt hat er mich auf seine Schultern genommen und mich heimgeführt. Ich bin sehr müde, Rosalie, aber ich möchte dir noch etwas sagen. Ich wollte noch sagen, dass es keinen Zweck hat, deinen Vater zu bitten, dass er dich zu Tante Lucy gehen lässt. Er würde das nie erlauben. Stattdessen würde er ihr nur wieder Bettelbriefe schreiben, wenn er ihre Adresse erfährt. Und wenn du wieder durch dieses Dorf kommst, dann lauf doch schnell zu dem Haus hin und gib ihr diesen Brief. Ich glaube, eines Tages wirst du wieder dorthin kommen. Aber jetzt kann ich nicht mehr reden. Ich bin so müde.«
0: Rosalie hob ihr von innerem Schmerz gezeichnetes Gesicht und küsste ihre Mutter.
1: »Könntest du nicht ein kleines Lied singen, Liebling?« bat die todkranke Frau.
0: Rosalie versuchte zu singen, so gut es ging. Sie kämpfte sich durch die erste Strophe hindurch, aber bei der zweiten brach sie zusammen und erneut stürzte eine Tränenflut aus ihren Augen. Ihre Mutter wollte sie trösten, aber sie war zu schwach, um mehr tun zu können, als mit ihrer schmalen Hand über das Haar des Mädchens zu streichen und ihr ein paar liebe Worte ins Ohr zu flüstern. Ihre Mutter bedeutete Rosalie alles. Sie hatte nie erfahren, was Vaterliebe war. August hatte sich ihr gegenüber nie als Vater verhalten. Aber ihre Mutter? Ihre Mutter war ihr ein und alles, vom Tage ihrer Geburt an. Rosalie konnte sich die Welt nicht ohne ihre Mutter vorstellen. Sie konnte sich auch nicht vorstellen, wie sie leben könnte, wenn ihre Mutter tot war. Sie hatte dann niemanden mehr, mit dem sie reden könnte, niemanden, der für sie sorgen würde, niemanden, der sie lieben würde. Es war Sonntagabend, als der Wohnwagen die Stadt erreichte, in der die Jahrmarktsmesse abgehalten werden sollte. Die Reisenden kamen auf ihrer Fahrt durch die Stadt an vielen Leuten vorbei, die sonntäglich gekleidet waren, und sie bemerkten auch viele geöffnete Kirchen und Kapellen, in denen Abendgottesdienste stattfanden. Der grell gestrichene Wohnwagen bildete einen seltsamen Gegensatz zu seiner Umgebung an diesem Abend. August begrüßte sie bei ihrer Ankunft auf dem Messeplatz, auf dem bereits viele Schausteller ihre Stände, Buden, Zelte und Karussells aufgebaut hatten. Der Platz war ein großes Areal auf einer Klippe direkt über dem Meer. Während Rosalie in jener Nacht neben ihrer Mutter wachte, konnte sie hören, wie sich an den Felsen unten die Wellen brachen. Gegen Morgen, als ihre Mutter ruhig schlief, stahl sie sich hinaus ins Freie und wanderte an der Küste zwischen den Felsen umher, ehe die anderen Schausteller erwacht waren. Ein langer felsiger Vorsprung ragte ins Meer hinein. Rosalie ging auf ihm entlang und beobachtete die ruhelosen Wellen, wie sie dagegen donnerten und sich in einer dichten weißen Gischt auflösten. An einigen Stellen war der felsige Pfad bedeckt mit kleinen Muscheln, deren Schalen knisterten unter Rosalies Füßen. Dann kamen ein paar kleine tiefe Wasserlöcher mit grünem und rötlichem Seegras, und Rosalie entdeckte rosa Seeanemonen und kleine flinke Krabben darin. Sie schaute sich eine oder zwei davon genauer an, aber ihr Herz war zu traurig, als dass sie sich länger dafür interessierte. Und so wanderte sie weiter, bis sie das Ende der Felsenzunge erreichte. Hier saß sie einige Zeit, betrachtete die brechenden Wellen und beobachtete, wie sich der frühe Sonnenschein glitzernd über dem grauen Wasser ausbreitete.

An dieser Stelle unterbrechen wir das Hörbuch Rosalie, das Mädchen vom Wandertheater. 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

Einen schönen guten Abend, werte Hörerinnen und Hörer. Willkommen zum Abendjournal am Mittwoch, den 19. August. Für Sie am Mikrofon Bettina Koop. Ich freue mich auf diese Stunde mit Ihnen am Radio. Sie hören die Nachrichten, die lokalen Anzeigen, die aktuellen Devisenkurse und den Wetterüberblick. Zu folgenden Themen gibt es heute diese Beiträge. Die Kurzsendung Ehe und Familie mit dem dritten Teil zum Thema TBRI, gebracht von Bianca Salas. Und Informationen zum Tag der paraguayischen Flagge, die am 14. August begangen wurde. Soweit der Überblick. Ich wünsche eine informative Stunde am Radio.

Nachrichten aus dem internationalen Bereich. In China ist erstmals eine Raketenstufe nach einem Orbitalstart senkrecht auf Landebeinen gelandet. Die Stufe gehörte zur Rakete Suke-3, die vom privaten chinesischen Raumfahrtunternehmen Landspace entwickelt wurde. Bei einem Orbitalstart erreicht die Rakete eine Umlaufbahn um die Erde, so der Spiegel. Die Rakete landete mit Hilfe von ausklappbaren Stützen sanft und aufrecht auf dem Boden, anstatt unkontrolliert abzustürzen und zu zerschellen. Bei dem Unternehmen handelte es sich um den dritten chinesischen Versuch, eine Raketenstufe sicher wieder landen zu lassen. Das Hauptziel dieser Technik ist, teure Raketenteile intakt zu bergen, sie zu überholen und bei zukünftigen Flügen wiederzuverwenden. Wiederverwendbare Raketen können die Kosten senken und häufigere Starts ermöglichen. China versucht, bei dieser Technik zu den USA aufzuschließen. SpaceX aus den USA landet und verwendet seine Raketenstufen bereits seit Jahren regelmäßig. Neben den großen staatlichen Raumfahrtkonzernen arbeiten in China inzwischen mehrere private Unternehmen an eigenen Raketen. Die neuen Raketen sollen China auch dabei helfen, tausende Satelliten für eigene Internetnetzwerke ins All zu bringen. Die erfolgreiche Landung ist dafür ein wichtiger Schritt. Ob sich die Stufe tatsächlich wiederverwenden lässt, muss sich bei weiteren Flügen zeigen. In Sri Lanka haben Ärzte einem Patienten einen kiloschweren Blasenstein entfernt. Wie der Spiegel schreibt, ist einem 55-jährigen Mann im Osten Sri Lankas ein 3,1 Kilogramm schwerer Blasenstein herausoperiert worden. Der Patient war eigentlich wegen anderer Beschwerden in das Krankenhaus gekommen. Der Patient befindet sich nach Angaben des OP-Arztes bei sehr guter Gesundheit. Nach den vorliegenden Aufzeichnungen handelte es sich um den größten Blasenstein, der jemals dokumentiert und operativ entfernt wurde. Der Guinness-Rekord für den schwersten Blasenstein liegt bislang bei 1,9 Kilogramm. Er wurde 2003 einem 62-jährigen Mann in Brasilien entfernt. Blasen und Harnsteine entstehen, wenn die im Urin gelösten Mineralsalze auskristallisieren. Wie The Guardian berichtet, wurde das Weibchen mit dem Namen Umid auf Kasachisch Hoffnung am 31. Juli am Balchaschsee freigelassen. Damit beginnt ein langfristiges Projekt zur Wiederansiedlung der fast ausgestorbenen Tigerpopulation. Umid stammt aus dem russischen Fernen Osten. Weitere Tiere sollen folgen. Ziel ist, eine stabile Population von rund 50 Tigern in dem Gebiet anzusiedeln. Auch ein männlicher Tiger aus Russland sowie zwei Jungtiere werden zurzeit auf die Auswilderung vorbereitet. Der kaspische Tiger wurde in den 1970er Jahren als ausgestorben angesehen. Jagd, die Zerstörung seines Lebensraums und staatliche Bekämpfungsprogramme hatten die Bestände zuvor stark reduziert. Wissenschaftliche Untersuchungen zeigten später, dass der kaspische Tiger genetisch fast identisch mit dem heute noch lebenden Amur-Tiger ist. Deshalb gilt die Wiederansiedlung des Amur-Tigers als Grundlage für das Projekt. Entscheidend für den Erfolg ist nun, dass genügend geeigneter Lebensraum und Beutetiere wie Wildschweine, Hirsche und Wildesel vorhanden sind. Das chinesische Roboterunternehmen Unitre hat an der Börse in Shanghai einen spektakulären Start hingelegt. Das berichtet The Guardian. Die Aktien des Herstellers humanoider Roboter steigen zeitweise um mehr als 600%. Der Ausgabepreis lag bei umgerechnet rund 18 Euro, zeitweise wurden mehr als 120 Euro erreicht. Später verringerte sich der Kursanstieg auf knapp 500%. Unitre wurde 2016 gegründet und ist inzwischen einer der weltweit größten Hersteller humanoider Roboter.
Bekannt wurde das Unternehmen durch Videos, in denen seine Roboter Kampfsport zeigen, mit hoher Geschwindigkeit laufen oder als Tänzer bei Auftritten von Sängern eingesetzt werden. Im vergangenen Jahr lieferte Unitre mehr als 5.500 Roboter aus. Der starke Börsenstart zeigt das große Interesse an der Robotikbranche, die zunehmend als wichtiges Feld im internationalen Wettlauf um künstliche Intelligenz gilt. Analysten erwarten, dass der weltweite Markt für menschenähnliche Roboter von rund 2 Milliarden Dollar im Jahr 2025 auf bis zu 300 Milliarden Dollar im Jahr 2035 wachsen könnte. Unitre steht allerdings auch im Fokus der US-Sicherheitsbehörden. Das Unternehmen wurde in den USA auf eine Liste chinesischer Firmen mit möglichen Verbindungen zur Verteidigungsindustrie gesetzt. Unitre weist eine militärische Nutzung seiner Roboter zurück.

Nationale Nachrichten. Unternehmen aus Taiwan planen große Investitionen in Paraguays Landwirtschaft und Technologiebranche. Wie das staatliche Nachrichtenportal Medios del Estado berichtet, prüfen zwei führende Unternehmen aus Taiwan derzeit die Umsetzung bedeutender Agroindustrie- und Technologieprojekte in Paraguay. Der staatliche taiwanesische Konzern Thai Sugar plant den direkten Ankunft von paraguayischem Soja von den Erzeugern. Parallel dazu prüft der Elektronikhersteller Adata den Bau einer Fabrik für Speicher-, Medien- und Computerkomponenten in Mingaguazu, um von dort aus den gesamten amerikanischen Markt zu beliefern. Die Produktion soll unter dem paraguayischen Maquila- und Montageregime stattfinden. An dem Treffen zur Wirtschaftsförderung nahmen Industrieminister Marco Riquelme und der taiwanesische Botschafter Ivan Li teil, um die Kooperation beider Partnerländer weiter zu vertiefen. Der Außenminister hat mit Wirtschaftsvertretern über die EU-Exportquoten beraten. Darüber schreibt das Außenministerium. Der Außenminister Rubén Ramírez Lezcano hat in Asunción mit Vertretern des Agrar- und Exportsektors strategische Gespräche geführt. Thema war die Verteilung der Exportquoten für den europäischen Markt im Rahmen des Freihandelsabkommens zwischen dem Mercosur und der Europäischen Union, EU. Da sich die Mitgliedstaaten bisher nicht auf eine gemeinsame Methodik einigen konnten, forderte Paraguay eine absolut gleichmäßige Aufteilung von jeweils 25% unter den vier Partnerländern. Diese Position wird von den nationalen Wirtschaftsverbänden der Fleisch-, Zucker-, Reis- und Getreideproduzenten unterstützt. Gleichzeitig sucht das Außenministerium auf regionaler Ebene weiter nach Konsenslösungen für den Außenhandel. Das japanische Kronprinzenpaar ist zu einem historischen Staatsbesuch in Paraguay eingetroffen. Das japanische Kronprinzenpaar Akishino und Kiko hat an diesem Mittwoch seinen mehrtägigen offiziellen Besuch in Paraguay begonnen. Wie Medios del Estado informiert, markiert der Staatsbesuch auf Einladung von Präsident Santiago Peña den 90. Jahrestag der japanischen Einwanderung. Während ihres Aufenthalts reisen die kaiserlichen Hoheiten in die historischen japanischen Kolonien La Colmena und Iguazu, um mit Vertretern der japanischstämmigen Gemeinschaft zusammenzutreffen. Ein weiterer Höhepunkt ist die Einweihung des neuen Baggerschiffs mit Namen Paraguay, welches die paraguayische Hafenbehörde als Schenkung von der japanischen Regierung erhalten hat. Der Besuch soll die traditionell engen Beziehungen und die wirtschaftliche Zusammenarbeit beider Nationen weiter vertiefen. Die indische Botschaft in Asunción lädt zu einem Kochkurs für traditionelle Samosas ein. Die indische Botschaft in Paraguay veranstaltet am Samstag, den 29. August, eine neue Ausgabe ihrer kulinarischen Workshop-Reihe, wie das Nachrichtenportal Mega Cadena berichtet. Bei dieser vierten Sitzung des indischen Kochkurses lernen die Teilnehmer in der Residenz in Asunción die Zubereitung der beliebten gefüllten Teigtaschen, den sogenannten Samosas, sowie einer traditionellen Koriander-Chutney-Soße. Die Veranstaltung soll den Bürgern die Kultur und die Aromen des asiatischen Landes näher bringen. Da die Teilnehmerzahl begrenzt ist, bittet die Botschaft um eine rechtzeitige Anmeldung. Die Regierung hat eine neue nationale Strategie für finanzielle Inklusion bis 2031 vorgestellt. Laut Medios del Estado hat die Regierung an diesem Mittwoch in Asunción die neue nationale Strategie für finanzielle Inklusion für die Jahre 2026 bis 2031 offiziell präsentiert. Das überparteiliche Programm
das nach fast einem Jahrzehnt den alten Leitfaden ersetzt, wurde von rund 40 öffentlichen und privaten Institutionen ausgearbeitet. Ziel der Initiative ist, den Zugang der Bevölkerung zu sicheren digitalen Bezahlsystemen, formellen Krediten und Sparprodukten von derzeit 60 auf rund 90% anzuheben. Staatspräsident Santiago Peña hob bei der Vorstellung in der Zentralbank hervor, dass das Erreichen dieser Ziele auf den drei Säulen des fairen Produktzugangs, der Finanzbildung und eines starken Verbraucherschutzes ruht. Vor allem kleinständische Unternehmen und sozial schwächere Gruppen sollen durch den Ausbau der digitalen Infrastruktur und des genossenschaftlichen Sektors besseren Zugang zu Finanzmitteln erhalten. In Ciudad del Este hat die Polizei eine Erpresserbande zerschlagen. Die Nationalpolizei und die Staatsanwaltschaft haben am heutigen Mittwoch bei Razzien in Ciudad del Este eine kriminelle Bande dingfest gemacht. Im Rahmen der Operation Falso Match wurden 4 Verdächtige festgenommen, die über Dating-Apps gezielt Kontakte knüpften. Nach Erkenntnissen der Ermittler lockte die Gruppe vor allem brasilianische Männer nach Paraguay. Dort wurden die Opfer ausgeraubt, für Expressentführungen festgehalten oder mit intimen Aufnahmen erpresst. Die Ermittler beschlagnahmten im Stadtteil San Rafael elektronische Geräte, Waffen und Drogen. Die Bande erpresste Summen in Millionenhöhe und räumte die Bankkonten der Opfer leer.

Lokale Anzeigen. Vom Colegio Philadelphia wird eine sogenannte Feria de Ciencias veranstaltet. Diese Ausstellung findet am Donnerstag, den 20. August von 16.30 Uhr bis 20.30 Uhr in der Aula Magna vom Colegio Philadelphia statt. Interessierte Personen sind eingeladen, diese Ausstellung zu besuchen. Gezeichnet Ralf Dieter Enz. Eine Meldung für die Bewohner der Dörfer Friedensruh, Schönwiese, Schönbrunn und Waldesruh aus der Kolonie Fernheim. Von der Nachbarschaftsarbeit Cooperation Vecinal Fernheim wird mitgeteilt, dass die Adoreo-Siedlung Gidashai am 19. und 20. September eine Olympiade organisiert. Im Rahmen dieser Veranstaltung wird unter anderem auch ein Fahrradrennen stattfinden. Zur Vorbereitung auf dieses Fahrradrennen trainieren die Fahrradfahrer der Siedlung regelmäßig auf den Wegen der genannten Dörfer. Daher werden die Bewohner dieser Ortschaft um Verständnis und Rücksichtnahme gebeten. Mit den Verantwortlichen der Adjoreo-Siedlung wurde besprochen, dass sich die Fahrradfahrer an die Verkehrsregeln halten und beim Training möglichst nur die halbe Fahrbahn benutzen. Gleichzeitig bittet die Cooperation Vecinal Fernheim alle Fahrer von Maschinen, Autos, Motorrädern und anderen Fahrzeugen, die Geschwindigkeit zu reduzieren und besonders vorsichtig zu fahren, wenn eine Gruppe von Fahrradfahrern auf den Straßen unterwegs ist. Damit soll dazu beigetragen werden, mögliche Verkehrsunfälle zu vermeiden. Gezeichnet Christian Perez von der Cooperation Vecinal Fernheim.

das Wetter in Philadelphia. Der Himmel ist bewölkt. Die Temperatur beträgt 11 Grad Celsius. Die relative Luftfeuchtigkeit liegt bei 93%. Der Luftdruck beträgt 1021 Millibar. Der Wind weht aus südwestlicher Richtung mit einer Geschwindigkeit von 12 Kilometern in der Stunde. Die Höchstgeschwindigkeit des Windes betrug 39 Kilometer pro Stunde. Die Höchsttemperatur wurde heute mit 13 Grad Celsius gemessen und die Tiefstemperatur betrug 11 Grad Celsius. Im Zentrum von Philadelphia regnete es heute Nachmittag 2 mm. Regenmengen. Aus Fahrenheit: 15 de Agosto 45, Neuwiese 35 mm. Aus Südmeno, Lolita Bezirk: Blumenthal 28, Blumenort 30, Rio Verde 32, Lolita 33, Grünau 30, Kleinhof 33, Rheinhof 40, Altona 30, Heimstedt 30, Campo Nueve 25, San José 26 bis 30, Lichtenau 25, Steinfeld 20 bis 24, Neuheim 20 bis 29, Gnadenthal 27, Campo Seco 30, Laguna Capitan 32 mm. Aus Nordmeno, Hohenau 30 mm und Neuwiese 27 mm. Der Wetterausblick. Der Donnerstagmorgen beginnt mit kalten Temperaturen von 9 Grad Celsius und erreicht ein Tagesmaximum von immer noch frischen 22 Grad Celsius. Der Himmel zeigt sich bewölkt und der Wind kommt aus wechselnden Richtungen.

Geschäftliche lokale Anzeigen. Vom Geschäft HCF SRL in Loma Plata wird bekannt gegeben, dass die Sonderangebote der Expo Rodeo Trevol Woche noch bis zum 22. August gültig sind. Eine Auswahl an Matratzen, Sofas, Kissen, Decken und Wasserfilter werden mit Sonderpreisen verkauft. Nähere Informationen erhält man vor Ort oder unter folgender Telefonnummer 0981 211 570. Gezeichnet Claudio und Linda Frieske. Herr Axel Bendlin verfügt im Norden des paraguayischen Chaco in der Gegend von Toropampa über etwa 1500 Hektar Land, das für die landwirtschaftliche Nutzung vorbereitet ist. Dafür sucht er einen Partner, der über die notwendigen Maschinen für die Aussaat und Ernte verfügt. Interessierte Personen können sich bei Herrn Bendlin melden, um die Einzelheiten zu besprechen und einen entsprechenden Vertrag zu vereinbaren. Seine Telefonnummer ist 0981 401 308. Gezeichnet Axel Bendlin.

0: Die Wirtschaftsdaten. Der Dollar stand im Ankauf auf 5.970 und im Verkauf auf 6.060 Guaraníes. Der kanadische Dollar im Ankauf 3.500 und im Verkauf 5.100 Guaraníes. Der Euro im Ankauf 6.870 und im Verkauf 7.300 Guaraníes. Der Real im Ankauf 1.100 und im Verkauf 1.200 Guaraníes. Der Peso Argentino 3:5 Guaraníes. Der Finanzabteilung Fernheim gilt unser Dank für die Zustellung dieser Daten.
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4: Johannes 8, Vers 12. Da redete Jesus abermals zu ihnen und sprach: Ich bin das Licht der Welt. Wer mir nachfolgt, der wird nicht wandeln in der Finsternis, sondern wird das Licht des Lebens haben.

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1: Guten Abend, ich bin Bianca Salas vom Sozialdienst Fernheim. In der letzten Sendung haben wir über Bindung gesprochen und darüber, wie wir mit unseren Kindern sicher verbunden bleiben können. Heute möchte ich dieses Thema weiterführen. Und wir möchten heute besonders über Kinder sprechen, die keine einfache Beziehung zu ihren Eltern erlebt haben und über Kinder, bei denen die Beziehung vielleicht eher von Unsicherheit oder sogar Ablehnung und Vernachlässigung, Angst oder anderen schwierigen Erfahrungen geprägt ist. Vielleicht verstehen wir das Verhalten eines Kindes manchmal nicht sehr gut. Vielleicht ist das Kind sehr anhänglich, stößt uns weg, vertraut uns nicht oder reagiert sehr stark auf kleine Dinge. Und um solche Kinder besser zu verstehen, ist es wichtig, einen Blick auf ihre Erfahrungen zu werfen. Wir könnten uns vielleicht fragen, was hat dieses Kind erlebt? Was hat es gelernt? Ein wichtiger Begriff dabei ist Trauma. Wenn wir mit traumatisierten oder belasteten Kindern umgehen, ist es wichtig, zuerst zu verstehen, wie dieses Kind Bindung zu den Eltern erlebt hat. Denn ein Verhalten, das für uns vielleicht schwierig und unverständlich oder sogar provozierend aussieht, kann für das Kind eine Strategie sein, die ihm hilft, mit seiner Situation zurechtzukommen. Wir schauen uns heute drei unsichere Bindungsstile an und möchten verstehen, was könnte ein Kind erlebt haben. Welche Strategie entwickelt es daraus, um mit seiner Situation zurechtzukommen? Etwas ganz Grundlegendes zu verstehen ist, jedes Kind wird sich binden. Es muss sich binden. Ein Kind kann nicht einfach entscheiden, keine Bindung zu den Eltern zu haben. Das funktioniert nicht. Ein Kind ist von Geburt an darauf angewiesen, eine Beziehung zu Mama und Papa aufzubauen. Zu der Person, die am meisten da ist. Im vorigen Programm haben wir darüber gesprochen, dass eine sichere Bindung entsteht, wenn ein Kind das bekommt, was es braucht, um sich sicher zu fühlen. Dabei geht es um alles, was ein Kind braucht, um gut zu funktionieren. Schlaf, Essen, Kleidung und andere praktische Dinge. Aber auch um emotionale Bedürfnisse wie Zuneigung, Trost, Nähe, Sicherheit und so weiter. Wenn ein Kind immer wieder erlebt, ja, meine Mama kommt, wenn ich Angst habe. Mein Papa ist da, wenn ich ihn brauche. Meine Eltern sind da. Dann kann sich eine sichere Bindung entwickeln. Es entwickelt dann mit der Zeit eine innere Sicherheit. Das Kind spürt die Sicherheit im Körper und im Herzen. Aber die Bindung zwischen Kind und Mama und Papa können ganz unterschiedlich aussehen. Und das hängt nicht vom Kind ab. Es hängt sehr stark davon ab, was die Eltern dem Kind anbieten. Wenn ein Kind in seinen ersten Lebensjahren immer wieder erlebt, dass seine Eltern nicht da sind, wenn es in höchster Not ist, oder es so behandeln, dass es gestresst und sich überwältigt fühlt, wenn seine Bedürfnisse nicht wahrgenommen werden, oder wenn es vielleicht sogar allein gelassen oder verlassen wird, oder viel Streit und Unsicherheit erlebt, dann lernt es, ich bin nicht sicher. Ja, es fühlt sich da nicht sicher. Es ist es ja dann auch nicht. Nicht im Körper, auch nicht im Herzen. Aber das Kind hört deshalb nicht auf, sich zu binden. Wie wir gesagt haben, es wird sich immer binden. Auf die erlebte Unsicherheit reagiert das Kind dann mit bestimmten Strategien. Es wird versuchen herauszufinden, was muss ich tun, damit Mama bei mir bleibt? Wie muss ich mich verhalten, damit Papa mich nicht ablehnt? Es wird versuchen zu verstehen, Wie kann ich in der Nähe von meinen Eltern bleiben? Wie kann ich Aufmerksamkeit bekommen? Und aus der erlebten Unsicherheit können sich dann diese unsichere Bindungsmuster oder Bindungsstile entstehen. Ganz wichtig zu verstehen ist, das Kind entscheidet sich nicht bewusst für einen Bindungsstil. Es entwickelt eine Strategie, die ihm helfen wird, trotz der Unsicherheit mit seinen Eltern verbunden zu bleiben. Diese Strategien helfen dem Kind, mit seiner Beziehung zu Mama und Papa und seiner Umgebung zurechtzukommen. Und ich möchte jetzt die drei unsichere Bindungsstile erklären. Erstens, die vermeidend distanzierte Bindung. Die Geschichte dieses Kindes kann zum Beispiel so aussehen. Die Eltern kümmern sich vielleicht gut um die praktischen Bedürfnisse des Kindes, das heißt Essen, Kleidung, das Kind geht zur Schule, die Eltern kommen vielleicht auch zu Sportveranstaltungen oder Schulaufführungen, aber emotional sind die Eltern weniger zugänglich. Sie fühlen sich zum Beispiel nicht wohl dabei, über negative Gefühle zu sprechen. Die beste Strategie fürs Kind, um die Nähe zu den Eltern nicht zu verlieren, ist, es hilft nicht, wenn ich zeige, was ich fühle. Ich muss alleine damit klarkommen. Und deshalb zeigt das Kind oft weniger, was es braucht. Es wird selbstständig, unabhängig oder pflegeleicht. Innerlich ist das Bedürfnis noch Bindung aber trotzdem da. Beim vermeidenden Bindungsstil ist die Mama oder der Papa häufig emotional eher nicht erreichbar. Der zweite unsichere Bindungsstil ist die ambivalente Bindung. Die Geschichte dieses Kindes ist oft komplizierter. Die Eltern erfüllen die Bedürfnisse des Kindes manchmal gut und manchmal nicht. Zum Beispiel, heute ist Mama sehr liebevoll und aufmerksam. Morgen ist sie vielleicht völlig mit sich selbst beschäftigt oder nicht erreichbar. Das Kind weiß also nicht genau, was kommen wird. Die beste Strategie des Kindes kann deshalb sein, ich muss deutlich zeigen, dass ich Mama brauche oder dass ich Papa brauche. Beim ambivalenten Bindungsstil sind die Eltern mal erreichbar und mal nicht. Das Kind weiß also nicht, woran es ist. Und dies macht das für das Kind besonders schwierig. Das Kind lernt, besonders deutlich zu zeigen, was es braucht. Es weint vielleicht sehr stark, klammert sehr oder bekommt heftige Wutanfälle. Es will sicherstellen, sieh mich, komm zu mir oder bleib bei mir. Es hat gelernt, dass es seine Signale, dass es die Strategien, sein Verhalten verstärken muss, damit die Mama oder der Papa reagiert. Dann gibt es noch einen dritten Bindungsstil, bei dem das Kind, seine Mama oder Papa, gleichzeitig als jemand erlebt, der ihm Angst macht oder selbst sehr verängstigt ist. Es ist der desorganisierte Bindungsstil. Zum Beispiel können die Eltern selbst unverarbeitete Traumas haben und dadurch für das Kind manchmal unberechenbar oder beängstigend und bedrohlich wirken. Das Kind gerät dadurch in eine schwierige Situation. Die Person, zu der es bei Angst flüchten sollte, löst selbst Angst aus. Das kann zum Beispiel bei Gewalt, Missbrauch oder schwerer Vernachlässigung vorkommen. Bei diesem Bindungsstil entwickelt das Kind keine klare Strategie, wie es sich verhalten soll. Jeder Tag kann anders aussehen. Das Kind sucht Nähe und zieht sich gleichzeitig zurück. Es möchte getröstet werden und stößt den Erwachsenen vielleicht gleichzeitig weg. Ja, das ist das Einzigartige an der desorganisierten Bindung. Es gibt keine verlässliche Strategie, die das Kind brauchen kann, um die Nähe von den Eltern zu bekommen. Und langfristig können sich daraus sehr schmerzhafte innere Überzeugungen entwickeln, wie ich bin nicht wichtig, ich bin es nicht wert oder ich bin unsichtbar. Und jetzt kommen wir zu einem wichtigen Punkt. Durch diese erwähnten unsicheren Bindungsstile kann es auch zu einem Bindungstrauma kommen. Oft hören oder sagen wir, das Kind ist ganz traumatisiert. Und woran denken wir dann zuerst? Wir denken vielleicht, ja, irgendetwas muss in der Beziehung zu den Eltern schiefgelaufen sein. Und bei einem Bindungstrauma ist es tatsächlich so. Die Eltern waren für das Kind nicht sicher. So wie wir eben darüber gesprochen haben, der Bindungsstil zu Mama oder zum Papa war nicht sicher. Was bedeutet eigentlich Trauma? Ein Trauma entsteht nicht einfach nur dadurch, dass uns etwas Schweres, Schlimmes passiert. Ein Trauma entsteht dadurch, dass wir dieses Schlimme, Schwere, das passiert, nicht verarbeiten können und dabei nicht die nötige Unterstützung und Sicherheit bekommen haben. Denken wir einmal an uns selbst. Wenn uns etwas passiert, bei dem wir Hilfe brauchen, das kennen wir alle, dann denken wir meistens sofort an eine bestimmte Person. Und diese Person ist oft diejenige, zu der wir die engste Beziehung haben oder die wir denken, die uns helfen wird. Zum Beispiel, eine Frau hat eine Panne mit dem Auto. An wem denken wir dann zuerst? Vielleicht an unseren Mann, an unsere Eltern oder ein Mann hat einen schweren Tag bei der Arbeit. Wem möchte er das zuerst erzählen? Seiner Frau oder einer anderen Person, die er vertraut? Das nennt man einen Bindungsschrei. Den haben wir alle. Wenn etwas passiert, bei dem wir uns unsicher oder überfordert oder hilflos fühlen, suchen wir innerlich die Person, bei der wir uns mit diesem Thema sicher fühlen und wo wir geholfen werden. Und genauso geht es Kindern jeden Tag, sehr oft. Ein Kind hat ständig kleine und große Momente, wo es Hilfe braucht. Dann kommt dieser Bindungsschrei. Mama, Papa, ich brauche dich. Mama, komm bitte, Papa. Und beim Bindungstrauma passiert etwas sehr, sehr Schweres. Der Bindungsschrei des Kindes bekommt immer und immer wieder keine Antwort. Das Kind wird mit seiner Angst und seinen Bedürfnissen alleine gelassen oder erlebt Angst vor den Menschen, bei denen es eigentlich Schutz und Sicherheit finden sollte. Und genau hier stellt sich für uns als Erwachsene eine wichtige Frage. Was können wir tun, wenn ein Kind solche Erfahrungen gemacht hat? Vielleicht ist es unser eigenes Kind. Oder vielleicht kennen wir Kinder, die schwierige, belastete Beziehungen zu ihren Eltern erlebt haben. Was können wir tun? Uns ist bestimmt allen klar, dass dieses Kind dringend jemanden braucht, wo es nicht Angst hat, wo es ruhig werden kann. Zunächst ist das auch das Wichtigste. Bei einigen entsteht vielleicht das Gefühl, dieses Kind einfach bemuttern zu wollen. Das ist doch gut. Es ist gut, wenn wir das Gefühl haben, das Kind lieben und beschützen zu wollen, denn genau das braucht es ja auch gerade. In der nächsten Sendung wird uns Conny Aquino mehr darüber erzählen, was wir praktisch mit solchen Kindern tun können und wie uns dabei der TBRI-Ansatz helfen kann. Wir können die Vergangenheit eines Kindes nicht ungeschehen machen. Aber es ist immer möglich, einen Weg zu finden, sich mit einem Kind zu verbinden, um ihm das Gefühl von Sicherheit zu geben, auch wenn es in seinem Leben schon viel Schweres erlebt hat. Sicherheit kann immer neu entstehen. Es dauert vielleicht etwas länger und braucht Geduld, aber es ist möglich. Danke, dass ihr heute eingeschaltet habt und ich wünsche euch einen gesegneten Abend und Gottes Führung dabei, unsere Kinder zu lieben.

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0: Am 14. August wurde hierzulande der Tag der paraguayischen Flagge begangen. Die Nationalflagge gehört zu den wichtigsten Symbolen des Landes. Doch die drei Farben, Rot, Weiß und Blau, waren nicht von Anfang an festgelegt. Warum Paraguay zunächst mehrere verschiedene Flaggen verwendete, welche Bedeutung die Farben und Symbole haben und weshalb die paraguayische Flagge bis heute eine Besonderheit unter den Nationalflaggen der Welt darstellt, darum geht es in unserem folgenden Bericht von Juliana Kehler.
1: Die paraguayische Nationalflagge hat eine lange und bewegte Geschichte hinter sich. Ihre drei Farben, Rot, Weiß und Blau, stehen heute für die Identität des Landes. Doch bis zur endgültigen Form des heutigen Pavillon de la República war es ein langer Weg. Am 14. August wurde der Día de la Bandera Paraguaya begangen. Zu diesem Anlass lohnt sich deshalb ein Blick auf die Geschichte dieses besonderen Symbols. Die Geschichte der paraguayischen Flagge reicht zunächst in die spanische Kolonialzeit zurück. Damals wurden in Paraguay die Fahnen der spanischen Krone verwendet. Eine wichtige Rolle spielte dabei die sogenannte Kreuzflagge von Burgund. 1785 führte Spanien für seine Kriegsmarine eine neue rot-gelbe Flagge ein. Mit dem Beginn des Unabhängigkeitsprozesses änderte sich jedoch auch die Bedeutung von Fahnen. Sie standen nun nicht mehr für eine Königsfamilie, sondern zunehmend für ein Volk, eine Provinz oder einen unabhängigen Staat. Besonders wichtig für die Entwicklung der paraguayischen Farben waren die britischen Invasionen am Rio de la Plata im Jahr 1806. Historische Untersuchungen gehen davon aus, dass die Farben Rot, Weiß und Blau bereits in diesem Zusammenhang in der Region auftauchten. Paraguayische Truppen waren an der Verteidigung von Montevideo und Buenos Aires beteiligt. Dabei kamen Einheiten

Sie wurde vom 15. Mai bis zum 16. Juni 1811 verwendet. Das Blau wird mit der Jungfrau von der Himmelfahrt und damit mit der Stadt Asunción in Verbindung gebracht. Über die genaue Gestaltung und Verwendung dieser ersten Fahne gibt es allerdings unterschiedliche historische Angaben. Am 17. Juni 1811 wurde während des ersten Generalkongresses eine zweite Flagge gehisst. Sie trug die Farben Rot, Gelb und Blau. Rot und Gelb erinnerten an die bisherige spanische Herrschaft, während Blau mit der neuen Freiheit und der Unabhängigkeit verbunden wurde. Diese Fahne blieb nur für kurze Zeit im Gebrauch. Schon wenige Wochen später folgte eine dritte Version. Sie hatte erstmals die heutigen vertrauten Farben Rot, Weiß und Blau. Die weiße mittlere Fläche war allerdings breiter als die beiden äußeren Streifen. Diese Fahne wurde unter dem ersten obersten Regierungsrat entwickelt, die von Fulgencio Yegros geführt wurde und der unter anderem Pedro Juan Caballero und Fernando de la Mora angehörten. Der entscheidende Schritt erfolgte am 15. August 1812. An diesem Tag wurde erstmals der Pavillon de la Repubblica in einer Form gehisst, die als Grundlage der später endgültigen Nationalflagge gilt. Die historische Dokumentation beschreibt, wie an diesem Tag eine Trikolore mit einem besonders breiten weißen Mittelstreifen verwendet wurde. Damit hatte Paraguay erstmals ein eigenes nationales Symbol, das sich deutlich von den bisherigen Übergangsfahnen unterschied. Doch auch damit war die Entwicklung noch nicht abgeschlossen. 1813 bestätigte der Oberste Kongress die Farben Rot, Weiß und Blau erneut. Während der Herrschaft von José Gaspar Rodríguez de Francia wurde außerdem wieder eine blaue Fahne mit weißem Stern verwendet. Sie existierte zeitweise neben der Trikolore. Dadurch blieb die Frage nach der endgültigen Nationalflagge noch einige Jahre offen. Erst am 25. November 1842 wurde die Trikolore endgültig und offiziell festgelegt. Der außerordentliche Generalkongress unter den Konsul Mariano Roque Alonso und Carlos Antonio López bestimmte, dass der Pavillon de la República aus drei horizontalen Streifen in Rot, Weiß und Blau bestehen sollte. Gleichzeitig wurden die beiden unterschiedlichen Embleme auf der Vorder- und Rückseite festgelegt. Damit entstand die endgültige Grundlage der paraguayischen Nationalflagge. Und genau diese beiden Seiten machen die paraguayische Flagge bis heute besonders. Auf der Vorderseite befindet sich das nationale Wappen mit den ineinander verschlungenen Zweigen von Palme und Olive, einem goldenen Stern in der Mitte und der Aufschrift Republica del Paraguay. Auf der Rückseite sieht man einen Löwen, einen Speer mit roter Frühgeschirrmütze und die Worte Paz y Justicia, also Frieden und Gerechtigkeit. Die offizielle Regelung bezeichnet diese Kombination aus Fahne und beiden Wappen als Pavillon de la Republica. Auch die Symbolik der einzelnen Elemente ist eng mit dem Selbstverständnis des Landes verbunden. Rot wird mit der Gerechtigkeit, Weiß mit dem Frieden und Blau mit der Freiheit verbunden. Der Löwe steht für Mut und die Bereitschaft, die Freiheit zu verteidigen. Die phrygische Mütze symbolisiert Freiheit und republikanische Werte. Die Palme und der Ölzweig erinnern an Ruhm und Geschichte, während der Stern als Zeichen der Hoffnung und der Befreiung verstanden wird. Bemerkenswert ist außerdem, dass die paraguayische Flagge auf Vorder- und Rückseite unterschiedliche Wappen trägt. Sie gehört damit zu den sehr wenigen Nationalflaggen weltweit, deren beiden Seiten nicht identisch sind. Gerade dieses Detail macht sie zu einem außergewöhnlichen Symbol nationaler Identität. Der Tag der paraguayischen Flagge wird jedes Jahr am 14. August gefeiert. Das Datum geht auf eine Entscheidung aus dem Jahr 1913 zurück. Einige Politiker hatten vorgeschlagen, den Tag der Nationalflagge auf den 14. August zu legen, damit er nicht mit dem 15. August zusammenfällt, dem Tag der Gründung von Asunción. Seitdem steht der 14. August ganz im Zeichen der paraguayischen

Un tricolore. Sie hörten einen Bericht von meiner Kollegin Juliana Kehler über die Geschichte und Entwicklung der paraguayischen Nationalflagge.

Diese Sendung kommt zum Abschluss. Hier noch einmal das Wetter für Sie. Die aktuelle Außentemperatur beträgt 11 Grad Celsius. Die Luftfeuchtigkeit 93%. Der Luftdruck 1020 Millibar und der Wind weht mit 13 Stundenkilometern aus dem Süden. 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Danach um 19.30 Uhr geht es weiter mit Erlebt und Erzählt. Und um 20.27 Uhr endet das deutsche Sendeprogramm mit den Segensworten am Abend. Das war's für heute. Danke, dass Sie eingeschaltet hatten. Ihnen wünsche ich nur noch einen gesegneten Abend. Auf Wiederhören!

0: Es ist 23 Uhr.
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2: 20. August. Stehe und betrachte die Wunder Gottes. Diese Aufforderung finden wir in Hiob Kapitel 37, Vers 14. Die Handschrift des Schöpfers. Die Entwicklung des Frosches ist ein faszinierender Prozess, der als Metamorphose bekannt ist. Sie beginnt, wenn ein Froschweibchen seine Eier in einem Gewässer ablegt. Nach einigen Tagen bis Wochen schlüpfen die dunklen Larven, die anfangs von dem Nahrungsangebot in der Eihülle leben. Nach etwa 3 Wochen entwickeln sich äußere Kiemen und ein Ruderschwanz, bevor die Kiemen nach innen wandern. In dieser Phase ernähren sich die Kaulquappen, so werden die Larven der Frösche genannt, von Fadenalgen und zerfallenen Pflanzenteilen. Nach 7 bis 8 Wochen beginnt die Kaulquappe sich allmählich zu verändern. Zuerst entwickeln sich die Hinterbeine, gefolgt von den Vorderbeinen. In einem komplexen Prozess bilden sich Lungen, die es der Kaulquappe ermöglichen, Luft zu atmen. Der Schwanz wird kürzer und der Körper nimmt die charakteristische Froschform an. Die Ernährung wandelt sich von einer rein pflanzlichen zu einer gemischten, die neben Pflanzen auch kleine Tiere beinhaltet. Schließlich verlässt der junge Frosch das Wasser und beginnt ein Leben an Land, wo er ausschließlich tierische Nahrung zu sich nimmt. Manche meinen in diesem Prozess einen Hinweis auf die Evolution zu sehen, den Übergang vom Wassertier zum Landtier und von der Kiemen zur Lungenatmung. Für mich als gläubigen Christen ist es jedoch ein Zeugnis der Handschrift des Schöpfers, die in seiner Schöpfung sichtbar wird. Jeder Künstler hat seinen eigenen Stil und an bestimmten wiederkehrenden Elementen wird er erkannt. So verhält es sich auch mit dem Schöpfer, dem ich dafür die Ehre gebe.

Erwartet das tägliche Bibelhörbuch, 20. August. Aus der Übersetzung Neues Leben, Esther Kapitel 8 bis 10. Das Dekret zugunsten der Juden. Am gleichen Tag noch übereignete König Ahasveros den Besitz Hamans, des Feindes der Juden, Königin Esther. Außerdem wurde Mordechai zum König gebracht, denn Esther hatte dem König erzählt, in welcher Beziehung sie zu ihm stand. Der König zog seinen Siegelring ab, den er Haman wieder abgenommen hatte, und überreichte ihn Mordechai. Esther ernannte Mordechai zum Verwalter des Besitzes von Haman. Nun sprach Esther noch einmal beim König vor. Sie kniete zu seinen Füßen nieder und flehte ihn unter Tränen an, die von Haman, dem Agagiter, angezettelte Verschwörung gegen die Juden abzuwenden. Wieder streckte der König das goldene Zepter gegen Esther aus. Sie stand auf, stellte sich vor ihn hin und sagte, »Wenn mir Ihre Majestät wohlgesinnt ist und ich Ihnen angenehm bin und wenn Ihnen die Sache gut und richtig erscheint, so erlassen Sie ein Dekret, um die Anordnungen Hamans, des Sohnes Hamedatas, des Agagitas, aufzuheben. Sein Vorhaben, die Juden in allen Provinzen des Königs zu töten, hat dieser ja schriftlich angeordnet. Denn wie könnte ich dem Unheil, das mein Volk trifft, und der Ausrottung meiner Verwandtschaft zusehen?« Da sagte König Ahasveros zu Königin Esther und zu dem Juden Mordechai, »Ich habe Esther Hamans Besitz gegeben, und er wurde an den Galgen gehängt, weil er die Hand gegen die Juden erhoben hatte. Nun schreibt in meinem Namen bezüglich der Juden ein Dekret, so wie ihr es wollt, und siegelt es mit meinem Ring. Bedenkt aber, dass ein Dekret, das im Namen des Königs geschrieben und mit dem Ring des Königs besiegelt wurde, nicht widerrufen werden kann.« Also wurden am 23. Tag des dritten Monats, des Monats Sivan, die Schreiber des Königs zusammengerufen. Nach dem Diktat Mordechais schrieben sie an die Juden und an die Satrapen, Statthalter und Provinzverwalter der 127 Provinzen von Indien bis nach Kusch. Der Erlass wurde in den jeweiligen Landessprachen und Schriften einschließlich der Juden aufgeschrieben. Mordechai schrieb im Namen von König Ahasveros und versiegelte die Schreiben mit dem Ring des Königs. Er ließ die Briefe durch Eilboten überbringen, die Postpferde ritten, welche eigens für den König gezüchtet worden waren. Der König gibt den Juden in jeder einzelnen Stadt das Recht, sich zum Schutz ihres Lebens zusammenzutun. Sie dürfen jede bewaffnete Schar eines Volkes oder einer Provinz, die sie einschließlich ihrer Frauen und Kinder bedroht, töten, vernichten und ausrotten, sowie ihren Besitz ausplündern. Der dafür festgelegte Tag in allen Provinzen des Königs Ahasveros ist der 13. Tag des 12. Monats des Monats Adar. In allen Provinzen sollte eine Abschrift dieses Dekrets als Gesetz erlassen und öffentlich verkündet werden. Auf diese Weise würden die Juden an dem entsprechenden Tag darauf vorbereitet sein, sich an ihren Feinden zu rächen. Auf Befehl des Königs machten sich die Boten schnellstens und in größter Eile auf den Weg. Sie ritten auf Postpferden aus dem Stall des Königs. Auch in der Burg Susa wurde der Erlass verkündet. Dann verließ Mordechai den König. Er war mit dem königlich blau-weißen Gewand und einem Mantel aus Byssus und Purpur bekleidet. Auf seinem Kopf saß eine große goldene Krone. Die Einwohner der Stadt Susa freuten sich und jubelten. Auch die Juden waren froh und glücklich und jubelten. Überall begegnete man ihnen mit Achtung. In allen Städten und Provinzen, wo immer der Erlass des Königs verkündet wurde, freuten sich die Juden, jubelten und feierten und hielten einen Festtag. Viele Einwohner des Landes schlossen sich ihnen an, weil sie Furcht vor den Juden gepackt hatte. Der Sieg der Juden. Am 13. Tag des 12. Monats, dem Monat Adar, war der Tag gekommen, an dem die beiden Erlasse des Königs in Kraft treten sollten. An diesem Tag hatten die Feinde des jüdischen Volkes Herr über die Juden werden wollen, doch nun geschah genau das Gegenteil. Die Juden wurden ihrer Feinde Herr.
In allen königlichen Provinzen versammelten sich die Juden in ihren Städten, um sich gegen alle, die sie bedrohten, zu wehren. Niemand konnte vor ihnen bestehen, denn alle hatte Furcht vor ihnen gepackt. Die Befehlshaber der Provinzen, die Satrapen, die Statthalter und die königlichen Mitarbeiter, alle unterstützten aus Angst vor Mordechai die Juden. Denn Mordechai war am Königshof sehr einflussreich geworden und die Nachricht von seiner ständig wachsenden Macht verbreitete sich in allen Provinzen. Die Juden gingen an dem dafür festgesetzten Tag mit dem Schwert gegen alle ihre Widersacher vor. Sie töteten und vernichteten ihre Feinde und verfuhren mit all jenen, die sie hassten, nach Gutdünken. In der Burg Susa töteten die Juden 500 Menschen. Auch Paschandata, Dalfon, Aspata, Porata, Adalia, Aridata, Parmashata, Arisai, Aridai und Vajesata, die 10 Söhne Hamans, des Sohnes von Hammedata, dem Feind der Juden, töteten sie. Sie nahmen aber keine Beute. Nachdem man an diesem Tag den König über die Zahl der in der Burg Susa getöteten Menschen unterrichtet hatte, sagte er zur Königin Esther: Die Juden haben allein in der Burg Susa 500 Menschen, darunter Hamans 10 Söhne, getötet. Was mögen sie in den übrigen Provinzen des Königreiches getan haben? Hast du noch eine Bitte? Sie soll dir gewährt werden. Hast du noch einen Wunsch? Ich werde ihn erfüllen. Da sagte Esther: Wenn es Ihrer Majestät genehm ist, dann erteilen Sie den Juden in Susa die Erlaubnis, morgen noch einmal nach der heute geltenden Bestimmung zu verfahren. Die Leichname der 10 Söhne Hamans aber soll man an Galgen hängen. Der König gab den Befehl, so zu verfahren, und in Susa wurde ein entsprechendes Dekret erlassen. Die Leichname der 10 Söhne Hamans wurden aufgehängt. Daraufhin versammelten sich die Juden von Susa noch einmal am 14. Tag des Monats Adar und töteten weitere 300 Menschen. Auch diesmal nahmen sie keine Beute. Inzwischen hatten sich auch die übrigen Juden in den Provinzen des Königs zusammengetan, um ihr Leben zu verteidigen. Sie verschafften sich Ruhe vor ihren Feinden, indem sie 75.000 von denen töteten, die sie gehasst hatten. Aber sie nahmen keine Beute. Das spielte sich am 13. Tag des Monats Adar in allen Provinzen ab. Am nächsten Tag ruhten sie aus und feierten ihren Sieg mit einem Freudenfest. Nur die Juden in Susa versammelten sich noch einmal am 2. Tag und ruhten erst am 3. Tag, den sie dann ebenfalls mit einem Freudenfest begingen. So kommt es, dass die Juden in den unbefestigten Städten auf dem Land alljährlich gegen Ende des Winters einen Feiertag begehen, an dem sie ein Freudenfest feiern und sich beschenken. Das Purimfest. Mordechai schrieb diese Ereignisse auf und schickte allen Juden, nah und fern, in allen Provinzen des Königs Ahasveros Briefe, in denen er sie dazu verpflichtete, jedes Jahr an diesen beiden Tagen ein Fest zu feiern. Er ordnete an, die beiden Tage mit einem Freudenfest zu begehen und sich bei dieser Gelegenheit zu beschenken, und auch den Armen Geschenke zu machen. Die Juden sollten die beiden Tage genauso feiern wie die Tage, an denen sie Ruhe vor ihren Feinden hatten, und wie den Monat, in dem sich ihre Sorge in Freude und ihre Trauer in einen Festtag verwandelt hatten. Die Juden übernahmen diesen Brauch so, wie Mordechai ihnen aufgetragen hatte und wie sie bereits zu tun begonnen hatten. Haman, der Sohn von Hammedata, der Agagita, der Feind der Juden, hatte nämlich geplant, die Juden auszurotten. Der Tag und der Monat, um sie aufzureiben und auszurotten, wurden durch das Los bestimmt. Die Lose heißen Purim. Doch als Esther sich an den König wandte, erließ er schriftlich ein entsprechendes Dekret, so dass Hamans böser Plan, den er gegen die Juden geschmiedet hatte, auf ihn selbst zurückfiel. Er und seine Söhne wurden an Galgen gehängt. Nach der Bezeichnung für das Los heißt das Fest Purim. Aufgrund von Mordechais Brief und der Erfahrungen mit den Ereignissen, die sie getroffen hatten, führten die Juden diesen Brauch für sich, ihre Nachkommen und alle, die sich ihnen anschlossen, ein. Sie verpflichteten sich, diese beiden Tage alljährlich vorschriftsgemäß und zum festgesetzten Datum zu begehen.
Diese Tage des Purimfestes sollen den Juden für immer im Gedächtnis bleiben und in jeder Generation, Familie, Provinz und Stadt gefeiert werden. Die Juden sollen die beiden Festtage immer beibehalten und die Erinnerung an das, was damals geschehen war, soll unter ihren Nachkommen niemals verlöschen. Schließlich schrieb Königin Esther, die Tochter Abihails, zusammen mit dem Juden Mordechai einen weiteren Brief, in dem sie Mordechais Brief zur Einführung des Purimfestes mit ihrem ganzen Einfluss nachdrücklich unterstützte. Dazu wurden Briefe mit Friedenswünschen und Worten der Treue an die Juden in den 127 Provinzen des Reiches von Ahasveros gesandt. In diesen Briefen wurde die Einführung des Purimfestes zum festgesetzten Datum bestätigt, wie es der Erlass des Juden Mordechai und der Königin Esther vorschrieb. Genauso hatten auch die Juden für sich selbst und ihre Nachkommen beschlossen, Fasten und Trauerzeiten festzusetzen. So bestätigte das Gebot von Königin Esther die Einführung des Purimfestes und es wurde in der Geschichte des Landes verzeichnet. Ahasveros Größe und Mordechais Macht. König Ahasveros erlegte dem Land und den Inseln eine Steuer auf, eine Beschreibung seiner großen und mächtigen Taten und ein genauer Bericht über die einflussreiche Stellung Mordechais, die der König ihm verliehen hatte, finden sich im Buch der Geschichte der Könige von Medien und Persien. Der Jude Mordechai wurde nach dem König der wichtigste Mann im Reich. Er war unter den Juden beliebt und hoch geachtet, denn er handelte stets zum Wohl seines Volkes und zum Wohl seiner Nachkommen. Aus der Übersetzung das Buch 1. Korinther Kapitel 12 Vers 28 bis Kapitel 13 Vers 13. Gaben und Aufgaben. Gott hat seiner Gemeinde Menschen mit den verschiedensten Begabungen und Aufgaben geschenkt. Da sind zuerst die Apostel, also die bevollmächtigten Botschafter, dann als zweites die Propheten, also die, die Gottes Wahrheit deutlich aussprechen, als drittes Lehrer, also die, die andere unterrichten, danach besondere Kraftwirkungen, verschiedenste Geistesgeschenke, wie die Heilungsgaben, die Fähigkeit, anderen zu helfen, Leistungsbegabung und auch verschiedenste Arten von geistgewirkten Sprachen. Sind dabei etwa alle Apostel oder sind alle Propheten? Und genauso wenig sind alle Lehrer und nicht alle können wunderbare Kraftwirkungen hervorrufen. Oder haben alle die von Gott geschenkte Befähigung zu heilen? Oder sprechen etwa alle in den geistgewirkten Sprachen? Oder können alle das Gesagte übersetzen? Bemüht euch mit aller Kraft um die bedeutenderen Gaben des Gottesgeistes. Und nun werde ich euch noch eine Lebensweise zeigen, die weit darüber hinausreicht. Liebe, das höchste Gut. Wenn ich in den verschiedensten Menschensprachen spreche oder in Engelsprachen, aber dabei die echte, göttliche Liebe nicht besitze, dann bin ich zu einem Stück Erz geworden, das Töne abgibt, oder zu einer Zimbel, die nur noch klirrt. Und wenn ich eine prophetische Befähigung habe, die verborgenen Geheimnisse und alle tiefe Erkenntnis weiß und einen Glauben habe, der alles umfasst, so dass ich sogar Berge versetzen kann, aber keine echte Liebe habe, dann bin ich ein Nichts. Und wenn ich mein gesamtes Eigentum zur Armenspeisung verwende und meinen Körper dem Feuertod übergebe, aber keine Liebe habe, dann wird mir das nichts nützen. Die Liebe hat einen langen Atem. Reich an Freundlichkeit ist die Liebe. Sie wird nicht vom Neid zerfressen. Diese Liebe ist nicht großtuerisch und plustert sich nicht auf. Sie ist nicht unhöflich und sucht nicht ihren eigenen Vorteil. Sie wird nicht bitter und rechnet auch das Böse nicht an. Sie hat keine Freude an der Ungerechtigkeit, sondern freut sich mit über die Wahrheit. Alles erträgt sie, in allen Umständen vertraut sie, alles hofft sie und alles hält sie aus. Was ewig bleibt. Niemals versiegt sie, diese wahre Liebe. Doch die prophetische Befähigung, sie wird einmal überholt sein.
Auch die geistgewirkten Sprachen, sie werden aufhören. Genauso wird die Erkenntnis zu ihrem Ende kommen. Denn wir erkennen nur stückweise und auch unsere Prophetie gelingt nur zum Teil. Wenn dann aber das kommt, was schon vollkommen ist, dann wird das, was nur stückweise existiert, weggetan werden. Ja, als ich ein unmündiges Kind war, redete ich wie ein unmündiges Kind und meine Gedankengänge waren entsprechend unreif. Doch als ich dann ein Mann wurde, da ließ ich die Angewohnheiten eines unreifen Kindes hinter mir. Wir schauen noch wie in einen unklaren Metallspiegel, dann aber von Angesicht zu Angesicht. Noch erkenne ich alles nur bruchstückhaft, dann aber werde ich erkennen, so wie ich jetzt schon selbst von Gott erkannt worden bin. Doch nun, in der Zwischenzeit, bleiben das Vertrauen, die Hoffnung und die Liebe. Diese drei Lebenswirklichkeiten und die bedeutendste davon ist die Liebe. Aus der Übersetzung das Buch Psalm 37, die Verse 1 bis 11. Ein Leben nach Gottes Willen von David. Rege dich nicht auf über die, die Böses tun, sei nicht eifersüchtig auf die, die Unrecht tun, denn sie verdorren ganz schnell wie Gras. Wie frisches Grün verwelken sie. Setze dein Vertrauen auf den Herrn und tue Gutes. Nimm deinen Platz im Land ein und lass die Treue sich bei dir entfalten. Finde deine Lebensfreude im Herrn und er wird dir das geben, wonach dein Herz sich sehnt. Vertrau deinen Weg dem Herrn an, setz dein Vertrauen auf ihn und er wird handeln. Dann lässt er deine Gerechtigkeit aufstrahlen wie das Licht, und dein Recht wie die Mittagssonne. Werde still vor dem Herrn und hoffe auf ihn. Reg dich nicht auf über den, dessen Lebensweg erfolgreich ist, über den Menschen, der böse Pläne ausführt. Halte dich fern vom Zorn und lass ab von Wut. Entrüste dich nicht, es führt nur dazu, Böses zu tun. Denn die, die Böses tun, werden vernichtet. Doch die, die auf den Herrn hoffen, werden das Land besitzen. Denn es dauert nur noch eine kurze Zeit, und der Gottesfeind ist nicht mehr da. Und schaust du dich um nach dem Ort, wo er ist, dann ist er nicht mehr da. Doch die Sanftmütigen werden das Land besitzen und ungetrübten Frieden genießen. Aus der Übersetzung Neues Leben, Sprüche, Kapitel 21, die Verse 23 und 24. Wer seinen Mund und seine Zunge im Zaum hält, gerät nicht in Schwierigkeiten. Ein Spötter ist stolz und hochmütig. Er handelt in grenzenloser Selbstüberschätzung.

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1: Herzlich willkommen zu einer weiteren Ausgabe der Sendereihe Durch die Bibel. Weiter geht es mit dem zweiten Buch der Chronik, mit dem dramatischen Geschehen nach Salomos Tod. Dessen Nachfolger Rehabeam hat mit seinem ungeschickten Verhalten die Trennung provoziert zwischen dem Nordreich Israel und dem Südreich Juda. Und damit begann ein folgenschweres Dilemma für das Volk Gottes, von dem sich zumindest das Nordreich nie erholen sollte. Man könnte es auch so ausdrücken: Das Volk der 12 Stämme Israels ist gespalten und seinen militärisch stärkeren Nachbarn schutzlos ausgeliefert. Im Norden regieren Könige, die den Götzendienst eingeführt haben. Im Süden kommt es von Zeit zu Zeit wieder dazu, dass das Volk zu seinem Gott umkehrt. Das passierte zuerst unter König Asa und wird konkret im zweiten Buch der Chronik ab Kapitel 15. Zuletzt war etwas über eine Erweckung zu erfahren, die unter der Herrschaft von König Asa im Südreich Juda stattgefunden hat. Da ist also eine Hinwendung zu Gott und zu seinen Weisungen passiert. Ein Ereignis, das eine Bibelbewegung gewesen ist. In Kapitel 15, Vers 12 war zu erfahren, was die Bewohner Judas getan haben. Sie traten in den Bund, den Herrn, den Gott ihrer Väter zu suchen von ganzem Herzen und von ganzer Seele. Wohl bei einem großen Treffen, das König Asa in Jerusalem organisiert hat, treten sie ein in einen Bund mit Gott und erklären, ihn von Herzen suchen zu wollen. Vers 13 benennt dann noch eine schwerwiegende Bedingung für die ernsthafte Umkehr des Volkes. Wer aber den Herrn, den Gott Israels, nicht suchen würde, sollte sterben, klein und groß, Mann und Frau. Und sie schworen dem Herrn mit lauter Stimme, unter Freudengeschrei und unter Trompeten und Posaunenschall. 2. Chronik 15, die Verse 13 und 14. Dies war mit heutigen Augen betrachtet sehr hart. Aber die Menschen erwiderten die Einladung zu Gott von ganzem Herzen. Dieser König Asa hat viele Reformen zu seiner Zeit auf den Weg gebracht. Es geht weiter mit Vers 15, mit dem die Folgen geschildert werden. Und ganz Juda war fröhlich über den Schwur, denn sie hatten geschworen von ganzem Herzen, und sie suchten den Herrn mit ganzem Willen, und er ließ sich von ihnen finden. Und der Herr gab ihnen Ruhe ringsumher. Das gilt auch noch heute. Wenn sie den Herrn von ganzem Herzen suchen, dann werden sie ihn auch finden. Das, was damals in Jerusalem und Umgebung passierte, kann also mit Fug und Recht als Erweckung, als neue Hinkehr der Menschen zu Gott bezeichnet werden. Das ist aber kein Spaziergang, sondern gleicht einer unwegsamen Straße, in deren Verlauf mehrere Brücken zu passieren sind. Wir haben kennengelernt, dass die erste Brücke auf dem Weg zur Erweckung mit Kenntnis des Wortes Gottes zu tun hat. Nun kommen wir zur zweiten Brücke, und die beschreibt eine geistliche Trennung. Das Wort Trennung oder Teilung wird nach meinem Empfinden in christlichen Kreisen häufig missbraucht. Asa wendet hier die biblische Trennung an. Vers 16. Auch setzte der König Asa seine Mutter Maacha ab, dass sie nicht mehr Herrin war, weil sie der Aschera ein Gräuelbild gemacht hatte. Und Asa zerschlug ihr Gräuelbild und zermalmte es und verbrannte es am Bach Kidron. Dies ist sehr interessant. Seine eigene Mutter hat Götzen angebetet. Achten Sie darauf, dass sie nicht nur ein Freund von Menschen war, die Götzen angebetet haben, sondern sie selber hat diesen Götzen gedient. Aus diesem Grund hat Asa sie aus der einflussreichen Position, in der sie stand, abgesetzt. Es heißt dann über die weiteren Ereignisse ab Vers 17, aber die Opferhöhen in Israel wurden nicht entfernt, doch war das Herz Asas rechtschaffen sein Leben lang, und er brachte ins Haus Gottes, was sein Vater geheiligt und was er geheiligt hatte, Silber, Gold und Gefäße. Und es war kein Krieg bis in das 35. Jahr der Herrschaft Asas. 2. Chronik 15, die Verse 17 bis 19. Asa hätte die Opferhöhen entfernen können. Er tat dies jedoch nicht. Er ist nur einen Teil des Weges mit Gott mitgegangen. Trotzdem hat Gott ihn verwenden können. Und daran ist wieder einmal zu sehen, wie gnädig Gott ist. Ich vermag Menschen nicht zu trauen, die meinen, sie hätten sich von allem Schlechten getrennt, aber alle anderen im christlichen Dienst kritisieren, deren Methoden anders als die ihren sind. Das ist für mich keine geistliche Trennung. Denn Trennung ist nicht der Versuch, jeden einzelnen Menschen gerade zu biegen oder Menschen, die Gott für seinen Dienst gebraucht, dazu zu zwingen, die eigene Arbeitsweise zu übernehmen. Das ist für mich die engste Art der Ignoranz. Ich denke eher, dass sich einige Menschen von sich selber trennen sollten. Das wäre wahre Trennung. Ich schlage vor, dass sie sich einmal allein in einen Raum stellen, einen Kreis um sich herum malen und sagen, Herr, starte eine Erweckung und lasse sie in diesen Kreis beginnen. Nun folgt im 16. Kapitel ein weiterer Bericht über die Zeit Asas. Und der ist überschrieben mit Asas Abfall. Im 36. Jahr der Herrschaft Asas zog Bascha, der König von Israel, herauf gegen Juda und baute Rama aus, damit niemand bei Asa, dem König von Juda, aus- und eingehen sollte. 2. Chronik 16, Vers 1. In einigen der vorigen Verse haben wir erfahren, dass manche Menschen aus dem Nordreich nach Juda gezogen sind, als sie erkannten, dass unter König Asa eine Erweckung stattfand. Bascha, der König des Nordreichs, aber wollte, dass die Menschen in seinem eigenen Königreich blieben. Er wollte sie nicht nach Süden, nach Juda ziehen lassen. Weiter mit Vers 2. Aber Asa nahm aus dem Schatz im Hause des Herrn und aus dem Schatz im Hause des Königs Silber und Gold und sandte zu Ben-Hadad, dem König von Aram, der zu Damaskus herrschte, und ließ ihm sagen, »Es ist ein Bund zwischen mir und dir, zwischen meinem und deinem Vater. Darum schicke ich dir Silber und Gold, dass du den Bund mit Bascha, dem König von Israel, aufgibst, damit er von mir abzieht.« 2. Chronik 16, die Verse 2 und 3. Israel entwickelt sich zu einem gefährlichen Gegner für König Asa und Juda. Was tut Asa daraufhin? Er wendet sich an einen früheren Verbündeten, König Ben-Hadad von Syrien. Worauf weist das hin? Es deutet auf einen Mangel an Gottvertrauen hin. Vers 4 beschreibt die Folgen. Ben-Hadad hörte auf die Bitte des Königs Asa und sandte seinen Obersten gegen die Städte Israels. Die schlugen Ion, Dan und Abel-Majim und von Naphtali alle Städte mit Kornspeichern. Der König von Syrien reagiert und schickt seine Truppen. Wir erfahren dann in Vers 5 und 6, wie es von da aus weiterging. Als Bascha das hörte, ließ er ab, Rama auszubauen und hörte auf mit seinem Werk. Aber der König Asa bot ganz Juda auf, und sie nahmen die Steine und das Holz von Rama weg, womit Bascha gebaut hatte, und er baute damit Geba und Mizpa aus. 2. Chronik 16, die Verse 5 und 6. Das Manöver war erfolgreich, aber nun muss der Herr etwas zu Asa sagen, und das wird dokumentiert in den Versen 7 bis 9. Zu der Zeit kam der Seher Hanani zu Asa, dem König von Juda, und sprach zu ihm, »Weil du dich auf den König von Aram verlassen hast und nicht auf den Herrn, deinen Gott, darum ist das Heer des Königs von Aram deiner Hand entronnen. Hatten nicht die Kuschiter und Libyer eine große Heeresmacht mit sehr viel Wagen und Reitern? Doch der Herr gab sie in deine Hand, da du dich auf ihn verließest. Denn des Herrn Augen schauen alle Lande, dass er stärke, die mit ganzem Herzen bei ihm sind. Du hast töricht getan. Darum wirst du auch von nun an Krieg haben.« 2. Chronik 16, Vers 7 bis 9. Warum hat Gott einen Propheten zu Asa gesandt, um ihn zurechtzuweisen? Warum hat Gott über Asa Gericht gehalten? Wegen seines Unglaubens. Die dritte Brücke zur Erweckung, die wir überqueren müssen, ist der Glaube an Gott. Nicht der Glaube an Methoden, an Menschen, an eine Kirche, an ein System oder an eine Organisation. Erweckung braucht den Glauben an Gott. Als Bascha, der König des Nordreichs, sich anschickte, einen Bürgerkrieg gegen Asa anzufangen, hat sich Asa an Ben-Hadad von Syrien gewandt Und das war im Grunde ein uralter Feind Israels. Der Seher Hanani erinnerte Asa dann daran, dass es viele Beweise dafür gibt, dass Gott ihn gerettet haben würde. Gott hatte die Armee der Äthiopier und die der Libyer in seine Hand gegeben. Und doch zeigte Asa an diesem kritischen Punkt, dass er Gott nicht vertraute. Wir müssen diesen Zusammenhang ganz klar verstehen. Auch wenn es ein Glaubensschritt ist, der uns zu Erlösten macht, das ist die Rechtfertigung durch den Glauben. In dem Augenblick, wenn wir unser Vertrauen auf Jesus Christus richten, sind wir gerettet. Unser Leben ist aber nicht zu Ende, wenn wir gerettet sind. Wir sollen im Glauben leben. Paulus hat den Christen in Rom geschrieben, denn ich schäme mich des Evangeliums nicht, denn es ist eine Kraft Gottes, die selig macht alle, die daran glauben, die Juden zuerst und ebenso die Griechen. Und er verwendet gleich danach einen ganz merkwürdigen Ausdruck. Denn darin wird offenbart die Gerechtigkeit, die vor Gott gilt, welche kommt aus Glauben in Glauben. Wie geschrieben steht, der Gerechte wird aus Glauben leben. Römer 1, Vers 16. Was bedeutet, darin wird offenbart die Gerechtigkeit, die vor Gott gilt, welche kommt aus Glauben in Glauben? Es bedeutet, dass wir durch den Glauben gerettet sind und dass wir im Glauben leben sollen. Hanani hat zu Asa diesen Satz gesagt, denn des Herrn Augen schauen alle Lande, dass er stärke, die mit ganzem Herzen bei ihm sind. Dies bedeutet, dass Gott nach Männern und Frauen sucht, die an ihn glauben. Möchten Sie jemand sein, der an Gott glaubt? Ich meine nicht, dass Sie eine Art Fanatiker werden müssen, sondern dass Sie Gott glauben können, aufgrund der guten, festen Zusagen in seinem Wort. Wussten Sie, dass Sie Gott nicht erfreuen können, außer Sie glauben an ihn? Im Hebräerbrief steht der Satz, aber ohne Glauben ist's unmöglich, Gott zu gefallen. Hebräer 11, Vers 6. Der Autor dieses Briefs an die Hebräer schreibt uns außerdem, dass wir von einer großen Anzahl von Zeugen umzingelt sind. Und er fordert deswegen auf, lasst uns ablegen alles, was uns beschwert, und die Sünde, die uns ständig umstrickt. Worin besteht die Sünde? Im Unglauben. Lassen Sie uns nicht nur durch den Glauben errettet sein, sondern leben Sie im Glauben. Denn es heißt, und lasst uns laufen mit Geduld in dem Kampf, der uns bestimmt ist. Hebräer 12, Vers 1. Viele Menschen behaupten, Christen zu sein, leben aber wie Agnostiker, wie Menschen, die sich nicht festlegen wollen, ob es Gott gibt oder nicht. Weiter mit Vers 10. Aber Asa wurde zornig über den Seher und legte ihn ins Gefängnis, denn er grollte ihm darüber. Auch bedrückte er zu dieser Zeit einige vom Volk. Die Geschichte Asas aber, die frühere und die spätere, siehe, die steht geschrieben im Buch der Könige von Juda und Israel. 2. Chronik 16, die Verse 10 und 11. Dies ist erstaunlich. Asa hat die Rüge an sich abprallen lassen. Er hat sie nicht angenommen. Warum? Weil er ihr nicht wirklich glaubte. Offenbar hatte er keinen echten Glauben und kein Vertrauen in Gott. Ein Leben ohne Gott, also ein ohne ihn geführtes Leben, bedeutet für uns den geistlichen Tod. Gott kann uns dann nicht gebrauchen. Nun erleben wir, wie Gott auf eine Weise mit Asa umgeht, die ihn krank werden lässt. Vers 12. Und Asa wurde krank an seinen Füßen im 39. Jahr seiner Herrschaft, und seine Krankheit nahm sehr zu. Und er suchte auch in seiner Krankheit nicht den Herrn, sondern die Ärzte. Gott ließ ihn krank werden, und die Krankheit nahm immer kritischere Ausmaße an. Asa wandte sich an die Ärzte. Eigentlich ist das nicht falsch. Der Punkt ist, dass er sich jedoch mit seiner Krankheit niemals an Gott wandte. Es ist für einen Christen genauso wichtig, sich im Krankheitsfall an Gott zu wenden wie an den Arzt. Ich glaube dies nicht nur, sondern ich bin der lebende Beweis dafür, dass Gott treu ist. Als ich herausstellte, dass ich an Krebs erkrankt war, ging ich nicht nur zum Arzt, sondern auch ins Gebet und wandte mich an Gott. Ich begab mich nicht zu einem sogenannten Glaubensheiler. Ich ging zum obersten Arzt. Wenn Sie krank werden, dann sollten Sie zwei Dinge tun. Sie sollten einen Arzt rufen und zu Gott beten. Der wahrscheinlich praktischste Autor im Neuen Testament hat uns dazu Folgendes mitgegeben. Ist jemand unter euch krank, der rufe zu sich die Ältesten der Gemeinde, dass sie über ihn beten und ihn salben mit Öl in dem Namen des Herrn. Jakobus 5, Vers 14. Jakobus sagt, dass zwei Dinge getan werden sollten. Das erste, Gebet. Man soll sich an Gott wenden und den Namen des Herrn anrufen. Das zweite ist dann, dass die Kranken mit Öl gesalbt werden sollten. Dies meint keine Zeremonie, keinen religiösen Akt. Es ist aus damaliger Sicht rein medizinisch gemeint. Was er sagte ist, sie sollten den Herrn anrufen und sie sollten einen Arzt rufen. Das ist sehr praktisch. Das Problem mit Asa war, dass er einen Arzt rief, sich aber nicht an den Herrn wandte. Es ist erstaunlich und sehr ernüchternd, dass ein Mann, der eine Erweckung erlebt hatte, nun nicht mehr mit Gott geht und nicht mehr im Glauben lebt. Im Glauben zu leben bedeutet, Gott zu vertrauen. Es bedeutet, dass wir unsere Probleme und Schwierigkeiten zu Gott bringen und sie ihm übergeben. Es ist der Glaube dort zu finden, wo wir alles annehmen, was er uns antwortet. Denn Gott beantwortet unsere Gebete auf seine eigene Art und Weise. Es kann sein, dass er uns nicht nach unserem Sinn antwortet, aber er wird uns seinem eigenen Willen gemäß antworten. Eine Sache ist sicher, wenn Sie Ihre Sorgen zu ihm bringen, dann werden Sie sich in seinem Willen befinden. Und zu erfahren, ich habe mein Leben nach seinem Willen ausgerichtet, das ist die beste Antwort, die Sie bekommen können. Eine viel bessere Antwort als die, um die Sie gebeten haben. Ich lese weiter bei Vers 13. So legte sich Asa zu seinen Vätern und starb im 41. Jahr seiner Herrschaft. Und man begrub ihn in seinem Grabe, das er sich in der Stadt Davids hatte aushauen lassen. Und sie legten ihn auf sein Lager, das man mit gutem Räucherwerk und allerlei kunstvoll zubereiteter Spezerei gefüllt hatte. Und sie machten ihm zu Ehren einen sehr großen Brand. 2. Chronik 16, Vers 13 und 14. Sie verbrannten offenbar viele Kerzen für ihn. Während der Herrschaft Asas erlebte Juda tatsächlich den Anflug einer Erweckung. Der König aber ging nur einen kurzen Weg mit Gott. Trotzdem hat Gott ihn für seine Arbeit verwendet. Im folgenden Kapitel nun lautet das neue Thema Erweckung während der Herrschaft Josaphats. Dieser Teil berichtet von einer zweiten Erweckungsperiode. Diese hat sich als viel erfolgreicher erwiesen als die zur Zeit Asas. Denn Josaphat, der Sohn Asas, war ein Mann, der sich wunderbar von Gott hat gebrauchen lassen. Dabei ist wieder daran zu denken, dass die Chronikbücher in erster Linie Gottes Standpunkt über die Zeit der Könige wiedergeben. Sie zeichnen die Ereignisse während der Herrschaft all der Personen auf, die für Gott wichtig gewesen sind. In 2. Chronik 17, Vers 1 geht es dann auch unvermittelt nach dem Tode Asas so weiter. Und sein Sohn Josaphat wurde König an seiner Stadt und wurde mächtig gegenüber Israel. Das heißt, er hat das Königreich Juda gegen das Nordreich Israel stärken können. Weiter mit Vers 2. Er legte Kriegsvolk in alle festen Städte Judas und setzte Amtleute ein im Lande Juda und in den Städten Ephraims, die sein Vater Asa erobert hatte. Im vorigen Kapitel ist vom Krieg zwischen Juda und Israel berichtet worden. Josaphat nun traf gewisse Vorsichtsmaßnahmen, um sein Königreich besser zu schützen. In Vers 3 heißt es dann, und der Herr war mit Josaphat, denn er wandelte wie vormals sein Vater David und suchte nicht die Baale, sondern den Gott seines Vaters. 2. Chronik 17, Vers 3. Beachten Sie, dass hier steht, er wandelte wie vormals sein Vater, nicht wie der alte Asa es getan hatte, sondern so wie Asa als junger König gehandelt hatte, damals, als er dem Herrn noch in allem vertraut hat. Weiter mit den Versen 4 bis 5. Und wandelte in seinen Geboten und nicht so wie Israel. Darum stärkte der Herr das Königtum in seiner Hand. Und ganz Juda gab Josaphat Geschenke, und er hatte großen Reichtum und viel Ehre. 2. Chronik 17, die Verse 4 und 5. Dazu ist zu sagen, im Alten Testament war materieller Reichtum ein Zeichen für Gottes Anerkennung. Doch noch ein anderes Motiv wird hier im 17. Kapitel angesprochen, und das findet sich ab Vers 6. Und als er in den Wegen des Herrn noch mutiger wurde, entfernte er wieder die Opferhöhen und die Aschera-Bilder aus Juda. Im dritten Jahr seiner Herrschaft sandte er seine Oberen Ben-Hajil, Obadja, Sechaja, Netanel und Michaja, dass sie in den Städten Judas lehren sollten, und mit ihnen die Leviten, Shemaja, Netanja, Sebatja, Asael, Shemiramot, Jonathan, Adonija, Tobia und Tob-Adonija, und mit ihnen die Priester Elishama und Joram. Und sie lehrten in Juda und hatten das Gesetzbuch des Herrn bei sich und zogen in allen Städten Judas umher und lehrten das Volk. 2. Chronik 17, die Verse 6 bis 9. Haben Sie das Motiv erkannt? Haben Sie bemerkt, was Josaphat tat? Er hat ein Bibelleseprogramm gestartet. Da ich immer mit vollem Namen mit J. Vernon McGee unterschreibe, fragen mich die Leute, für was das J dort steht. Meistens gebe ich ihnen irgendeine scherzhafte Antwort. Deshalb werde ich ihnen jetzt mal auch eine lustige Antwort dazu geben. Das J steht für Josaphat, weil er der Erste war, der ein Bibelleseprogramm wie das meine gestartet hat. Er hat die Leviten ausgeschickt. Da sie damals nicht über moderne Kommunikation

Abijas Sohn Asa hat sich auf die alten Werte der Zeit Salomos und Davids besonnen. Und er wird damit Wegbereiter einer erneuten Hinkehr seines Volkes zu Gott. Es ist nicht die einzige Erweckung, die im zweiten Buch der Chronik zu finden ist. Trotz aller Fehlschläge und Rebellionen gegen Gott schenkt Gott den Israeliten mehrere Möglichkeiten zum geistlichen Neuanfang. Denn er schaut aus nach Menschen, die ihr Vertrauen in ihn setzen. Wie es mit der zuletzt berichteten Erweckung unter Josaphat weitergegangen ist, wird uns auch in den folgenden Kapiteln beschäftigen. In der nächsten Ausgabe der Sendereihe durch die Bibel stehen neben dem Rest aus Kapitel 17 auch das 18. und der Anfang des 19. Kapitels im Mittelpunkt. Bis dahin auf Wiederhören und Gott befohlen.